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1: Mehr als 125 Spitzenbewertungen weltweit und 40 Game of the Year Awards. Final Fantasy VII Rebirth ist der Nachfolger des gefeierten Final Fantasy VII Remake und eins der erfolgreichsten und besten Videospiele der vergangenen Jahre. Endlich gibt's das Spiel des Jahres 2024 nun auch für Nintendo Switch 2 und Xbox. Und nicht nur das. Diese Version wird auch die beliebte Game Boost-Funktion enthalten, mit vielen Funktionen, die das Gameplay erleichtern und den Spielern die Möglichkeit geben, sich auf die Story zu konzentrieren. Matthias Pillasch gibt uns jetzt aber noch einmal ein Update, worum es eigentlich in dem ikonischen Rollenspielkracher Final Fantasy VII Rebirth aus dem Hause Square Enix.
2: Die Reise ins Ungewisse geht weiter. Nachdem Cloud und seine Freunde aus der dystopischen Stadt Midgar geflohen sind, begeben sie sich auf ein Abenteuer rund um den Planeten.
3: Der Planet lebt ja wirklich. Und er wirkt noch stärker als wir alle zusammen.
4: Das sieht nur so aus. Darum merkt niemand, dass das Ende schon nah ist.
2: Denn der gefürchtete Antagonist Sephiroth ist mit einer außerirdischen Macht im Bunde.
5: Sephiroth will den Planeten zusammen mit Genova zurückfordern und sich dann zum Herrscher über alles machen.
2: Auf der Suche nach Sephiroth gilt es für die Helden, eine wunderschöne und riesige Welt zu erkunden und ihre Geheimnisse zu entdecken.
6: Der Planet kämpft mit aller Kraft. Mit Leib und Seele ringt er auch jetzt um sein Leben.
5: Verschwindet das Leben auf dem Planeten, verschwindet auch der Planet.
3: Wir bestimmen unser Schicksal.
2: Cloud und seine Freunde bewegen sich mit einzigartigen Fortbewegungsmitteln wie den serientypischen Chocobos durch die weitläufige Welt. Zudem gibt es ein weiterentwickeltes Kampfsystem und spannende neue Charaktere, mit deren Hilfe sich mächtige teambasierte Kombos entfesseln lassen. Verschiedene Kampfstile und Schwierigkeitsgrade stehen zur Auswahl. Direkt und actionreich oder taktisch mit einem Fokus auf Entscheidungen.
4: Lass dich nicht täuschen. Ich allein bin deine absolute Wahrheit.
7: Sephiroth!
2: Neue Hintergrundgeschichten geben noch mehr Einblick in die beliebten Charaktere und ihre Beweggründe. Aber was ist real und was nicht? Jenseits der Mauern von Midgar ist für Cloud und seine Begleiter jeder Schritt neu, geheimnisvoll und gefährlich.
4: Sie ist nah. Die Verschmelzung der Welten. Die Reunion. Beeil dich, Cloud.
1: Final Fantasy VII Rebirth. Eine der Rollenspielhits des Jahres 2024. Endlich auch für Nintendo Switch 2 und Xbox. Weitere Infos gibt's auf der Webseite von Final Fantasy VII Rebirth.

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1: Ausländische Geheimdienste und kriminelle Banden richten jedes Jahr Milliardenschäden bei deutschen Unternehmen an. Der IT-Branchenverband Bitkom teilte mit, dass die Spuren häufig nach China oder Russland führen. Im Fokus liegt besonders die Rüstungsindustrie. Fachleute raten Unternehmen zu einem guten Krisenmanagement im Fall eines Hackerangriffs und zu einem sicheren Zugangsmanagement. Greifbar nah und doch kaum genutzt. Glasfaser ist nach wie vor nicht der große Renner. Laut einer aktuellen Marktanalyse haben im Juni nur 27,5% der Haushalte und Unternehmen mit Glasfaseranschluss diesen auch aktiviert. Ähnlich wenig wie ein Jahr zuvor. Gründe sind demnach der Preis und ein vergleichsweise gutes VDSL-Netz. Elektrogeräte werden nach Zahlen des Marktforschungsunternehmens NIQ dieses Jahr wohl teurer und weniger. Grund: Wegen des KI-Booms werden Produktionskapazitäten für Chips in den Ausbau von Rechenzentren verlagert. Moderne Prozessoren und schnellere Speichermodule für Smartphones oder Laptops werden so zur Mangelware. Modelle, zum Beispiel mit größeren Speicherkapazitäten und mehr Rechenleistung als üblich, werden seltener angeboten und auch teurer. Auch günstigere Einstiegsmodelle werden weniger angeboten, so die Marktforscher. Das gilt übrigens nicht nur für Smartphones und Laptops, sondern auch für PCs und Spielekonsolen.
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1: Und mit Sascha Piero von Marquez. Die Band wird in diesem Jahr bereits 20.
2: 20 Jahre ging dann doch im Ende schnell rum. Und wir feiern das ja schon seit 20 Jahren. War ein Witz. Also ich glaube, 20 Jahre fühlt sich auch für uns irgendwie nach Wow an, lange Zeit. Und wir haben schon so ein wenig das Jahr immer mal wieder mit kleinen Treffen und mal da essen gehen und sagen, ach Mensch, cool, über alte Zeiten reden. Das ist toll. Es ist immer so, wenn man selbst 20 Jahre schon zusammen ist, am Stück als Band, wir haben ja keine Pause gemacht dazwischen, merkt man das gar nicht so richtig.
1: Gefeiert wird das unter anderem mit einem neuen Album.
2: Ein neues Album, ein sehr schönes Album finden wir, weil wir haben uns eigentlich zuerst mit der Plattenfirma überlegt oder anders. Die Plattenfirma hat natürlich manchmal gern so bei so einem Jubiläumsjahr das Gefühl, Mensch, wir müssen mal so ein Best-of rausbringen. Aber irgendwie war es für uns noch keine Zeit für ein Best-of-Album, denn wir wollen ja nicht irgendwie alte Songs wieder rausholen, sondern wir wollen neue Sachen, kreativ sein. Wir hatten so viele Ideen und deswegen ist ein neues Album entstanden, das heißt Super Elastico. Also super elastisch, muss man jetzt nicht ganz motorisch funktionell sein, sondern es hat noch andere Gründe, aber auf jeden Fall wollten wir ein Album machen mit vielen verschiedenen Stilistiken und das haben wir auch gemacht. Also man hört auf dieser Platte wirklich unterschiedliche Sachen von, ich sag mal, von einer Salsa-Nummer bis einer Italo-Pop-Nummer bis ein bisschen Indie-haft, dann extrem Marquez-Style, haben wir natürlich auch Songs wieder drauf. Auf Spanisch natürlich alles, aber es gibt auch ein Lied, was dann auch auf Italienisch ist.
1: In den letzten Jahren hat sich natürlich auch die Technik weiterentwickelt. Social Media gab es damals zum Beispiel noch gar nicht.
2: Also sagen wir mal so, wir haben früher die Zeit miterlebt, wo es das halt noch gar nicht gab, zu Anfang von Marquez. Da gab es noch Videos, da wurde noch gar nicht von HD gesprochen. Da wurde noch auf Röhrenfernseher gefühlt geguckt. Ganz andere Auflösung. Dementsprechend haben wir unsere ersten Videos auf Filmband, also auf Filmrolle gedreht und nicht auf, digital mit einer Cam, gar nicht. Dann gab es früher auch noch nicht mal, ich glaube, es war die Anfangszeit von MySpace, also bedeutet, wir haben so die ersten digitalen Plattformen versucht mitzunehmen, fühlte sich aber komisch an, gab es ja auch nicht mehr allzu lange, also bedeutet, unsere typische damals Arbeit war zu den Fans, wir haben versucht, so viel wie möglich zu spielen, Radio Einsätze zu bekommen, Radiointerviews zu machen, Fernsehinterviews zu geben. Dann kam Social Media, was auf jeden Fall erstmal eine Bereicherung war. Und jetzt mittlerweile weiß ich gar nicht, was ich davon halten soll, weil es einfach zu viel geworden ist. Es gibt zwar den neuen Künstlern oder auch uns natürlich eine Chance, sich zu verbreiten sehr schnell, aber es wird auch gern mal übersehen, weil es vielleicht zu viel davon gibt. Also ich kann immer gar nicht sagen, ob es alles so viel besser ist als früher, aber ich weiß, dass natürlich viel mehr Leute die Chance bekommen, sich zu präsentieren, aber sie können auch in der ganzen Flut natürlich auch sehr schnell untergehen, weil man es vielleicht gar nicht mehr mitbekommt. Dafür gibt es halt so viel.
1: Und hier sind jetzt Marquez im Technikradio mit dem Titelsong ihres aktuellen Albums.
2: Hallo, hier ist der Sascha von Marquez und ihr hört die Technikshow mit Oliver Heinze.

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1: Mit Michael Daub. Sozialverbände und Gewerkschaften warnen nach dem Wahlsieg der AfD in Sachsen-Anhalt, verfolgen für Minderheiten und demokratische Grundsätze und fordern eine klare Abgrenzung der anderen Parteien. Der Sozialverband VDK kritisiert, das AfD-Regierungsprogramm bedeute Ausgrenzung etwa für Menschen mit Behinderung. Die türkische Gemeinde fordert besseren Schutz vor rechtsextremer Gewalt. Verdi und die GEW mahnen zur Distanz bei der Regierungsbildung. Auch die Kirchen warnen vor einer Aushöhlung von Menschenwürde, Demokratie und Rechtsstaat. Nach dem Wahlerfolg der AfD in Sachsen-Anhalt hat BSWK-Chefin Amira Mohammed Ali klargestellt, dass ihre Partei AfD-Spitzenkandidat Ulrich Siegmund nicht zum Ministerpräsidenten wählen werde. Dem Sender Phoenix sagte sie, man sei offen für Gespräche über Sachfragen mit allen Parteien, führe aber keine Koalitionsverhandlungen. Mohammed Ali sprach sich stattdessen für einen überparteilichen Ministerpräsidenten aus, der wechselnde Mehrheiten sucht. Das deutsche Stromnetz bleibt Ziel von Sabotageplänen. Sowohl in Nordrhein-Westfalen als auch in Sachsen sind weitere Abschussvorrichtungen an Hochspannungsleitungen entdeckt worden. Die Sicherheitsbehörden fahnden seit Tagen nach einem 48-Jährigen, der in mehreren Bundesländern versucht haben soll, mit Raketen Kurzschlüsse an den Leitungen auszulösen. Der wegen Völkermords verurteilte bosnisch-serbische Kriegsverbrecher Ratko Mladic ist in Belgrad mit staatlichen und militärischen Ehren beigesetzt worden. Mehrere tausend Menschen nahmen daran teil. Mladic war Ende August im Gefängnis von Den Haag gestorben, wo er eine lebenslange Haftstrafe wegen Völkermords und Verbrechen gegen die Menschlichkeit verbüßte. Die EU kritisierte die Ehrung als Widerspruch zu europäischen Werten. Soweit die Meldungen.
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1: Gesund alt werden, das wünscht sich eigentlich jeder. Nur ist das besonders für Frauen gar nicht so leicht. Denn gerade in der Medizin werden Frauen oft nicht wirklich ernst genommen. Was man unter anderem daran sieht, dass in der Regel einfach nur Ergebnisse aus Studien mit Männern auf Frauen sozusagen runtergebrochen werden. Die Medizinerin und Longevity-Expertin Vian Sido weiß das aus eigener Erfahrung. Mit ihrem neuen Ratgeber, die Longevity-Strategie für Frauen, stellt sie klar, dass es nicht nur darum geht, möglichst viele Jahre zu leben. Das tun wir ja ohnehin schon.
2: Fakt ist, wir leben heute länger als jede Generation vor uns. Gleichzeitig fühlen sich viele von uns Frauen innerlich älter und erschöpfter als je zuvor. Das ist eines der großen Paradoxe unserer Zeit. Wir wissen heute mehr über unseren Körper als jemals zuvor. Wir messen Schritte, Kalorien, Blutzucker, Cholesterin und Cortisol. Wir tracken nahezu alles, was messbar ist. Und trotzdem fehlt vielen von uns genau das, was sich nicht in Zahlen ausdrücken lässt. Nämlich ein echter Bezug zum eigenen Körper.
1: Dazu gehört auch, mehr zu tun, als nur zu versuchen, das Altern zu bekämpfen.
2: Viel wichtiger ist aus meiner Sicht, dass wir die biologischen Grundlagen des Alterns verstehen und nicht länger passiv warten, bis etwas kaputt geht, sondern früh erkennen, was uns gesund hält. Es sollte uns also nicht darum gehen, unsere Lebensjahre um jeden Preis zu verlängern. Entscheidend ist vielmehr, die Jahre, die uns bleiben, möglichst in guter Gesundheit zu verbringen.
1: Und das hat Frau zu einem großen Teil selbst in der Hand. Aber auch wenn das nach viel Aufwand klingt und tiefen Einschnitten.
2: Die gute Nachricht vorab ist, dass bereits kleine und konsequente Veränderungen meist mehr bringen als radikale Umstellungen. Weshalb du in diesem Hörbuch keine starren Regeln findest, sondern einfache und auch persönlich erprobte Tipps, die sich leicht in den Alltag integrieren lassen. Es geht darum, bewusste Entscheidungen zu treffen, ohne dabei auf Genuss zu verzichten. Denn ein gesunder Lebensstil sollte sich gut anfühlen, nicht nach Verzicht, sondern nach mehr Lebensqualität.
1: Wenn Sie selbst eine Frau sind oder eine kennen, die gern alt werden und dabei gesund bleiben möchte, Vian Sido zeigt, wie Frau mit kleinen, aber konsequenten Veränderungen im Alltag viel erreichen kann. Die Longevity-Strategie für Frauen ist als Hörbuch im Argon Verlag erschienen.

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1: Ausländische Geheimdienste und kriminelle Banden richten jedes Jahr Milliardenschäden bei deutschen Unternehmen an. Der IT-Branchenverband Bitkom teilte mit, dass die Spuren häufig nach China oder Russland führen. Im Fokus liegt besonders die Rüstungsindustrie. Fachleute raten Unternehmen zu einem guten Krisenmanagement im Fall eines Hackerangriffs und zu einem sicheren Zugangsmanagement. Greifbar nah und doch kaum genutzt. Glasfaser ist nach wie vor nicht der große Renner. Laut einer aktuellen Marktanalyse haben im Juni nur 27,5% der Haushalte und Unternehmen mit Glasfaseranschluss diesen auch aktiviert. Ähnlich wenig wie ein Jahr zuvor. Gründe sind demnach der Preis und ein vergleichsweise gutes VDSL-Netz. Elektrogeräte werden nach Zahlen des Marktforschungsunternehmens NIQ dieses Jahr wohl teurer und weniger. Grund: Wegen des KI-Booms werden Produktionskapazitäten für Chips in den Ausbau von Rechenzentren verlagert. Moderne Prozessoren und schnellere Speichermodule für Smartphones oder Laptops werden so zur Mangelware. Modelle, zum Beispiel mit größeren Speicherkapazitäten und mehr Rechenleistung als üblich, werden seltener angeboten und auch teurer. Auch günstigere Einstiegsmodelle werden weniger angeboten, so die Marktforscher. Das gilt übrigens nicht nur für Smartphones und Laptops, sondern auch für PCs und Spielekonsolen.
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1: Schottland ist ja berühmt für seine unglaubliche Natur und für seine vielen Inseln. Ihre Schönheit kommt aber weniger durch eine besonders grüne Landschaft, sondern vielmehr durch das Raue, wenn die Wellen mit aller Wucht gegen schroffe, zerklüftete Felswände donnern. Genau diese Stimmung fängt Laurie Killian in ihrem Roman Die Leuchtturmschwester perfekt ein. Inspiriert von den District Nurses, die es ja tatsächlich gab, erzählt sie die Geschichte einer Krankenschwester, die vor rund 100 Jahren auf den äußeren Hebriden alles auf sich nimmt, um sich für die Patientin in ihrer Gemeinde zu kümmern. Vor allem für die Leuchtturmwärter und ihre Familien muss sie Wind und Wetter trotzen. Mario Hartwig mit unserem Hörbuchtipp.
2: Als Eliza im April 1923 auf die Insel Barra kommt, ist ihr diese Gegend alles andere als fremd. Als Tochter eines Leuchtturmwärters ist sie hier aufgewachsen.
3: Solange das Licht nicht erlischt, ist alles gut. Zumindest sagt das mein Vater immer. Unser Leuchtturm befindet sich auf einer kleinen Inselgruppe inmitten des Meers und sein Schein weist Seeleuten selbst in 20 Meilen Entfernung ihren Weg. Und das ist wichtig. Es mag auch anderswo zerklüftete Küsten geben, doch selbst Kapitäne, die alle 7 Weltmeere bereist haben, lässt nichts so erschaudern wie die karge Schroffheit, die gefährlichen Riffe und die hoch aufragenden Klippen von Schottlands Küste. Das Blinken des Lichts ist darum mehr als ein Signal. Es ist wie ein Herzschlag, der Leben verspricht.
2: Inzwischen ist Eliza, die ihren gälischen Namen abgelegt hat, ausgebildete Krankenschwester und eigentlich auch nur auf der Durchreise. Nach der Hochzeit ihrer kleinen Schwester Mari will sie in die Stadt weiterziehen, wo das Leben komfortabler ist.
3: Bestimmt warst du auch erleichtert, dass du nach der Internatszeit nicht wieder zurück nach Barra musstest. Kein Vorwurf sprach aus ihren Worten. Nur leise Trauer, bei der sich Eliza die Kehle zusammenzog.

0: doch sowas nicht. Dich und Tante Nan habe ich immer schrecklich vermisst. Aber das hier? Marie machte eine weit ausholende Bewegung. Das hast du nicht vermisst. Nicht die einfachen Black Houses, nicht die Armut, nicht den Dreck, nicht die harte Arbeit.
1: Aber es kommt anders. Eliza bleibt. Einerseits, weil das der einzige Weg ist, Frieden mit ihrer Vergangenheit und jener schicksalshaften Nacht zu schließen, die ihr Leben für immer veränderte. Andererseits wird Eliza bewusst, dass sie hier dringender gebraucht wird als irgendwo sonst, selbst wenn das die meisten Inselbewohner noch anders sehen.
0: Erst gestern hatte ihr ein einsam in den Bergen lebender Schafhirte, den sie nach einem zweistündigen Marsch durchs Moor erreicht hatte, erklärt, dass sein krummer Rücken einzig von einem bösen Blick verursacht worden sei. Und als sie ihm eine Salbe aus Weihrauch und wärmende Auflagen anbot, hatte er abwehrend die Hände gehoben. Was wirklich hilft, ist Knoblauch, den man in einer Vollmondnacht zur dunkelsten Stunde erntet.
1: Während Eliza alles tut, damit die Menschen ihr und nicht ihrem Aberglauben vertrauen, begegnet sie dem geheimnisvollen Aiden. Er hat sich in die Einsamkeit eines Leuchtturms zurückgezogen und zieht Eliza unerwartet in seinen Bann.
2: Die Leuchtturmschwester von Lurie Killian ist mehr als eine Liebesgeschichte in einer atemberaubenden Umgebung, die einen im Hörbuch, das bei Hörbuch Hamburg erschienen ist, durch die Stimme von Johanna Zehnder in ihren Bann zieht.

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1: Mit Michael Daub. Sozialverbände und Gewerkschaften warnen nach dem Wahlsieg der AfD in Sachsen-Anhalt, verfolgen für Minderheiten und demokratische Grundsätze und fordern eine klare Abgrenzung der anderen Parteien. Der Sozialverband VDK kritisiert, das AfD-Regierungsprogramm bedeute Ausgrenzung etwa für Menschen mit Behinderung. Die türkische Gemeinde fordert besseren Schutz vor rechtsextremer Gewalt. Verdi und die GEW mahnen zur Distanz bei der Regierungsbildung. Auch die Kirchen warnen vor einer Aushöhlung von Menschenwürde, Demokratie und Rechtsstaat. Nach dem Wahlerfolg der AfD in Sachsen-Anhalt hat BSWK-Chefin Amira Mohammed Ali klargestellt, dass ihre Partei AfD-Spitzenkandidat Ulrich Siegmund nicht zum Ministerpräsidenten wählen werde. Dem Sender Phoenix sagte sie, man sei offen für Gespräche über Sachfragen mit allen Parteien, führe aber keine Koalitionsverhandlungen. Mohammed Ali sprach sich stattdessen für einen überparteilichen Ministerpräsidenten aus, der wechselnde Mehrheiten sucht. Das deutsche Stromnetz bleibt Ziel von Sabotageplänen. Sowohl in Nordrhein-Westfalen als auch in Sachsen sind weitere Abschussvorrichtungen an Hochspannungsleitungen entdeckt worden. Die Sicherheitsbehörden fahnden seit Tagen nach einem 48-Jährigen, der in mehreren Bundesländern versucht haben soll, mit Raketen Kurzschlüsse an den Leitungen auszulösen. Der wegen Völkermords verurteilte bosnisch-serbische Kriegsverbrecher Ratko Mladic ist in Belgrad mit staatlichen und militärischen Ehren beigesetzt worden. Mehrere tausend Menschen nahmen daran teil. Mladic war Ende August im Gefängnis von Den Haag gestorben, wo er eine lebenslange Haftstrafe wegen Völkermords und Verbrechen gegen die Menschlichkeit verbüßte. Die EU kritisierte die Ehrung als Widerspruch zu europäischen Werten. Soweit die Meldungen.
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3: Damit herzlich willkommen zu einer weiteren Stunde hier im Technikradio mit der Technikshow. Und in dieser Stunde schauen wir mal zurück auf die größte Messe für Unterhaltungselektronik und weiße Ware, die IFA. Wir sprechen über Internetrouter und stellen eine ganz besondere Kamera vor.
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1: Ja, die IFA, die war ja mal die internationale Funkausstellung. Heute stehen die drei Buchstaben für Innovationen für alle oder Innovation for All. Und Innovationen, also Neuheiten, gab es auch am Stand von TP-Link. Hier konnte man sogar ein bisschen in die Zukunft schauen. Was man hier alles entdecken konnte, das hat mir Stephen Paddy von TP-Link auf der IFA verraten. Hallo.
2: Hallo.
1: Herr Paddy, TP-Link ist ja ein Unternehmen, das vor allem für Internetrouter bekannt ist, oder?
2: So ist es. Also ganz viele Leute kennen uns vor allem aus dem Bereich Netzwerktechnik. Daraus sind wir auch geboren. Das ist das, was wir vor allem vorangetrieben haben seit den 90ern schon. Aber wichtig ist zu nennen, dass wir auch einen wahnsinnig breiten Smart-Home-Bereich haben, der unter der Marke Tarpo zusammengefasst ist, der ein großes Ökosystem mit verschiedenen Möglichkeiten anbietet, um auch im Smart-Home sich auszurüsten.
1: Gehen wir mal in diesen Smart-Home-Bereich. Was gibt es denn da alles bei Ihnen?
2: Tarpo ist wahnsinnig breit. Was wir bei Tarpo immer unterstreichen, ist, dass wir als ganzes Ökosystem ein Angebot stellen wollen. Und das umfasst viele verschiedene Bereiche. Das sind vor allem natürlich Kameras, weil das Thema Sicherheit vielen am Herzen liegt. Viele finden den Weg ins Tarpo-Universum dadurch, dass sie sich eine Outdoor-Kamera zum Beispiel anlegen, um zu gucken, was im Garten passiert. Und ist aber nicht allerdings darauf limitiert, dass es nur Kameras gibt. Wir haben dabei auch Videotüklingen zum Beispiel. Es sind Saugroboter mit drin. Die Sensorik ist wichtig. Und der Spaß von Tarpo, der fängt vor allem da an, wenn man anfangen kann, dass die Geräte sich untereinander unterhalten und ein ganzes Ökosystem bilden.
1: Ihr Hauptgeschäft sind aber nach wie vor Router, ne?
2: Genau so ist es. Das, was uns am wichtigsten ist, ist natürlich, dass wir das Netzwerk bereitstellen. Aber das Netzwerk ist entsprechend auch wichtig dafür, um später das Smart Home überhaupt zu ermöglichen. Deswegen ist beides natürlich für uns wichtig. Aber die Bekanntheit ist immer im Bereich Netzwerktechnik.
1: Nun gibt es ja doch den einen oder anderen Routerhersteller. Was können die Router von TP-Link, was die anderen nicht können?
2: Die Router von uns können genau das, was sie tun müssen, je nachdem, was das Nutzungsszenario von ihnen natürlich ist. Das heißt, wodurch sich TP-Link vor allem auszeichnet, ist eine unheimliche Bandbreite an verschiedenen Routern, damit derjenige, der weiß, dass er einen Router für einen bestimmten Nutzen haben möchte, auch genau den findet, der am besten zu ihm passt. Und das kann natürlich die normalen Router sein. Das sind die Router wie die Archer, also die Regelrouter, die wir haben, aber auch gaming-spezifische Router. Es können aber auch das Mesh-System sein, was bei der Abdeckung eine wichtige Rolle spielt. Und all diese Dinge sind bei TP-Link vertreten.
1: Eingangs hatte ich es bereits erwähnt. Hier auf der IFA kann man auch so einen kleinen Blick mal in die Zukunft werfen, direkt hier am Stand.
2: Sie haben vollkommen recht. Und das ist das Thema Wi-Fi 8. Wir geben hier bei der IFA bereits einen Ausblick auf die nächste Wi-Fi-Generation. Und möchten den Leuten die Möglichkeit geben, daran teilzuhaben, dass Wi-Fi 8 einen wahnsinnigen Sprung nach vorne in puncto Stabilität macht. Es ging bei Wi-Fi 7 ganz viel um Speed und jetzt geht es darum, das Wi-Fi stabiler zu bekommen. Das bedeutet, dass es um Abdeckung geht. Das heißt, dass die Devices, die vom Router, die mit dem Router verbunden sind, auch weiter entfernt abgedeckt werden können. Dass es eine höhere Gerätedichte geben kann. Also viele, vor allem im Smart Home befindliche Geräte, auch trotzdem reaktiv bleiben. Und dann gibt es noch das Störungshandling, damit diese weniger auftreten und der Router intelligenter damit umgehen kann.
1: Stephen Paddy von TP-Link, ich danke für das Gespräch.
2: Ich danke Ihnen sehr.

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1: Ausländische Geheimdienste und kriminelle Banden richten jedes Jahr Milliardenschäden bei deutschen Unternehmen an. Der IT-Branchenverband Bitkom teilte mit, dass die Spuren häufig nach China oder Russland führen. Im Fokus liegt besonders die Rüstungsindustrie. Fachleute raten Unternehmen zu einem guten Krisenmanagement im Fall eines Hackerangriffs und zu einem sicheren Zugangsmanagement. Greifbar nah und doch kaum genutzt. Glasfaser ist nach wie vor nicht der große Renner. Laut einer aktuellen Marktanalyse haben im Juni nur 27,5% der Haushalte und Unternehmen mit Glasfaseranschluss diesen auch aktiviert. Ähnlich wenig wie ein Jahr zuvor. Gründe sind demnach der Preis und ein vergleichsweise gutes VDSL-Netz. Elektrogeräte werden nach Zahlen des Marktforschungsunternehmens NIQ dieses Jahr wohl teurer und weniger. Grund: Wegen des KI-Booms werden Produktionskapazitäten für Chips in den Ausbau von Rechenzentren verlagert. Moderne Prozessoren und schnellere Speichermodule für Smartphones oder Laptops werden so zur Mangelware. Modelle, zum Beispiel mit größeren Speicherkapazitäten und mehr Rechenleistung als üblich, werden seltener angeboten und auch teurer. Auch günstigere Einstiegsmodelle werden weniger angeboten, so die Marktforscher. Das gilt übrigens nicht nur für Smartphones und Laptops, sondern auch für PCs und Spielekonsolen.
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1: Die IFA. Das sind Innovationen für alle und eine ganz besondere Innovation ist Luki. Wenn man sich das Teil anschaut, dann könnte man meinen, es handelt sich dabei um eine klassische Kamera, die man an einem Band um den Hals tragen kann oder an der Kleidung festmacht. Reicht aber bei weitem nicht aus, sagt Glory Lee, CMO bei Luki Tech Limited.
2: Also wir definieren Luki als Live-Begleitgerät, das von künstlicher Intelligenz angetrieben wird. Und viele Leute bezeichnen es als eine KI-Live-Memory-Kamera, die sie den ganzen Tag tragen und so den Tag festhalten können. Luki wird dabei viele interessante gemeinsame Geschichten generieren und diese beispielsweise als Comic festhalten, die die persönlichen Erinnerungen dann zusammenfassen und so helfen, uns richtig schöne Situationen wieder ins Gedächtnis zurückzurufen und uns glücklich zu fühlen. Egal, wo wir uns befinden und wie wir unser Leben da gerade leben. Genau.
1: Aber das ist noch lange nicht alles, denn Luki kann auch als Reiseführer dienen. Die Kamera erkennt Sehenswürdigkeiten und gibt entsprechende Erklärungen ab, egal ob Berlin, Hongkong oder New York.
2: Die Nutzer, die waren anders, als wir ursprünglich bei der Einführung des Produkts erwartet haben. Wir dachten also, dass es eher der jüngeren Zielgruppe gerecht wird. Das stimmt zwar auch, aber unsere Kunden sind auch viele junge Eltern, die die Wachstumsmomente ihrer Kinder einfangen möchten. Und es sind tatsächlich viele Urlauber. Sie nutzen Luki vor allem als ergänzendes Gerät zu ihren Smartphones und Actionkameras, um diese kleinen Momente der Reisen in Erinnerung zu behalten. Und der dritte Punkt, und den finde ich am überraschendsten, da waren tatsächlich Kunden ab 40 Jahre und sogar auch Senioren dabei, die mehr oder weniger Erfahrungen mit Gedächtnisverlust gemacht haben. Sie können sich an bestimmte Dinge einfach nicht mehr erinnern und dokumentieren so ihren Tag, die sie mit ihren Lieben verbracht haben. Sie fühlen sich dabei natürlich auch sehr glücklich, dass Luki für sie quasi so ein Gedächtnis-Backup ist.
1: Stellt sich natürlich die Frage, wie sieht's denn mit dem Datenschutz aus?
2: Luki ist ja ein sehr kleines, gerade mal, also wirklich sehr, sehr klein, 32 Gramm leichtes Gerät. Sie können es offen tragen, sodass ihr Gegenüber es mitbekommt. Notfalls können sie es aber auch schnell unter der Kleidung verschwinden lassen. Und damit schließen wir schon mal aus, dass Menschen heimlich gefilmt werden. Die

0: Zweite Sache ist, wenn Sie Luki den ganzen Tag dabei haben, wird das Gerät auch etwas einfangen, was Sie nicht unbedingt wollen. Da fällt mir zum Beispiel ein, wenn Sie ins Badezimmer gehen oder jemand, der an Ihnen vorbeigeht, nicht in Ihren Bildern gesehen werden möchte. Dafür haben wir eine Technologie entwickelt, die uns ermöglicht, aus allen unangemessenen oder sensiblen Informationen alle Daten herauszufiltern, bevor die Daten dann in die Cloud hochgeladen und von einer KI verarbeitet werden. Und dann haben wir ja auch noch eine manuelle Abschaltung der Aufnahmen verbaut, sodass Sie selbst entscheiden können, was, wann und wo aufgezeichnet wird. Das ist auch ein Teil unserer Datenschutzmöglichkeiten.
1: No one can secretly record you. Yeah, so this is also one of our propositions when it comes to respecting people's privacy.
2: Aber was genau passiert mit den Daten, die Luki aufnimmt? Angst muss keiner haben, dass mit seinen Daten Schindluder betrieben wird. Luki Tech Limited investiert dafür in sogenannte Compliance Standards. Und dann sollte auch die Datenschutzgrundverordnung kein Problem darstellen.
0: Ja, alle unsere europäischen Nutzungsdaten werden im AWS-Rechenzentrum in Frankfurt am Main gespeichert. So wird sichergestellt, dass die Daten im Land bleiben. Und dann sind die Daten natürlich im Transferspeicher verschlüsselt. Heißt, niemand außer Sie selbst hat Zugriff auf diese Daten. Niemand kann Daten verwalten oder löschen. Das können immer nur Sie.
1: And so this is kind of the this is exactly the policies and our commitment to people's to users' data security.
2: Erhältlich ist Luki übrigens im Internet www.de.luki.ai.

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1: Mit Michael Daub. Sozialverbände und Gewerkschaften warnen nach dem Wahlsieg der AfD in Sachsen-Anhalt vor Folgen für Minderheiten und demokratische Grundsätze und fordern eine klare Abgrenzung der anderen Parteien. Der Sozialverband VDK kritisiert, das AfD-Regierungsprogramm bedeute Ausgrenzung etwa für Menschen mit Behinderung. Die türkische Gemeinde fordert besseren Schutz vor rechtsextremer Gewalt. Verdi und die GEW mahnen zur Distanz bei der Regierungsbildung. Auch die Kirchen warnen vor einer Aushöhlung von Menschenwürde, Demokratie und Rechtsstaat. Nach dem Wahlerfolg der AfD in Sachsen-Anhalt hat BSWK-Chefin Amira Mohammed Ali klargestellt, dass ihre Partei AfD-Spitzenkandidat Ulrich Siegmund nicht zum Ministerpräsidenten wählen werde. Dem Sender Phoenix sagte sie, man sei offen für Gespräche über Sachfragen mit allen Parteien, führe aber keine Koalitionsverhandlungen. Mohammed Ali sprach sich stattdessen für einen überparteilichen Ministerpräsidenten aus, der wechselnde Mehrheiten sucht. Das deutsche Stromnetz bleibt Ziel von Sabotageplänen. Sowohl in Nordrhein-Westfalen als auch in Sachsen sind weitere Abschussvorrichtungen an Hochspannungsleitungen entdeckt worden. Die Sicherheitsbehörden fahnden seit Tagen nach einem 48-Jährigen, der in mehreren Bundesländern versucht haben soll, mit Raketen Kurzschlüsse an den Leitungen auszulösen. Der wegen Völkermords verurteilte bosnisch-serbische Kriegsverbrecher Ratko Mladic ist in Belgrad mit staatlichen und militärischen Ehren beigesetzt worden. Mehrere tausend Menschen nahmen daran teil. Mladic war Ende August im Gefängnis von Den Haag gestorben, wo er eine lebenslange Haftstrafe wegen Völkermords und Verbrechen gegen die Menschlichkeit verbüßte. Die EU kritisierte die Ehrung als Widerspruch zu europäischen Werten. Soweit die Meldungen.
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3: Und damit hinein in eine neue Stunde der Technikshow hier im Technikradio. In dieser Stunde gibt's so ein bisschen Futter für die Hardware. Wir haben einen Fernsehtipp und einen Blu-ray-Tipp mit dabei.
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1: Ciao! Vor 20 Jahren eroberte der ehrgeizige Rookie-Rennwagen Lightning McQueen aus dem Disney-Pixar-Animationsfilm Cars weltweit zum ersten Mal unsere Herzen. Anlässlich dieses Jubiläums haben wir mal einige kleine und große Fans des Animationsklassikers gefragt, warum sie denn bis heute die Cars-Abenteuer immer wieder aufs Neue begeistern.
2: Ich finde den cool, weil da Autos waren, die sprechen konnten und weil es Rennen waren.
3: Speed. Ich bin Speed. Ein Sieger, 42 Verlierer. Verliere esse ich zum Frühstück. Ich bin schnell wie ein Blitz. Deshalb heiße ich Lightning.
4: Also, ich finde den Film ganz schön, weil in dem Film wird halt gezeigt, dass Gewinn nicht immer alles ist und da findet er auch Freunde. Und das ist ja eigentlich auch viel schöner.
5: Ich habe mir schon genau den richtigen ausgesucht.
3: Für was?
6: Als meinen besten Freund.
7: Also, habe ich schon sehr gern gesehen, auf jeden Fall.
5: Im Ernst?
3: Ja, logisch. Wieso nicht?
4: Ich gucke Cars gerne, weil auch die Landschaft, wo die langfahren, einfach schön ist.
5: Du bist in Radiator Springs, dem süßesten kleinen Städtchen weit und breit.
8: Und dass das um Autorennen ging, das hat früher mir immer Spaß gemacht.
9: Ich fand das damals sehr schön, dass die Autos alle eine Personalität hatten. Also damals hatte ich auch mit den Kindern sehr schöne Erinnerungen.
5: Große Klasse, mein Freund!
10: Da kommt total viel Liebe rüber, was man?
1: Auf jeden Fall. Und 20 Jahre nachdem Cars mit quietschenden Reifen das erste Mal auf die große Leinwand gefahren ist, läuft der Film vom 3. bis zum 6. September erneut in vielen ausgewählten Kinos, mehrfach im Disney Channel und immer zu jeder Zeit mit allen weiteren Cars-Filmen und Serien auch auf Disney+. Radiator Springs ruft also schon, der Motor läuft und die Startflagge ist bereit. Übrigens, der ADAC veranstaltet ein tolles Gewinnspiel zum 20. Jubiläum von Cars. Macht mit und gewinnt mit etwas Glück einen Aufenthalt in Disneyland Paris. Alle Infos dafür gibt's unter adac.de/cars. Viel Glück! Und viel Spaß.

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2: Ausländische Geheimdienste und kriminelle Banden richten jedes Jahr Milliardenschäden bei deutschen Unternehmen an. Der IT-Branchenverband Bitkom teilte mit, dass die Spuren häufig nach China oder Russland führen. Im Fokus liegt besonders die Rüstungsindustrie. Fachleute raten Unternehmen zu einem guten Krisenmanagement im Fall eines Hackerangriffs und zu einem sicheren Zugangsmanagement. Greifbar nah und doch kaum genutzt. Glasfaser ist nach wie vor nicht der große Renner. Laut einer aktuellen Marktanalyse haben im Juni nur 27,5% der Haushalte und Unternehmen mit Glasfaseranschluss diesen auch aktiviert. Ähnlich wenig wie ein Jahr zuvor. Gründe sind demnach der Preis und ein vergleichsweise gutes VDSL-Netz. Elektrogeräte werden nach Zahlen des Marktforschungsunternehmens NIQ dieses Jahr wohl teurer und weniger. Grund: Wegen des KI-Booms werden Produktionskapazitäten für Chips in den Ausbau von Rechenzentren verlagert. Moderne Prozessoren und schnellere Speichermodule für Smartphones oder Laptops werden so zur Mangelware. Modelle, zum Beispiel mit größeren Speicherkapazitäten und mehr Rechenleistung als üblich, werden seltener angeboten und auch teurer. Auch günstigere Einstiegsmodelle werden weniger angeboten, so die Marktforscher. Das gilt übrigens nicht nur für Smartphones und Laptops, sondern auch für PCs und Spielekonsolen.
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1: Vom Problemkind zur nationalen Berühmtheit, die von der Queen für ihr besonderes Engagement mit einem Orden ausgezeichnet wird. Das ist die bewegende wahre Geschichte des 1971 geborenen Schotten und Tourette-Aktivisten John Davidson. Die hat der Drehbuchautor und Regisseur Kirk Jones mit dem großartig auftrumpfenden Game of Thrones-Stars Robert Aramayo in der Hauptrolle verfilmt. Nun können wir uns verflucht normal auch zu Hause auf DVD und Blu-ray anschauen. Mario Hattig verrät uns, was diesen Crowdpleaser aus Großbritannien so ganz besonders macht, dass er mittlerweile sogar weltweit die Filmherzen erobert.
2: John wächst 1983 in einer schottischen Kleinstadt auf, trägt Zeitungen aus, angelt gern und träumt von einer Profikarriere als Fußballtorwart. Doch dann bekommt der 12-Jährige auf einmal unkontrollierbare Zuckungen und beginnt, heftige Schimpfwörter zu fluchen.
3: Er spielt den Hampelmann.
4: Hör auf!
3: Das ist eine Hasenscheiße!
5: John!
6: Entschuldigung, tut mir leid.
4: Warum sagst du sowas, John?
6: Es ist keine Absicht.
2: Dass dahinter eine seltene Erkrankung steckt,
7: es heißt Tourette-Syndrom,
2: wird erst später klar. Für John beginnt damit allerdings ein endloser Spießrutenlauf, der erst mit Mitte 20 endet, als ihn die Mutter eines alten Schulfreundes bei sich aufnimmt.
8: Hereinspaziert. Ich bin Dottie.
3: Fick dich, du Schlampe!
8: Tja, freut mich auch sehr.
3: Tut mir leid.
8: Wenn du irgendwas tust, wofür du nichts kannst, dann musst du dich nie dafür entschuldigen.
2: Dottie gibt John neuen Lebensmut und überredet ihn sogar zu einem Vorstellungsgespräch bei Tommy, dem Hausmeister des Bürgerzentrums.
9: Du hast nichts gegen harte Arbeit?
10: Nein, wenn ich konzentriert auf einen Job oder ein Projekt bin, ich denke, dass mir das eher hilft.
9: Schön.
10: Ich bin ein fauler Sack.
2: Tommy gibt ihm aber trotzdem eine Chance. Die beiden werden Freunde und dadurch erkennt John auch, wie wertvoll seine Erfahrungen für andere mit dieser Erkrankung sind.
11: Du bist der erste Mensch mit Tourette, den ich kennenlerne.
10: Hilft's was?
11: Kein bisschen, du Wichser. doch ja, ich denk schon.
2: John beginnt damit, über das Tourette-Syndrom aufzuklären, als kaum jemand etwas darüber weiß und Betroffenen zu helfen. Für sein Engagement verleiht Queen Elizabeth II. Ihm im Jahr 2019 den Orden des British Empire. Ein denkwürdiges Ereignis.
3: Fuck the Queen!

0: Entschuldigung allerseits, Entschuldigung. Entschuldigung, Majestät.
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2: Im Studio Christiane Hampe. Schönen guten Morgen. Nicht wundern, wenn das Handy heute um 11 Uhr laut piept. Das soll genauso sein, denn es ist wieder bundesweiter Warntag. Silas Quiring mit den Einzelheiten.
3: Bund, Länder, Städte und Gemeinden proben für den Katastrophenfall und schauen, wie gut ihre Warnsysteme funktionieren. Der Probealarm kommt nicht nur auf unsere Handys.

0: Auch im Radio und Fernsehen läuft das Ganze, außerdem heulen die Sirenen. Um 11.45 Uhr gibt's dann Entwarnung. Im letzten Jahr wurden am Warntag etwa 97% der Menschen in Deutschland erreicht, so das Bundesamt für Bevölkerungsschutz und Katastrophenhilfe.
1: BSW und AfD in Sachsen-Anhalt wollen nach der Landtagswahl über eine mögliche Zusammenarbeit sprechen. Das BSW hat jetzt ein Gesprächsangebot angenommen. Fabian Hoffmann berichtet.
2: Bei dem Treffen soll es um die Themen Energieversorgung, Bildung und Friedenspolitik gehen. Die AfD hatte die Wahl am Wochenende haushoch gewonnen, eine absolute Mehrheit aber verpasst. AfD-Spitzenkandidat Siegmund sieht einen Regierungsauftrag. Ob und wie er Ministerpräsident werden könnte, ist noch offen. CDU, SPD, Grüne und Linke wollen nicht mit der AfD reden. Einzig das BSW, das es knapp in den Magdeburger Landtag schaffte, schließt eine politische Unterstützung nicht kategorisch aus, auch wenn es eine Koalition zumindest bislang noch ablehnt.
1: Friedrich Merz bleibt dabei. Er sieht ein AfD-Verbotsverfahren weiterhin skeptisch. Der Kanzler sagt, das ist aus seiner Sicht eine sehr hohe Hürde. Er setzt auf die politische Auseinandersetzung. Man müsse die Wählerinnen und Wähler für die politische Mitte zurückgewinnen. Die Vereinigten Arabischen Emirate stellen Milliardeninvestitionen in Deutschland in Aussicht. Konkret geht es dabei um die Bereiche Energie und künstliche Intelligenz. Am Rande eines Staatsbesuchs in Berlin und München sollen entsprechende Vereinbarungen unterschrieben werden. In der Fußball Champions League bleiben die deutschen Teams ohne Punktverlust. Nach Borussia Dortmund hat auch der VfB Stuttgart sein Auftaktspiel gewonnen mit 3:1 gegen Viking Stavanger aus Norwegen. Der Blick zum Tennis. Alexander Zverev steht bei den US Open im Halbfinale. Er hat sich in New York gegen den Niederländer Botik von der Sandschulp glatt in 3 Sätzen durchgesetzt, ist damit eine Runde weiter. Im Halbfinale trifft Zverev auf den Russen Chachanov.
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4: Mit KI-Support. Wolkig ist es heute, zwischendurch gibt's auch mal freundlichere Abschnitte, meistens bleibt's trocken, nur Richtung Alpen können die Wolken zeitweise dichter sein. Später am Tag gehen die Höchstwerte rauf auf 17 bis 24 Grad. Morgen sind wieder viele Wolken dabei, ab und zu kann es im Westen leicht regnen, maximal bis 25 Grad.

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0: Aber mit Honey Honey war der Opener der ersten Stunde meiner kompletten Sendung.
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0: Donnerstag ist heute. Donnerstag, der 10. September 2026. Ihr hört die Sendung Der Morgen mit Gernot, die es montags bis freitags immer von 6 bis 9 Uhr live gibt und unlive von 3 Uhr in der Nacht bis 6 Uhr ran. Immer die Wiederholung vom Vortag. Ihr Lieben, meine Stunde ist wie folgt strukturiert. Zur Vollen gibt's Nachrichten, Sport und Wetterbericht in kompakter Variante. Dann in der 20. Sendeminute ein kleiner Beitrag um halb die Wetteraussichten. Und 10 nach halb haben wir, wollen wir sagen, die Gratulationen der Geburtstagskinder des Tages. Was war das denn für ein Satz? Ihr Lieben, musikalischerseits kennt ihr bei mir den Fairness-Filter, der scharf geschaltet ist. Bedeutet, ich spiele immer einen deutschsprachig gesungenen, gefolgt von einem nicht deutschsprachig gesungenen Titel. Dazwischen die aktuelle Uhrzeit und zack ist der Drops so gut wie lutscht. 6 Uhr und 8 Minuten haben wir's. 8 Minuten nach 6 und nach Aber mit Honey Honey in Englisch. Hören wir was Deutsches. Mit der Vorzeigeschweizerin Paola. Morgen bekommst du mehr von mir. So ein bisschen im Country-Stil, ja? Auch das hat sie drauf. Ich find's schön, dass ihr da seid. Begrüße euch aufs Herzlichste und bedanke mich fürs zahlreiche Einschalten. Moin, moin!

0: Clyde McPetta und auch Dennis Turner haben das Ding in Englisch gesungen. Lover Please. Und hier die deutsche Fassung mit Paola und morgen bekommst du mehr von mir. Wir haben 6 Uhr und gleich 12 Minuten, ein paar Sekündchen fehlen noch. Und dann ist es 3 Minuten vor 6:45. Simon Butterfly singt jetzt Rain, Rain, Rain. Das müsste aus den 60ern sein, wa? Ich überlege gerade, könnte mich auch irgendwie immer, ne? Nee, 73, dicht daneben ist auch vorbei. Alter Schwede, da war ich ja schon in der Schule. Ach nee, dieser alte Sack.
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0: Simon Butterfly und Rain, Rain, Rain. Naja, hoffentlich nicht, ne? So ohne, wobei so ganz ohne Regen geht's ja auch nicht, ne? Die Pflanzenwelt, die muss ja ein bisschen Wasser bekommen, sonst verdorrt sie. Das wäre dann auch schade, ne? Ein bisschen Flora brauchen wir schon. So ihr Lieben, wir haben 6 Uhr und 15 Minuten, genau Viertel 7 oder auch 15 Minuten nach 6 oder Viertel nach 6. Las Vegas ist dran, den habe ich auch sehr gerne bei mir im Programm, wie ihr wisst. Alles, was du suchst, findest du heute Nacht bei mir. Hören wir uns an. Gleich in wenigen Sekunden geht's los.
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0: Lars Vegas, ja, der ist auch ein guter Freund von Ted Herold gewesen, ja, der gestern bei mir ja Geburtstagsstar des Tages war. Alles, was du willst, findest du heute Nacht bei mir. Wir haben 6 Uhr und 20 Minuten, 10 Minuten vor 6:30. Jetzt gibt's den Beitrag, den versprochenen, und dann singt der Schüttelstefan I'll be satisfied. Ja, er braucht Befriedigung. Mr. Shaken Stevens, hier bei mir in der Sendung Der Morgen mit Gernot. Ein Mannheimer Arbeiter hat seinen ausstehenden Lohn mit Prügel für den Chef eingetrieben. Wie die Polizei am Dienstag mitteilte, stellte der erboste 42 Jahre alte Mann seinen Chef am Vortag zur Rede. Da dieser die Forderungen seines Angestellten offenbar nicht erfüllen wollte, mündete das Gespräch alsbald in eine heftige Schlägerei. Die Polizei nahm anschließend die gegenseitigen Anzeigen der mit Platzwunden und Prellungen übersäten Streithähne auf. Vorsichtshalber blieben die Beamten an Ort und Stelle, bis der Mann seinen Lohn kassiert hatte.
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0: Jack and Stevens hat es gesungen hier. I'll be satisfied. That's Onani. Ja, ja, ja, so ist es. Ihr Lieben, wir haben 6 Uhr und 24 Minuten. 6 Minuten vor 6:30. Ja, jetzt gibt es ein bisschen Aroma, ein bisschen weichere Musik, ein bisschen was fürs Herz. Vom unvergessenen Roger Whittaker. Schöne Mucke fürs Herz.
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0: Musik fürs langsame Wachwerden und so ein bisschen was fürs Herz, ein bisschen Aroma mit dem unvergessenen Roger Whittaker hier in meiner Sendung Der Morgen mit Gernot. 6 Uhr und 29 Minuten haben wir es. Eine Minute trennt uns vor der 6:30 Marke. Wir hören jetzt die Wetteraussichten und wie immer können sich ein paar Verbrauchertipps anschließen bei dem einen oder anderen Sender. Ja, ist unterschiedlich, je nachdem, wo ihr dazuhört bei eurem Lieblingssender. Der eine hat Werbung, der andere nicht. Ne? Also nicht wundern, ist alles korrekt. Und dann hören wir nochmal Meat Love mit You Took the World Right Out of My Mouth. Auweia. Man könnte auch kurz sagen Hot Summer Night. Ja, kennen wir. Aber erst das Wetter.
1: Mit KI-Support. Wolkig ist es heute, zwischendurch gibt's auch mal freundlichere Abschnitte, meistens bleibt's trocken, nur Richtung Alpen können die Wolken zeitweise dichter sein. Später am Tag gehen die Höchstwerte rauf auf 17 bis 24 Grad. Morgen sind wieder viele Wolken dabei, ab und zu kann es im Westen leicht regnen, maximal bis 25 Grad.

0: Meat Love. Mit dem Titel Hot Summer Night. 6 Uhr und 34 Minuten haben wir es, 4 Minuten nach 6:30. Ich habe noch einen, der, man könnte fast sagen, so eine Art One-Hit-Wonder. Geschrieben ist die Nummer von Drafi Deutscher. Er hat noch mal selber eingesungen, aber das hat nicht so den Erfolg gebracht. Erst als ihn der Italiener Bino gesungen hat, ja, da wurde das ein Riesenerfolg. Bino hat den übrigens auch in 3 Sprachen eingesungen. Ja. In Deutsch, in Italienisch und in Englisch. Wir hören jetzt mal die deutsche Variante von Mama Leone.
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Ja, schade, dass Biene auch nicht mehr unter uns ist. Und das war sein bekanntester Titel. Er hat noch den einen oder anderen von sich gegeben, aber die konnten dann diesen Erfolg nicht ranreichen. Jetzt wenden wir uns den Geburtstagskindern des Tages zu.

Na, schauen wir mal, wer heute am 10. September geboren wurde, Geburtstag hat oder hätte, ja. Genau, Ryan Phillippe, ja, der US-amerikanische Schauspieler und Regisseur, wird heute 52 Jahre alt. Herzlichen Glückwunsch dafür. Des Weiteren haben wir auf der Pfanne den Wilfried Gliem. Ja, wer ist das? Der 50% Wildecker Herzboom. Ihr wisst schon, Herzilein. Und sowas alles. Du musst nicht traurig sein. 80 Jahre, ganze 80 Jahre wird der Wilfried Gliem von den Wildecker Herzbuben. Des Weiteren, wen gibt's noch? Karl Lagerfeld, ja, der deutsche Modeschöpfer, kennen wir. Der ist 1933 geboren und starb 2019 im Alter von 85 Jahren. Wen sollten wir noch erwähnen? Na klar, ganz klar, den José Feliciano, ja, puerto-ricanischer Sänger und Gitarrist. Er wird heute 81 Jahre alt. Na, lassen wir ihn doch gleich singen mit dem Geburtstagsständchen. Was singt er uns denn Schönes? Light My Fire. Ich denke, der ein oder andere wird den Song kennen.

0: Geburtstags-VIP José Feliciano und Light My Fire hier in meiner Sendung. Der Morgen mit Gernot. 6 Uhr und 44 Minuten haben wir es in der Zwischenzeit. Eine Minute trennt uns noch vor der Dreiviertel-Sieben-Marke. Ihr Lieben, eine Formation, die sich Pussyfoot nennt. Ihr hört richtig, ich habe das hier nur vorgelesen. Ja? Eigentlich müsste man das ja wegpiepen, wa? Piepsen oder so ähnlich. Ne? Lay a Love on the Line singen die in Englisch. Da hören wir jetzt die deutsche Fassung mit Mary Rose. Nimm deinen Fuß aus der Tür, bitte.
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0: Mary Rose, nimm deinen Fuß aus der Tür. 6 Uhr und 48 Minuten haben wir es. 3 Minuten nach 6:45. Wie gesagt, das englische Original ist von der Formation Pussyfoot. Ja, Lay a Love on the Line. Jetzt gehen wir wieder zurück in die guten Old, wie sagt man immer so schön, 60s. Ja, die 60s. 1967 gab es einen schönen Titel von Dave Davis. Ja, und zwar Date of a Clown. Das Ding ziehen wir uns mal rein.
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0: Guck einer an, Dave Davis und Date of a Clown. Und das Ganze 6 Uhr und 52 Minuten, 8 Minuten vor 7. Alle, die los müssen auf Malore, wünsche ich einen schönen Donnerstag. Wir hören uns dann morgen früh wieder. Die, die jetzt los müssen, die hören immer noch in der ersten Wiederholungsstunde zu. Hatte ich auch schon ein paar Mal gesagt, also von 5 Uhr an. Und dann irgendwann so kurz vor 7 gehen sie dann stiften. Und ist auch gut so, ne? Irgendwer muss ja das Bruttosozialprodukt stärken und mehren. Die anderen hören jetzt eine schöne Nummer von Bernhard Brink, der behauptet du natürlich, ja? Und dann noch was. Eine, aus datenschutzrechtlichen Gründen darf ich das nur so sagen, Achtung, Madita K. Punkt, ja, bedanke ich mich für die nette, freundliche E-Mail und fürs Kompliment, ja, danke fürs Zuhören meines Radiosenders. Bernhard Brink und du natürlich.
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0: Der Morgen mit Gernot, hier werden die Hörer noch persönlich begrüßt. Siehst du?

Der Schlager-Titan, ja nicht Pop-Titan, das, ihr wisst ja, ist Dieter Bohlen, aber Schlager-Titan ist tatsächlich Bernhard Brink und du natürlich um 6 Uhr und 56 Minuten, 4 Minuten trennen uns noch vor der 7 Uhr Marke und somit mit wieder neuesten Nachrichten aus aller Welt und den Sport- bzw. Wetterbericht dazu. Bis

Rana die Solchen gibt's noch Katja Epstein. Und sie hat ihre Titel auch in verschiedenen Sprachen aufgenommen. Und diesen hier, den kennen wir unter dem Deutschen, Der Stern von Mykonos. Ne? The Star of Mykonos singt sie das Ding hier. In was für einer Sprache eigentlich? Hat Gernot nicht hingeschrieben. Ich vermute Englisch. Ja? Hört sich immer so an. Ne? Bis gleich, ihr Lieben. Schönartig dranbleiben, ne? Und ruhig sitzen bleiben. Nicht mit der Beine wackeln beim Frühstück und Ellbogen vom Tisch. Mann, Mann, das sind wieder Tischmanieren hier. Das gibt's doch gar nicht, ja? Und lächeln, lächeln, sonst gibt's Abzug in der B-Note. Am Frühstück sitzen mit so einem grießcremigen Gesicht, das geht aber gar nicht.

0: 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Es ist 7 Uhr. 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
2: Im Studio Christiane Hampe. Schönen guten Morgen. Sirenen heulen, Handys piepsen. Heute ist wieder bundesweiter Warntag. Um 11 Uhr testen Bund, Länder, Städte und Gemeinden die Warnsysteme. So soll sichergestellt werden, dass im Katastrophenfall alles richtig funktioniert. Um 11.45 Uhr gibt's dann Entwarnung. Im letzten Jahr wurden am Warntag etwa 97% der Menschen in Deutschland erreicht, so das Bundesamt für Bevölkerungsschutz und Katastrophenhilfe. BSW und AfD in Sachsen-Anhalt wollen nach der Landtagswahl über eine mögliche Zusammenarbeit sprechen. Das BSW hat jetzt ein Gesprächsangebot angenommen. Fabian Hoffmann berichtet.
3: Bei dem Treffen soll es um die Themen Energieversorgung, Bildung und Friedenspolitik gehen. Die AfD hatte die Wahl am Wochenende haushoch gewonnen, eine absolute Mehrheit aber verpasst. AfD-Spitzenkandidat Siegmund sieht einen Regierungsauftrag. Ob und wie er Ministerpräsident werden könnte, ist noch offen. CDU, SPD, Grüne und Linke wollen nicht mit der AfD reden. Einzig das BSW, das es knapp in den Magdeburger Landtag schaffte, schließt eine politische Unterstützung nicht kategorisch aus, auch wenn es eine Koalition zumindest bislang noch ablehnt.
2: Friedrich Merz bleibt dabei. Er sieht ein AfD-Verbotsverfahren weiterhin skeptisch. Der Kanzler sagt, das ist aus seiner Sicht eine sehr hohe Hürde. Er setzt auf die politische Auseinandersetzung. Man müsse die Wählerinnen und Wähler für die politische Mitte zurückgewinnen. Die Vereinigten Arabischen Emirate stellen Milliardeninvestitionen in Deutschland in Aussicht. Konkret geht es dabei um die Bereiche Energie und künstliche Intelligenz. Am Rande eines Staatsbesuchs in Berlin und München sollen entsprechende Vereinbarungen unterschrieben werden. In der Fußball-Champions League bleiben die deutschen Teams ohne Punktverlust. Nach Borussia Dortmund hat auch der VfB Stuttgart sein Auftaktspiel gewonnen mit 3:1 gegen Viking Stavanger aus Norwegen. Der Blick zum Tennis. Alexander Zverev steht bei den US Open im Halbfinale. Er hat sich in New York gegen den Niederländer Botik von der Sandschulp glatt in 3 Sätzen durchgesetzt, ist damit eine Runde weiter. Im Halbfinale trifft Zverev auf den Russen Chachanov.
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4: Mit KI-Support. Wolkig ist es heute Morgen und so richtig viel Regen ist erstmal kaum ein Thema. Zwischendurch blitzt aber auch mal die Sonne durch, an der Ostseeküste sogar öfter. Nur an den Alpen hängen zeitweise mehr Wolken, dazu werden es später 17 bis 24 Grad. Morgen bleibt's bei Sonne und Wolken, ab und zu kann es auch mal regnen, maximal bis 25 Grad.

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0: Ach, die gute alte Glamrock-Zeit. Ja. Mit The Street und Blockbuster war der Opener der zweiten Stunde meiner Sendung.
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0: Donnerstag, der 10. September 2026 ist heute. Ihr hört die Sendung Der Morgen mit Gernot live montags bis freitags von 6 bis 9 Uhr und unlive von 3 Uhr in der Nacht bis 6 Uhr ran immer die Wiederholung vom Vortag. Zur vollen Stunde werden Nachrichten, Sport und Wetterbericht dargereicht. Oh, dargereicht hört sich gut an. Könnt davon abbeißen, ein bisschen vom Sport abbeißen. Oh, ist ja bitter. Wetter? Schon süßer. Oh, und die Nachrichten erst. Mann, die sind ja scharf. Gernot.
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0: Genug vom Darreichen. Wie gesagt, dann in der 20. Sendeminute gibt es einen kleinen Beitrag. Um halb dann die Wetteraussichten und 10 nach halb gucken wir, wer heute Purzeltag hat. Musikalischerseits, wie immer, der Fairnessfilter. Scharf geschaltet, bedeutet, es gibt immer einen deutschsprachig gesungenen, gefolgt von einem nicht deutschsprachig gesungenen Titel. Dazwischen die aktuelle Uhrzeit. Und wenn ihr artig seid, dann müsst ihr aber richtig artig sein, kriegt ihr noch einen dämlichen Spruch dazu. Der ist völlig gratis, wisst ihr ja, den braucht ihr nicht bezahlen. Kostenlos, ja? Völlig kostenlos. Manchmal ist er aber auch umsonst. 8 Uhr und 8 Minuten haben wir es. 8 Minuten. 8 Uhr, ja. Siehst du, das hast du jetzt davon. 7 Uhr und 8 Minuten natürlich. 7 Uhr und 8 Minuten. 8 Minuten nach 7. Und nach The Sweet with Blockbuster hören wir Babalu und die Teenager-Melodie. Ich find's schön, dass ihr da seid und freue mich, die nächsten gut 50 Minuten euer Gastgeber zu sein.

0: Ja, Babalu mit der Teenager Melody, die hatten sich auf die Fahne geschrieben, die deutschen Schlager der 50er und 60er Jahre in die Moderne zu bringen mit einem modernen Disco-Fox-Trott-Rhythmus und dann intanzbare Noten zu gestalten. Haben sie ganz gut hinbekommen, denke ich mal. Auch in Medley-Form. 7 Uhr und 12 Minuten, gleich in wenigen Sekunden, 3 Minuten vor Viertel 8. Boney M. ist mal wieder angesagt. Daddy Cool. Ja, das tatsächlich das Vorzeigeprojekt von Frank Farian.
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0: schön, wa? Ja, mag ich auch sehr gerne. Boney M. mit Daddy Cool. Wir haben 7 Uhr und 15 Minuten, genau 7:45 oder 7:15 genannt. Die Windows, die hatten wir gestern auch im Programm, allerdings mit einem anderen Song. Da war es, gute Frau, weg war er. War das Halloa? Nee, war ein anderer, irgendein anderer Titel. Egal, wie auch immer, wir hören jetzt diese Formation mit der, wo steht das hier eigentlich? Mit der deutschen Fassung, genau, von Peter Pretrell und Jeanette McKinley. Das sind die Windows, ja, die hören wir jetzt gleich. Im Original hat den Titel Marvin McNeil gesungen und das waren William Dune und Maggie McNeil. Kannst du mal sehen, fast Namensgleichheit, oder? Der eine oder andere hat von den beiden Mädels geschummelt und sich den gleichen Künstlergarten genommen. Fast den gleichen. How do you do? Und ich hau die anderen. Gleich in wenigen Sekunden.
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0: Es ist mir wieder eingefallen, gleich nach den ersten zwei, drei Takten. Wir haben den Titel How Do You Do gestern tatsächlich gehört. Und zwar von Mawson McNeil in Englisch. Und hier war die deutsche Variante. Jetzt hören wir sie einfach nochmal. Die Mawson McNeil, aber nicht mit How Do You Do, das wäre ja nur langweilig, sondern mit Helloa, auch eine schöne Nummer, von den Kontrahenten, sondern von dem englischen Vorbild von den beiden. Ne? Hören wir gleich erstmal den Beitrag, den versprochenen, denn wir haben es 7 Uhr und 21 Minuten, 9 Minuten vor halb 8, bitte. Wenn es um den Eintrag ins Guinness-Buch der Rekorde geht, ist selbst der Titel meist operiertester Niederländer begehrt. Jan Klein, der sich vor einigen Monaten mit 85 Operationen einen Vermerk gesichert hatte, musste sich jetzt der 55-jährigen Joke Berkeler geschlagen geben. Sie kommt demnächst zum 108. Male unter das Messer, berichtete die neue Rekordhalterin am Donnerstag in der Zeitung The Telegraph. Ihr Leidensweg begann, als sie mit 13 Jahren während des Sportunterrichts stürzte und sich einen komplizierten Hüftbruch zuzog. Gegen Narkosemittel ist sie inzwischen fast immun.
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Schöne Nummer von Mouth & McNeil. Ja, How Do You Do war der bekannteste von Mouth & McNeil. Und Hello und noch einige andere kamen dann nach und die waren ja trotzdem noch dennoch hörenswert. Und Mouth & McNeil sind auch in der Disco bei Hits & Gags mit Ilja Richter häufig zu sehen gewesen. Zu viert waren sie auch mit einem Auftritt dann mal, die Deutschen und die Nicht-Deutschen, die Niederländer, die kommen ja aus den Niederlanden, außer mit mir, ne? So, ihr Lieben, jetzt gibt's noch mal eine berechtigte Frage um 7 Uhr und 27 Minuten, 3 Minuten vor 7:30, nämlich, hättest du heute Zeit für mich? Gigi Anderson, der Altmeister des deutschen Schlagers, wird das jetzt fragen, musikalischerseits.

0: fröhliche, gute Laune Musik hier am Morgen mit Gigi Anderson. Und hättest du heute Zeit für mich um 7 Uhr und 31 Minuten, eine Minute nach halb acht, eine Minute nach Halbzeit der kompletten Sendung der Morgen mit Gernot. Wir wenden uns jetzt wieder den Wetterdaten zu und eventuell hört ihr ein paar Verbrauchertipps. Wer nicht, der hat Glück, der hört einen meiner Lieblingssongs. Ja, tatsächlich, nicht nur deutsches, ich mag auch nicht deutsch gesungene Musik. The Spinners, ja, oder stellenweise hatten sie doch eine Zeit lang genannt, The Detroit Spinners, ja. Working My Way Back to You. Schöne Nummer, aber erst das Wetter.
1: Mit KI-Support. Wolkig ist es heute Morgen und so richtig viel Regen ist erstmal kaum ein Thema. Zwischendurch blitzt aber auch mal die Sonne durch, an der Ostseeküste sogar öfter. Nur an den Alpen hängen zeitweise mehr Wolken. Dazu werden es später 17 bis 24 Grad. Morgen bleibt's bei Sonne und Wolken. Ab und zu kann es auch mal regnen, maximal bis 25 Grad.

0: Schöne Nummer, Disco-Musik in Rheinkultur aus den 70ern. Wann haben die das Ding gemacht? Ich glaube, Ende der 70er haben sie diese Nummer hier veranstaltet. Die war, ich glaube, 79 oder so. Da war die sogar in der Schlager der Woche, in der Sendung Schlager der Woche mit Lord Knut im damaligen Rias Berlin zu hören. Und das über Wochen hinweg. Genau, The Detroit Spinners bzw. The Spinners. Jetzt gibt es ein schönes Medley um 7 Uhr und 36 Minuten, 6 Minuten nach 7:30 von Andreas Martin, ja, das Hit-Medley 2009.
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Dann gucken wir mal, wer heute am 10. September Geburtstag hat oder hätte. Ja, genau. Ryan Philippe, der US-amerikanische Schauspieler und Regisseur. 52 Jahre wird er heute alt. Herzlichen Glückwunsch. Dazu des Weiteren haben Geburtstag der Wilfried Gliem, ja, der Wilfried Gliem, einer von den beiden Wildecker Herzbuben. Der wird heute ganze 80 Jahre alt. Guck einer an, ja, das muss man auch erstmal hinbekommen. Das ist ja, ja, schon mal eine Ansage, hätte ich jetzt beinahe gesagt. Und wen haben wir noch auf der Pfanne? Karl Lagerfeld. Der hätte heute auch Geburtstag gehabt. 1933 geboren, der deutsche Modeschöpfer. Ist im Alter von 85 Jahren 2019 verstorben. Wen haben wir noch? Na hier, guck mal, der hier. José Feliciano, ja. Puerto Ricanischer Sänger und Gitarrist. 81 Jahre wird er heute alt. Möchte ich auch. Das wäre nicht schlecht. Na, mal gucken, da muss aber noch ein bisschen, ist noch ein bisschen. Also sprich, morgen. Gernot. José Feliciano, der singt jetzt auch, ne? Light My Fire hören wir von ihm und allen anderen Geburtstagskindern. Selbstverständlich alles, alles Gute zum heutigen Purzeltag.

0: Geburtstag hat er heute, der José Feliciano, 81 Jahre wird er alt, Light My Fire, aus dem Jahr 68, ne? Da hat er das Ding geschmettert. 7 Uhr und 46 Minuten haben wir es, eine Minute nach dreiviertel acht. Ihr hört die Sendung Der Morgen mit Gernot, das ist der Kerl hier hinter den beiden Mikrofonen, der sehr amüsiert wie Bolle auf dem Milchwagen für euch dufte Mucke zu spielen. Mache ich jetzt auch mit Michelle. Und sie meint, und heute Nacht will ich tanzen. Genau, gleich in wenigen Sekunden hören wir sie.
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0: Michelle, und heute Nacht will ich tanzen um 7.51 Uhr, 9 Minuten vor 8 in der Zwischenzeit. Jetzt gibt es einen Rock-Klassiker, der trotzdem, naja, nicht flott ist, sondern eher die Genre oder das Genre an der Stelle mit Feuerzeug. Weißt du, Feuerzeug anzünden und nach oben oder so hin. Oder heutzutage wird da irgendeine LED-Leuchte hin und her geschüttelt dann oder so ähnlich. Ganz einfach, Queen und We Are the Champions. Na bitte.
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1: Wir werden mal die Stunde jetzt noch verabschieden hier. Katharina Valente singt noch ein schönes Medley. Come on, Katharina. Und dann gibt's die dritte und letzte Stunde. Wir haben es in der Zwischenzeit nämlich jetzt schon 7 Uhr und 55 Minuten. 5 Minuten vor 8. Das Ding ist hier in Deutsch, ne? Come on, Katharina, hört sich Englisch an, ist aber nicht. Sie singt hier ein deutsches Medley. Irgendwas wollte ich noch sagen. Ja, wenn ihr also mit meiner Musik zufrieden seid, könnt auch gerne meinen Radiosender nach der Sendung weiterhören. Da kommt genau die gleiche Musik, ne? Dieselbe. Da kommt dieselbe, beziehungsweise die gleicht sich. Ja, dieselbe Musik gleicht sich bei mir, weil das ist dieselbe Rotation, derselbe Ordner, ne? Nur, dass ich sie hier ansage und da nicht. Da habt ihr den Vorteil, da hört ihr meine Quatsche nicht, ne? Okay. Wer wollte das jetzt wissen? Keiner. Siehste? Gut, dann bis gleich, ihr Lieben, nach den Nachrichten.

0: die Zeit. Es ist 8 Uhr. 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
2: Im Studio Christiane Hampe. Schönen guten Morgen. Nicht wundern, wenn das Handy heute um 11 Uhr laut piept. Das soll genauso sein, denn es ist wieder bundesweiter Warntag. Silas Quiring mit den Einzelheiten.
3: Bund, Länder, Städte und Gemeinden proben für den Katastrophenfall und schauen, wie gut ihre Warnsysteme funktionieren. Der Probealarm kommt nicht nur auf unsere Handys, auch im Radio und Fernsehen läuft das Ganze, außerdem heulen die Sirenen. Um 11.45 Uhr gibt's dann Entwarnung. Im letzten Jahr wurden am Warntag etwa 97% der Menschen in Deutschland erreicht, so das Bundesamt für Bevölkerungsschutz und Katastrophenhilfe.
2: Es ist ein Trump-Move, der einen mal wieder zum Kopfschütteln bringt. Der US-Präsident verspricht den US-Bürgern jeweils $5.000, wenn sie bei den wichtigen Zwischenwahlen ihre Stimme den Republikanern geben. Mehr von Daniel Bornberg.
4: Geld für Wählerstimmen, das ist in einer Demokratie natürlich ein No-Go, unabhängig davon, dass eine Summe zusammenkommen könnte, die kaum zu bezahlen wäre. Der Trump-Vorstoß zeigt aber, bei den Midterms zur Hälfte seiner Amtszeit geht's um richtig viel. Die Republikaner könnten ihre dünne Mehrheit in Repräsentantenhaus und Senat verlieren und dann gäbe es deutlich mehr Gegenwind für Trumps Politik.
2: Das BSW will nach der Landtagswahl in Sachsen-Anhalt jetzt mit der AfD über eine Zusammenarbeit sprechen. Es soll um die Energieversorgung, die Bildung und die Friedenspolitik gehen. Die AfD hatte ja die Wahl haushoch gewonnen, eine absolute Mehrheit aber verpasst. CDU, SPD, Grüne und Linke lehnen jede Zusammenarbeit mit den Rechten ab. Friedrich Merz bleibt dabei. Er sieht ein AfD-Verbotsverfahren weiterhin skeptisch. Der Kanzler sagt, das ist aus seiner Sicht eine sehr hohe Hürde. Er setzt auf die politische Auseinandersetzung. Man müsse die Wählerinnen und Wähler für die politische Mitte zurückgewinnen. In der Fußball-Champions League bleiben die deutschen Teams ohne Punktverlust. Nach Borussia Dortmund hat auch der VfB Stuttgart sein Auftaktspiel gewonnen mit 3:1 gegen Viking Stavanger aus Norwegen. Der Blick zum Tennis. Alexander Zverev steht bei den US Open im Halbfinale. Er hat sich in New York gegen den Niederländer Botik von de Sanschkorp glatt in 3 Sätzen durchgesetzt, ist damit eine Runde weiter. Im Halbfinale trifft Zverev auf den Russen Chachanov.
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5: Mit KI-Support. Wolkig ist es heute Morgen und so richtig viel Regen ist erstmal kaum ein Thema. Zwischendurch blitzt aber auch mal die Sonne durch, an der Ostseeküste sogar öfter. Nur an den Alpen hängen zeitweise mehr Wolken, dazu werden es später 17 bis 24 Grad. Morgen bleibt's bei Sonne und Wolken, ab und zu kann es auch mal regnen, maximal bis 25 Grad.

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0: Rod McKean, Soldiers War, Entschuldigung, Who Want to Be Heroes. Ne? Viele werden den Titel von euch in Deutsch irgendwie kennen. Woher bloß? Woher bloß? Na, komm, ich helfe euch. Dalia Lavi hat ihn in Deutsch gesungen, meine Art, Liebe zu zeigen. Das war der Opener der dritten und letzten Stunde meiner Sendung.
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0: Geht's los. Auf in die dritte und letzte Stunde hier am 10. September 2026. Ihr hört die Sendung Der Morgen mit Gernot. Wie immer, live montags bis freitags von 6 bis 9 Uhr und unlive von 3 Uhr in der Nacht bis 6 Uhr ran. Immer die Wiederholung vom Vortag. Zur vollen Stunde wird er informiert bei mir mit Nachrichten, Sport und Wetterbericht in kompakter Form. In der 20. Sendeminute gibt es einen kleinen Beitrag, um halb dann den ausführlichen Wetterbericht mit den Wetterdaten vom Wetterfrosch Kurt. Und den Kurt habe ich ja gestern gesehen, ne, auf einer Großveranstaltung in Berlin. Der ist tatsächlich so groß wie ein Frosch.
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0: Gernot, kann nicht jeder so groß und so eine große Klappe haben wie du? Ja, das stimmt. Aber ich hatte Frösche irgendwie hüpfend in Erinnerung. An den Bewegungsablauf vom Kurt, da müssen wir noch dran arbeiten. Ne? Nachher um halb hören wir seine Daten. 10:50 gucken wir, wer heute Geburtstag hat. Und musikalischerseits, wisst ihr ja, da bin ich so aufgestellt, dass es meinen deutschsprachig gesungenen, gefolgt von einem nicht deutschsprachig gesungenen Titel, folgt dazwischen die aktuelle Uhrzeit. Und dann, dann nenne ich das Fairness-Filter. Ne? Denn wir haben ja so ein schönes deutsches Liedgut auch. Und Künstler, die in Deutsch singen, und die möchten ja auch eine Plattform haben. Ne? Aber so durchschaltet durch die Radiosender, hörst du nur diese Inselaffensprache. Dabei leben wir ja in Deutschland hier. Verstehe ich sowieso nicht. Ne? Macht nichts. Bei mir ist halbe und dann ist schön. Und das ist so ein bisschen zumindest der Fairness entgegenkommt. Wir haben es 8 Uhr und 9 Minuten. 9 Minuten nach 8 und nach dem englischen Anfang hören wir einen deutschen zweiten Titel mit Rex Gildo und der besingt Mama Mia. Hat aber nichts mit dem Mama-Titel zu tun. Schön, dass ihr da seid, ihr Lieben. Ich stelle mich nochmal vor, damit doch der Letzte in der hintersten Reihe mitbekommt, wer ich bin, und dann singt der Rex.
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0: Der unvergessene Sexy Rexy Rex Gildo mit Mama Mia hier in der Sendung. Der Morgen mit Gernot. 8:13 haben wir es. 8:49. Was gibt's jetzt Schönes? Musikalische Klänge aus Down Under. Man at Work und Who Can't I Be Loved? It Be Loved. Na, bitteschön.
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0: Man at Work, ja, aus Australien mit Who Can It Be Now. Der bekannteste Titel von denen dürfte Down Under gewesen sein. Ne? Schöne Mucke aus den 80ern hier in meiner Sendung Der Morgen mit Gernot. Wir haben es 8 Uhr und 17 Minuten, 2 Minuten nach Viertel 9. Tommy Fischer singt jetzt Je t'aime mon amour, was so viel heißt wie Du kannst mich mal am A... Gernot, du lügst. Ja, stimmt. Sag jetzt die Wahrheit. Was heißt das? Naja, ich liebe dich. Ja, ja, ja. Mensch, Mensch, Mensch, du herzloser Tollpatsch, du. Das kann sein.
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0: Wie viele Stunden hat die Nacht besungen? Tommy Fischer, ihr kennt die Nummer natürlich alle von Richard Kleidermann oder Claudia Jung und Richard Kleidermann und hier mal in einer aufgemotzten Variante, denn das Ding ist eigentlich eine ruhige Ballade mit Klavieruntermalung. Ja? So ihr Lieben, wir haben es jetzt 8:21 Uhr, oh durch schon, Richtung 22 sogar schon. Okay, wir nehmen wie immer die zukunftsträchtige Zeit, somit sagen wir 22, 8 Minuten vor 8:30 Uhr. Jetzt gibt es den Beitrag, den versprochenen, und dann die Bee Gees mit Jive Talking. Und liebe Eltern, die Sendung bleibt jugendfrei. Keine Panik, auch wenn der Beitrag etwas frivol klingt.
1: Die niederländische Stadt Groningen hat einen Straßenstrich für Fahrradfahrer eröffnet. Es ist unser Ziel, dass die Bürger das Auto so oft wie möglich stehen lassen, erklärte eine Sprecherin. Das gelte für alle Lebensbereiche. Die Vollzugsorte sehen aus wie überdachte Umkleidekabinen, in die der Freier mit seinem Fahrrad hineinfahren kann, hieß es weiter.
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0: Die Bee Gees mit Jive Talking. Um 8 Uhr und 26 Minuten, 4 Minuten trennen uns noch vor der 8:30 Marke. Jetzt gibt es einen Zug, ja, wir lassen mal einen fahren, richtig, einen Zug nämlich, und zwar den Sonderzug nach Pankow. Den haben wir damals sehr laut mitgegrölt, weil wir dachten, wir können Erich Honecker mit einem auswischen, aber nun gut. Und ob der wirklich mit Udo telefoniert hat? Doch, es gab wohl ein wirkliches, echtes Telefonat, aber ich kann mir nicht vorstellen, dass die beiden sich über das unterhalten haben, was jetzt Udo Lindenberg zum Besten gibt. Horcht mal auf den Text. Und ja, in der Sendung Der Morgen mit Gernot wird der Titel ausgespielt und nicht so wie bei anderen Sendungen und anderen Sendern, wo der hinten drauf quatscht ohne Ende, denn das Wichtigste und Schönste kommt tatsächlich ganz zum Schluss. Hier ist er, der Sonderzug nach Pankow.
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1: Genau. Ihr Lieben, Udo Lindenberg besang den Sonderzug nach Pankow. Damals war er noch der Altrocker. Heute, ja, würde ich eine völlig andere Bezeichnung für ihn haben, aber lassen wir mal Gnade vor Recht gelten. Ne? Er ist jedenfalls, wollen wir es mal so vorsichtig ausdrücken, er ist ein Wendehals. Ne? In den 80ern, 70er, 80er Jahren hat er völlig anders gesprochen, wie er jetzt spricht. Er hat sich um 180 Grad gedreht mit seiner politischen Meinung, denn er war schon immer mit seiner Musik sehr politisch arrangiert gewesen. Ne? Tja, da gibt's ja mehrere Brüder von, wissen wir ja. Da gibt's noch den anderen, der da mit Honig im Kopf und so. Na gut, lassen wir's. Wir haben's 8 Uhr und 31 Minuten, eine Minute nach halb neun. Wir hören uns jetzt den Wetterbericht an. Ich guck mal, was der Kurt mir alles so zugemailt hat, Schönes. Unser Wetterfrosch aus Berlin-Tegel. Fleißig, wie er ist, ja. Gestern habe ich ihn wieder live getroffen und habe ihm ein paar Fliegen mitgebracht. Die wollte er aber nicht haben. Ne? Er steht auf Eintagsfliegen, weil die frisch sind. Ne? Ich hatte ihm welche von vorher Woche mitgebracht. Die waren zwar eingefroren, aber die wollte er nicht. Na, macht nichts. So, danke, lieber Kurt, fürs Übermitteln der Daten. Und die 16 Landeshauptstädte der 16 Bundesländer sieht so aus. In alphabetischer Reihenfolge. Berlin 13 Grad stark bewölkt. In Bremen 12 Grad auflockernde Bewölkung. Dresden 14 Grad stark bewölkt. In Düsseldorf 11 Grad und heiter, Erfurt 13 Grad, auflockernde Bewölkung, in Hamburg 12 Grad, wechselnd bewölkt, Hannover meldet 12 Grad, stark bewölkt, in Kiel 11 Grad und bewölkt, Magdeburg 14 Grad, stark bewölkt, Mainz 13 Grad, wechselnd bewölkt, München 12 Grad, bewölkt, in Potsdam 13 Grad, stark bewölkt, Saarbrücken 8 Grad und sonnig, guck an, Schwerin 11 Grad bewölkt, Stuttgart 9 Grad zunehmend neblig und Wiesbaden 12 Grad und bewölkt. Die Wetteraussichten sehen bzw. hören sich wie folgt an. Heute ist es in Deutschland überwiegend wechselhaft, morgens örtlich noch Schauer, später zunehmend Auflockerungen. Die Temperaturen liegen regional etwa bei 17 bis 23 Grad. Danke, Kurt! Wir quaken uns morgen wieder, wir hören uns morgen wieder und ich wünsche dir einen schönen hüpfenden Tag. Und nu gibt es Louvre und Casanova.
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0: Genau. Lou war das. L-U-V, ne? Hübsche Mädels. Singen können sie auch. Haben sie eben bewiesen. Casanova. 8 Uhr und, na, 38 gleich. Gleich 38. 8 Minuten nach 8:30. Ihr Lieben, jetzt hören wir noch einen schönen DDR-Schlager, hätte ich jetzt beinahe gesagt. Ja, nee, ist auch, stimmt ja auch so. Und dann wenden wir uns mal den Geburtstagskindern des Tages zu. Andreas Holm, der aus Berlin-Köpenick stammende, besingt den Morgenrot-Abendrot. Schöne Nummer.
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Na, gucken wir mal, wer heute Geburtstag hat. Unter anderem Ryan Philippe. Und zwar ist er ein US-amerikanischer Schauspieler und Regisseur. Ne? 52 Jahre wird er heute alt. Herzlichen Glückwunsch zum Geburtstag. Des Weiteren von der Band Aerosmith, ja, Joe Perry. Der wird heute 76 Jahre alt. Nein, keine Panik, ich werde jetzt kein Heavy Metal Iron Maiden spielen. Nein, das lassen wir mal bleiben. Der nächste Gratulant ist, ich bin ja der Gratulant. Der nächste, der Geburtstag hat, ist heute Wilfried Gliem. Ja, Wilfried Gliem ist 50% der Wildecker Herzbuben, der wird heute 80 Jahre alt. Und nein, auch da keine Panik, ich spiele jetzt nicht den Titel Herzilein, weil ich wüsste, was ihr macht. Ihr fangt nämlich an zu schunkeln. Ja, ohne mich, und das geht ja gar nicht. Nee, das machen wir auf keinen Fall. Karl Lagerfeld, der deutsche Modeschöpfer, der wäre heute auch mit Geburtstag dran gewesen, ist aber im Alter von 85 Jahren 2019 von uns gegangen. Und zu guter Letzt, José Feliciano, der Puerto Ricanische Sänger und Gitarrist, wird heute 81 Jahre alt. Allen anderen Geburtstagskindern selbstverständlich einen schönen Geburtstag. Feiert schön. Und ihr wisst, wie pflege ich immer zu sagen, trinkt einen mit für mich, ne? Im Namen der Ortsgruppe Goldbrand. José Feliciano singt das Geburtstagsständchen Light My Fire.

0: José Feliciano, Geburtstagskind des Tages, Light My Fire, um 8 Uhr und 47 Minuten, 2 Minuten nach 8:45 haben wir's. Tina Rainford hat die Schnauze voll, denn ihr geht jetzt der Hut hoch. Immer, wenn mir der Hut hochgeht. Na bitte. Mir geht der manchmal auch hoch. Nee, lass mal. Lass gerne, das wird nichts. Halt die Klappe und spiel den Titel.
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0: Die Kleine mit der großen Stimme. Ja, viele Titel hat sie von Drafi Deutsch auch geschrieben bekommen. Tina Rainford, immer wenn mir der Hut hochgeht. Wir haben es jetzt 8:52, 8:09. The Classics besingen die gelbe Sonne am Äquator. Das stimmt nicht. Ecuador, die meinen das Land. Ja, ist ja gut, ich wollte mal einen Klugschieter rauskicken lassen. Ne? Guck mal an, hören wir uns mal an. Yellow Sun of Ecuador.
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0: The Classics aus den Niederlanden mit Yellow Sun of Ecuador. Ihr Lieben, wir haben es 8 Uhr und 55 Minuten, 5 Minuten vor 9. Das war's für heute. Ja, holt mal die Taschentücher raus, fangt mal schon an zu heulen. Aber nicht so lange. Morgen ab 6 Uhr bin ich live wieder da. Wer es nicht erwarten kann, kann mich ab 3 Uhr schon hören mit der Wiederholungssendung. Ich wünsche euch jetzt viel, viel Spaß und Vergnügen mit den folgenden Sendungen auf eurem Lieblingssender. Und ja, mach wie immer jetzt einen Fisch und schwimm davon. Die KG Strings singen treffend. Wer hat an der Uhr gedreht? Und wir hören uns dann morgen wieder. Wie immer die zünftige Verabschiedung. Diener nach links, Diener nach rechts. Tschüss, tschüss ihr Lieben. Macht's Schmugge. Euer Gernot aus dem wunderschönen Märkisch-Oderland. Sonnendurchfluteten Märkisch-Oderland. Das muss man ja mal dazu sagen. Tschüss.
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2: Im Studio Christiane Hampe. Schönen guten Morgen. Sirenen heulen, Handys piepsen, heute ist wieder bundesweiter Warntag. Um 11 Uhr testen Bund, Länder, Städte und Gemeinden die Warnsysteme. So soll sichergestellt werden, dass im Katastrophenfall alles richtig funktioniert. Um 11.45 Uhr gibt's dann Entwarnung. Im letzten Jahr wurden am Warntag etwa 97% der Menschen in Deutschland erreicht, so das Bundesamt für Bevölkerungsschutz und Katastrophenhilfe. Es gibt in Deutschland zu wenig Hausärzte. Das ist schon längst bekannt. Viele Regionen sind unterversorgt. Eine neue Survey-Umfrage zeigt, das wirkt sich auch auf Wahlen aus. Mehr von Dirk Justus.
3: In meiner Region hat sich die hausärztliche Versorgung in den letzten 5 Jahren verschlechtert. Das sagen 44% der Befragten. Neben dem Saarland schnitt Sachsen-Anhalt in der Befragung besonders schlecht ab. Gut die Hälfte aller bundesweit Befragten sagt, das wird meine Entscheidung bei kommenden Wahlen beeinflussen. Vom Hausärzteverband heißt es, dieses Thema braucht endlich auch im politischen Berlin die Aufmerksamkeit, die es verdient.
2: Geld für Wählerstimmen, das ist in einer Demokratie natürlich ein No-Go. US-Präsident Trump ist es egal, er verspricht den US-Bürgern jeweils $5.000, wenn die Republikaner die wichtigen Zwischenwahlen im November gewinnen. Die Republikaner könnten ihre dünne Mehrheit im Kongress verlieren. Die Vereinigten Arabischen Emirate stellen Milliardeninvestitionen in Deutschland in Aussicht. Konkret geht es dabei um die Bereiche Energie und künstliche Intelligenz. Am Rande eines Staatsbesuchs in Berlin und München sollen entsprechende Vereinbarungen unterschrieben werden. Weg mit dem Cookie-Banner, das fordern Verbraucherorganisationen. Sie machen sich dafür stark, die Cookie-Banner durch eine einzige Voreinstellung im Browser zu ersetzen. In der EU gibt es bereits entsprechende Pläne, doch die Werbeindustrie lehnt sie ab.
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4: Mit KI-Support. Wolkig ist es heute Vormittag. Ab und zu blinzelt aber auch mal die Sonne durch. Nur ganz vereinzelt kann es ein bisschen regnen. Später bleibt es meistens trocken. Mal mehr, mal weniger Wolken dazu. Und die Höchstwerte liegen zwischen 16 und 24 Grad. Morgen mehr Wolken und ab und zu etwas Regen. Sonst freundlich bei bis zu 25 Grad.

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1: Mit Michael Daub. Sozialverbände und Gewerkschaften warnen nach dem Wahlsieg der AfD in Sachsen-Anhalt, verfolgen für Minderheiten und demokratische Grundsätze und fordern eine klare Abgrenzung der anderen Parteien. Der Sozialverband VDK kritisiert, das AfD-Regierungsprogramm bedeute Ausgrenzung etwa für Menschen mit Behinderung. Die türkische Gemeinde fordert besseren Schutz vor rechtsextremer Gewalt. Verdi und die GEW mahnen zur Distanz bei der Regierungsbildung. Auch die Kirchen warnen vor einer Aushöhlung von Menschenwürde, Demokratie und Rechtsstaat. Nach dem Wahlerfolg der AfD in Sachsen-Anhalt hat BSWK-Chefin Amira Mohammed Ali klargestellt, dass ihre Partei AfD-Spitzenkandidat Ulrich Siegmund nicht zum Ministerpräsidenten wählen werde. Dem Sender Phoenix sagte sie, man sei offen für Gespräche über Sachfragen mit allen Parteien, führe aber keine Koalitionsverhandlungen. Mohammed Ali sprach sich stattdessen für einen überparteilichen Ministerpräsidenten aus, der wechselnde Mehrheiten sucht. Das deutsche Stromnetz bleibt Ziel von Sabotageplänen. Sowohl in Nordrhein-Westfalen als auch in Sachsen sind weitere Abschussvorrichtungen an Hochspannungsleitungen entdeckt worden. Die Sicherheitsbehörden fahnden seit Tagen nach einem 48-Jährigen, der in mehreren Bundesländern versucht haben soll, mit Raketen Kurzschlüsse an den Leitungen auszulösen. Der wegen Völkermords verurteilte bosnisch-serbische Kriegsverbrecher Ratko Mladic ist in Belgrad mit staatlichen und militärischen Ehren beigesetzt worden. Mehrere tausend Menschen nahmen daran teil. Mladic war Ende August im Gefängnis von Den Haag gestorben, wo er eine lebenslange Haftstrafe wegen Völkermords und Verbrechen gegen die Menschlichkeit verbüßte. Die EU kritisierte die Ehrung als Widerspruch zu europäischen Werten. Soweit die Meldungen.
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2: Damit herzlich willkommen zu einer neuen Stunde hier im Technikradio mit der Technikshow. Und in dieser Stunde haben wir unter anderem einen Game-Tipp für Sie. Also unbedingt dranbleiben.
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1: Mehr als 125 Spitzenbewertungen weltweit und 40 Game of the Year Awards. Final Fantasy VII Rebirth ist der Nachfolger des gefeierten Final Fantasy VII Remake und eins der erfolgreichsten und besten Videospiele der vergangenen Jahre. Endlich gibt's das Spiel des Jahres 2024 nun auch für Nintendo Switch 2 und Xbox. Und nicht nur das. Diese Version wird auch die beliebte Game Boost Funktion enthalten, mit vielen Funktionen, die das Gameplay erleichtern und den Spielern die Möglichkeit geben, sich auf die Story zu konzentrieren. Matthias Pillasch gibt uns jetzt aber noch einmal ein Update, worum es eigentlich in dem ikonischen Rollenspielkracher Final Fantasy VII Rebirth aus dem Hause Square Enix.
2: Die Reise ins Ungewisse geht weiter. Nachdem Cloud und seine Freunde aus der dystopischen Stadt Midgar geflohen sind, begeben sie sich auf ein Abenteuer rund um den Planeten.
3: Der Planet lebt ja wirklich. Und er wirkt noch stärker als wir alle zusammen.
4: Das sieht nur so aus. Darum merkt niemand, dass das Ende schon nah ist.
2: Denn der gefürchtete Antagonist Sephiroth ist mit einer außerirdischen Macht im Bunde.
5: Sephiroth will den Planeten zusammen mit Genova zurückfordern und sich dann zum Herrscher über alles machen.
2: Auf der Suche nach Sephiroth gilt es für die Helden, eine wunderschöne und riesige Welt zu erkunden und ihre Geheimnisse zu entdecken.
6: Der Planet kämpft mit aller Kraft. Mit Leib und Seele ringt er auch jetzt um sein Leben.
5: Verschwindet das Leben auf dem Planeten, verschwindet auch der Planet.
3: Wir bestimmen unser Schicksal.
2: Cloud und seine Freunde bewegen sich mit einzigartigen Fortbewegungsmitteln wie den serientypischen Chocobos durch die weitläufige Welt. Zudem gibt es ein weiterentwickeltes Kampfsystem und spannende neue Charaktere, mit deren Hilfe sich mächtige teambasierte Kombos entfesseln lassen. Verschiedene Kampfstile und Schwierigkeitsgrade stehen zur Auswahl. Direkt und actionreich oder taktisch mit einem Fokus auf Entscheidungen.
4: Lass dich nicht täuschen. Ich allein bin deine absolute Wahrheit.
7: Sephiroth!
2: Neue Hintergrundgeschichten geben noch mehr Einblick in die beliebten Charaktere und ihre Beweggründe. Aber was ist real und was nicht? Jenseits der Mauern von Midgar ist für Cloud und seine Begleiter jeder Schritt neu, geheimnisvoll und gefährlich.
4: Sie ist nah. Die Verschmelzung der Welten. Die Reunion. Beeil dich, Cloud.
1: Final Fantasy VII Rebirth. Eine der Rollenspielhits des Jahres 2024. Endlich auch für Nintendo Switch 2 und Xbox. Weitere Infos gibt's auf der Webseite von Final Fantasy VII Rebirth.
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1: Ausländische Geheimdienste und kriminelle Banden richten jedes Jahr Milliardenschäden bei deutschen Unternehmen an. Der IT-Branchenverband Bitkom teilte mit, dass die Spuren häufig nach China oder Russland führen. Im Fokus liegt besonders die Rüstungsindustrie. Fachleute raten Unternehmen zu einem guten Krisenmanagement im Fall eines Hackerangriffs und zu einem sicheren Zugangsmanagement. Greifbar nah und doch kaum genutzt. Glasfaser ist nach wie vor nicht der große Renner. Laut einer aktuellen Marktanalyse haben im Juni nur 27,5% der Haushalte und Unternehmen mit Glasfaseranschluss diesen auch aktiviert. Ähnlich wenig wie ein Jahr zuvor. Gründe sind demnach der Preis und ein vergleichsweise gutes VDSL-Netz. Elektrogeräte werden nach Zahlen des Marktforschungsunternehmens NIQ dieses Jahr wohl teurer und weniger. Grund: Wegen des KI-Booms werden Produktionskapazitäten für Chips in den Ausbau von Rechenzentren verlagert. Moderne Prozessoren und schnellere Speichermodule für Smartphones oder Laptops werden so zur Mangelware. Modelle, zum Beispiel mit größeren Speicherkapazitäten und mehr Rechenleistung als üblich, werden seltener angeboten und auch teurer. Auch günstigere Einstiegsmodelle werden weniger angeboten, so die Marktforscher. Das gilt übrigens nicht nur für Smartphones und Laptops, sondern auch für PCs und Spielekonsolen.
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1: Und mit Sascha Piero von Marquez. Die Band wird in diesem Jahr bereits 20.
2: 20 Jahre gingen dann doch im Ende schnell rum. Und ja, wir feiern das ja schon seit 20 Jahren. War ein Witz. Also ich glaube, 20 Jahre fühlt sich auch für uns irgendwie nach Wow an, lange Zeit. Und wir haben schon so ein wenig das Jahr immer mal wieder mit kleinen Treffen und mal da essen gehen und sagen, ach Mensch, cool, über alte Zeiten reden. Das ist toll. Es ist immer so, wenn man selbst 20 Jahre schon zusammen ist, am Stück als Band, wir haben ja keine Pause gemacht dazwischen, merkt man das gar nicht so richtig.
1: Gefeiert wird das unter anderem mit einem neuen Album.
2: Ja, ein neues Album, ein sehr schönes Album finden wir, weil wir haben uns eigentlich zuerst mit der Plattenfirma überlegt oder anders. Die Plattenfirma hat natürlich manchmal gern so bei so einem Jubiläumsjahr das Gefühl, Mensch, wir müssen mal so ein Best-of rausbringen. Aber irgendwie war es für uns noch keine Zeit für ein Best-of-Album, denn wir wollen ja nicht irgendwie alte Songs wieder rausholen, sondern wir wollen neue Sachen kreativ sein. Wir hatten so viele Ideen und deswegen ist ein neues Album entstanden, das heißt Super Elastico. Also super elastisch, muss man jetzt nicht ganz motorisch funktionell sein, sondern es hat noch andere Gründe, aber auf jeden Fall wollten wir ein Album machen mit vielen verschiedenen Stilistiken und das haben wir auch gemacht. Also man hört auf dieser Platte wirklich unterschiedliche Sachen von, ich sag mal, von einer Salsa-Nummer bis einer Italo-Pop-Nummer bis ein bisschen Indie-haft, dann extrem Marquez-Style, haben wir natürlich auch Songs wieder drauf. Auf Spanisch natürlich alles, aber es gibt auch ein Lied, was dann auch auf Italienisch ist.
1: In den letzten Jahren hat sich natürlich auch die Technik weiterentwickelt. Social Media gab es damals zum Beispiel noch gar nicht.
2: Also sagen wir mal so, wir haben früher die Zeit miterlebt, wo es das halt noch gar nicht gab, zu Anfang von Marquez. Da gab es noch Videos, da wurde noch gar nicht von HD gesprochen, da wurde noch auf Röhrenfernseher gefühlt geguckt, ganz andere Auflösung. Dementsprechend haben wir unsere ersten Videos auf Filmband, also auf Filmrolle gedreht und nicht auf, weiß ich, digital mit einer Cam, gar nicht. Dann gab es früher auch noch nicht mal, ich glaube, es war die Anfangszeit von MySpace, also bedeutet, wir haben so die ersten digitalen Plattformen versucht mitzunehmen, fühlte sich aber komisch an, gab es ja auch nicht mehr allzu lange, also bedeutet, unsere typische damals Arbeit war zu den Fans, wir haben versucht, so viel wie möglich zu spielen, Radio Einsätze zu bekommen, Radiointerviews zu machen, Fernsehinterviews zu geben. Dann kam Social Media, was auf jeden Fall erstmal eine Bereicherung war. Und jetzt mittlerweile weiß ich gar nicht, was ich davon halten soll, weil es einfach zu viel geworden ist. Es gibt zwar den neuen Künstlern oder auch uns natürlich eine Chance, sich zu verbreiten.

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1: Mit Michael Daub. Sozialverbände und Gewerkschaften warnen nach dem Wahlsieg der AfD in Sachsen-Anhalt, verfolgen für Minderheiten und demokratische Grundsätze und fordern eine klare Abgrenzung der anderen Parteien. Der Sozialverband VDK kritisiert, das AfD-Regierungsprogramm bedeute Ausgrenzung etwa für Menschen mit Behinderung. Die türkische Gemeinde fordert besseren Schutz vor rechtsextremer Gewalt. Verdi und die GEW mahnen zur Distanz bei der Regierungsbildung. Auch die Kirchen warnen vor einer Aushöhlung von Menschenwürde, Demokratie und Rechtsstaat. Nach dem Wahlerfolg der AfD in Sachsen-Anhalt hat BSWQ-Chefin Amira Mohammed Ali klargestellt, dass ihre Partei AfD-Spitzenkandidat Ulrich Siegmund nicht zum Ministerpräsidenten wählen werde. Dem Sender Phoenix sagte sie, man sei offen für Gespräche über Sachfragen mit allen Parteien, führe aber keine Koalitionsverhandlungen. Mohammed Ali sprach sich stattdessen für einen überparteilichen Ministerpräsidenten aus, der wechselnde Mehrheiten sucht. Das deutsche Stromnetz bleibt Ziel von Sabotageplänen. Sowohl in Nordrhein-Westfalen als auch in Sachsen sind weitere Abschussvorrichtungen an Hochspannungsleitungen entdeckt worden. Die Sicherheitsbehörden fahnden seit Tagen nach einem 48-Jährigen, der in mehreren Bundesländern versucht haben soll, mit Raketen Kurzschlüsse an den Leitungen auszulösen. Der wegen Völkermords verurteilte bosnisch-serbische Kriegsverbrecher Ratko Mladic ist in Belgrad mit staatlichen und militärischen Ehren beigesetzt worden. Mehrere tausend Menschen nahmen daran teil. Mladic war Ende August im Gefängnis von Den Haag gestorben, wo er eine lebenslange Haftstrafe wegen Völkermords und Verbrechen gegen die Menschlichkeit verbüßte. Die EU kritisierte die Ehrung als Widerspruch zu europäischen Werten. Soweit die Meldungen.
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1: Gesund alt werden, das wünscht sich eigentlich jeder, nur ist das besonders für Frauen gar nicht so leicht, denn gerade in der Medizin werden Frauen oft nicht wirklich ernst genommen. Was man unter anderem daran sieht, dass in der Regel einfach nur Ergebnisse aus Studien mit Männern auf Frauen sozusagen runtergebrochen werden. Die Medizinerin und Longevity-Expertin Vian Sido weiß das aus eigener Erfahrung. Mit ihrem neuen Ratgeber, die Longevity-Strategie für Frauen, stellt sie klar, dass es nicht nur darum geht, möglichst viele Jahre zu leben. Das tun wir ja ohnehin schon.
2: Fakt ist, wir leben heute länger als jede Generation vor uns. Gleichzeitig fühlen sich viele von uns Frauen innerlich älter und erschöpfter als je zuvor. Das ist eines der großen Paradoxe unserer Zeit. Wir wissen heute mehr über unseren Körper als jemals zuvor. Wir messen Schritte, Kalorien, Blutzucker, Cholesterin und Cortisol. Wir tracken nahezu alles, was messbar ist. Und trotzdem fehlt vielen von uns genau das, was sich nicht in Zahlen ausdrücken lässt. Nämlich ein echter Bezug zum eigenen Körper.
1: Dazu gehört auch, mehr zu tun, als nur zu versuchen, das Altern zu bekämpfen.
2: Viel wichtiger ist aus meiner Sicht, dass wir die biologischen Grundlagen des Alterns verstehen und nicht länger passiv warten, bis etwas kaputt geht, sondern früh erkennen, was uns gesund hält. Es sollte uns also nicht darum gehen, unsere Lebensjahre um jeden Preis zu verlängern. Entscheidend ist vielmehr, die Jahre, die uns bleiben, möglichst in guter Gesundheit zu verbringen.
1: Und das hat Frau zu einem großen Teil selbst in der Hand. Aber auch wenn das nach viel Aufwand klingt und tiefen Einschnitten.
2: Die gute Nachricht vorab ist, dass bereits kleine und konsequente Veränderungen meist mehr bringen als radikale Umstellungen. Weshalb du in diesem Hörbuch keine starren Regeln findest, sondern einfache und auch persönlich erprobte Tipps, die sich leicht in den Alltag integrieren lassen. Es geht darum, bewusste Entscheidungen zu treffen, ohne dabei auf Genuss zu verzichten. Denn ein gesunder Lebensstil sollte sich gut anfühlen, nicht nach Verzicht, sondern nach mehr Lebensqualität.
1: Wenn Sie selbst eine Frau sind oder eine kennen, die gern alt werden und dabei gesund bleiben möchte, Vian Sido zeigt, wie Frau mit kleinen, aber konsequenten Veränderungen im Alltag viel erreichen kann. Die Longevity-Strategie für Frauen ist als Hörbuch im Argon Verlag erschienen.
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1: Ausländische Geheimdienste und kriminelle Banden richten jedes Jahr Milliardenschäden bei deutschen Unternehmen an. Der IT-Branchenverband Bitkom teilte mit, dass die Spuren häufig nach China oder Russland führen. Im Fokus liegt besonders die Rüstungsindustrie. Fachleute raten Unternehmen zu einem guten Krisenmanagement im Fall eines Hackerangriffs und zu einem sicheren Zugangsmanagement. Greifbar nah und doch kaum genutzt. Glasfaser ist nach wie vor nicht der große Renner. Laut einer aktuellen Marktanalyse haben im Juni nur 27,5% der Haushalte und Unternehmen mit Glasfaseranschluss diesen auch aktiviert. Ähnlich wenig wie ein Jahr zuvor. Gründe sind demnach der Preis und ein vergleichsweise gutes VDSL-Netz. Elektrogeräte werden nach Zahlen des Marktforschungsunternehmens NIQ dieses Jahr wohl teurer und weniger. Grund? Wegen des KI-Booms werden Produktionskapazitäten für Chips in den Ausbau von Rechenzentren verlagert. Moderne Prozessoren und schnellere Speichermodule für Smartphones oder Laptops werden so zur Mangelware. Modelle, zum Beispiel mit größeren Speicherkapazitäten und mehr Rechenleistung als üblich, werden seltener angeboten und auch teurer. Auch günstigere Einstiegsmodelle werden weniger angeboten, so die Marktforscher. Das gilt übrigens nicht nur für Smartphones und Laptops, sondern auch für PCs und Spielekonsolen.
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1: Schottland ist ja berühmt für seine unglaubliche Natur und für seine vielen Inseln. Ihre Schönheit kommt aber weniger durch eine besonders grüne Landschaft, sondern vielmehr durch das Raue, wenn die Wellen mit aller Wucht gegen schroffe, zerklüftete Felswände donnern. Genau diese Stimmung fängt Laurie Killian in ihrem Roman Die Leuchtturmschwester perfekt ein. Inspiriert von den District Nurses, die es ja tatsächlich gab, erzählt sie die Geschichte einer Krankenschwester, die vor rund 100 Jahren auf den äußeren Hebriden alles auf sich nimmt, um sich für die Patientin in ihrer Gemeinde zu kümmern. Vor allem für die Leuchtturmwärter und ihre Familien muss sie Wind und Wetter trotzen. Mario Hartwig mit unserem Hörbuchtipp.
2: Als Eliza im April 1923 auf die Insel Barra kommt, ist ihr diese Gegend alles andere als fremd. Als Tochter eines Leuchtturmwärters ist sie hier aufgewachsen.
3: Solange das Licht nicht erlischt, ist alles gut. Zumindest sagt das mein Vater immer. Unser Leuchtturm befindet sich auf einer kleinen Inselgruppe inmitten des Meers und sein Schein weist Seeleuten selbst in 20 Meilen Entfernung ihren Weg. Und das ist wichtig. Es mag auch anderswo zerklüftete Küsten geben, doch selbst Kapitäne, die alle 7 Weltmeere bereist haben, lässt nichts so erschaudern wie die karge Schroffheit, die gefährlichen Riffe und die hoch aufragenden Klippen von Schottlands Küste. Das Blinken des Lichts ist darum mehr als ein Signal. Es ist wie ein Herzschlag, der Leben verspricht.
2: Inzwischen ist Eliza, die ihren gälischen Namen abgelegt hat, ausgebildete Krankenschwester und eigentlich auch nur auf der Durchreise. Nach der Hochzeit ihrer kleinen Schwester Mari will sie in die Stadt weiterziehen, wo das Leben komfortabler ist.
3: Bestimmt warst du auch erleichtert, dass du nach der Internatszeit nicht wieder zurück nach Barra musstest. Kein Vorwurf sprach aus ihren Worten. Nur leise Trauer, bei der sich Eliza die Kehle zusammenzog. Sag doch sowas nicht. Dich und Tante Nan habe ich immer schrecklich vermisst. Aber das hier? Marie machte eine weit ausholende Bewegung. Das hast du nicht vermisst. Nicht die einfachen Black Houses, nicht die Armut, nicht den Dreck, nicht die harte Arbeit.
2: Aber es kommt anders. Eliza bleibt. Einerseits, weil das der einzige Weg ist, Frieden mit ihrer Vergangenheit und jener schicksalshaften Nacht zu schließen, die ihr Leben für immer veränderte. Andererseits wird Eliza bewusst, dass sie hier dringender gebraucht wird als irgendwo sonst, selbst wenn das die meisten Inselbewohner noch anders sehen.
3: Erst gestern hatte ihr ein einsam in den Bergen lebender Schafhirte, den sie nach einem 2-stündigen Marsch durchs Moor erreicht hatte, erklärt, dass sein krummer Rücken einzig von einem bösen Blick verursacht worden sei. Und als sie ihm eine Salbe aus Weihrauch und wärmende Auflagen anbot, hatte er abwehrend die Hände gehoben. Was wirklich hilft, ist Knoblauch, den man in einer Vollmondnacht zur dunkelsten Stunde erntet.
2: Während Eliza alles tut, damit die Menschen ihr und nicht ihrem Aberglauben vertrauen, begegnet sie dem geheimnisvollen Aiden. Er hat sich in die Einsamkeit

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1: Mit Michael Daub. Sozialverbände und Gewerkschaften warnen nach dem Wahlsieg der AfD in Sachsen-Anhalt vor Folgen für Minderheiten und demokratische Grundsätze und fordern eine klare Abgrenzung der anderen Parteien. Der Sozialverband VDK kritisiert, das AfD-Regierungsprogramm bedeute Ausgrenzung etwa für Menschen mit Behinderung. Die türkische Gemeinde fordert besseren Schutz vor rechtsextremer Gewalt. Verdi und die GEW mahnen zur Distanz bei der Regierungsbildung. Auch die Kirchen warnen vor einer Aushöhlung von Menschenwürde, Demokratie und Rechtsstaat. Nach dem Wahlerfolg der AfD in Sachsen-Anhalt hat BSWK-Chefin Amira Mohammed Ali klargestellt, dass ihre Partei AfD-Spitzenkandidat Ulrich Siegmund nicht zum Ministerpräsidenten wählen werde. Dem Sender Phoenix sagte sie, man sei offen für Gespräche über Sachfragen mit allen Parteien, führe aber keine Koalitionsverhandlungen. Mohammed Ali sprach sich stattdessen für einen überparteilichen Ministerpräsidenten aus, der wechselnde Mehrheiten sucht. Das deutsche Stromnetz bleibt Ziel von Sabotageplänen. Sowohl in Nordrhein-Westfalen als auch in Sachsen sind weitere Abschussvorrichtungen an Hochspannungsleitungen entdeckt worden. Die Sicherheitsbehörden fahnden seit Tagen nach einem 48-Jährigen, der in mehreren Bundesländern versucht haben soll, mit Raketen Kurzschlüsse an den Leitungen auszulösen. Der wegen Völkermords verurteilte bosnisch-serbische Kriegsverbrecher Ratko Mladic ist in Belgrad mit staatlichen und militärischen Ehren beigesetzt worden. Mehrere tausend Menschen nahmen daran teil. Mladic war Ende August im Gefängnis von Den Haag gestorben, wo er eine lebenslange Haftstrafe wegen Völkermords und Verbrechen gegen die Menschlichkeit verbüßte. Die EU kritisierte die Ehrung als Widerspruch zu europäischen Werten. Soweit die Meldungen.
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3: Damit herzlich willkommen zu einer weiteren Stunde hier im Technikradio mit der Technikshow. Und in dieser Stunde schauen wir mal zurück auf die größte Messe für Unterhaltungselektronik und weiße Ware, die IFA. Wir sprechen über Internetrouter und stellen eine ganz besondere Kamera vor.
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1: Ja, die IFA, die war ja mal die internationale Funkausstellung. Heute stehen die drei Buchstaben für Innovationen für alle oder Innovation for All. Und Innovationen, also Neuheiten, gab es auch am Stand von TP-Link. Hier konnte man sogar ein bisschen in die Zukunft schauen. Was man hier alles entdecken konnte, das hat mir Stephen Paddy von TP-Link auf der IFA verraten. Hallo.
2: Hallo.
1: Herr Paddy, TP-Link ist ja ein Unternehmen, das vor allem für Internetrouter bekannt ist, oder?
2: So ist es. Also ganz viele Leute kennen uns vor allem aus dem Bereich Netzwerktechnik. Daraus sind wir auch geboren. Das ist das, was wir vor allem vorangetrieben haben seit den 90ern schon. Aber wichtig ist zu nennen, dass wir auch einen wahnsinnig breiten Smart-Home-Bereich haben, der unter der Marke Tarpo zusammengefasst ist, der ein großes Ökosystem mit verschiedenen Möglichkeiten anbietet, um auch im Smart-Home sich auszulassen.
1: Gehen wir mal in diesen Smart-Home-Bereich. Was gibt es denn da alles bei Ihnen?
2: Tarpo ist wahnsinnig breit. Was wir bei Tarpo immer unterstreichen, ist, dass wir als ganzes Ökosystem ein Angebot stellen wollen. Und das umfasst viele verschiedene Bereiche. Das sind vor allem natürlich Kameras, weil das Thema Sicherheit vielen am Herzen liegt. Viele finden den Weg ins Tarpo-Universum dadurch, dass sie sich eine Outdoor-Kamera zum Beispiel anlegen, um zu gucken, was im Garten passiert. Und ist aber nicht allerdings darauf limitiert, dass es nur Kameras gibt. Wir haben dabei auch Videotürklingen zum Beispiel. Es sind Saugroboter mit drin. Die Sensorik ist wichtig. Und der Spaß von Tarpo, der fängt vor allem da an, wenn man anfangen kann, dass die Geräte sich untereinander unterhalten und ein ganzes Ökosystem bilden.
1: Ihr Hauptgeschäft sind aber nach wie vor Router, ne?
2: Genau so ist es. Das, was uns am wichtigsten ist, ist natürlich, dass wir das Netzwerk bereitstellen. Aber das Netzwerk ist entsprechend auch wichtig dafür, um später das Smart Home überhaupt zu ermöglichen. Deswegen ist beides natürlich für uns wichtig. Aber die Bekanntheit ist immer im Bereich Netzwerktechnik.
1: Nun gibt es ja doch den einen oder anderen Routerhersteller. Was können die Router von TP-Link, was die anderen nicht können?
2: Die Router von uns können genau das, was sie tun müssen, je nachdem, was das Nutzungsszenario von ihm natürlich ist. Das heißt, wodurch sich TP-Link vor allem auszeichnet, ist eine unheimliche Bandbreite an verschiedenen Routern, damit derjenige, der weiß, dass er einen Router für einen bestimmten Nutzen haben möchte, auch genau den findet, der am besten zu ihm passt. Und das kann natürlich die normalen Router sein. Das sind die Router wie die Archer, also die Regelrouter, die wir haben, aber auch gaming-spezifische Router. Es können aber auch das Mesh-System sein, was bei der Abdeckung eine wichtige Rolle spielt. Und all diese Dinge sind bei TP-Link vertreten.
1: Eingangs hatte ich es bereits erwähnt. Hier auf der IFA kann man auch so einen kleinen Blick mal in die Zukunft werfen, direkt hier am Stand.
2: Sie haben vollkommen recht. Und das ist das Thema Wi-Fi 8. Wir geben hier bei der IFA bereits einen Ausblick auf die nächste Wi-Fi-Generation. Und möchten den Leuten die Möglichkeit geben, daran teilzuhaben, dass Wi-Fi 8 einen wahnsinnigen Sprung nach vorne in puncto Stabilität macht. Es ging bei Wi-Fi 7 ganz viel um Speed und jetzt geht es darum, das Wi-Fi stabiler zu bekommen. Das bedeutet, dass es um Abdeckung geht. Das heißt, dass die Devices, die vom Router, die mit dem Router verbunden sind, auch weiter entfernt abgedeckt werden können. Dass es eine höhere Gerätedichte geben kann. Also viele, vor allem die Smart Home befindlichen Geräte, auch trotzdem reaktiv bleiben. Und dann gibt es noch das Störungshandling, damit diese weniger auftreten und der Router intelligenter damit umgehen kann.
1: Stephen Paddy von TP-Link, ich danke für das Gespräch.
2: Ich danke Ihnen sehr.

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1: Ausländische Geheimdienste und kriminelle Banden richten jedes Jahr Milliardenschäden bei deutschen Unternehmen an. Der IT-Branchenverband Bitkom teilte mit, dass die Spuren häufig nach China oder Russland führen. Im Fokus liegt besonders die Rüstungsindustrie. Fachleute raten Unternehmen zu einem guten Krisenmanagement im Fall eines Hackerangriffs und zu einem sicheren Zugangsmanagement. Greifbar nah und doch kaum genutzt. Glasfaser ist nach wie vor nicht der große Renner. Laut einer aktuellen Marktanalyse haben im Juni nur 27,5% der Haushalte und Unternehmen mit Glasfaseranschluss diesen auch aktiviert. Ähnlich wenig wie ein Jahr zuvor. Gründe sind demnach der Preis und ein vergleichsweise gutes VDSL-Netz. Elektrogeräte werden nach Zahlen des Marktforschungsunternehmens NIQ dieses Jahr wohl teurer und weniger. Grund: Wegen des KI-Booms werden Produktionskapazitäten für Chips in den Ausbau von Rechenzentren verlagert. Moderne Prozessoren und schnellere Speichermodule für Smartphones oder Laptops werden so zur Mangelware. Modelle, zum Beispiel mit größeren Speicherkapazitäten und mehr Rechenleistung als üblich, werden seltener angeboten und auch teurer. Auch günstigere Einstiegsmodelle werden weniger angeboten, so die Marktforscher. Das gilt übrigens nicht nur für Smartphones und Laptops, sondern auch für PCs und Spielekonsolen.
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1: Die IFA. Das sind Innovationen für alle und eine ganz besondere Innovation ist Luki. Wenn man sich das Teil anschaut, dann könnte man meinen, es handelt sich dabei um eine klassische Kamera, die man an einem Band um den Hals tragen kann oder an der Kleidung festmacht. Reicht aber bei weitem nicht aus, sagt Glory Lee, CMO bei Luki Tech Limited.
2: Also wir definieren Luki als Live-Begleitgerät, das von künstlicher Intelligenz angetrieben wird. Und viele Leute bezeichnen es als eine KI-Live-Memory-Kamera, die sie den ganzen Tag tragen und so den Tag festhalten können. Luki wird dabei viele interessante gemeinsame Geschichten generieren und diese beispielsweise als Comic festhalten, die die persönlichen Erinnerungen dann zusammenfassen und so helfen, uns richtig schöne Situationen wieder ins Gedächtnis zurückzurufen und uns glücklich zu fühlen. Egal, wo wir uns befinden und wie wir unser Leben da gerade leben. Genau.
1: Aber das ist noch lange nicht alles, denn Luki kann auch als Reiseführer dienen. Die Kamera erkennt Sehenswürdigkeiten und gibt entsprechende Erklärungen ab, egal ob Berlin, Hongkong oder New York.
2: Die Nutzer, die waren anders, als wir ursprünglich bei der Einführung des Produkts erwartet haben. Wir dachten also, dass es eher der jüngeren Zielgruppe gerecht wird. Das stimmt zwar auch, aber unsere Kunden sind auch viele junge Eltern, die die Wachstumsmomente ihrer Kinder einfangen möchten. Und es sind tatsächlich viele Urlauber. Sie nutzen Luki vor allem als ergänzendes Gerät zu ihren Smartphones und Actionkameras, um diese kleinen Momente der Reisen in Erinnerung zu behalten. Und der dritte Punkt, und den finde ich am überraschendsten, da waren tatsächlich Kunden ab 40 Jahre und sogar auch Senioren dabei, die mehr oder weniger Erfahrungen mit Gedächtnisverlust gemacht haben. Sie können

0: sich an bestimmte Dinge einfach nicht mehr erinnern und dokumentieren so ihren Tag, die sie mit ihren Lieben verbracht haben. Sie fühlen sich dabei natürlich auch sehr glücklich, dass Luki für sie quasi so ein Gedächtnis-Backup ist.
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2: Mit Michael Daub. Sozialverbände und Gewerkschaften warnen nach dem Wahlsieg der AfD in Sachsen-Anhalt, verfolgen für Minderheiten und demokratische Grundsätze und fordern eine klare Abgrenzung der anderen Parteien. Der Sozialverband VDK kritisiert, das AfD-Regierungsprogramm bedeute Ausgrenzung etwa für Menschen mit Behinderung. Die türkische Gemeinde fordert besseren Schutz vor rechtsextremer Gewalt. Verdi und die GEW mahnen zur Distanz bei der Regierungsbildung. Auch die Kirchen warnen vor einer Aushöhlung von Menschenwürde, Demokratie und Rechtsstaat. Nach dem Wahlerfolg der AfD in Sachsen-Anhalt hat BSWK-Chefin Amira Mohammed Ali klargestellt, dass ihre Partei AfD-Spitzenkandidat Ulrich Siegmund nicht zum Ministerpräsidenten wählen werde. Dem Sender Phoenix sagte sie, man sei offen für Gespräche über Sachfragen mit allen Parteien, führe aber keine Koalitionsverhandlungen. Mohammed Ali sprach sich stattdessen für einen überparteilichen Ministerpräsidenten aus, der wechselnde Mehrheiten sucht. Das deutsche Stromnetz bleibt Ziel von Sabotageplänen. Sowohl in Nordrhein-Westfalen als auch in Sachsen sind weitere Abschussvorrichtungen an Hochspannungsleitungen entdeckt worden. Die Sicherheitsbehörden fahnden seit Tagen nach einem 48-Jährigen, der in mehreren Bundesländern versucht haben soll, mit Raketen Kurzschlüsse an den Leitungen auszulösen. Der wegen Völkermords verurteilte bosnisch-serbische Kriegsverbrecher Ratko Mladic ist in Belgrad mit staatlichen und militärischen Ehren beigesetzt worden. Mehrere tausend Menschen nahmen daran teil. Mladic war Ende August im Gefängnis von Den Haag gestorben, wo er eine lebenslange Haftstrafe wegen Völkermords und Verbrechen gegen die Menschlichkeit verbüßte. Die EU kritisierte die Ehrung als Widerspruch zu europäischen Werten. Soweit die Meldungen.
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3: Und damit hinein in eine neue Stunde der Technikshow hier im Technikradio. In dieser Stunde gibt's so ein bisschen Futter für die Hardware. Wir haben einen Fernsehtipp und einen Blu-ray-Tipp mit dabei.
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1: Ciao. Vor 20 Jahren eroberte der ehrgeizige Rookie-Rennwagen Lightning McQueen aus dem Disney-Pixar-Animationsfilm Cars weltweit zum ersten Mal unsere Herzen. Anlässlich dieses Jubiläums haben wir mal einige kleine und große Fans des Animationsklassikers gefragt, warum sie denn bis heute die Cars-Abenteuer immer wieder aufs Neue begeistern.
2: Ich finde den cool, weil da Autos waren, die sprechen konnten und weil es Rennen waren.
3: Speed. Ich bin Speed. Ein Sieger, 42 Verlierer. Verliere Essig zum Frühstück. Ich bin schnell wie ein Blitz. Deshalb heiße ich Lightning.
4: Also, ich finde den Film ganz schön, weil in dem Film wird halt gezeigt, dass Gewinn nicht immer alles ist und da findet er auch Freunde. Und das ist ja eigentlich auch viel schöner.
5: Ich habe mir schon genau den richtigen ausgesucht.
3: Für was?
6: Als meinen besten Freund.
7: Also, habe ich schon sehr gern gesehen, auf jeden Fall.
5: Im Ernst?
3: Ja, logisch. Wieso nicht?
4: Ich gucke Cars gerne, weil auch die Landschaft, wo die langfahren, einfach schön ist.
5: Du bist in Radiator Springs, dem süßesten kleinen Städtchen weit und breit.
8: Und dass das um Autorennen ging, das hat früher mir immer Spaß gemacht.
9: Ich fand das damals sehr schön, dass die Autos alle eine Personalität hatten. Also damals hatte ich auch mit den Kindern sehr schöne Erinnerungen.
5: Große Klasse, mein Freund!
10: Da kommt total viel Liebe rüber, was man?
1: Auf jeden Fall. Und 20 Jahre nachdem Cars mit quietschenden Reifen das erste Mal auf die große Leinwand gefahren ist, läuft der Film vom 3. bis zum 6. September erneut in vielen ausgewählten Kinos, mehrfach im Disney Channel und immer zu jeder Zeit mit allen weiteren Cars-Filmen und Serien auch auf Disney+. Radiator Springs ruft also schon, der Motor läuft und die Startflagge ist bereit. 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Jubiläum von Cars. 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Viel Glück! Und viel Spaß!

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1: Ausländische Geheimdienste und kriminelle Banden richten jedes Jahr Milliardenschäden bei deutschen Unternehmen an. Der IT-Branchenverband Bitkom teilte mit, dass die Spuren häufig nach China oder Russland führen. Im Fokus liegt besonders die Rüstungsindustrie. Fachleute raten Unternehmen zu einem guten Krisenmanagement im Fall eines Hackerangriffs und zu einem sicheren Zugangsmanagement. Greifbar nah und doch kaum genutzt. Glasfaser ist nach wie vor nicht der große Renner. Laut einer aktuellen Marktanalyse haben im Juni nur 27,5% der Haushalte und Unternehmen mit Glasfaseranschluss diesen auch aktiviert. Ähnlich wenig wie ein Jahr zuvor. Gründe sind demnach der Preis und ein vergleichsweise gutes VDSL-Netz. Elektrogeräte werden nach Zahlen des Marktforschungsunternehmens NIQ dieses Jahr wohl teurer und weniger. Grund? Wegen des KI-Booms werden Produktionskapazitäten für Chips in den Ausbau von Rechenzentren verlagert. Moderne Prozessoren und schnellere Speichermodule für Smartphones oder Laptops werden so zur Mangelware. Modelle, zum Beispiel mit größeren Speicherkapazitäten und mehr Rechenleistung als üblich, werden seltener angeboten und auch teurer. Auch günstigere Einstiegsmodelle werden weniger angeboten, so die Marktforscher. Das gilt übrigens nicht nur für Smartphones und Laptops, sondern auch für PCs und Spielekonsolen.
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1: Vom Problemkind zur nationalen Berühmtheit, die von der Queen für ihr besonderes Engagement mit einem Orden ausgezeichnet wird. Das ist die bewegende wahre Geschichte des 1971 geborenen Schotten und Tourette-Aktivisten John Davidson. Die hat der Drehbuchautor und Regisseur Kirk Jones mit dem großartig auftrumpfenden Game of Thrones-Stars Robert Aramayo in der Hauptrolle verfilmt. Nun können wir uns verflucht normal auch zu Hause auf DVD und Blu-ray anschauen. Mario Hattig verrät uns, was diesen Crowdpleaser aus Großbritannien so ganz besonders macht, dass er mittlerweile sogar weltweit die Filmherzen erobert.
2: John wächst 1983 in einer schottischen Kleinstadt auf, trägt Zeitungen aus, angelt gern und träumt von einer Profikarriere als Fußballtorwart. Doch dann bekommt der 12-Jährige auf einmal unkontrollierbare Zuckungen und beginnt, heftige Schimpfwörter zu fluchen.
3: Er spielt den Hampelmann.
4: Hör auf! Das ist eine Hasenscheiße!
3: John!
5: Entschuldigung, tut mir leid.
6: Warum sagst du sowas, John?
5: Es ist keine Absicht.
2: Dass dahinter eine seltene Erkrankung steckt,
7: es heißt Tourette-Syndrom,
2: wird erst später klar. Für John beginnt damit allerdings ein endloser Spießrutenlauf, der erst mit Mitte 20 endet, als ihn die Mutter eines alten Schulfreundes bei sich aufnimmt.
8: Hereinspaziert. Ich bin Dottie.
3: Fick dich, du Schlampe!
8: Tja, freut mich auch sehr.
3: Tut mir leid.
8: Wenn du irgendwas tust, wofür du nichts kannst, dann musst du dich nie dafür entschuldigen.
2: Dottie gibt John neuen Lebensmut und überredet ihn sogar zu einem Vorstellungsgespräch bei Tommy, dem Hausmeister des Bürgerzentrums.
9: Du hast nichts gegen harte Arbeit?
10: Nein, wenn ich konzentriert auf einen Job oder ein Projekt bin, ich denke, dass mir das eher hilft.
9: Schön.
10: Ich bin ein fauler Sack.
2: Tommy gibt ihm aber trotzdem eine Chance. Die beiden werden Freunde und dadurch erkennt John auch, wie wertvoll seine Erfahrungen für andere mit dieser Erkrankung sind.

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1: Mit Michael Daub. Sozialverbände und Gewerkschaften warnen nach dem Wahlsieg der AfD in Sachsen-Anhalt, verfolgen für Minderheiten und demokratische Grundsätze und fordern eine klare Abgrenzung der anderen Parteien. Der Sozialverband VDK kritisiert, das AfD-Regierungsprogramm bedeute

0: Ausgrenzung etwa für Menschen mit Behinderung. Die türkische Gemeinde fordert besseren Schutz vor rechtsextremer Gewalt. Verdi und die GEW mahnen zur Distanz bei der Regierungsbildung. Auch die Kirchen warnen vor einer Aushöhlung von Menschenwürde, Demokratie und Rechtsstaat. Nach dem Wahlerfolg der AfD in Sachsen-Anhalt hat BSWK-Chefin Amira Mohammed Ali klargestellt, dass ihre Partei AfD-Spitzenkandidat Ulrich Siegmund nicht zum Ministerpräsidenten wählen werde. Dem Sender Phoenix sagte sie, man sei offen für Gespräche über Sachfragen mit allen Parteien, führe aber keine Koalitionsverhandlungen. Mohammed Ali sprach sich stattdessen für einen überparteilichen Ministerpräsidenten aus, der wechselnde Mehrheiten sucht. Das deutsche Stromnetz bleibt Ziel von Sabotageplänen. Sowohl in Nordrhein-Westfalen als auch in Sachsen sind weitere Abschussvorrichtungen an Hochspannungsleitungen entdeckt worden. Die Sicherheitsbehörden fahnden seit Tagen nach einem 48-Jährigen, der in mehreren Bundesländern versucht haben soll, mit Raketen Kurzschlüsse an den Leitungen auszulösen. Der wegen Völkermords verurteilte bosnisch-serbische Kriegsverbrecher Ratko Mladic ist in Belgrad mit staatlichen und militärischen Ehren beigesetzt worden. Mehrere tausend Menschen nahmen daran teil. Mladic war Ende August im Gefängnis von Den Haag gestorben, wo er eine lebenslange Haftstrafe wegen Völkermords und Verbrechen gegen die Menschlichkeit verbüßte. Die EU kritisierte die Ehrung als Widerspruch zu europäischen Werten. Soweit die Meldungen.
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2: Damit herzlich willkommen zu einer neuen Stunde hier im Technikradio mit der Technikshow. Und in dieser Stunde haben wir unter anderem einen Game-Tipp für Sie. Also unbedingt dranbleiben.
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1: Mehr als 125 Spitzenbewertungen weltweit und 40 Game of the Year Awards. Final Fantasy VII Rebirth ist der Nachfolger des gefeierten Final Fantasy VII Remake und eins der erfolgreichsten und besten Videospiele der vergangenen Jahre. Endlich gibt's das Spiel des Jahres 2024 nun auch für Nintendo Switch 2 und Xbox. Und nicht nur das. Diese Version wird auch die beliebte Game Boost Funktion enthalten, mit vielen Funktionen, die das Gameplay erleichtern und den Spielern die Möglichkeit geben, sich auf die Story zu konzentrieren. Matthias Pillasch gibt uns jetzt aber noch einmal ein Update, worum es eigentlich in dem ikonischen Rollenspielkracher Final Fantasy VII Rebirth aus dem Hause Square Enix.
2: Die Reise ins Ungewisse geht weiter. Nachdem Cloud und seine Freunde aus der dystopischen Stadt Midgar geflohen sind, begeben sie sich auf ein Abenteuer rund um den Planeten.
3: Der Planet lebt ja wirklich. Und er wirkt noch stärker als wir alle zusammen.
4: Das sieht nur so aus. Darum merkt niemand, dass das Ende schon nah ist.
2: Denn der gefürchtete Antagonist Sephiroth ist mit einer außerirdischen Macht im Bunde.
5: Sephiroth will den Planeten zusammen mit Genova zurückfordern und sich dann zum Herrscher über alles machen.
2: Auf der Suche nach Sephiroth gilt es für die Helden, eine wunderschöne und riesige Welt zu erkunden und ihre Geheimnisse zu entdecken.
6: Der Planet kämpft mit aller Kraft. Mit Leib und Seele ringt er auch jetzt um sein Leben.
5: Verschwindet das Leben auf dem Planeten, verschwindet auch der Planet.
3: Wir bestimmen unser Schicksal.
2: Cloud und seine Freunde bewegen sich mit einzigartigen Fortbewegungsmitteln wie den serientypischen Chocobos durch die weitläufige Welt. Zudem gibt es ein weiterentwickeltes Kampfsystem und spannende neue Charaktere, mit deren Hilfe sich mächtige teambasierte Kombos entfesseln lassen. Verschiedene Kampfstile und Schwierigkeitsgrade stehen zur Auswahl. Direkt und actionreich oder taktisch mit einem Fokus auf Entscheidungen.
4: Lass dich nicht täuschen. Ich allein bin deine absolute Wahrheit.
3: Sephiroth!
2: Neue Hintergrundgeschichten geben noch mehr Einblick in die beliebten Charaktere und ihre Beweggründe. Aber was ist real und was nicht? Jenseits der Mauern von Midgar ist für Cloud und seine Begleiter jeder Schritt neu, geheimnisvoll und gefährlich.
4: Sie ist nah. Die Verschmelzung der Welten. Die Reunion. Beeil dich, Cloud.
1: Final Fantasy VII Rebirth. Eine der Rollenspielhits des Jahres 2024. Endlich auch für Nintendo Switch 2 und Xbox. Weitere Infos gibt's auf der Webseite von Final Fantasy VII Rebirth.

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1: Ausländische Geheimdienste und kriminelle Banden richten jedes Jahr Milliardenschäden bei deutschen Unternehmen an. Der IT-Branchenverband Bitkom teilte mit, dass die Spuren häufig nach China oder Russland führen. Im Fokus liegt besonders die Rüstungsindustrie. Fachleute raten Unternehmen zu einem guten Krisenmanagement im Fall eines Hackerangriffs und zu einem sicheren Zugangsmanagement. Greifbar nah und doch kaum genutzt. Glasfaser ist nach wie vor nicht der große Renner. Laut einer aktuellen Marktanalyse haben im Juni nur 27,5% der Haushalte und Unternehmen mit Glasfaseranschluss diesen auch aktiviert. Ähnlich wenig wie ein Jahr zuvor. Gründe sind demnach der Preis und ein vergleichsweise gutes VDSL-Netz. Elektrogeräte werden nach Zahlen des Marktforschungsunternehmens NIQ dieses Jahr wohl teurer und weniger. Grund: Wegen des KI-Booms werden Produktionskapazitäten für Chips in den Ausbau von Rechenzentren verlagert. Moderne Prozessoren und schnellere Speichermodule für Smartphones oder Laptops werden so zur Mangelware. Modelle, zum Beispiel mit größeren Speicherkapazitäten und mehr Rechenleistung als üblich, werden seltener angeboten und auch teurer. Auch günstigere Einstiegsmodelle werden weniger angeboten, so die Marktforscher. Das gilt übrigens nicht nur für Smartphones und Laptops, sondern auch für PCs und Spielekonsolen.
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1: Und mit Sascha Piero von Marquez. Die Band wird in diesem Jahr bereits 20.
2: 20 Jahre gingen dann doch im Ende schnell rum. Und ja, wir feiern das ja schon seit 20 Jahren. War ein Witz. Also ich glaube, 20 Jahre fühlt sich auch für uns irgendwie nach Wow an, lange Zeit. Und wir haben schon so ein wenig das Jahr immer mal wieder mit kleinen Treffen und mal da essen gehen und sagen, ach Mensch, cool, über alte Zeiten reden. Das ist toll. Es ist immer so, wenn man selbst 20 Jahre schon zusammen ist, am Stück als Band, wir haben ja keine Pause gemacht dazwischen, merkt man das gar nicht so richtig.
1: Gefeiert wird das unter anderem mit einem neuen Album.
2: Ja, ein neues Album, ein sehr schönes Album finden wir, weil wir haben uns eigentlich zuerst mit der Plattenfirma überlegt oder anders. Die Plattenfirma hat natürlich manchmal gern so bei so einem Jubiläumsjahr das Gefühl, Mensch, wir müssen mal so ein Best-of rausbringen. Aber irgendwie war es für uns noch keine Zeit für ein Best-of-Album. Denn wir wollen ja nicht irgendwie alte Songs wieder rausholen, sondern wir wollen neue Sachen kreativ sein. Wir hatten so viele Ideen. Und deswegen ist ein neues Album entstanden. Das heißt Super Elastico. Also super elastisch, muss man jetzt nicht ganz motorisch funktionell sein, sondern es hat noch andere Gründe, aber auf jeden Fall wollten wir ein Album machen mit vielen verschiedenen Stilistiken und das haben wir auch gemacht. Also man hört auf dieser Platte wirklich unterschiedliche Sachen von, ich sag mal, von einer Salsa-Nummer bis einer Italo-Pop-Nummer bis ein bisschen Indie-haft, dann extrem Marquez-Style, haben wir natürlich auch Songs wieder drauf. Auf Spanisch natürlich alles, aber es gibt auch ein Lied, was dann auch auf Italienisch ist.
1: In den letzten Jahren hat sich natürlich auch die Technik weiterentwickelt. Social Media gab es damals zum Beispiel noch gar nicht.
2: Also sagen wir mal so, wir haben früher die Zeit miterlebt, wo es das halt noch gar nicht gab, zu Anfang von Marquez. Da gab es noch Videos, da wurde noch gar nicht von HD gesprochen, da wurde noch auf Röhrenfernseher gefühlt geguckt. Ganz andere Auflösung. Dementsprechend haben wir unsere ersten Videos auf Filmband, also auf Filmrolle gedreht und nicht auf, weiß ich, digital mit einer Cam, gar nicht. Dann gab es früher auch noch nicht mal, ich glaube, es war die Anfangszeit von MySpace, also bedeutet, wir haben so die ersten digitalen Plattformen versucht mitzunehmen, fühlte sich aber komisch an, gab es ja auch nicht mehr allzu lange, also bedeutet, unsere typische damals Arbeit war zu den Fans, wir haben versucht, so viel wie möglich zu spielen, Radio Einsätze zu bekommen, Radiointerviews zu machen, Fernsehinterviews zu geben. Dann kam Social Media, was auf jeden Fall erstmal eine Bereicherung war. Und jetzt mittlerweile weiß ich gar nicht, was ich davon halten soll, weil es einfach zu viel geworden ist. Es gibt zwar den neuen Künstlern oder auch uns natürlich eine Chance, sich zu verbreiten sehr schnell, aber es wird auch gern mal übersehen, weil es vielleicht zu viel davon gibt. Also ich kann immer gar nicht sagen, ob es alles so viel besser ist als früher, aber ich weiß, dass natürlich viel mehr Leute die Chance bekommen, sich zu präsentieren, aber sie können auch in der ganzen Flut natürlich auch sehr schnell untergehen, weil man es vielleicht gar nicht mehr mitbekommt. Dafür gibt es halt so viel.
1: Und hier sind jetzt Marquez im Technikradio mit dem Titelsong ihres aktuellen Albums.
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1: Mit Michael Daub. Sozialverbände und Gewerkschaften warnen nach dem Wahlsieg der AfD in Sachsen-Anhalt vor Folgen für Minderheiten und demokratische Grundsätze und fordern eine klare Abgrenzung der anderen Parteien. Der Sozialverband VDK kritisiert, das AfD-Regierungsprogramm bedeute Ausgrenzung etwa für Menschen mit Behinderung. Die türkische Gemeinde fordert besseren Schutz vor rechtsextremer Gewalt. Verdi und die GEW mahnen zur Distanz bei der Regierungsbildung. Auch die Kirchen warnen vor einer Aushöhlung von Menschenwürde, Demokratie und Rechtsstaat. Nach dem Wahlerfolg der AfD in Sachsen-Anhalt hat BSWK-Chefin Amira Mohamed Ali klargestellt, dass ihre Partei AfD-Spitzenkandidat Ulrich Siegmund nicht zum Ministerpräsidenten wählen werde. Dem Sender Phoenix sagte sie, man sei offen für Gespräche über Sachfragen mit allen Parteien, führe aber keine Koalitionsverhandlungen. Mohamed Ali sprach sich statt

0: dessen für einen überparteilichen Ministerpräsidenten aus, der wechselnde Mehrheiten sucht. Das deutsche Stromnetz bleibt Ziel von Sabotageplänen. Sowohl in Nordrhein-Westfalen als auch in Sachsen sind weitere Abschussvorrichtungen an Hochspannungsleitungen entdeckt worden. Die Sicherheitsbehörden fahnden seit Tagen nach einem 48-Jährigen, der in mehreren Bundesländern versucht haben soll, mit Raketen Kurzschlüsse an den Leitungen auszulösen. Der wegen Völkermords verurteilte bosnisch-serbische Kriegsverbrecher Ratko Mladic ist in Belgrad mit staatlichen und militärischen Ehren beigesetzt worden. Mehrere tausend Menschen nahmen daran teil. Mladic war Ende August im Gefängnis von Den Haag gestorben, wo er eine lebenslange Haftstrafe wegen Völkermords und Verbrechen gegen die Menschlichkeit verbüßte. Die EU kritisierte die Ehrung als Widerspruch zu europäischen Werten. Soweit die Meldungen.
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2: Auf in eine neue Stunde hier im Technikradio mit der Technikshow und unseren Hörbuchtipps der Woche. Also unbedingt dranbleiben.
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1: Gesund alt werden, das wünscht sich eigentlich jeder. Nur ist das besonders für Frauen gar nicht so leicht. Denn gerade in der Medizin werden Frauen oft nicht wirklich ernst genommen. Was man unter anderem daran sieht, dass in der Regel einfach nur Ergebnisse aus Studien mit Männern auf Frauen sozusagen runtergebrochen werden. Die Medizinerin und Longevity-Expertin Vian Sido weiß das aus eigener Erfahrung. Mit ihrem neuen Ratgeber, die Longevity-Strategie für Frauen, stellt sie klar, dass es nicht nur darum geht, möglichst viele Jahre zu leben. Das tun wir ja ohnehin schon.
2: Fakt ist, wir leben heute länger als jede Generation vor uns. Gleichzeitig fühlen sich viele von uns Frauen innerlich älter und erschöpfter als je zuvor. Das ist eines der großen Paradoxe unserer Zeit. Wir wissen heute mehr über unseren Körper als jemals zuvor. Wir messen Schritte, Kalorien, Blutzucker, Cholesterin und Cortisol. Wir tracken nahezu alles, was messbar ist. Und trotzdem fehlt vielen von uns genau das, was sich nicht in Zahlen ausdrücken lässt. Nämlich ein echter Bezug zum eigenen Körper.
1: Dazu gehört auch, mehr zu tun, als nur zu versuchen, das Altern zu bekämpfen.
2: Viel wichtiger ist aus meiner Sicht, dass wir die biologischen Grundlagen des Alterns verstehen und nicht länger passiv warten, bis etwas kaputt geht, sondern früh erkennen, was uns gesund hält. Es sollte uns also nicht darum gehen, unsere Lebensjahre um jeden Preis zu verlängern. Entscheidend ist vielmehr, die Jahre, die uns bleiben, möglichst in guter Gesundheit zu verbringen.
1: Und das hat Frau zu einem großen Teil selbst in der Hand. Aber auch wenn das nach viel Aufwand klingt und tiefen Einschnitten.
2: Die gute Nachricht vorab ist, dass bereits kleine und konsequente Veränderungen meist mehr bringen als radikale Umstellungen, weshalb du in diesem Hörbuch keine starren Regeln findest, sondern einfache und auch persönlich erprobte Tipps, die sich leicht in den Alltag integrieren lassen. Es geht darum, bewusste Entscheidungen zu treffen, ohne dabei auf Genuss zu verzichten. Denn ein gesunder Lebensstil sollte sich gut anfühlen. Nicht nach Verzicht, sondern nach mehr Lebensqualität.
1: Wenn Sie selbst eine Frau sind oder eine kennen, die gern alt werden und dabei gesund bleiben möchte, Vian Sido zeigt, wie Frau mit kleinen, aber konsequenten Veränderungen im Alltag viel erreichen kann. Die Longevity-Strategie für Frauen ist als Hörbuch im Argon Verlag erschienen.

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1: Ausländische Geheimdienste und kriminelle Banden richten jedes Jahr Milliardenschäden bei deutschen Unternehmen an. Der IT-Branchenverband Bitkom teilte mit, dass die Spuren häufig nach China oder Russland führen. Im Fokus liegt besonders die Rüstungsindustrie. Fachleute raten Unternehmen zu einem guten Krisenmanagement im Fall eines Hackerangriffs und zu einem sicheren Zugangsmanagement. Greifbar nah und doch kaum genutzt. Glasfaser ist nach wie vor nicht der große Renner. Laut einer aktuellen Marktanalyse haben im Juni nur 27,5% der Haushalte und Unternehmen mit Glasfaseranschluss diesen auch aktiviert. Ähnlich wenig wie ein Jahr zuvor. Gründe sind demnach der Preis und ein vergleichsweise gutes VDSL-Netz. Elektrogeräte werden nach Zahlen des Marktforschungsunternehmens NIQ dieses Jahr wohl teurer und weniger. Grund? Wegen des KI-Booms werden Produktionskapazitäten für Chips in den Ausbau von Rechenzentren verlagert. Moderne Prozessoren und schnellere Speichermodule für Smartphones oder Laptops werden so zur Mangelware. Modelle, zum Beispiel mit größeren Speicherkapazitäten und mehr Rechenleistung als üblich, werden seltener angeboten und auch teurer. Auch günstigere Einstiegsmodelle werden weniger angeboten, so die Marktforscher. Das gilt übrigens nicht nur für Smartphones und Laptops, sondern auch für PCs und Spielekonsolen.
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1: Schottland ist ja berühmt für seine unglaubliche Natur und für seine vielen Inseln. Ihre Schönheit kommt aber weniger durch eine besonders grüne Landschaft, sondern vielmehr durch das Raue, wenn die Wellen mit aller Wucht gegen schroffe, zerklüftete Felswände donnern. Genau diese Stimmung fängt Lori Killian in ihrem Roman Die Leuchtturmschwester perfekt ein. Inspiriert von den District Nurses, die es ja tatsächlich gab, erzählt sie die Geschichte einer Krankenschwester, die vor rund 100 Jahren auf den äußeren Hebriden alles auf sich nimmt, um sich für die Patientin in ihrer Gemeinde zu kümmern. Vor allem für die Leuchtturmwärter und ihre Familien muss sie Wind und Wetter trotzen. Mario Hartwig mit unserem Hörbuchtipp.
2: Als Eliza im April 1923 auf die Insel Barra kommt, ist ihr diese Gegend alles andere als fremd. Als Tochter eines Leuchtturmwärters ist sie hier aufgewachsen.
3: Solange das Licht nicht erlischt, ist alles gut. Zumindest sagt das mein Vater immer. Unser Leuchtturm befindet sich auf einer kleinen Inselgruppe inmitten des Meers und sein Schein weist Seeleuten selbst in 20 Meilen Entfernung ihren Weg. Und das ist wichtig. Es mag auch anderswo zerklüftete Küsten geben, doch selbst Kapitäne, die alle 7 Weltmeere bereist haben, lässt nichts so erschaudern wie die karge Schroffheit, die gefährlichen Riffe und die hoch aufragenden Klippen von Schottlands Küste. Das Blinken des Lichts ist darum mehr als ein Signal. Es ist wie ein Herzschlag, der Leben verspricht.
2: Inzwischen ist Eliza, die ihren gälischen Namen abgelegt hat, ausgebildete Krankenschwester und eigentlich auch nur auf der Durchreise. Nach der Hochzeit ihrer kleinen Schwester Mari will sie in die Stadt weiterziehen, wo das Leben komfortabler ist.
3: Bestimmt warst du auch erleichtert, dass du nach der Internatszeit nicht wieder zurück nach Barra musstest. Kein Vorwurf sprach aus ihren Worten. Nur leise Trauer, bei der sich Eliza die Kehle zusammenzog. Sag doch sowas nicht. Dich und Tante Nan habe ich immer schrecklich vermisst. Aber das hier? Marie machte eine weit ausholende Bewegung. Das hast du nicht vermisst. Nicht die einfachen Black Houses, nicht die Armut, nicht den Dreck, nicht die harte Arbeit.
2: Aber es kommt anders. Eliza bleibt. Einerseits, weil das der einzige Weg ist, Frieden mit ihrer Vergangenheit und jener schicksalshaften Nacht zu schließen, die ihr Leben für immer veränderte. Andererseits wird Eliza bewusst, dass sie hier dringender gebraucht wird als irgendwo sonst, selbst wenn das die meisten Inselbewohner noch anders sehen.
3: Erst gestern hatte ihr ein einsam in den Bergen lebender Schafhirte, den sie nach einem 2-stündigen Marsch durchs Moor erreicht hatte, erklärt, dass sein krummer Rücken einzig von einem bösen Blick verursacht worden sei. Und als sie ihm eine Salbe aus Weihrauch und wärmende Auflagen anbot, hatte er abwehrend die Hände gehoben. Was wirklich hilft, ist Knoblauch, den man in einer Vollmondnacht zur dunkelsten Stunde erntet.
2: Während Eliza alles tut, damit die Menschen ihr und nicht ihrem Aberglauben vertrauen, begegnet sie dem geheimnisvollen Aiden. Er hat sich in die Einsamkeit eines Leuchtturms zurückgezogen und zieht Eliza unerwartet in seinen Bann.
1: Die Leuchtturmschwester von Lori Killian ist mehr als eine Liebesgeschichte in einer atemberaubenden Umgebung, die einen im Hörbuch, das bei Hörbuch Hamburg erschienen ist, durch die Stimme von Johanna Zehnder in ihren Bann zieht.

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1: Mit Michael Daub. Sozialverbände und Gewerkschaften warnen nach dem Wahlsieg der AfD in Sachsen-Anhalt, verfolgen für Minderheiten und demokratische Grundsätze und fordern eine klare Abgrenzung der anderen Parteien. Der Sozialverband VDK kritisiert, das AfD-Regierungsprogramm bedeute Ausgrenzung etwa für Menschen mit Behinderung. Die türkische Gemeinde fordert besseren Schutz vor rechtsextremer Gewalt. Verdi und die GEW mahnen zur Distanz bei der Regierungsbildung. Auch die Kirchen warnen vor einer Aushöhlung von Menschenwürde, Demokratie und Rechtsstaat. Nach dem Wahlerfolg der AfD in Sachsen-Anhalt hat BSWK-Chefin Amira Mohamed Ali klargestellt, dass ihre Partei AfD-Spitzenkandidat Ulrich Siegmund nicht zum Ministerpräsidenten wählen werde. Dem Sender Phoenix sagte sie, man sei offen für Gespräche über Sachfragen mit allen Parteien, führe aber keine Koalitionsverhandlungen. Mohamed Ali sprach sich stattdessen für einen überparteilichen Ministerpräsidenten aus, der wechselnde Mehrheiten sucht. Das deutsche Stromnetz bleibt Ziel von Sabotageplänen. Sowohl in Nordrhein-Westfalen als auch in Sachsen sind weitere Abschussvorrichtungen an Hochspannungsleitungen entdeckt worden. Die Sicherheitsbehörden fahnden seit Tagen nach einem 48-Jährigen, der in mehreren Bundesländern versucht haben soll, mit Raketen Kurzschlüsse an den Leitungen auszulösen. Der wegen Völkermords verurteilte bosnisch-serbische Kriegsverbrecher Ratko Mladic ist in Belgrad mit staatlichen und militärischen Ehren beigesetzt worden. Mehrere tausend Menschen nahmen daran teil. Mladic war Ende August im Gefängnis von Den Haag gestorben.

0: wo er eine lebenslange Haftstrafe wegen Völkermords und Verbrechen gegen die Menschlichkeit verbüßte. Die EU kritisierte die Ehrung als Widerspruch zu europäischen Werten. Soweit die Meldungen.
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2: Damit herzlich willkommen zu einer weiteren Stunde hier im Technikradio mit der Technikshow. Und in dieser Stunde schauen wir mal zurück auf die größte Messe für Unterhaltungselektronik und weiße Ware, die IFA. Wir sprechen über Internetrouter und stellen eine ganz besondere Kamera vor.
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1: Ja, die IFA, die war ja mal die internationale Funkausstellung. Heute stehen die drei Buchstaben für Innovationen für alle oder Innovation for All. Und Innovationen, also Neuheiten, gab es auch am Stand von TP-Link. Hier konnte man sogar ein bisschen in die Zukunft schauen. Was man hier alles entdecken konnte, das hat mir Stephen Paddy von TP-Link auf der IFA verraten. Hallo.
2: Hallo.
1: Herr Paddy, TP-Link ist ja ein Unternehmen, das vor allem für Internetrouter bekannt ist, oder?
2: So ist es. Also ganz viele Leute kennen uns vor allem aus dem Bereich Netzwerktechnik. Daraus sind wir auch geboren. Das ist das, was wir vor allem vorangetrieben haben seit den 90ern schon. Aber wichtig ist zu nennen, dass wir auch einen wahnsinnig breiten Smart-Home-Bereich haben, der unter der Marke Tapo zusammengefasst ist, der ein großes Ökosystem mit verschiedenen Möglichkeiten anbietet, um auch im Smart-Home sich auszulassen.
1: Gehen wir mal in diesen Smart-Home-Bereich. Was gibt es denn da alles bei Ihnen?
2: Tapo ist wahnsinnig breit. Was wir bei Tapo immer unterstreichen, ist, dass wir als ganzes Ökosystem ein Angebot stellen wollen. Und das umfasst viele verschiedene Bereiche. Das sind vor allem natürlich Kameras, weil das Thema Sicherheit vielen am Herzen liegt. Viele finden den Weg ins Tapo-Universum dadurch, dass sie sich eine Outdoor-Kamera zum Beispiel anlegen, um zu gucken, was im Garten passiert. Und ist aber nicht allerdings darauf limitiert, dass es nur Kameras gibt. Wir haben dabei auch Videotürklingen zum Beispiel. Es sind Saugroboter mit drin. Die Sensorik ist wichtig. Und der Spaß von Tapo, der fängt vor allem da an, wenn man anfangen kann, dass die Geräte sich untereinander unterhalten und ein ganzes Ökosystem bilden.
1: Ihr Hauptgeschäft sind aber nach wie vor Router, ne?
2: Genauso ist es. Das, was uns am wichtigsten ist, ist natürlich, dass wir das Netzwerk bereitstellen. Aber das Netzwerk ist entsprechend auch wichtig dafür, um später das Smart Home überhaupt zu ermöglichen. Deswegen ist beides natürlich für uns wichtig. Aber die Bekanntheit ist immer im Bereich Netzwerktechnik.
1: Nun gibt es ja doch den einen oder anderen Routerhersteller. Was können die Router von TP-Link, was die anderen nicht können?
2: Die Router von uns können genau das, was sie tun müssen, je nachdem, was das Nutzungsszenario von ihnen natürlich ist. Das heißt, wodurch sich TP-Link vor allem auszeichnet, ist eine unheimliche Bandbreite an verschiedenen Routern, damit derjenige, der weiß, dass er einen Router für einen bestimmten Nutzen haben möchte, auch genau den findet, der am besten zu ihm passt. Und das kann natürlich die normalen Router sein. Das sind die Router wie die Archer, also die Regelrouter, die wir haben, aber auch gaming-spezifische Router. Es können aber auch das Mesh-System sein, was bei der Abdeckung eine wichtige Rolle spielt. Und all diese Dinge sind bei TP-Link vertreten.
1: Eingangs hatte ich es bereits erwähnt. Hier auf der IFA kann man auch so einen kleinen Blick mal in die Zukunft werfen, direkt hier am Stand.
2: Sie haben vollkommen recht. Und das ist das Thema Wi-Fi 8. Wir geben hier bei der IFA bereits einen Ausblick auf die nächste Wi-Fi-Generation. Und möchten den Leuten die Möglichkeit geben, daran teilzuhaben, dass Wi-Fi 8 einen wahnsinnigen Sprung nach vorne in puncto Stabilität macht. Es ging bei Wi-Fi 7 ganz viel um Speed und jetzt geht es darum, das Wi-Fi stabiler zu bekommen. Das bedeutet, dass es um Abdeckung geht. Das heißt, dass die Devices, die vom Router, die mit dem Router verbunden sind, auch weiter entfernt abgedeckt werden können. Dass es eine höhere Gerätedichte geben kann. Also viele, vor allem im Smart Home befindlichen Geräte, auch trotzdem reaktiv bleiben. Und dann gibt es noch das Störungshandling, damit diese weniger auftreten und der Router intelligenter damit umgehen kann.
1: Stephen Paddy von TP-Link, ich danke für das Gespräch.
2: Ich danke Ihnen sehr.

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1: Ausländische Geheimdienste und kriminelle Banden richten jedes Jahr Milliardenschäden bei deutschen Unternehmen an. Der IT-Branchenverband Bitkom teilte mit, dass die Spuren häufig nach China oder Russland führen. Im Fokus liegt besonders die Rüstungsindustrie. Fachleute raten Unternehmen zu einem guten Krisenmanagement im Fall eines Hackerangriffs und zu einem sicheren Zugangsmanagement. Greifbar nah und doch kaum genutzt. Glasfaser ist nach wie vor nicht der große Renner. Laut einer aktuellen Marktanalyse haben im Juni nur 27,5% der Haushalte und Unternehmen mit Glasfaseranschluss diesen auch aktiviert. Ähnlich wenig wie ein Jahr zuvor. Gründe sind demnach der Preis und ein vergleichsweise gutes VDSL-Netz. Elektrogeräte werden nach Zahlen des Marktforschungsunternehmens NIQ dieses Jahr wohl teurer und weniger. Grund: Wegen des KI-Booms werden Produktionskapazitäten für Chips in den Ausbau von Rechenzentren verlagert. Moderne Prozessoren und schnellere Speichermodule für Smartphones oder Laptops werden so zur Mangelware. Modelle, zum Beispiel mit größeren Speicherkapazitäten und mehr Rechenleistung als üblich, werden seltener angeboten und auch teurer. Auch günstigere Einstiegsmodelle werden weniger angeboten, so die Marktforscher. Das gilt übrigens nicht nur für Smartphones und Laptops, sondern auch für PCs und Spielekonsolen.
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1: Die IFA. Das sind Innovationen für alle und eine ganz besondere Innovation ist Luki. Wenn man sich das Teil anschaut, dann könnte man meinen, es handelt sich dabei um eine klassische Kamera, die man an einem Band um den Hals tragen kann oder an der Kleidung festmacht. Reicht aber bei weitem nicht aus, sagt Glory Lee, CMO bei Luki Tech Limited.
2: Also wir definieren Luki als Live-Begleitgerät, das von künstlicher Intelligenz angetrieben wird. Und viele Leute bezeichnen es als eine KI-Live-Memory-Kamera, die sie den ganzen Tag tragen und so den Tag festhalten können. Luki wird dabei viele interessante gemeinsame Geschichten generieren und diese beispielsweise als Comic festhalten, die die persönlichen Erinnerungen dann zusammenfassen und so helfen, uns richtig schöne Situationen wieder ins Gedächtnis zurückzurufen und uns glücklich zu fühlen, egal wo wir uns befinden und wie wir unser Leben da gerade leben. Genau.
1: Aber das ist noch lange nicht alles, denn Luki kann auch als Reiseführer dienen. Die Kamera erkennt Sehenswürdigkeiten und gibt entsprechende Erklärungen ab, egal ob Berlin, Hongkong oder New York.
2: Die Nutzer, die waren anders, als wir ursprünglich bei der Einführung des Produkts erwartet haben. Wir dachten also, dass es eher der jüngeren Zielgruppe gerecht wird. Das stimmt zwar auch, aber unsere Kunden sind auch viele junge Eltern, die die Wachstumsmomente ihrer Kinder einfangen möchten. Und es sind tatsächlich viele Urlauber. Sie nutzen Luki vor allem als ergänzendes Gerät zu ihren Smartphones und Actionkameras, um diese kleinen Momente der Reisen in Erinnerung zu behalten. Und der dritte Punkt, und den finde ich am überraschendsten, da waren tatsächlich Kunden ab 40 Jahre und sogar auch Senioren dabei, die mehr oder weniger Erfahrungen mit Gedächtnisverlust gemacht haben. Sie können sich an bestimmte Dinge einfach nicht mehr erinnern und dokumentieren so ihren Tag, die sie mit ihren Lieben verbracht haben. Sie fühlen sich dabei natürlich auch sehr glücklich, dass Luki für sie quasi so ein Gedächtnis-Backup ist.
1: Stellt sich natürlich die Frage, wie sieht's denn mit dem Datenschutz aus?
2: Luki ist ja ein sehr kleines, gerade mal, also wirklich sehr, sehr klein, 32 Gramm leichtes Gerät. Sie können es offen tragen, sodass ihr Gegenüber es mitbekommt. Notfalls können sie es aber auch schnell unter der Kleidung verschwinden lassen. Und damit schließen wir schon mal aus, dass Menschen heimlich gefilmt werden. Die zweite Sache ist, wenn sie Luki den ganzen Tag dabei haben, wird das Gerät auch etwas einfangen, was sie nicht unbedingt wollen. Da fällt mir zum Beispiel ein, wenn sie ins Badezimmer gehen oder jemand, der an ihnen vorbeigeht, nicht in ihren Bildern gesehen werden möchte. Dafür haben wir eine Technologie entwickelt, die uns ermöglicht, aus allen unangemessenen oder sensiblen Informationen alle Daten herauszufiltern, bevor die Daten dann in die Cloud hochgeladen und von einer KI verarbeitet werden. Und dann haben wir ja auch

0: our European users data being saved in the.
1: Ja, alle unsere europäischen Nutzungsdaten werden im AWS-Rechenzentrum in Frankfurt am Main gespeichert. So wird sichergestellt, dass die Daten im Land bleiben. Und dann sind die Daten natürlich im Transferspeicher verschlüsselt. Heißt, niemand außer Sie selbst hat Zugriff auf diese Daten. Niemand kann Daten verwalten oder löschen. Das können immer nur Sie.
2: Erhältlich ist Luki übrigens im Internet www.de.luki.ai.

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1: Hallo, liebe SWLs, YLs und OM. Sie hören den Deutschlandrundspruch Nummer 35 des Deutschen Amateurradioclubs für die 36. Kalenderwoche 2026. Erstsendetermin am 3. September. In dieser Woche haben wir Meldungen zu folgenden Themen im Programm. Die World Radio Team Championship 2026 wurde neu ausgewertet und das deutsche Team ist nun an der Spitze. Dann gibt es neue Bugfixes wieder einmal für wavelog@darc. Dann gibt es ein Bewerbungsfenster für ARISS-Schulkontakte. Dann die Einladung zur 71. UKW-Tagung Weinheim. Amateurfunktagung München 2027. Da gibt es jetzt ein Call for Papers. Dann gibt es etwas aus der Rubrik Funkbetrieb auf den Bändern, dann interessante Vorträge im DARC-Treff, aktuelle Conteste und was gibt es Neues vom Funkwetter. Zum ersten Thema im Deutschlandrundspruch, die WRTC 2026 wurde neu ausgewertet, deutsches Team jetzt an der Spitze. Die Veranstaltung der World Radio Sport Team Championship, kurz WRTC, haben ihre Mitte Juli veröffentlichten Ergebnisse aufgehoben und den Wettbewerb neu ausgewertet. 4 Teams wurden disqualifiziert, darunter das zunächst zum Sieger erklärte Team MB2M, Mike Bravo 2 Mike, mit Victor Echo 3 Delta Zulu und Uniform Whisky 7 Lima Lima. Neue WRTC Champions sind jetzt Delta Juliet 5 Mike Whisky und Delta Mike 5 Echo Echo, mit dem Wettbewerbsrufzeichen Mike Bravo 5 Oscar. Auslöser war eine umfangreiche Nachuntersuchung, die unter anderem manipulierte Multiplikator-QSOs, gezielte Frequenzübergaben und die dadurch mögliche Offenlegung geheimer Teamidentitäten betrifft. Die neue Platzierungstabelle kann auf der Webseite der WRTC als PDF-Datei heruntergeladen werden. In der WRTC traten 50 Zweimann-Teams unter gleichen Bedingungen im IARU HF World Championship gegeneinander an. Die WRTC findet alle 4 Jahre statt, in Deutschland zuletzt 2018. Gastgeberland 2026 war das Vereinigte Königreich. Neue Bugfixes für wavelog@darc. Das Logbuch des DARC, welches unter log.darc.de für jedes Mitglied erreichbar ist, hat erneut Bugfixes und Neuerungen erhalten. Die aktuelle Versionsnummer lautet 3.2. Zusätzlich zum QSL-Kartendesigner gibt es nun auch einen Label-Designer, in dem Felder frei angeordnet werden können. Die Diplomseiten zur Berechnung der Erreichungen wurden im Design überarbeitet. Es wurde eine neue Analysemöglichkeit

0: Zähle Anzahl der QSOs pro Land, Grid, CQ-Zone und so weiter geschaffen. IOTA-Referenzen sind nun auch im Aktivierungsplaner vorhanden. Eine komplette Liste der Änderungen gibt es online. Ferner gibt es auch eine neue Version von Wavelock Gate, die nun die neue API nutzt und wieder etwas stabiler geworden ist. Sie steht ebenfalls online zur Verfügung. Dazu noch folgender wichtiger Hinweis: Sollte es bei einigen Nutzern zu Problemen beim Loggen kommen, empfiehlt es sich, den Browser-Cache zu leeren. Gefundene Fehler können auch weiterhin per E-Mail gesendet werden an folgende Adresse: logbuch@darc.de. Bewerbungsfenster für ARISS Schulkontakte. Das Programm Amateur Radio on the International Space Station, kurz ARISS, hat den neuen Bewerbungszeitraum für Schulkontakte mit Astronautinnen und Astronauten an Bord der Internationalen Raumstation ISS eröffnet. Schulen und Jugendorganisationen aus den Ländern der IARU Region 1, die von ARISS Europa betreut werden, sind dazu eingeladen, ihre Bewerbungen und begleitenden Bildungsprojekte im Zeitraum vom 1. September bis 23. Oktober einzureichen. Die ausgewählten Schulkontakte werden dann anschließend zwischen Juli und Dezember 2027 stattfinden. Voraussetzung für eine Bewerbung ist die Einreichung eines pädagogischen Projektes mit Bezug zur Raumfahrt, Wissenschaft, Technologie oder verwandten MINT-Themen. Die Auswahl der Bewerbungen findet im Dezember dieses Jahres statt. ARISS empfiehlt interessierten Einrichtungen ausdrücklich, ihre Unterlagen frühzeitig einzureichen und nicht bis zum Ende des Bewerbungsfensters zu warten. Detaillierte Informationen zum Bewerbungsverfahren, zu den Teilnahmebedingungen sowie zum Online-Bewerbungsformular sind auf der ARISS Europa-Website verfügbar. 71. UKW-Tagung Weinheim. Der FACW e.V. und der Ortsverband Weinheim Alpha 20 laden zur 71. Weinheimer UKW-Tagung vom 11. bis 13. September ein. Die Hauptveranstaltung findet am Samstag in der Dietrich-Bonhoeffer-Schule am Multring Nummer 76 bis 78 in 69469 Weinheim statt. Auch in diesem Jahr haben die Veranstalter ein umfangreiches Vortragsprogramm zusammengestellt. Weiterhin treffen die Besucher auf dem Schulgelände auf einen Flohmarkt und Händlerbeteiligung. Am gesamten Wochenende trifft man sich darüber hinaus am Clubheim DL0WH zum Camping, Grillen und Beisammensein. Ergänzend zum Tagungsgeschehen rufen die Veranstalter zur Teilnahme am Selbstbauwettbewerb auf. Ausführlich findet man alles auf der Veranstaltungswebseite ukw-tagung.org. Amateurfunktagung München 2027 Call for Papers. Es ist nicht mehr allzu weit bis zur Münchner Amateurfunktagung. Diese ist geplant für Samstag, den 13. März 2027. Veranstaltungsort ist die Hochschule für angewandte Wissenschaften in der Lothstraße Nummer 64 in München. Es wird traditionell neben einem umfangreichen Vortragsprogramm zur Weiterbildung auch Stände von diversen Interessengemeinschaften und Anbietern geben. Es werden ca. 1000 Besucherinnen und Besucher erwartet. Die Veranstaltung wird auf ehrenamtlicher Basis ausgerichtet. Das Organisationsteam aus dem Distrikt Oberbayern, Distrikt Charlie, bestehend aus Manfred Lauterborn, DK2PZ, Alfred Fröschel, DL8FA und Rainer Englert, DF2NU, bitten, ab sofort Vorschläge für Vorträge einzureichen. Stichtag ist der 30. November. Für Vorträge sind jeweils ca. 40 Minuten vorgesehen, zuzüglich einige Minuten Fragen und Diskussion. In den drei Hörsälen stehen Tafel, PC und Beamer zur Verfügung. Zur Tagung wird wieder ein gedrucktes Skriptum, der traditionelle Tagungsband, erstellt, wofür das Vortragsskript spätestens zum 31. Dezember benötigt wird. Es wird ebenfalls eine elektronische Variante als E-Book geben. Jeder Referent wird gebeten, ein Skript mit den wesentlichen Inhalten seines Vortrags einzureichen, typisch 10 bis 15 Seiten. Interessenten wenden sich bitte per E-Mail an Rainer Englert, Delta Foxtrot 2, November, Uniform. Wer hat ein interessantes Bauprojekt veröffentlicht? Wer war auf einer spannenden De-Expedition? Oder wer kann etwas zum Thema Messtechnik, physikalische Grundlagen oder einer neuen Software sagen? Alles ist willkommen. Bitte sprecht auch Bekannte im OV oder Freundeskreis an, ob sie sich mal einen Auftritt in München vorstellen können. Funkbetrieb auf den Bändern. Rudi Kloß, Delta Kilo 7 Papa Echo, wird vom 12. bis 19. September von den Ogasawara-Inseln im Pazifik unter dem japanischen Rufzeichen Juliet Delta 1-Juliet Golf 1 Papa Foxtrot Romeo JD1-JG1PFR in CW aktiv sein. Wenn alles wie geplant klappt, dann wäre Ogasawara das 179. DXCC-Gebiet, von dem Rudi Kloß Funkbetrieb gemacht hat. Weitere Informationen zur Expedition auf die Ogasawara-Inseln sowie zu seinen bisherigen Aktivitäten und Expeditionen sind auf seiner Webseite zu finden. Aus Anlass des 125. Geburtstages von Rudolf Hell, dem Entwickler des gleichnamigen Übertragungsverfahrens Hell oder Feld Hell, ist das Rufzeichen Delta Alpha 125 Romeo Hotel DA 125 RH mit dem Sonder-DOK 125 Romeo Hotel vom 1. Oktober bis zum 31. Dezember auf den Bändern in möglichst vielen Betriebsarten aktiv. Der Tüftler und Unternehmer revolutionierte nicht nur die Druck- und Vervielfältigungstechnik, sondern entwickelte bereits während seines Studiums die damals wegweisende und noch heute im Amateurfunk gepflegte Möglichkeit der Nachrichtenübermittlung. Auch der DARC e.V. trägt mit den Hell-Kurzcontesten sowie dem Hell-Contest im Oktober zum Erhalt dieser alten Betriebsart bei. Das Sonderrufzeichen wird in einer OV-übergreifenden Aktivität von 16 Funkamateuren aus ganz Deutschland aktiviert. Die Operator freuen sich auf zahlreiche Anrufer, interessante Verbindungen. Weitere Informationen zur Aktivität sowie zur QSL und einem Aktivitätsdiplom siehe qrz.com unter dem Rufzeichen DA125RH. Darüber berichtet Wolfgang Bremer, Delta Lima 2, Delta Uniform Alpha, der OVV des Ortsverbandes Sierra 02. Darüber hinaus buhlen noch Delta Mike 0 Charlie Romeo Alpha Charlie Yankee. Das liest sich schriftlich wie Democracy, DM0 CRACY und Delta Bravo 26 Yankee Lima Bravo Bravo, um die Gunst der Anrufer. Die Sonderstation DM0 CRACY ist zum Internationalen Tag der Demokratie aktiv, welcher am 15. September stattfindet. DB26 YL Bravo Bravo will indes die Frauenbasketball-WM in Berlin unterstützen, die vom 14. bis zum 13. September stattfindet. Ausführliche Informationen zu den Sonderrufzeichen findet man ebenfalls auf qrz.com. Interessante Vorträge im DARC-Treff. Harry Rode, Delta Lima 4 Hotel Romeo, weist auf folgende zwei interessante Vorträge hin, die in Kürze auf dem Online-Konferenzsystem treff.darc stattfinden werden. Am 8. September um 20 Uhr findet das Referat Wavelog, das DARC-Logbuch, der Einstieg statt. Und einen Tag später, am 9. September, der Vortrag »Wie überwinde ich die Schwelle, doch noch die Klasse A zu erlangen« zu gleicher Uhrzeit. Weitere Informationen und solche zur Teilnahme finden Sie online im DARC-Treff, treff.darc.de. Aktuelle Conteste an diesem Wochenende, 5. September am Samstag, da läuft eine CW Open Competition in CW, außerdem die AGCWDL Handtastenparty auf 40 Meter. Das ganze Wochenende hindurch, 5. bis 6. September, da kommt aus Japan der JARL All Asian DX Contest zu uns. Außerdem läuft der Russian Worldwide RTTY Contest und natürlich der IARU Region 1 Field Day in SSB sowie der IARU Region 1 145 MHz Contest. Beide letztere Conteste über 24 Stunden. Dann haben wir am 7. September eine QCWA QSO Party. Am 8. September, da gibt es dann wieder einen DARC CW Ausbildungskontest. Am Wochenende drauf, 12. 13. September, da gibt es einen weiteren WAE DX Contest. Die Ausschreibungen dazu finden Sie auf der Webseite des Contestreferates sowie mittels der Contest Termintabelle in der CQDL Ausgabe 9 26 auf Seite 66. Der Funkwetterbericht vom 2. September, herausgegeben von Tom Kamp, Delta Foxtrot 5, Juliet Lima. Zunächst der Rückblick für den Zeitraum 26. August bis 2. September. In den vergangenen 7 Tagen zeigte sich das Funkwetter insgesamt wechselhaft. Mehrere kleinere koronale Löcher lieferten wiederholt schnellen Sonnenwind, der zeitweise zu erhöhter geomagnetischer Aktivität führte, an manchen Tagen mit angehobenen K-Werten um 4, was besonders auf den höheren Kurzwellenbändern zu spürbaren Schwankungen der Ausbreitungsbedingungen führte. Gleichzeitig blieb die Sonnenaktivität mäßig. Der solare Flux sank von rund 130 auf unter 110 Einheiten. Die DX-Bänder wie 20 und 17 Meter waren trotz der Unruhe meist zuverlässig nutzbar. Kurze Öffnungen auf 10 Meter traten auf, blieben aber unregelmäßig. Aktuell präsentiert sich die Lage deutlich stabiler. Der Sonnenwind hat weitgehend normale Geschwindigkeiten erreicht und das interplanetare Magnetfeld zeigt überwiegend ruhige Ausrichtungen. Der K-Index liegt meist im niedrigen Bereich, was zu einer gut ionisierten F-Schicht und insgesamt soliden Ausbreitungsbedingungen führt. Die Bänder 20, 17 und 15 Meter liefern tagsüber stabile Signale, während 40, 60 und 80 Meter in der Nacht kräftige Verbindungen über mittlere Distanzen ermöglichen. Die MUF, also die höchste nutzbare Frequenz, zeigt sich leicht erhöht und unterstützt zuverlässige Verbindungen im oberen Kurzwellenbereich. Vorhersage bis zum 9. September. Auch in den kommenden Tagen erwarten wir überwiegend ruhiges Funkwetter. Nur kurze Störungen durch schnellen Sonnenwind sind möglich, sollten aber keine länger anhaltenden Auswirkungen haben. Der solare Flux bleibt moderat, sodass die höheren Kurzwellenbänder weiterhin gute Chancen für DX bieten. Kurze Öffnungen auf 10 Meter sind möglich, aber nicht sicher. Die nächtlichen Bänder bleiben eine sichere Bank für regionale und europäische Verbindungen. Das war der DARC Deutschland-Rundspruch für diese Woche. Die Redaktion hatte Stefan Hüpper, DH5FFL vom Amateurfunkmagazin CQDL. Haben Sie Meldungen für den Deutschland-Rundspruch, also Tipps, Infos, Beiträge, Hinweise vom bundesweiten Interesse? Sehr schön, dann freuen wir uns über Ihre Beiträge und Infos. Diese können Sie schicken, entweder auf dem klassischen Weg per Post oder Fax, an die Redaktion CQDL. Sie kennen ja die bekannte Adresse Lindenallee 6 in Baunatal, sowie per E-Mail, dann bitte ausschließlich an die Adresse redaktion@darc.de. Den Deutschlandrundspruch gibt es auch als Text, PDF oder auch MP3-Datei auf der DARC-Webseite, in Packet Radio unter der Rubrik DARC, im Hemnet unter db0hq.hemnet.radio sowie per E-Mail-Abonnement über die DARC-Webseite können Sie sich dazu jederzeit an- und abmelden. Bitte bewahren Sie hierfür Ihre Mitgliedsnummer und Ihr Passwort stets griffbereit auf, wenn Sie diese Daten nicht eh schon in Ihrem Browser gespeichert haben. Vielen Dank fürs Zuhören und AWDH bis zur nächsten Woche.
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3: Im Studio Fenriebel sei freundlieb. Schönen guten Tag. Die Deutsche Bahn meldet Verspätung. Die Generalsanierung von wichtigen Strecken wird länger dauern als geplant. Das hat Bahnchefin Paller angekündigt. Konkrete Jahreszahlen nannte sie aber nicht. Mehr von Daniel Bornberg.
4: Eigentlich sollten bis Mitte der 2030er Jahre die 40 Hauptstrecken fertig sein. 4 Großbaustellen pro Jahr, das war der Plan. Zu viel, sagt Bahnchefin Paller. Ein weiterer Grund, es ist noch nicht klar, wie viel Geld der Bund in Summe für die Sanierungen zur Verfügung stellen wird. Gerade wird das Konzept geupdatet und mit dem Verkehrsministerium abgestimmt. Paller sagt auch, wir müssen Bauen und Fahren besser verzahnen.
3: Norwegens Hauptstadt Oslo verbietet ab sofort sogenannte Smart Glasses an Schulen. Die Stadtverwaltung kritisiert, dass mit den Kamerabrillen unauffällig gefilmt werden kann und der Facebook-Mutterkonzern damit in die Privatsphäre der Kinder eingreife. Auch in Deutschland wird über den Umgang mit Smart Glasses diskutiert. Zur aktuellen Rechtslage sagte uns die Datenschutzbeauftragte von Schleswig-Holstein, Marit Hansen.
5: Generell gilt, dass man nicht gezielt andere Personen aufnehmen darf, egal mit welchem Medium. Bei der Brille ist es so, dass man das ja dann beim Durchgucken möglicherweise schon direkt auslöst. Beim Handy würde man draufhalten, da sieht man es also mehr, oder bei einer Kamera. Das ist jetzt der große Unterschied. Aber im Prinzip hat sich die Rechtslage nicht geändert.
3: Schrillende Handys, heulende Sirenen. In Deutschland sind heute um 11 Uhr die Warnsysteme für den Katastrophenfall getestet worden. Bund, Länder und Kommunen lösten am bundesweiten Warntag über diverse Kanäle einen Probealarm aus. Bei der Abwehr von hybriden Angriffen sieht Bundesinnenminister Dobrindt Deutschland auf dem richtigen Weg. Man stärke die Geheimdienste und stoppe die Angreifer, so Dobrindt im Bundestag. Mit Blick auf die Sprengstoffdrohne am Leipziger Flughafen kritisierte er, dass die AfD Beweise gegen Russland fordere und gleichzeitig russische Lügen glaube. Die Bayern und RB Leipzig starten heute in die neue Champions-League-Saison. Die Leipziger müssen zum Auftakt in Italien gegen Como ran, die Münchner zu Hause gegen den norwegischen Club Bodø Glimt. Anstoß bei beiden Spielen ist um 21 Uhr.
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6: Mit KI-Support. Wolkig ist es gerade. Mal zeigt sich die Sonne, mal schieben sich mehr Wolken davor. Meist bleibt es trocken, nur ganz vereinzelt kann es mal ein bisschen regnen. Gerade an den Alpen. Dazu werden es heute bis zu 24 Grad. Morgen sieht es oft sonnig aus, im Westen hängen aber mehr Wolken und da sind auch mal Regen oder Schauer drin. Maximal 25 Grad.

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1: Liebe Funkamateure, liebe DXer und Kurzwellenfreunde, es gibt wie immer interessante Meldungen aus dem DX- und Vereinsgeschehen.
2: Schönen guten Morgen, liebe YLs, XYLs, SWLs und OM. Hier ist Delta Lima 0 Sierra Hotel, DL0SH, das ist die Amateurfunk-Clubstation des DARC Distrikte Schleswig-Holstein. Am Mikrofon ist DL9LBG. Ihr hört den Nordostsee-Rundspruch, Ausgabe Nummer 627 für die 34. Kalenderwoche 2026. Erstsendetermin am 23. August. Ausgestrahlt wird der Rundspruch auf folgenden Relais und Frequenzen. Auf dem 2 Meter Aschberg-Relais DB0ZA auf 145,625 MHz. Dann auf dem 70 Zentimeter Bungsberg-Relais Delta Bravo 0 Papa Charlie auf 439,100 MHz. Sowie auf dem 2 Meter Relais in Schwerin DB0MVP auf 145,650 MHz. Außerdem sind wir zu hören im FM-Funknetz in der Talkgroup 1. Ich bitte die genannten Relais und Frequenzen für die Dauer des Rundspruchs freizuhalten, damit die Aussendung überall ungestört empfangen werden kann. Ich danke euch. Der Nordostsee-Rundspruch ist das Amateurfunkmagazin für die Region zwischen den Meeren mit Tipps, Meldungen und Hinweisen aus Schleswig-Holstein, Hamburg und Mecklenburg. Redakteur am Mikrofon ist Michael, DL9LBG, hier an der Clubstation DL0SH in Schleswig-Holstein. Diese Sendung läuft auch wöchentlich im Programm unseres Sendepartners SAT-Zentrale, das Technikradio, zusammen mit dem Deutschland-Rundspruch immer am Dienstagabend um 21 Uhr sowie rund um die Uhr bei uns im Nordostsee-Rundspruch-Radio auf nordostsee-rundspruch.de. Wir beginnen den Nordostsee-Rundspruch wie immer mit unserem kleinen Kalendarium. Heute ist der 235. Tag des Jahres, nur noch 130 Tage bis Jahresende. Ja, der August, der geht langsam zu Ende und die ersten Spekulatius und Dominosteine und Lebkuchen wurden schon in den Regalen der Supermärkte entdeckt. Namenstag haben heute Isa, Rosa, Matthias und Philipp. Sonnenaufgang in Bredstedt in Nordfriesland war heute Morgen um 6.14 Uhr der mitteleuropäischen Sommerzeit. Sonnenuntergang ist dort heute Abend um 20.38 Uhr. Der Tag in Nordfriesland ist heute 14 Stunden und 24 Minuten lang. In Bad Kleinen am Schweriner See, dort war Sonnenaufgang um 6.07 Uhr. Sonnenuntergang ist dort heute Abend um 20.26 Uhr MESZ. Dort ist der Tag heute 14 Stunden und 19 Minuten lang. Die Themenübersicht im Nordostsee-Rundspruch, ILLW-Aktivität beim Leuchtturm Heidkarte am vergangenen Wochenende, dazu haben wir einen Rückblick im Programm. Dann Funkgeschichte und Lost Places im Pelzer Haken an der Ostsee, eine Führung mit Günther, DL2LBF. Dann gab es gestern ein Sommerfest des OV Riebnitz-Dammgarten und das war ein voller Erfolg an der Clubstation DL0RDG. Und noch einmal der Hinweis auf den Funkflohmarkt des OV Kiel Ost M25 in Kiel-Dietrichsdorf am 19. September. Dann haben wir wieder regionale VHF-UHF-Contest in unserer Region im Programm. Dann die Vorhersage der UKW-Bedingungen in und um Schleswig-Holstein mit der aktuellen Wettervorhersage. Und daran anschließend wie immer den Deutschland-Rundspruch dieser Woche von den Kollegen der Redaktion CQDL. Zum ersten Thema im Nordostsee-Rundspruch, ILLW-Aktivität am Leuchtturm Heidkarte am vergangenen Wochenende. Ein Rückblick. Wie berichtet, haben Mitglieder des Ortsverbandes Lütjenburg, Mike 07, am vergangenen Sonntag, den 16. August, den Leuchtturm Heidkarte bei Kiel im Rahmen des International Lighthouse and Lightship Weekends, kurz ILLW, aktiviert. Bereits am Samstag erkundeten einige OM den Ort und führten erste Tests durch. Am Sonntagvormittag trafen sich dann Eckhart, Delta Kilo 4 Victor Charlie, Wolfgang, Delta Lima 6 Whiskey Whiskey Mike und Friedrich Delta Oscar 6 Yankee Bravo um 9 Uhr vor Ort, um zwei Kurzwellenstationen sowie eine UKW-Station aufzubauen. Bei etwas kühlem, aber doch angenehmem Wetter waren ab 10 Uhr beide Stationen in der Luft und das Log füllte sich schnell. Bei eher mäßigen Bedingungen gelangen dennoch viele QSOs, vorzugsweise auf 40 Meter. Besonders freute man sich über eine Verbindung mit dem Leuchtturm Moritzburg, dem einzigen Leuchtturm in Sachsen, unweit von Dresden. Auf 20 Meter war es ruhiger, aber dennoch waren einige DX-Verbindungen in Richtung Asien möglich. Wie Wolfgang DL6WWM anmerkt, bietet das Leuchtturmaktivitätswochenende in den QSOs meist die Möglichkeit eines längeren Austauschs mit der Gegenstation. Das ist ja kein Contest, sondern eine Aktivität. Insbesondere bei Funkverbindungen mit anderen Leuchttürmen war es interessant, wie man dort die Station aufgebaut hat. Im Verlauf des Tages kamen gelegentlich besuchende OM vorbei und schauten, wie es so lief. Und auch der eine oder andere Strandbesucher informierte sich über den Amateurfunk. Hier konnte Eckhardt DK4VC jeden Gast kompetent Rede und Antwort stehen. Ab 16 Uhr wurde alles wieder abgebaut und alle waren sich einig, das machen wir im nächsten Jahr wieder. Abschließend ermutigt euch Wolfgang DL6WWM zu einer Teilnahme beim ILLW im nächsten Jahr. Sucht euch einen Leuchtturm und betreibt in gemütlicher Atmosphäre Portabelbetrieb. Nächstes Thema im Nordostsee-Rundspruch: Funkgeschichte und Lost Places in Pelzerhaken. Eine Führung mit Günther DL2LBF. Eine größere Gruppe von Funkamateuren aus mehreren DARC-Ortsverbänden hat an einer Führung Top Secret Pelzerhakens geheime Militärforschungen und Lost Places des Zeittormuseums Neustadt in Holstein teilgenommen. Wir erinnern uns, beim Techniktag des OV Scharbeutz Echo 35 im Juni dieses Jahres lud Günther DL2LBF im Rahmen seines Vortrags über die Geheimnisse der Funktechnik in Pelzerhaken zu dieser Führung ein. Insgesamt kamen 28 Teilnehmer aus 7 Ortsverbänden zusammen. Vertreten waren Ratzeburg, Echo 39, Scharbeutz, Echo 35, Ahrensburg, Großhansdorf, Echo 09, Lübeck, Echo 03, Markdorf am Bodensee, Alpha 44, Lütchenburg, Mike 07 und Itzehoe, Mike 05. Günther, DL2LBF, führte die Gruppe durch Pelzerhaken und berichtete über die frühere Bedeutung des Ortes für militärische Forschung und Entwicklung. Eine wichtige Rolle spielten dabei Funk- und Radartechnik, Richtfunk und Sonar sowie maritime Erprobungen. Besonderes Interesse fand der 83 Meter hohe Aufklärungsturm M. Dieser in den 1960er Jahren errichtete Turm wurde später von der Bundesmarine für die elektronische Funkaufklärung genutzt. Teile der Außenhaut bestanden aus HF-durchlässigem Material, sodass die Antennen im Inneren betrieben werden konnten, ohne von außen sichtbar zu sein. Wie auch in seinem Vortrag während des Techniktages verstand es Günther DL2LBF, die vielen technischen und historischen Informationen mit Anekdoten und Humor kurzweilig zu vermitteln. Nach der Führung ließ die OV-übergreifende Gruppe den Vormittag bei einem gemeinsamen Essen und vielen Gesprächen am Strand ausklingen. Wer diese Führung selbst einmal erleben möchte, findet weitere Informationen unter dem Titel Top Secret Pelzerhakens geheime Militärforschungen und Lost Places beim Zeittormuseum bzw. auf der Internetseite der Stadt Neustadt in Holstein. Darüber informierte Kilian Delta Oscar 8 Lima Hotel Kilo aus dem OV Ratzeburg. Und wie wir selber recherchiert haben, diese Führung findet am kommenden Mittwoch vorläufig zum letzten Mal statt und ist bereits jetzt ausgebucht. Weiter geht's nach Mecklenburg-Vorpommern, Sommerfest des OV Riebnitz-Dammgarten, ein voller Erfolg an der Clubstation DL0RDG. Gestern am 22. August war es wieder soweit, der DARC-Ortsverband Riebnitz-Dammgarten, Viktor 04, lud zum traditionellen Sommerfest an die Clubstation DL0RDG in der Rostocker Straße 43 in Riebnitz-Dammgarten ein. Funkamateure aus den benachbarten Ortsverbänden sowie Mitglieder, Familien, Freunde und Gäste folgten der Einladung und sorgten für ein rundum gelungenes Fest. Mit 55 Teilnehmern aus insgesamt 9 Ortsverbänden wurde das Sommerfest 2026 zu einem vollen Erfolg. Eröffnet wurde die Veranstaltung durch den OVV Christoph, Delta Golf 0 Tango Mike, dem Clubstationsleiter Klaus, DL2SWN, sowie vom Distriktsvorsitzenden Max, DB3MAX. Gemeinsam begrüßten sie die zahlreichen Gäste und freuten sich über die große Resonanz. Natürlich durfte beim Sommerfest der Funkamateure auch der fachliche Austausch nicht fehlen. Im Laufe des Nachmittags und Abends wurden zahlreiche technische Themen diskutiert, Erfahrungen ausgetauscht und neue Ideen vorgestellt. Ein besonderes Gesprächsthema war dabei Mesh-Testing und die Möglichkeiten moderner, LoRa-basierter Mesh-Netzwerke. Neben klassischen Amateurfunkthemen bot das Sommerfest damit auch die Gelegenheit, neue Technologien kennenzulernen und sich über aktuelle Projekte der Funkamateure auszutauschen. Auch kulinarisch hatte das Sommerfest einiges zu bieten. Nachmittags gab es selbstgebackenen Kuchen, gegen Abend wurde das Buffet eröffnet, bei dem Spanferkel und Salate für zufriedene Gäste sorgten. Das bewährte Küchenteam des OV Ribnitz-Stammgarten und die Unterstützer der Feuerwehr Ribnitz leisteten dabei wieder hervorragende Arbeit. Besonders schön war die große Beteiligung der benachbarten Ortsverbände und die offene, freundschaftliche Atmosphäre. Das Sommerfest hat einmal mehr gezeigt, dass Amateurfunk weit mehr ist als Funkbetrieb. Es verbindet Menschen, Technik und Gemeinschaft. Der DARC-Ortsverband Ribnitz-Stammgarten, Viktor 04, bedankt sich auf diesem Wege bei allen Gästen, Helferinnen und Helfern, dem Küchenteam sowie bei allen Unterstützern, die zum Gelingen des Sommerfestes beigetragen haben. Darüber berichtet Max, DB3MAX, Distriktsvorsitzender des DARC-Distriktes V, Mecklenburg-Vorpommern. Zurück nach Schleswig-Holstein, Funkflohmarkt des OV Kiel Ost, Mike 25 in Kiel-Dietrichsdorf am 19. September. In knapp 4 Wochen ist es wieder soweit. Am Samstag, den 19. September, veranstaltet der DARC-Ortsverband Kiel Ost, Mike 25, ab 9 Uhr auf dem Gelände der Andreas-Geig-Schule in Kiel-Dietrichsdorf einen Funkflohmarkt. Die Adresse für die Anfahrt lautet Tiefe Allee Nummer 45 in 24149 Kiel. Aussteller können ab 8 Uhr ihren Stand unter dem Dach der Laubengänge aufbauen oder, sollte das Wetter mitspielen, auch unter freiem Himmel. Es werden keine Standgebühren erhoben, Tische und Stühle werden jedoch nicht gestellt und müssen daher selbst mitgebracht werden. Steckdosen zum Testen und Betreiben von Geräten sind vorhanden. Das Gelände ist für Pkw befahrbar, sodass auch direkt aus dem Fahrzeug heraus verkauft werden kann. Aber bitte beachtet Folgendes, die Durchfahrt zum Gelände ist nur 2,14 Meter breit und 2,04 Meter hoch. Für Aussteller mit größeren Fahrzeugen oder mit höheren Antennenaufbauten sind auch vor der Durchfahrt begrenzt Standflächen vorhanden, sodass sie ebenfalls in der Nähe des Fahrzeuges einen Stand auf dem Gelände aufbauen können. Eine Anmeldung ist nicht erforderlich, es sind genügend Kapazitäten vorhanden. Für das leibliche Wohl wird, wie auch in den vergangenen Jahren, in der Cafeteria zu fairen Preisen gesorgt sein. Darüber berichtet Matthias, DL4LBY, OVV des Ortsverbandes Kiel Ost, Mike 25. Regionale VHF-UHF-Contest in unserer Region. Im Contestkalender des DARC finden wir für heute und die kommende Woche folgende UKW-Wettbewerbe in unserer Region. Heute Nachmittag läuft wieder ein bundesweiter 2-Meter-Einsteiger-Contest. Diesmal in FM in der Zeit zwischen 13 und 15 Uhr UTC. Der Nordic Activity Contest in den skandinavischen Ländern startet am Dienstagabend auf den Mikrowellenbändern 2,3 GHz und höher. Und am kommenden Samstag, da findet der gemeinsame HSW-Contest der DARC-Distrikte Niedersachsen, H, Sachsen, S und Sachsen-Anhalt, W, statt. Deshalb HSW-Contest. In der Zeit von 12 bis 15 Uhr UTC gibt es auch einen UKW-Teil auf 2,70 Meter in CW, SSB und FM. Vorhersage der UKW-Bedingungen in und um Schleswig-Holstein, die Wetterlage zwischen einem Tief mit Kern über dem Baltikum und einem Hoch über den britischen Inseln, gelangt mit einer Nordwestströmung leicht erwärmte Meeresluft polaren Ursprungs zu uns. Das Hoch kann sich zunehmend bei uns durchsetzen, sodass sich das wechselhafte Wetter zum Wochenstart etwas beruhigen kann. Zur Wochenmitte nimmt die Schauerneigung durch herannahende Tiefdruckausläufe aber schon wieder zu. Heute ist es regional unterschiedlich und wechselnd bewölkt, mit etwas Sonne, aber auch einzelne Schauer sind insbesondere an der Ostsee möglich. Tageshöchstwerte so um die 18 bis 20 Grad, es wird schwacher bis mäßiger, an den Küsten auch stark böiger Wind aus Nordwest. In der kommenden Nacht erwarten wir größere Auflockerungen, nur an der Lübecker Bucht sind noch vereinzelt Schauer möglich. Es kühlt deutlich ab auf 14 Grad auf Fehmarn und bis 7 Grad in Südholstein bei weiterhin schwachem Nordwestwind. Morgen wird's dann etwas milder bei Höchsttemperaturen bis 22 Grad. Es bleibt weitestgehend trocken und der Nordwestwind weht weiterhin schwach. Die UKW-Bedingungen, ja, die waren in den letzten Tagen spannend und abwechslungsreich. Es gab von allem was, insbesondere am Freitag. Troposcatter und für diese Jahreszeit eigentlich ungewöhnlich, weil die Saison ja eigentlich schon vorbei ist. Sporadik E auf dem UKW-Rundfunkband sowie auf 2 Meter machten bei uns Stationen aus Österreich und kurzzeitig sogar aus der Türkei hörbar. Und auch die Nachwehen der Perseiden machen sich immer noch bemerkbar, wenn ihr da in MSK 144 aktiv seid. Das herannahende Hoch von den britischen Inseln sorgt bereits jetzt für Tropobedingungen über der Nordsee Richtung Südengland. Diese weiten sich zum Wochenstart von Schleswig-Holstein bis Südnorwegen aus und können bis zur Wochenmitte für leicht angehobene VHF-Ausbreitungsbedingungen bis zur polnischen Ostseeküste sorgen. Ihr seht, Bandbeobachtung auf 2,70 Meter bleibt spannend. Soweit, ihr Lieben, der Nordostsee-Rundspruch für diese Woche. Die heutige Sendung könnt ihr nochmal nachlesen und als Podcast auch nachhören, online bei uns auf nord-ostsee-rundspruch.de. Habt ihr Nachrichten aus euren Ortsverbänden hier in unserem Sendegebiet in Schleswig-Holstein, Hamburg und Mecklenburg? Sehr schön, dann schickt uns eure Beiträge und Infos der Redaktion Nordostsee-Rundspruch. Das geht am einfachsten per E-Mail. Folgende Adresse: dl9lbg, also Delta Lima 9, Lima Bravo Golf, @drc.de. Auch Telefaxe könnt ihr nach wie vor schicken. Unsere Redaktionsfaxnummer 04381 902 4735 und eine Sprachmailbox ist auch geschaltet, auf der ihr eure Beiträge in Phonie hinterlassen könnt. Ruft einfach folgende Telefonnummer an: 04381, Vorwahl schon Lütchenburg, und dann der Anschluss 410 9000. Und wenn ich gerade am Redaktionsschreibtisch bin, erwischt ihr mich unter dieser Nummer auch persönlich und live und nutzt auch die Kommentarfunktion und das Kontaktformular auf nord-ostsee-rundspruch.de. Ich wünsche euch einen angenehmen Sonntag, allen Kranken unter uns eine baldige Genesung, allen Geburtstagskindern dieser Woche einen herzlichen Glückwunsch und die Mobilisten da draußen in Stadt und Land, kommt gut und sicher an euer Ziel. Ich verabschiede mich mit herzlichen Grüßen von Haus zu Haus aus dem Nordostsee-Rundspruch-Studio in Lütchenburg mit besten 55, 73, 76, das heißt, der Herr behüte euch, und an alle XYLs und YLs 88. Nach einer kleinen Schaltpause melden wir uns wieder auf dem Relais zum Bestätigungsverkehr.

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2: Im Studio von Riebesel Freundlieb. Schönen guten Abend. Die Debatte um sogenannte Smart Glasses, also Brillen mit Kamera, nimmt auch in Deutschland immer mehr an Fahrt auf. In Norwegens Hauptstadt Oslo hat man bereits die Reißleine gezogen. An Schulen sind die Brillen ab sofort tabu. Die Stadt will verhindern, dass Kinder zu Statisten in der Datensammlung des Facebook-Mutterkonzerns Meta werden. Schleswig-Holsteins Datenschutzbeauftragte Marit Hansen begrüßt das und sagte uns:
3: Deswegen ist es auch sehr gut, dass das jetzt diskutiert wird und man sich wirklich überlegt, wann ist es sinnvoll, wann nicht. Aber nicht einfach eine Welt hat, wo jeder jeden die ganze Zeit filmt oder einige auch gar nichts damit anfangen können und eben auch im öffentlichen Raum man dem ausgesetzt ist und sich nachher bei TikTok oder bei Facebook oder so wiederfindet.
2: Ungeachtet der jüngsten PISA-Ergebnisse wird der Etat des Bundesfamilien- und Bildungsministeriums um 1,2 Milliarden Euro gekürzt. Das schmerze sie, so Ministerin Prien. Solide Finanzen seien aber die Voraussetzung für einen handlungsfähigen Staat. Beim Thema Bildung habe man außerdem schon Maßnahmen eingeleitet, so Prien im Bundestag.
4: Mit den Ländern habe ich bereits im letzten Jahr nach den erschreckenden Ergebnissen des IQB-Bildungstrends einen intensiven Prozess aufgesetzt. Viele Länder haben bereits begonnen, Maßnahmen auf den Weg zu bringen. Das ist ein Signal an unsere Schülerinnen und Schüler. Wir glauben an euch und eure Talente und Fähigkeiten. Und es ist ein Signal an Eltern, an Lehrkräfte und Pädagogen. Wir packen dieses Thema an.
2: Die Generalsanierung bei der Deutschen Bahn zieht sich länger hin als geplant. Gerade wird das Konzept angepasst und mit dem Bundesverkehrsministerium besprochen, sagt Bahnchefin Palla. Eigentlich sollten bis Mitte der 2030er Jahre die 40 Hauptstrecken komplett saniert sein. Heute wird der Deutsche Radiopreis verliehen, sozusagen die Oscars für Radiomacher. Aus 430 Bewerbungen hat ein Komitee die besten 42 ausgewählt. Unter anderem gibt es Preise für die besten Newcomer, das beste Musikformat und das beste Interview. Für den FC Bayern und RB Leipzig geht heute die neue Champions-League-Saison los. Die Leipziger treffen zum Auftakt in Italien auf Como. Die Münchner spielen zu Hause gegen Bodø Glimt aus Norwegen. Anstoß bei beiden Spielen ist um 21 Uhr.
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5: Mit KI-Support. Viele Wolken gibt es heute Abend und im Westen kann es vereinzelt

auch mal etwas regnen, sonst bleibt es meistens trocken. In der Nacht liegen die Tiefstwerte zwischen 11 und 3 Grad, dazu kann sich ab und zu Nebel bilden. Morgen geht's mit vielen Wolken weiter, hier und da fällt etwas Regen oder ein Schauer. Sonst bleibt's trocken bei maximal 25 Grad.

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1: Ja, hallo und herzlich willkommen zu unserem Podcast Handwerk to go. Schön, dass ihr wieder eingeschaltet habt, schön, dass ihr wieder dabei seid. Ein herzliches Dankeschön all denen, die wieder sich gemeldet haben, Feedback gegeben haben zu unseren letzten Aufnahmen und auch Gesprächen und vor allen Dingen, die auch immer wieder sich melden und sagen, Mensch, dieses Thema könnte interessant sein, dieser Gast oder wäre gut, einen Beitrag zu leisten oder den sollten wir mal mit reinnehmen. Da haben wir ganz, ganz viele schon mit reingenommen und sind auch in der Pipeline mit dabei. Von daher vielen lieben Dank und auch hier wieder gerne die Folge abonnieren oder vielleicht an eure Freunde weiterschicken, weil ich glaube, sie wird spannend, denn wir haben wieder mal unsere beiden Hauptgäste zu Gast. Auf der einen Seite unseren Anlagenmechaniker Patrick Stümpfle. Patrick, sei gegrüßt und herzlich willkommen und Glückwunsch nochmal zum Weltcup Dritten.
2: Dankeschön, grüß dich, ja, und auch dir natürlich erstmal Glückwunsch zu 600 Kilometer Radfahren.
1: Ja, alles gut. Magnus, du bist auch dabei, unser Schotterfegermeister Magnus Werner. Herzlich willkommen auch hier im Podcast. Schön, dass du da bist und auch die Zeit hast.
3: Ja, moin zusammen.
1: Moin, moin, genau. Ja, wir wollen uns um das Thema Gebäudemodernisierungsgesetz unterhalten. Relativ frisch, in aller Welt natürlich im Munde gewesen. Provokativ die Frage, ist das neue Gebäudemodernisierungsgesetz für das Handwerk eigentlich eine Belastung oder die größte Chance seit Jahrzehnten, Patrick?
2: ja, ich fange an zum Lachen, gell? Also ich persönlich sag mal grundsätzlich, es hat sich das ein oder andere vielleicht verbessert, das ein oder andere verschlechtert. Es ist immer eine Chance und wir müssen sie nutzen. Das Schlimmste, was wir machen müssen, am Anfang war ja das wirklich das ganz Drama und manche Instagrammer haben ja massiv, oh Hilfe, es ist alles tot. Ich glaube, es war eine schwierige Zeit, kurzzeitig mal. Aber dieses Modernisierungsgesetz ist da, es ist gegeben und wir müssen sie nutzen. Also es gibt viele Kleinigkeiten, die ich negativ finde, wie zum Beispiel die Beratungsprotokoll, dass das nicht mehr da ist, weil dann ist einfach dem Kunden auch mal bewusst gewesen, diese CO2-Bepreisung. Aber es gibt natürlich andere Sachen, Chancen. Ich habe mit einem Dr. Hoppe von der Uni Bremen mich gesprochen, auch in diesem Bio-Treppe, wo es da gibt. Also da gibt es auch Chancen, deswegen sage ich, es ist immer ein zweischneidiges Schwert. Wie gesagt, es hat einiges sich verbessert und einiges sich natürlich auch verschlechtert.
1: Aber so grundsätzlich scheint der Rauch sich ein bisschen gelegt zu haben. Es war ja sehr, sehr viel aufgewirbelt zwischen, weiß nicht, Frühjahr und dann Sommer. Magnus, du empfindest das auch, dass es ein bisschen entspannter geworden ist oder lag es an der Sommerpause?
3: Naja, also erstmal ist es ja, wie es ist. Also es nützt ja nichts. Wir wünschen uns alle im Grunde ein ganz anderes, klareres, viel einfacheres Gesetz. Wir hatten den allerersten GEG-Entwurf, der war sehr straight, war sehr klar, hatte die Klimaziele sehr arg im Fokus gehabt und so. Und hier merkt man noch auch diese widerstreitenden Dinge. Sie wollen massiv deregulieren, deswegen die Biotreppe. Sie wollen halt technologieoffen, was für meiner Seite Ansicht ja immer, wenn jemand technologieoffen meint er ja immer die Braunkohleheizung. Also es ist immer jetzt provokativ gesagt, meint natürlich immer zurückgewandt. Also wer technologieoffen heißt, hört sich Zukunft an, das ist die Wärmepumpe, das ist denn meistens nie gemeint, sondern technologieoffen bedeutet halt immer noch an einem fossilen Nadel zu hängen. Und das ist natürlich, sage ich mal, auch klar erkennbar in dem Gebäudemodernisierungsgesetz. Und Patrick hat es ja so schön gesagt, es gibt Gutes und Schlechtes daran. Und ich glaube auch, das Umfeld ist entscheidend, wie es jetzt, sage ich mal, aufgenommen wird. Was es viel, viel besser ist, ist, alle sind nicht so durchgedreht, dass wir sagen, Heizungshammer. Und man merkt halt schon dort den Einfluss, die Stimmung. Es gab ja kein Heizungsgesetz, es gab keinen Heizungshammer. Alle Heizungsbauer haben das gecheckt, wie cool das ist mit diesen langen Übergangsfristen. Alle hatten eine ganz klare Vorgabe, was passiert. Und diese klare Vorgabe, was passiert, inklusive dieses Pflichtberatung, dass die Kunden auch aufgeklärt werden, das wird passieren. Das ist natürlich, diese Klarheit ist im Grunde jetzt weg, aber es ist, wie es ist, sagt der Stephanie immer. Und deswegen müssen wir mit diesem Gesetz das Beste draus machen, was wir haben. Es gibt viele, viele Kritikpunkte, die da dran sind, die sind nicht bis zu Ende gedacht. Es sind viele Brüche innerhalb vom GMOD-G, die nicht zu Ende gedacht worden sind. Die Biotreppe ist zum Beispiel eine, ne, die führt nicht zur Klimaneutralität, ne, aber die Biotreppe brauchen wir letztendlich auch nicht mehr. Also wir haben zwei andere Baustellen. Wir erleben gerade wieder einen Boom der Wärmepumpe. fantastisch, ja, weil die Fördermechanik so gemacht worden ist, dass jetzt sozusagen die Wärmepumpen beschleunigt werden, weil ja die Abbau der Förderung dazu führt, das finde ich sogar fast gut, dass man sagt, man hat jetzt einen ganz klaren Weg raus aus der Förderung, alle Leute wissen, was passieren wird, alle Leute bauen jetzt gerade Wärmepumpen ein und siehe da, sind keine Wärmepumpen mehr da, ne? Also ich glaube, es gibt
2: Ja,
3: es gibt
2: es
3: gerade
2: gibt's.
3: Lieferengpässe
2: Patrick, der
3: mit
2: Ball.
3: Wärmepumpen, ne?
2: Ja.
3: Also das, was da vielleicht vermutet worden ist, was da passieren wird, ist gar nicht der Fall. Es wird Wärmepumpe eingebaut, ne? Wir haben die anderen Krisen, die halt auch die Wärmepumpe fördern. Es ist ganz klar der Weg in der Energiewende. Die Leute sind schlau. Und was wir noch lösen müssen, ist das Thema vermietete Gebäude, ne? Also, dass die sozusagen jetzt nicht die Zeche zahlen müssen, weil es so einfach ist, für 5.000 Euro eine Gasheizung da einzubauen, statt für 50.000 Euro eine Wärmepumpe. Also provokativ wieder gesagt, ne?
1: Patrick, der Ball ging ja gerade an dich, also das installierende Gewerk. Ist es tatsächlich so? Du merkst das oder ihr merkt das, dass es wieder anzieht und natürlich auch viel, viel mehr eingebaut wird und es teilweise zu Lieferschwierigkeiten kommt?
2: Also, jetzt, dass es extrem anzieht und dass es tatsächlich zu massiven Einbauten kommt, merken wir zum Glück nicht, glaube ich. Es gibt den einen oder anderen, der natürlich extrem momentan wieder das Ganze befeuert. Aber das muss ich Magnus natürlich schon recht geben. Es gibt Lieferengpässe tatsächlich. Und es ist wahrscheinlich auch dem geschuldet, dass viele jetzt noch schnell, schnell, schnell was machen wollten, einfach bestellen wollten. Die Frage ist halt immer, was hat sich daraus entwickelt aus den letzten Jahren? Also das heißt, wir hatten einen riesen Boom, dann hatten wir einen kurzen Absacker mal. Es wurde hochgefahren, es wurde wieder runtergefahren von Seiten der Industrie. Ganz können wir eh nicht reinschauen, was die Industrie macht. Und ich glaube, die haben einfach wieder auf diese normalen Zahlen. Und ich glaube, Magnus, das ist, glaube ich, das, was ich mit diesem neuen Gemot eben ein bisschen besser finde. Jetzt kommen wir wieder auf normale Zahlen. Das heißt, es wird nicht
3: Das
2: so
3: stimmt.
2: extrem massiv gepusht, sondern wir sind jetzt wieder ein bisschen ruhiger. Natürlich, jeder ist sich bewusst, irgendwann tun diese, ich sage jetzt Zugangsförderungen, also die Zuförderungen, nicht die normale Förderung. Die normale Förderung bei 30% wird ja bestehen bleiben, über eine gewisse Zeitraum, mal gucken, wie lang. Aber diese Zusätze, und ich glaube, das ist das, was ein bisschen, vielleicht momentan ein bisschen, ja, noch ein bisschen Boom draus macht. Aber, und das ist das Schöne an diesem Ganzen, dass diese. Es gab auf Instagram einen, der massiv dagegen gewettert hat, der mega geschrien hat: Hilfe, wir werden keine Arbeit mehr haben. Das ist zum Glück
3: Nein,
2: nicht so,
3: nein.
2: sondern wir arbeiten uns zum Glück jetzt ab. Und es ist eigentlich schon wieder ein Vorteil, dass es eigentlich im Endeffekt weniger Wärmepumpen auf dem Markt gibt. Also zu bekommen, nicht, dass sie Dings sind, weil dann können wir mal in Ruhe wieder abarbeiten und vielleicht werden dann auch die Fehler weniger, weil Fehler werden massiv. Also das muss ich ganz ehrlich sagen. Ja, also ich bin jetzt auch fertig, bald ausgebildet und dann kann ich nur sagen, Fehler sind massiv, was da draußen in den letzten Wochen, Monaten aufgrund dieser schnell, schnell, schnell,
3: Ja.
2: schnell Geschichte gemacht worden sind. Und das, glaube ich, ist zum Glück jetzt hoffentlich wieder ein bisschen ruhiger. Und deswegen sage ich gleich vorneweg, ja, es gibt Probleme, es gibt in allem wieder Probleme. Wir wissen nicht ganz genau, wo es herkommt. Keine Ahnung, das sollten wir vielleicht mal die Industrie fragen.
3: Das habe ich auch
2: Ja.
3: miterlebt, dass dass so ein bisschen diese Ausschläge vielleicht noch ein bisschen runtergegangen sind. Und es ist halt aber so, die Fördersätze, die Basisförderung bleibt zwar gleich prozentual, aber es wird halt weiter,
2: Ja.
3: für den Höchstbetrag wird halt abgeschmolzen. Es gibt da eine Degression. Wir haben ein Thema nochmal mit einem ISFP-Bonus. Das ist aber so eine andere Förderung der Gebäudehülle. Letztendlich ist es so, dass tatsächlich jetzt kurzzeitig auch gerade ganz gezielt Leute gefördert werden, die wenig Geld haben mit 80%. Also wir haben die Maximalförderung, wenn man jetzt alle Förderbausteine zusammenbastelt und man kommt dann dahin, man hat diesen, sage ich mal, Einkommensbonus inklusive, man kann den einmal noch erhöhen, wenn man Kinder hat, die unter 18 sind. Also es ist schon eine gute Förderung für gerade, also auch eine gezielte Förderung, dass man keine, ich nenne das ja immer gerne Edelförderung. Ne? Ich sage immer so, der Doktor, das doppelte Lehrer-Ehepaar, die alle schlau waren und die hatten vor Jahren dann ihre 10 Jahre alte Heizung raus geworfen und da eine Wärmepumpe reingebaut, weil die einfach gewusst haben, die Förderung nehmen wir mit. Aber die breite Masse, die war dann halt einfach nicht, war da, ist ja nicht mit aufgesprungen. Und das wird diese sogenannte Edelförderung, also ne, dass man sagt, okay, wir fördern jetzt auch gezielt die Leute, die das auch tatsächlich auch sich leisten können. Und 80% Förderung, auch von 28.000 Euro, das ist schon nochmal eine richtige Zahl, die dann da gefördert wird. Dann nimmt die auch der Staat richtig Geld in der Hand und das ist, kann man auch nochmal deutlich betonen, das ist gut. Und auch finde ich auch gut, dass man auch da eine klare Perspektive hat, was wird denn passieren in einem halben Jahr, in einem Jahr, dass alle genau Bescheid wissen, es gibt keine Übernacht-Überraschung mehr, ne, und so weiter und so fort. Das mit der Auszahlung, dass das erst nächstes Jahr passieren wird, das muss man den Leuten nochmal erzählen, dass der Fördergeber das noch nicht ganz so umgestellt hat, die Systeme. Aber naja, wir wollen ja eigentlich über das GMOD-G reden, aber es ist irgendwie so eng verzahnt auch mit dieser Fördergeschichte.
1: Ja, klar. Ja.
3: Und deswegen glaube ich schon, dass das GMOD-G in der Gänze jetzt einfach umgesetzt werden muss. Und wir müssen das, und es braucht keiner mehr, dass wir da nur draufschlagen und sagen, oh Gott, wie schlimm das alles ist. Wir müssen das von Kunden letztendlich auch vertreten und ja, in irgendeiner gewissen Art und Weise auch verkaufen, dass jetzt keiner da durchdreht. Ne? Es
1: Aber die
3: wird.
1: Chancen, eingangs nochmal zurückzukommen, die Chancen für das Handwerk, also sprich für euch, Schornsteinfeger, und auch für das SAK-Handwerk, sind doch damit, zumindest wenn die Klarheit etwas klarer ist, ne, wenn es dadurch ist, auch besser. Also du siehst es ja auch, oder Patrick sieht es ja auch positiv eher, dass man das nutzen sollte und darauf aufspringen sollte.
2: Ja gut, aber das haben wir schon im Vorfeld, Christian. Also die Frage ist richtig von dir gestellt natürlich, aber ich sage mir, das haben wir schon im Vorfeld gehabt. Also seit wir eigentlich das GEG-Gesetz haben, ist immer schon so, dass wir jetzt gesagt haben, okay, wir bewegen uns auf den Point Wärmepumpe hin, wirklich hauptsächlich vieles mit Wärmepumpe hin. Der Vorteil jetzt des G-Mod ist halt ein bisschen das, dass es ein bisschen ruhiger ist und jetzt in der ich sage jetzt mal Förderwelt, auch klarer ist. Früher war es so, man hat halt schnell, schnell, schnell gemacht, weil man hatte immer, also ich persönlich habe immer auf den Tag gewartet, wo von heute auf morgen die Fördersätze zu sind, ich glaube, oder der Fördertöpfe leer sind. Das war ja immer so, manche sind ja dann erschrocken, Hilfe, jetzt hat man alles weg, macht, sage, hey Leute, das war zum Erwarten. Also wer das nicht erwartet hatte, der war nie in der Branche dabei. Also ich persönlich habe das immer erwartet. Und man muss einfach so sehen, jetzt haben wir eine klare Struktur, zumindest mal der Förderrichtlinien. Und die Basis bleibt ja trotzdem bestehen. Das heißt, nur was du jetzt natürlich machst, die Höhe momentan, die ist natürlich, lass mich lügen, alle 6 Monate, Markus, glaube ich, alle 6 Monate, genau, sozusagen jetzt ganz klar. Das heißt, wenn du zum Tag X halt dich erst entscheidest oder zum Tag Y, hast du halt schon mal 5, 6% verloren. Und das sind halt in Summe schon mal 1000 Euro oder 2000 Euro. Also deswegen ist das schon ein Vorteil. Es geht ja nicht darum, dass du sofort einbauen musst, sondern es geht darum, dass du dich jetzt entscheiden kannst. Und das ist natürlich auch ein Riesenvorteil. Ich persönlich sage jetzt mal so, die Klarheit ist ein bisschen mehr gegeben. Ich habe da jetzt auch keine großen Bedenken, dass da deswegen jetzt wir plötzlich keine Arbeit mehr morgen haben. Ich glaube eher, dass es jetzt weitergeht. Was natürlich auch viele nicht wissen, auch die Wärmepumpen müssen geprüft werden. Da bin ich jetzt wieder gespannt. Wir hatten das ja schon mal mit der BAFA-Prüfung. Mal gucken, ob das wieder aufkommt. Das ist jetzt mal zeitlang runtergekommen. Das war mal eine Zeit lang ja extrem. Da habe ich ja viel auch gemacht. Und jetzt ist es halt so, du musst es jetzt mindestens alle 5 Jahre geprüft haben. Und da bin ich mal gespannt, wie sie das jetzt wieder machen, ob es da wieder spezielle, ja, ich sag mal, wieder Schulungen für uns dann gibt als Sachverständige und dann wir das wieder überprüfen und nachträglich, um diese Fördersätze auch zu sehen, weil das ist tatsächlich sowas, was die meisten noch gar nicht, glaube ich, auf dem Schirm haben. Und was ich auch wieder für mich natürlich als Unternehmer, der viel im Servicebereich tätig ist, das kann ich natürlich auch meinen Kunden sagen, hey, liebe Leute, ihr müsst alle 5 Jahre, also spätestens nach 5 Jahren muss es geprüft werden. Und da gibt es halt ganz viele Punkte, es sind, glaube ich, an die 7 oder 8 Punkte, die überprüft werden müssen. Und das finde ich eigentlich ganz, ganz spannend, dass das jetzt tatsächlich mit drin ist. Also das ist auch
1: Da wird aber sicherlich das Schornsteinfeger Handwerk sich auch drum bemühen, Magnus, wenn ich das so richtig mitkriege.
3: Naja, nee,
1: Also ganz
3: wir
1: alleine.
3: machen ja nicht, ja, aber das wollte ich mich sagen. Also das
1: Genau.
3: fand ich zum Beispiel ziemlich gut im GMOD-G, der ist ja der 60 ABC, der ist ja weiterhin bestehen geblieben. Das heißt also, es ist eigentlich ganz, ganz gut, aber wir haben halt diese Detaillierung nicht mehr drin, die jetzt so teilweise auch eine Redundanz drin hatte, wo man sagt, also, ja, Pumpe habe ich schon oben geprüft, jetzt muss ich unten nochmal eine Pumpe prüfen. Da wird einfach nur gesagt, dass wir die entsprechenden Parameter zu prüfen haben. Und das finde
2: Genau.
3: ich genau schlau, dass das Gesetz sozusagen den Rahmen gibt, sagt, du musst das überprüfen, aber die genaue exakte Ausführung dann im Grunde den Fachleuten und den Fachkreisen dann belässt. Und wir sehen das ja tatsächlich auch so, dass wir die Wärmepumpe finden wir gut, aber wir sehen halt auch, dass durch diese doch erhöhte Geschwindigkeit und wie auch eingebaut wird und das doch auch das gerade SAK-Handwerk natürlich auch manchmal ja nicht das Kerngeschäft die Wärmepumpe war, ne? Und manche haben sich da so, es gibt ja auch dazu zwei Lager, ne? Die einen haben gesagt, okay, da gehen wir jetzt mit, und die anderen, die das so eher so widerwillig einbauen, weil es dann doch auch betriebsorganisatorisch doch eine Herausforderung ist. Es ist halt keine Therme, die ich da einbaue, sondern es ist halt auch eine richtig große Maschine, die ich da einbaue, und ich brauche einfach mehr Leute. Es braucht einfach deutlich länger auf der Baustelle. Es ist halt, sind andere Prozesse, die da ablaufen. Und Die Wärmepumpe ist eine Mimose. Also das heißt, also sie ist ja wirklich empfindlich. Also ist ja nicht so, dass man so ein gutmütiges Brennwertgerät halt mit einem wahnsinnigen Modulationsbereich, da stellt das ja keiner fest, ne? Mache ich da einen Fehler, wird es nicht warm oder es ist plötzlich zu viel Strom, ne? Und dann sagt noch der Nachbar, das ist mir zu laut, ne? Also sind so ein paar Dinge, die da einfach doch auch zusammenkommen, wo man auch in der Kommunikation oder auch in der Gründlichkeit, wie man etwas plant, ne? Stichwort Schallschutz, das haben wir alle noch nicht so wahrscheinlich vielleicht noch nicht so verinnerlicht, dass es dann doch nochmal nicht nur der Standort, der dichteste Standort am Heizungskeller entscheidend ist, sondern doch nochmal ein Blick drauf geworfen werden muss, wohin könnte denn der Schall gehen? Ne? Da muss man ihn nicht in den Hof stellen. Ne? Also.
1: Patrick, Mimose als Stichwort, nicht du gemeint, sondern die
3: Nee, Patrick ist
1: Wärmepumpe.
3: keine Mimose.
1: kannst du das, gehst du da mit?
2: Ja, auf jeden Fall. Also darum sage ich ja, also, was ich in der letzten Zeit an Anlagen bekommen habe, gerade im letzten halben Jahr, wirklich von, ich sage jetzt, großen Firmen, die viel gemacht haben, die viel schnell eingebaut haben, die sich dann nicht mehr darum kümmert haben und wo ich dann nachträglich hingekommen bin. Also ich bin ja da wirklich mit einem meiner Partner ganz viel unterwegs und ich habe im letzten halben Jahr fast 40 Anlagen, die wir jetzt, ich sage jetzt mal, ja, ich darf es nicht hundertprozentig sagen, aber ich sage mal grundsanieren. Also wirklich, wir
1: Ich
2: haben sehr
1: kann,
2: viel.
1: das ist,
2: Ich kann sehr
1: ja.
2: viele sagen, die wir jetzt, ich sage jetzt nicht komplett neu machen, sondern tatsächlich wirklich vieles. Und deswegen finde ich das ganz wichtig mit diesem, ja, also das ist so ein Part, wo ich auch noch in der nächsten Zeit ein bisschen mehr drauf eingehe, nochmal auf diese Wartung und diesen Service, weil ich glaube, da sind einfach Grundparameter, zum Beispiel eine Arbeitszahl von 2,0 hatte ich eine Anlage, dann war natürlich klar, da war ein Fehler hinten dran. Also es lag nicht an der Anlage, definitiv. Und genau das ist das, wo ich halt einfach sage, da gehe ich voll und ganz drauf ein in der nächsten Zeit, weil ich einfach sage, liebe Leute, ihr müsst einfach gucken, wenn eine Wärmepumpe da ist. Und das ist auch der Betreiberpflicht, nicht der sich hinstellt. Das ist auch ganz, ganz wichtig, Magnus. Eine Gastherme war an der Wand, die ist halt gelaufen. Auch der Betreiber muss überprüfen, dass eine Anlage nicht läuft. Also ich war bei einer Anlage dran, tatsächlich, Leute, das dürft ihr euch nicht. Die ist in Betrieb gegangen, die. Also ich würde mal behaupten, 2 Wochen und dann ist sie den Rest des Winters mit dem Heizstab
1: Ah,
2: gelaufen.
1: schade. Aber
2: Und
1: ist nicht das Handwerk da auch gefordert? Also, Patrick, auch eure Vertretung des Handwerks grundsätzlich gefordert, irgendwo damit einzusteigen, mehr zu schulen, mehr zu informieren?
3: man will ja immer keine Probleme machen, ne? Also
1: Ja,
3: man
1: ich
3: versucht ja
1: weiß.
3: immer so ein
1: Also,
3: bisschen alles immer schön darzustellen.
1: Stichwort Lüftung, ne?
2: Ja,
1: Ja, genau.
2: Christian, das große Problem ist das, und ich habe das ja schon viele Jahre, ich sage das immer wieder, das große Problem ist das, der Umsatz einer Wärmepumpe ist gigantisch.
1: Ja.
2: Der Service einer Wärmepumpe, der Umsatz ist niedrig. Das heißt, wenn jetzt auch die Hersteller mal hergehen würden und sagen würden, hey, wir würden lieber mehr auf diese Service-Schulungen, es gibt den einen oder anderen Hersteller, der macht das voll und ganz, aber es gibt halt große Hersteller, namentlich nenne ich jetzt keinen, aber es gibt viele, die schauen nur auf Umsatz und die schauen hauptsächlich Wärmepumpen raus. Die schauen, dass sie raus sind. Und das große Problem ist, denen ist es dann vollkommen egal, ob die im Internet zerrissen werden, weil die Wärmepumpe angeblich so schlecht ist. Davon gibt es 100.000. Also es gibt einen ganz großen Multiplayer, der hat mega gute Wärmepumpen. Die laufen wirklich top. Aber das große Problem ist, servicetechnisch ist bei dem mega schlecht und im Internet werden halt immer nur die schlechten gezeigt und nie die guten. Ich habe noch nie im Internet einen gesehen, der auf diesen Homepage-Seiten, auf diesen Facebook-Seiten, wo es da gibt, reinschreibt, meine Wärmepumpe läuft seit Jahren perfekt. Habe ich noch nie gesehen. Und wie
3: Gibt es wohl
2: gesagt,
3: auch,
2: das, ja, aber
3: aber schlechte
2: selten.
3: News verbreiten sich halt mehr, weil wir sind so eine
2: Genau.
3: Aufregungsgesellschaft sind. Ich könnte da mir vorstellen, dass es vor allen Dingen, also es gibt, klar sind es Hersteller, es sind aber vor allem auch große Systemanbieter. Ich war jetzt am Mittwoch zum Kunden hin, der ist ganz verzweifelt, weil der null Einführung gekriegt in seine Wärmepumpe. Die wurde da einfach eingebaut vom großen Systemanbieter. Ne? Und es ist im Grunde unsere Chance, die wir hier wahrnehmen können, und zwar Heizungsbauer und Schornsteinfeger zusammen. Wir sind vor Ort. Wir sind die Betriebe vor Ort. Wir sind handwerklich kleinteilig strukturiert. Wir sind verankert in der Region. Ne? Wir zahlen hier die Gewerbesteuern. Ne? Also da in den Orten, in den Dörfern. Und, ne? Und das heißt also, da müssen wir im Grunde halt, und ich kann mir gut vorstellen, dass wir dadurch, dass wir halt oft da im Ort zusammenarbeiten, dass es da so viel zu tun gibt und das einfach so viel besser machen können, wie jetzt, ne? Klar, haben die großen Systemanbieter ein Top-Marketing, die
2: Ja,
3: machen
2: genau.
3: mit proaktiven Telefonanrufen, ich habe auch schon Anrufe gekriegt von so einer großen Firma, die wollte mir das, also wie so Drückerkolonnen, also wirklich, die sind, Ich weiß gar nicht, ne, das funktioniert wahrscheinlich sogar auch. Die werden so
1: Ja.
3: ihre Wärmepumpe auch los,
1: Ja,
3: ne?
1: das ist
2: Ja,
1: ja
2: das
1: nicht
2: werden sie auch.
1: nur,
2: Das
1: das ist ja nicht
2: ist.
1: nur in dem Sektor so, das gibt es überall, ne? Also großflächiges, breites Marketing halt klappt irgendwann schon. Also da hast du auch immer 10% oder sowas Erfolg oder
3: Ja,
1: vielleicht
3: ist
1: sogar noch
3: wie
1: mehr,
3: eine
1: ne?
3: Schrotkugel draufschießen,
1: Genau,
3: ne?
1: aber
3: Ein
1: ich
3: Drittel,
1: würde gerne
3: ne?
1: mal eben tiefer da rein, weil du sagst, wir müssen zusammenarbeiten und wir müssen regional zusammenarbeiten halt und wir sind gut vernetzt worden. Was ist dann der Vorteil für euch gegenüber allen anderen? Wie könnt ihr das besser darstellen?
2: Also grundsätzlich mal, ich sag mal so, wenn wir eine Wartungs- oder einen ja, Überprüfungssektor hätten, also deswegen Schornsteinfeger ist ja das eine, die können genauso überprüfen. Und ich sag mal, wenn wir da wirklich auch die Möglichkeit hätten, über, also ich habe sehr viele jetzt in Zwischenzeit auf Fernwartung rübergebracht. Das heißt, ich sehe dann auch wirklich, dass es da ist. Und ich glaube, wenn wir da zusammenarbeiten könnten, dass der Schornsteinfeger schon sagen würde, okay, hey, oder wir Installateure, hey, da ist eine Anlage da, die ist einfach schlecht, die läuft schlecht. Wir können das über den ganzen Jahr einfach gucken, weil das ist ja der Vorteil unserer Wärmepumpen. Wir könnten rein theoretisch online alle Wärmepumpen abgreifen, weil es ja eigentlich Pflicht mal war, was aber nicht gemacht worden ist. Und dann könnten wir einfach viel, viel mehr und viel, viel schneller eingreifen und würden einfach viel Energiekosten sparen, weil das große Problem ist, dass viele Wärmepumpen, glaube ich, nicht an dieser Leistungszahl arbeiten, wo sie könnten, sondern einfach aufgrund von Fehleinstellungen und so weiter. Und das ist das, was man im Nachgang nachjustieren müsste. Und da fehlt meiner Sicht nach viel von der Industrie noch. Da fehlt noch sehr viel Hilfe von Seiten der Industrie, dass die uns helfen und sagen, hey, lieber Herr Stümpfle, bei Ihnen in Tussenhausen sind zwei Anlagen montiert, die jetzt nicht Ihnen gehören, vielleicht die von einem, ich sage jetzt Serviceanbieter, so wie der Magnus gerade gesagt hat, gehen Sie doch da mal hin und gucken Sie sich das mal an, weil irgendwas passt da nicht. Und ich glaube, da fehlt noch sehr, sehr viel, weil rein theoretisch, also meines Kenntnisstands, hätten ja eigentlich alle Wärmepumpen mal im Internet sein sollen.
3: Ist jetzt immer noch, ist jetzt ja nochmal verstärkt worden mit der Förderung, ist auch ins GEMOG gekommen, diese Pflicht, ne?
2: Ja, aber
3: Also,
2: Magnus, Entschuldigung, dass ich jetzt
3: naja, ich,
2: reinsprich. Du weißt selber, wie
3: ja.
2: viel davon wirklich online sind. Also wir
3: Und dann
2: sprechen
3: gibt es kein
2: hier,
3: Internet im Keller.
2: genau, wir sprechen hier von höchstens 5%. Der Rest
3: Nee,
2: ist
3: nee.
2: nicht online. Also an alle Anlagen, wo ich komme, frage ich, sind sie
3: Nee,
2: online?
3: nee.
2: Also
3: Nein, nein.
2: deswegen, dann
3: Das
2: denke ich mir, hey,
3: ist.
2: das sind Förderbedingungen.
3: Ja, genau ist der Punkt. Aber zum Beispiel, wir haben das lange, wir kennen das Spiel eigentlich. Es müsste halt eine Aufgabe geben, dass man sagt, wir wollen die Ressourcen schonen, wir wollen halt gucken, wir wollen Effizienz vor Ort irgendwie generieren. Und wir sind halt diejenigen, die, sage ich mal, im Grunde einen Wartungsbedarf im Grunde ja auch feststellen könnten. Und dann ist es so, wie wir es bei Öl- und bei Gasheizung auch machen, dann ist das installierende Handwerk, die dann natürlich die Wartung durchführen. Also das ist das klassische Trennung zwischen Inspektion und Wartung. Ne, das ist halt das, man einfach sagt, okay, wir machen halt da. Das wäre sozusagen die Idee. Aber es geht ja noch viel früher einfach los. Wir wollen ja auch die Qualität hochsetzen, dass dort vernünftig eingebaut wird. Und deswegen haben wir ja mit dem ZVSAK zusammen diesen Heizungskompass auch entwickelt, wo wir halt sagen, wie kaufe ich eigentlich eine, also es ist so eine Kundengeschichte eigentlich, wie kaufe ich eine Heizung richtig? Dass man tatsächlich sagt, komm, lass uns doch mal denn die Heizlast tatsächlich ausrechnen, lass uns doch wirklich noch mal über den hydraulischen Abgleich reden. Und dass man auch die kleineren Betriebe, die oftmals als auch an der Kapazitätsgrenze denn da arbeiten, wo, also viele können das ja auch. Ne? Also ich kenne ganz viele Heizungsbaubetriebe, die sagen, ja klar, habe ich jahrelang gemacht, aber wen soll ich denn machen? Ich sage, wir brauchen die draußen zum Einbauen. Kannst du nicht das machen, weil ich habe jetzt meine Jungs, die könnten das machen, aber die sitzen einen Tag im Büro, dann fehlen mir aber draußen der Mensch. Das sind halt einfach 4-, 5-Mann-Betriebe, die dann einfach dann die Möglichkeiten nicht hatten. Und immer wieder auf die großen Hersteller zurückzugreifen, ist auch schwierig, wenn man zwei, sage ich mal, ein bisschen größeres Angebot hat. Ne? So, ne?
1: Das
3: Man muss da
1: heißt, also du förderst mehr, dass die Handwerksseite die Informationen weitergibt und ihre Betriebe schult und informiert und nicht nur die Herstellerseite.
3: Es geht ja auch darum, genau, dass nicht immer rosa-rot geguckt wird, sondern dass wir auch Lösungen anbieten können. Und das muss sich natürlich ein bisschen vor Ort ein. Naja, vor allen Dingen sind das meistens ja unsere gemeinsamen Kunden. Das sind ja unsere Kunden, die kennen wir ja tatsächlich. Ne, uns ist das ja nicht egal, wie, also wir bauen nicht ein und gehen weg. Ne, sondern wir kriegen ja den Anruf oder im schlimmsten Fall stehen die an der Tür und klingeln und sagen, das muss man immer denken.
1: Ja,
3: das ist
1: klar,
3: so. Ne?
1: Das ist ja der Vorteil, dass du sie vor Ort kennst.
3: Nein, das ist
1: ja
3: ein großer Vorteil.
1: Wir sind vor Ort. Ja, eine Frage noch. Technologieoffenheit, hast du ja gesagt, ist rückwärtsgewandt, Magnus. Aber dieses Thema, dass auch feste Brennstoffe, Biomasse zugelassen ist, genutzt werden kann, merkt ihr das vor Ort? Also ich meine, klar, es gibt Parameter vielleicht und auch, sagen wir, ländliche Gegenden, wo es nicht anders geht und welche Möglichkeiten geschaffen werden, wie auch immer. Aber ist Biomasse tatsächlich wieder ein Thema?
2: Jein, also jetzt rein Biomasse selber, also habe ich einen guten Partner, Marco Walz, mit dem ich ja viel zusammen habe, der sagt tatsächlich, Biomasse hat wieder ein bisschen zugenommen, aber wirklich ja, nicht extrem. Also gerade bei großen Anlagen her, also der ist ja ländlich sehr viel, also Sachen wie zum Beispiel Bauernhöfe oder solche Sachen, natürlich hat Biomasse. Entscheidend wird aber eher diese Biotreppe, Christian, und das ist, glaube ich, interessanter in Großstädten, weil wir einfach, wir haben jetzt den Fall auch wieder, wo wir eine Hausverwaltung mit beraten haben tatsächlich, weil die wollten in dem Wärme, also die wollten Wärmepumpe, Fernwärme gibt es in den nächsten 10 Jahren nicht. Und da ist jetzt die Überlegung, was macht man auf Gasseite? Also man kann nicht eine Wärmepumpe einbauen, das geht einfach in diesem, ja, mitten in der Innenstadt von Augsburg halt leider nicht. Und da haben wir jetzt tatsächlich ein bisschen mit Energie Schwaben zusammen auch die Möglichkeit gemacht, wie die in Zukunft, also da gibt es jetzt auch einen Fahrplan, wird dann im September nochmal mit denen zusammen vorgestellt. Freue mich da auch drauf in diesem Biosektor. Da bin ich dann auch nochmal, kann ich dich auch gerne mal nochmal informieren drüber. Und dann bin ich gespannt, wie dann auch diese Biotreppe entsteht. Gerade für solche Anlagen, weil es ist halt leider nicht immer möglich und ich glaube, das ist das Einzige, was mich ein bisschen mit diesem Biotreppen-Geschichte positiv stimmt. Wie gesagt, man kann nicht alles positiv sehen, aber auch hier muss man ein bisschen was positiv, dass wir hier solchen Anlagen oder auch Wohngesellschaften, die wo wirklich viele Wohnungen haben, wo so eine einzelne Gasthermen drin sind, da einfach auch die Möglichkeit geschaffen hat, technologieoffener zu werden. Und der Glamp Magnus, das ist tatsächlich das, wo ich mich da ja mit diesem aus Uni Bremen, dem Herrn Hoppe, auch mal besprochen habe. Da wird es auf jeden Fall mal spannend werden, was in der nächsten Zeit ist, weil das ist in den letzten 3, 4 Jahren komplett auf Eis gelegt worden. Das heißt, da eine Möglichkeit, wie kann man da anders arbeiten, wie kann man da diese Gase anders machen, das wurde tatsächlich in den letzten Jahren komplett durch Grund dieses GEG, durch Grund dieses Habeckische Gesetz, ich sage es halt jetzt mal so, egal, du weißt, was ich meine, also das ist ja nichts Negatives, tatsächlich fast auf Eis gelegt. Und da muss ich sagen, diese Anlagen, wir sprechen nicht immer nur von Einzelhäusern, sondern wir sprechen von Mehrfamilienhäusern, wir sprechen von mehr Gasthermen. Da bin ich mal gespannt, was da noch kommt und da freue ich mich jetzt drauf, eine Anlage zumindest mal mit zu betreuen und zu gucken, wie sieht das Ganze aus, wie läuft es auch und vor allem, was macht auch der Energieversorger für die Zeit, weil Fernwärme ist hier in diesem Gebäude die nächsten 10 Jahre nicht mal geplant. Also das heißt ja dann, zur Planung, zur Ausführung dauert es ja noch länger. Ja. Also das heißt,
3: die hängt jetzt am Gasnetz dran.
2: Die hängt jetzt am Gasnetz dran, genau.
3: Und die wird ja weiterhin da am Gasnetz bleiben, man wird aber nur bilanziell. Das ist,
2: genau.
3: Ja, ist ja gar keine technische Herausforderung.
2: Nee, genau.
3: Da wird ja das im besten Fall jetzt ja ein Top-Brennwertgerät, was super ausgelegt ist, hinstellen und dann wird man halt dann den Anteil kaufen. Ich meine, jetzt hat man gar keine Anforderungen. Die Biotreppe ist ja relativ klar. Man
2: schwammig.
3: Wird ja nicht, ja, warum, genau. Nee, also, die ist klar, die ist schon klar, aber man wird ja jetzt nicht sagen, weil ich so ein Guter bin, werde ich jetzt 100% EE mir einkaufen,
2: nee.
3: Sondern man wird ja das kaufen, was man machen muss. Und jetzt, das sind ja Mietsleute,
2: ja.
3: Vielleicht hoffentlich ist es eine WEG, wo dann noch ein paar Eigentümer da, dann wird es noch mal einen anderen Drive geben. Und jetzt meine Kritik, ich will auch hat jemand schon mal was von Wasserstoff gehört? Ich meine, ist das ja gar nicht wieder mal so Thema, weil wir wollten ganz Erfurt, sollte mit Wasserstoff versorgt werden und so und die Anlage sollte nur 5.000 Euro kosten und dann machen wir das und so. Und dann denke ich so, okay, das Problem ist ja, dass wir in dieser Transformation zur Energiewende ja einfach auch einen Zielkonflikt haben mit unseren Ressourcen. Also ich finde ja, wir müssen ja grüner werden, aber die Chemieindustrie muss auch grün werden. Es gibt so viele Industrien in Deutschland, die auch grün werden müssen, wo ich dann immer denke, so, ja, jetzt mach mal grünen Wasserstoff, jetzt mach mal Biomethan, ja, und wir fangen jetzt gerade an, die Biogasanlagen gehen alle reihenweise vom Netz, die Landwirte werden nicht gefördert mehr,
2: ja, genau.
3: Die Energiewirte, die jetzt gedacht haben, wir können was mit Wind machen, wir können was mit PV machen, wir können was mit Biomasse machen, die werden gerade sozusagen nicht, ne, also PV-Anlagen
2: Richtig.
3: gesetzt, das ist alles ein Problem, die werden jetzt gerade gehen vom Netz. Also die, die noch Biomasse produzieren könnten, also Biogas produzieren könnten, ne, die hängen ja oftmals gar nicht am Erdgasnetz, ja, drinne, die haben ja meistens
2: Genau.
3: dann irgendwie, machen ja nur Kraft-Wärme-Kopplung, könnten ja aber auch zum Biogas dazu was machen. Was machen wir denn jetzt aktuell? Jetzt versuchen wir sehr energieaufwendig mit einem ganz schlechten Wirkungsgrad, ne, unseren Strom dann halt in Biomethan umzuwandeln, wo ich denke so, ja, dann heiz doch damit, also das ist, also Direktstromheizung ist noch effizienter als daraus zu machen. Wenn man es speichern möchte als Speichertechnologie, um jetzt wieder Kraftwerkspark damit irgendwie als Reserven. Alles eine gute, schlaue Energie, aber das direkt ist wie, was ich schon immer gesagt habe, Wasserstoff direkt in einer Heizung zu verbrennen, ist echt Luxus. Das ist so wie, das ist wirklich, das ist dieses Goldsteak, was man dann irgendwie isst, wovon man schon mal gehört hat. Ne? Also
1: Okay, aber
3: da
1: jetzt sind
3: denke ich
1: wir
3: so,
1: jetzt,
3: ja, kann man ja
1: jetzt,
3: machen, aber ist eigentlich Luxus.
1: jetzt will ich euch da
3: Ne?
1: wieder rausholen, weil jetzt sind wir in so eine Ecke reingerutscht, halt von der kommunalen
2: Ups.
1: Wärmeplanung zu Wasserstoff und ist das überhaupt sinnvoll und wie viel Geld. Wir müssen auch so langsam zum Ende kommen, weil ne, das läuft natürlich immer so schnell und so viele Themen und es ist ja auch breit aufgesetzt, das Thema. Ich würde gerne eine Frage noch zum Abschluss stellen. Brauchen wir nicht eigentlich eine Art Energiemanager fürs Gebäude? Für das Haus?
2: Ja, eigentlich soll es der Heizungsbauer sein. Also rein theoretisch, wenn er es richtig macht, wäre der Energiemanager, der im Endeffekt den Kunden, wenn er richtig berät, eigentlich im Endeffekt ein richtiger Energiemanager ist. Was sinnvoll wäre, vielleicht wirklich da auch eine, ich sage jetzt mal, Zusatzqualifikation zu schaffen, einfach um im Endeffekt auch diesen Energie zu verstehen, weil ich glaube, ich möchte da jetzt keinem zu nahe treten, gleich vorneweg, aber ich glaube, dass ein 0815 Heizungsbauer teilweise gar nicht die Möglichkeit sieht, was es alles für, weil wenn du Energiemanager hast, Christian, dann sind wir nicht nur bei der Heizung, dann sind wir bei der
1: Naja, klar,
2: Fußbodenheizung, dann sind wir bei
1: natürlich.
2: der Regelung. Und ich glaube,
1: Dach,
2: das wird
1: Dichtheit,
2: tatsächlich,
1: alles.
2: genau, da geht
1: Ja.
2: alles drum. Und ich glaube, rein theoretisch, das wäre auch eine große Chance eines guten Heizungsbauers, das hinzubringen. Natürlich auch Schornsteinfeger, natürlich voll und ganz klar. Ich sage jetzt nur, ich spreche jetzt von meinem Gewerk. Also, wir hätten da die Möglichkeiten, weil wir es ja eigentlich das Wissen dazu hätten. Aber ich glaube, das geht in dieser Vielzahl, was wir machen, einfach unter. Und ich glaube, das wäre nicht schlecht, eine eigene Fachrichtung mal hinzubekommen. Aber wie gesagt, ich glaube schon, es wäre nicht schlecht.
1: Der Schornsteinfeger auch, Magnus?
3: Naja, wir sind halt vor Ort und das ist ja uns schon immer unser Thema gewesen, zu beraten und zu begleiten. Ne? Und ich sehe das halt so, dass wir diese Flächenaufgabe vor uns haben. Und deswegen geht das auch nur zusammen. Es geht nur zusammen. Ne? Das ist dieses Thema halt, überhaupt Energie ganzheitlich zu denken. Also es gehört ja auch noch Wasser dazu. Ne? Also es gibt so viele Themen, die in so einem Gebäude noch stecken. Und wir reden ja immer schön von der Anlagentechnik, aber Energie überhaupt mal einzusparen, wäre ja auch nicht schlecht. Das heißt also, dann geht es ja um Thema Gebäudehülle und so weiter und so fort. Und diesen ganzheitlichen Ansatz, da sehe ich ja uns am stärksten, ne? Weil wir sowohl halt die Technik verstehen, als halt auch diesen ganzheitlichen Ansatz von der PV-Anlage bis über die Gebäudehülle, ne? Und auch das Nutzerverhalten. Wir haben es ja immer wieder gesagt, bis zu 30, 40% kann halt der Nutzer, sage ich mal, da einen Einfluss nehmen. Und da geht es halt darum auch entsprechend, ja, das hatten wir auch schon ein paar Mal auch besprochen gehabt, ne? Ich muss ja ein Feedback bekommen, ne? Wenn ich einmal im Jahr tanke oder einmal im Jahr eine Rechnung bekomme, habe ich gar kein Feedback darüber, wie läuft das dort. Und das ist ja gerade bei der Wärmepumpe auch so ein Thema. Ich muss das einfach begleiten, ich muss das sehen. Der Kunde letztendlich muss das sehen, der muss aufgeklärt werden. Was ist denn eine gute Arbeitszahl, also oder eine gute momentane COP, dass sie einfach checken, was mit ihrer Heizung passiert, damit man ein bisschen besser das. Und dieses Vermittlungsarbeit, das ist ja eigentlich im Grunde Aufklärungsarbeit. Und ich glaube, wir brauchen gar nicht so diese Energiemanager, das sind wir einfach alle schon, sondern also wir brauchen keinen neuen Titel, sondern wir brauchen einfach eine gute Kommunikationsstrategie mit den Kunden, dass wir die fit machen. Letztendlich sind die diejenigen, die dann halt die Energie einsparen. Und Stichwort Energie einsparen, wir haben es in der Gasmangellage gesehen. Wie toll. Also da ist ja keiner gestorben, erfroren, was weiß ich. Wir können super viel Energie sparen, nur durch bewusstes Umstellen.
1: Also mir ging es gar nicht darum zu sagen, wir brauchen eine neue Ausbildung oder wir brauchen irgendeinen neuen Standard, aber mir ging es darum halt zu sagen, okay, ist es nicht sinnvoll, ganzheitlich irgendwie auf das Gebäude zu gucken?
3: Auf jeden
1: und
3: Fall.
1: Gibt es da nicht genügend Potenzial für alle Gewerke und man kann ganzheitlich da zusammenarbeiten? Ihr Lieben, Zeit rast unwahrscheinlich. Für die, die jetzt den hören, wird es wahrscheinlich auf Mittwoch sein. Wir sitzen aber hier seit Montagmorgen kurz vor 8 zusammen und haben die Aufnahme gemacht und von daher ein herzliches Dankeschön, dass ihr das zum Start der Woche gemacht habt, euer Wissen mitgegeben habt und natürlich auch die Bitte, ein Schlusswort zu sprechen an die Kolleginnen und Kollegen da draußen. Patrick?
2: Also ich sage ganz ehrlich, seht dieses GMOD wieder als Chance, macht es ein bisschen ruhiger und kümmert euch wirklich um eure Anlagen, die eingebaut sind und vor allem auch um Anlagen, die von anderen Multiplayern eingebaut worden sind, dass mir da der Kunden helfen, weil die sagen dann irgendwann mal in 10 Jahren, eine Wärmepumpe ist schlecht. Und ich möchte das gleich sagen, eine Wärmepumpe ist nicht schlecht, wenn sie gut, sauber, gewartet und geprüft wird.
1: Danke.
3: Magnus. Ja, ich kann mich da nur anschließen. Ich kann nur immer sagen, nicht aufgeben, weitermachen.
1: Und stark bleiben, ne?
3: Was immer. Stark bleiben, sage ich immer. Genau, stark bleiben.
1: Okay, ja, hat Spaß gemacht, hat, glaube ich, einen kleinen Einblick gegeben und vor allen Dingen auch Perspektiven und Chancen gegeben, dass wir eher positiv damit umgehen und auch mit der Förderlandschaft von dem, was da gekommen ist beim Gebäudemodernisierungsgesetz. Von daher ein herzliches Dankeschön. Euch da draußen danke, dass ihr mitgehört habt und wir laden euch ein, natürlich Feedback zu geben, Reaktionen zu geben und Fragen zu stellen. Die geben wir natürlich gerne weiter. Teilt diese Folge an alle, die es möchten und wissen sollten, damit es dann weitergeht. Ansonsten euch da draußen viel Spaß und euch beiden ein herzliches Dankeschön und bis bald. Vielen Dank. Tschüss.
3: Ja. Tschüss.
2: Servus.
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1: Mit Kevin Bieler. Die Lage in den Waldbrandgebieten Nordrhein-Westfalens hat sich etwas entspannt. Ministerpräsident Wüst sagte bei einem Besuch im Hürtgenwald, es sei den Einsatzkräften gelungen, die Lage zu stabilisieren und das Feuer von bewohnten Gebieten fernzuhalten. Aus Hürtgenwald, Ingo Wagner.
2: Die Flammen konnten 150 Meter vor dem Ortsteil Gai aufgehalten werden. Auch andere Orte in der Nähe des Hürtgenwaldes sind nicht mehr in Gefahr. Trotzdem spricht die Feuerwehr noch nicht davon, dass die Lage unter Kontrolle sei. Als positives Signal bezeichnen die Einsatzkräfte aber, dass es zu regnen begonnen hat. Dazu kommt, dass weiterhin 10 Hubschrauber von Polizei und Bundeswehr im Einsatz sind und Wasser auf die Brandherde werfen. Man sei auf einem guten Wege. Der Landrat des Kreises Düren, Ralf Nolten, geht davon aus, dass es noch Tage dauern wird, bis der größte Teil des Feuers gelöscht ist. Und auch danach wird es noch Glutnester im Hürtgenwald geben, die weiterhin gefährlich bleiben und jederzeit neue Brände verursachen können.
1: Ein noch größerer Waldbrand wütet derzeit im Osten Belgiens an der Grenze zu Deutschland. Dort ist eine Fläche betroffen, die mehr als 5-mal so groß ist wie die im Hürtgenwald. Das Feuer war gestern Mittag in einem Waldgebiet im Hohen Venn ausgebrochen, nahe der deutschen Gemeinde Monschau. Die Flammen haben sich über Nacht rasch ausgebreitet. Es wurde Verstärkung aus ganz Belgien sowie aus Deutschland und den Niederlanden herbeigerufen. In Pflegeheimen gibt es offenbar eine starke Hitzebelastung. Das berichten die Zeitungen der Funke Mediengruppe. Sie berufen sich auf eine Verdi-Umfrage unter Beschäftigten in Pflegeeinrichtungen. Die Gewerkschaft hatte mehr als 300 Pflegekräfte und andere Angestellte gebeten, regelmäßig die Temperaturen zu erfassen. Den Angaben zufolge wurden in manchen Heimen in der Spitze sogar bis zu 45 Grad Celsius gemessen. Der Verdi-Bundesvorstand forderte Bund und Länder auf, in Hitzeschutz und energetische Sanierung zu investieren. Nach einem schweren Erdbeben vor der Küste der indonesischen Insel Flores ist die Zahl der Todesopfer auf mindestens 47 gestiegen. Laut Katastrophenschutzbehörde gibt es außerdem viele Verletzte. Aus Singapur, Analu Beckmann.
3: Einsatzkräfte würden die Trümmer nach Überlebenden durchsuchen, so der Leiter der indonesischen Katastrophenschutzbehörde. Bei den Rettungs- und

0: Schutzmaßnahmen würden mehrere Hubschrauber und auch ein Schiff unterstützend eingesetzt werden. Bei dem Erdbeben sind unzählige Häuser auf Flores eingestürzt oder stark beschädigt worden. Tausende Menschen seien evakuiert worden. Infolge von Erdrutschen seien einige Straßen unpassierbar, hieß es von örtlichen Polizeikräften. Manche Dörfer waren zeitweise nicht zu erreichen. Stromausfälle und unterbrochene Kommunikationsverbindungen erschwerten die Arbeit der Helfer.
1: In Polen ist eine riesige Marienstatue eingeweiht worden. Die Figur stellt die Gottesmutter dar und ist mehr als 55 Meter hoch. Damit ist sie das höchste Marienmonument in Europa. Das Bauwerk ist auch deutlich größer als die berühmte Christusstatue von Rio de Janeiro. Die neue Marienstatue steht auf einem Feld in Konotopie. Das ist ein kleines Dorf rund 190 Kilometer nordwestlich von Warschau. Das Monument soll umgerechnet mehr als 20 Millionen Euro gekostet haben. Gestiftet wurde es von einem polnischen Multimillionär. Das waren die Nachrichten. Das Wetter in Norddeutschland, nachts aufgelockert bis stark bewölkt, zwischen Südniedersachsen und Ostvorpommern zeitweise Schauer und Gewitter. Tiefstwerte 17 bis 10 Grad. Morgen mal sonnig, meist bewölkt, vereinzelt Schauer, an der Ostsee teils heiter, maximal 20 bis 25 Grad. Am Montag heiter bis wolkig, einzelne Schauer und Gewitter, 18 bis 23 Grad. Am Dienstag im Nordwesten unbeständig, 18 bis 23 Grad. Die Zeit, es ist 18.03 Uhr.
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0: Pink Floyd mit dem kurzen Stück Eclipse war das. Bei dem Stück wollen meine Beine immer loslaufen zum Plattenspieler, um den Tonarm von der Platte in die Ausgangsstellung zurückzubewegen. Es ist nämlich das letzte Stück auf der B-Seite des tollen Albums Dark Side of the Moon. Und mein Plattenspieler hatte keine Endabschaltung. Astronomisch bedeutet Eclipse Mond- oder Sonnenfinsternis und die war nun mal das Thema der letzten Woche und ist bestimmt auch in dieser Sendung ein Thema. In dieser wie auch in der letzten Sendung sind wir sehr nah an der Weltraumforschung. Mein Gast ist Diplomphysiker und Astrophysiker Andreas Schwarz. Er weiß wirklich alles über Universum und unser Universum und scharrt schon mit den Hufen. Andreas, schön, dass du hier bist. Lass uns ins Weltall starten. Mikrofon zu dir.
1: Ja, moin Christoph. Nochmal vielen Dank für die zweite Einladung in deine wunderbare Sendung Kilowatt. Und ja, wir haben ja am 18. Juli unsere erste gemeinsame Sendung gehabt und zwei Tage später, am 20. Juli, hatten wir ein 50. Jubiläum, nämlich 50 Jahre Viking-Mission zum Mars. Genau genommen, Viking 1 landete am 20. Juli 1976 erfolgreich auf dem Mars. Es war die erste astrobiologische Mission zu einem anderen Planeten. Sie war sehr erfolgreich. Es landete noch eine zweite Sonde, Viking 2, am 3. September auf dem Mars. Und wenn wir schon 50 Jahre sozusagen erfolgreich Raumsonden, auch Misserfolge gab es selbstverständlich auch, aber überwiegend doch erfolgreich Raumsonden zum Mars schicken, so ist doch die Zahl auch heute stellvertretend für die Sendung. Es ist die 50. Sendung Kilowatt. Christoph, seit wann machst du die Sendung Kilowatt?
0: Die mache ich seit 2019, vor Corona also, und auch noch im alten Studio. Radio Erde war damals noch in der Kieler Straße. Es war ein ganz anderes Studio und es war ein ganz anderes Arbeiten. Das jetzige Studio ist natürlich viel schöner. Ich denke gerne an die Zeit. Vor dem gab es einen Radioführerschein. Das ist bei Radio Jade so üblich, man kann nicht einfach da hinkommen und sagen, hey, ich möchte mal eine Sendung machen. Da muss man den Radioführerschein machen, das sind zwei Wochenenden, total interessant, was man da so lernt. Man lernt nicht, wie man ein Programm machen muss und so weiter, sondern man lernt, wie man halt das Mischpult bedient, wie das alles so abläuft mit so einer Sendung. Total interessant gemacht, überhaupt so einen Sender zu sehen. Das war eigentlich immer so mein Interesse, Radio, also ich weiß nicht, wenn es früher so leicht gewesen wäre, Radio zu machen, also daran zu kommen, meinetwegen Volontär bei einer Radiostation zu werden vor 30, 35 Jahren, ich glaube, dann wäre ich nicht das geworden, was ich jetzt bin, sondern Radiomoderator oder irgendwie in der Technik irgendwas, also es hätte mich total interessiert. Aber ich jammer nicht dem nach, sondern ich bin jetzt gerne hier Bürgerfunker bei Radio Jade und freue mich, dass ich das machen kann.
1: Ja, natürlich sehr, sehr, sehr interessant. Und bevor ich noch eine Frage stelle, möchte ich dir natürlich ganz herzlich zu deiner erfolgreichen Sendereihe gratulieren, lieber Christoph. Die 50. Sendung also heute. Was macht Kilowatt aus? Was sind so die Themenschwerpunkte, die du so in deiner Sendung behandelst und auch behandelt hast natürlich?
0: Also die Themenschwerpunkte, es fing an eigentlich mit 100 Jahre Radio, das kam genau hin. Ich war sogar ein bisschen früher, da fing noch gar keiner an mit 100 Radiojahre oder Radio. Kilowatt fing sofort mit 100 Jahre Radio an, weil ich hatte das auf dem Schirm, dass das halt so weit ist. Und hab Radio von Anfang an aufgedröselt. Wie ging das überhaupt los? 1800, sonst was, 1900. Da hatte ich viele Sendungen, die ich darüber machen konnte. Ich hatte auch ein ganz, ganz tolles Buch als Vorlage, was auch später total interessant ist. Und zwar ist das von Wolf-Dieter Roth. Den habe ich als guten Freund durch diese Sendung gefunden. Der war sogar auch mal in meiner Sendung. Eigentlich durch sein Piratensenderbuch. Das ist eine ganz witzige Sache. In den ersten Sendungen war mein Freund Jens Dekiner mal dabei. Der verkauft Zeitschriften und hatte immer seine Technik-Presse-News. Das war immer auch sehr interessant. Die zweite Stunde habe ich ihm immer geschenkt. Und da hat er halt seine Technik-Presse-News gehabt. Wie man Kaninchenstelle baut oder was. Weiß ich, was er alles hatte. Das war total niedlich. Und hatte auch immer irgendwas mit Technik zu tun. Auch viel mit Auto, er ist großer Autofan. Leider kann ich ihn jetzt nicht mehr dazu bewegen, weil er hat so wenig Zeit und er sagt, das ist so viel Vorbereitung. Die habe ich zwar auch, aber er halt auch. Und vielleicht schaffe ich es mal wieder, dass er mal wiederkommt, würde ich mich freuen. Vielleicht hört er die Sendung da und dann sagt, ach Mensch, zur 51. oder 52. oder 53. Sendung komme ich auch mal wieder. Würde mich freuen. Viele Grüße, Jens, falls du zuhörst. Und dann ging es halt über alle möglichen Themen. Also natürlich dann über wegen dem Piratensenderbuch sehr, sehr, sehr viel über Piratensender, weil mich Piratensender immer interessiert haben. Und das passte einfach. Ich habe durch dieses Buch sehr viel erfahren über Piratensender. Dann, ich habe auch über Weltraum ein bisschen gesprochen, über die Perseverance und Ingenuity, über die beiden, da hatte ich mehrere Sendungen, das war mal spannend, was wie es denen so gibt. Da kannst du mir gleich überhaupt mal sagen, was ist mit denen los? Gibt's die noch oder leben die nicht mehr? ja, und das elektronische Rezept war auch ein Thema. Ach, ich hatte 50 Sendungen, müsste ich durchgucken. Also ich hatte wirklich querbeete Transistor, da hatte ich auch einen, der mir den Transistor genau beschrieben hatte, wie der funktioniert. Und ja, es war sehr, sehr viel. Ich muss aber mein Album durchgucken, da kann ich dir das genauer erzählen. Aber es hat immer Spaß gemacht. Jede Sendung ist anders geworden. Ganz wichtig war mir die Musik und ich habe einen Musikstil, den ich auch ein bisschen von Radio Caroline abgeguckt habe. Und das ist halt mehr oder weniger Rockmusik und das war mir immer sehr, sehr wichtig. Und es gibt sogar Hörer, die sagen mir, Mensch, deine Sendung ist klasse. Die technischen Themen, die interessieren mich zwar nicht so, aber deine Musik ist geil. Und das ist immer toll, das zu hören. Man gibt sich da Mühe für diese Berichte, die man macht und hört dann, die Musik ist total, aber ist ja auch ein Lob. Okay, ich weiß nicht, hast du noch mehr Fragen?
1: Ja, erstmal beantworte ich deine Frage. Ja, die Rover haben zum Teil sehr lange noch natürlich funktioniert. Natürlich nicht so lange wie deine Sendung, das kann man schon sagen, weil irgendwann sind natürlich auch die Flächen, die Solarflächen einfach bedeckt mit Staub und so weiter. Dann geben die natürlich ihren Geist auf, kriegen nicht mehr die notwendige Energie. Aber einige haben einige Jahre da auch einige, auch die selbst die Viking-Mission, die Lander, die haben ja teilweise noch bis Anfang der 80er Jahre übrigens funktioniert. Da auch vielleicht noch ein Tipp. Der ausführliche Beitrag über die Viking-Mission vor 50 Jahren findet sich auf der Website des Astronomischen Vereins Wilhelmshaven-Friesland oder auf der Website des Astronomienetzwerks WESA-EMS. Das ist ein Beitrag vom 20. Juli 2026, da kann man das alles nachlesen. Aber selbstverständlich, die Sendung Kilowatt ist jetzt schon mit rund 7 Jahren. Ja, scheint jetzt auch diese Frist der Rover-Missionen zu übersteigen. Du hast doch sicher auch vor, die 100. Sendung noch zu machen.
0: Ja, natürlich habe ich das vor. Ob ich das schaffe, weiß ich nicht, aber ich habe das schon vor. Der Spaß hier schwindet nicht, im Gegenteil, kommt da nicht immer mehr. Also wir kommen immer wieder Ideen und dass du jetzt da bist, das sind so Zufälle, die kommen so zusammen und so kann es halt immer weitergehen. Die Technikthemen, die werden tatsächlich knapper. Und da, wenn ich keinen Besuch habe, dann denke ich, oh Mensch, was mache ich denn überhaupt? Da habe ich doch schon was drüber erzählt und das wird ja auch langweilig. Und aber dann kommt wieder so ein Zufall und ich lerne einen Andreas Schwarz kennen und der erzählt mir alles über das Universum, was man nur ahnt, dass es sowas gibt.
1: Ja, das Interessante ist ja, das passt so ein bisschen alles zusammen, weil wir ja heute auch über Themen sprechen, wo es um die Zukunft der Menschheit im Weltraum geht, um die Raumfahrt geht, um zukünftige Projekte geht, um die nächsten Jahrzehnte geht. Und ich habe mal so grob überschlagen, wenn man jetzt von 12 Sendungen im Jahr ausgeht und mal ein paar natürlich auch ausfallen, dass das so etwa 5 Jahre sind bis zur 100. Sendung, so Pi mal Daumen jetzt gerechnet. Das heißt ja, dass wir eigentlich uns unserer 100. Sendung auf jeden Fall wieder zusammensetzen müssen im Rahmen einer Sendung. Und dann können wir auch mal einen Rückblick auf die letzten 5 Jahre natürlich machen. Was hat sich eigentlich von dem, was wir heute hier so besprochen haben, tatsächlich realisieren lassen? Sind wir da schon auf den Weg gekommen? Sind wir andere Wege gegangen? Das ist mal ganz interessant, das, was wir uns heute vorstellen, aus der Perspektive der Zukunft dann, die dann Gegenwart sein wird, anzuschauen.
0: Ja, das können wir machen. Eine wichtige Sendung für mich war ja auch meine Sendung von der Weltreise. Das hatte ich ja, ich war ja eine ganze Weile nicht auf Sendung, da hatte ich ja diese Weltreise auf der IDA gemacht und ich hatte das alles eigentlich so mir vorgenommen, dass ich den Captain da mal interviewe und den was weiß ich, was es da alles für Leute gibt, dass ich all die Technik von der AIDA als Ton mitnehme in meine Sendung. Da war keiner bereit zu. Da habe ich mich sehr gewundert. Ich habe gesagt, das ist doch Werbung für die AIDA. War keiner bereit zu. Fand ich ein bisschen schade. Sonst wäre die Sendung noch ein bisschen interessanter gewesen. Aber trotzdem, ich habe da einiges an Technik, weil das ist ja voller Technik, dieses Schiff. Und sonst funktioniert es ja auch gar nicht. Und es ist auch für die Umwelt eigentlich, es fährt elektrisch oder nee, wie war das noch? Jedenfalls hauptsächlich ist, die Motoren sind alle elektrisch, aber die werden natürlich mit diese Generatoren betrieben. Und ja gut, es ist billig, es ist sauberer, als wenn man diese ganze Weltreise mit einem Flugzeug machen würde. So kann man sich das schön reden. Okay, nochmal zu dir.
1: Ja, ich meine, du hast eine Weltreise mit dem Schiff gemacht, aber irgendwann wird es auch so sein, dass man mit einem Raumschiff im Erdorbit die Erde mehrfach umkreisen kann. Da wird man sogar mehrfach am Tag die Erde umrunden und sich das mal von oben alles anschauen können. Natürlich noch ist der Weltraumtourismus nicht entwickelt, noch haben nur ganz wenige Privatmenschen das Weltall sozusagen im Sinne besucht, dass sie auch wirklich den Orbit erreicht haben. Ich rede also nicht von kurzen Ausflügen in den Weltraum, sondern dann von Umrundungen wie auf der ISS. Das ist also für uns normale Menschen noch nicht erschwinglich. Aber auch daran wird gearbeitet, dass eines Tages die Faszination Weltall eben auch für Menschen zugänglich sein wird, die eben nicht zu dem normalen Berufsbild Astronaut gehören. So wie wir das natürlich auf der Erde auch schon in Sachen Astronomie sehr gut schaffen, die Faszination des Weltalls nahezubringen. Aber jetzt möchte ich nochmal die Faszination von Kilowatt nahebringen. Das ist natürlich ein Technikmagazin, aber auch ein Wissenschaftsmagazin, kann ich sagen. Also ein Technik- und Wissenschaftsmagazin. Ja, und das entwickelt sich auch, so wie sich Wissenschaft und Forschung und Technik entwickeln, entwickeln sich auch Sendungen wie Kilowatt. Und ja, es baut sich auf mit wissenschaftlichen Anteilen, mit technischen Anteilen, mit ja auch kulturellen Anteilen, denn Wissenschaft ist auch Kultur, Musik ist Kultur und dann hat man auch wieder die Verbindung zwischen Kultur und Wissenschaft. Ja, und das ist auch, denke ich mal, ein gutes Stichwort, gleich ein schönes Lied zu spielen. Ich gratuliere nochmal ganz herzlich zur 50. Sendung Kilowatt mit Christoph Überschar.
0: Vielen, vielen Dank. Das ist ganz nett, dass du das sagst. Es ist auch wirklich manchmal sehr viel Arbeit. Da nehme ich mir so viel vor und dann, ich habe ja auch beruflich einiges zu tun. Aber letztendlich bin ich immer froh, wenn ich die Sendung hinter mir habe und denke, das ist eigentlich doch ganz gut gelaufen. Auch wenn ich mich manchmal versprochen habe oder sonst irgendwas passiert ist oder den falschen Regler geregelt habe. Das ist ja gerade das Spannende und es ist Bürgerfunk und kein offizielles Radio. So, jetzt kommt The Final Countdown von Europe.

0: Eins habe ich noch vergessen zu meiner Sendung, und zwar Wolf-Dieter Roth. Der ist ja so toll mit seinen Beiträgen, hat mir so viele Beiträge schon geschickt. Er hört sicher zu, nehme ich mal an, dass er zuhört. Vielen, vielen Dank dafür. Und du hast mir auch oft aus der Patsche geholfen mit ganz tollen Beiträgen. Und viele liebe Grüße. Und heute kommt, glaube ich, auch ein Beitrag von dir. Wir überlegen noch, wo der hinpasst, aber der wird noch kommen. So, ich hatte eben schon mal gesprochen, heute wird bestimmt auch über die Sonnenfinsternis geredet. Andreas, erzähl mal ein bisschen mehr über die Sonnenfinsternis.
1: Ja, das Besondere an dieser Sonnenfinsternis war, dass sie diesmal einen sehr hohen Bedeckungsgrad hat. Also man hat öfter mal partielle, heißt öfter, immer mal wieder partielle Sonnenfinsternisse. Das heißt, partiell bedeutet, die Sonne ist nur teilweise vom Mond bedeckt, von uns aus gesehen. Und diesmal war der Bedeckungsgrad mit 86,6% sehr hoch. Einziger Wermutstropfen war, dass die Sonne da schon am Untergehen war und man dann befürchten musste, dass man sie vielleicht nicht so gut beobachten kann. Aber nein, wir haben richtig Glück gehabt, das Wetter spielte mit und darüber hinaus beste Beobachtungsbedingungen natürlich. Und auch die Höhe war doch ausreichend, dass man sie gut beobachten konnte. Und wir haben im Rahmen des Astronomienetzwerks WeserEMS ein breites Programm gehabt. Die Uni Oldenburg hat zusammen mit der ländlichen Erwachsenenbildung in Niedersachsen, mit der Astronomischen Vereinigung Oldenburger Sternfreunde und der Astronomie AG oder Astro AG der Uni Oldenburg, haben die an der Freien Schule mit dem Tiny Observatorium die Sonne beobachtet. Und haben sich die Sonnenfinsternis dann auch angeschaut. Es waren wohl mehrere hundert Leute tatsächlich sogar da. Ich habe da eine Rückmeldung erhalten. Und dann haben die sich ja auch noch den Sternschnuppenschwarm der Perseiden, der ja auch in der Nacht vom 12. noch am 13. August war, bei klarem Sternenhimmel angeschaut. Ja, die Hochschule Emden-Leer und der Astronomieclub Ostfriesland, die haben sich am Friesenhügel in Emden getroffen, um die Sonnenfinsternis zu beobachten. Professor Philipp Huke von der Hochschule Emden-Leer hat auch noch ein viel breiteres Programm gehabt, was schon am 11. losging mit Vorträgen und Workshops und erst am 13. auch geendet hat. Die haben da einiges auch an Technik für die Beobachtung der Sonnenfinsternis ausprobiert, auch um Forschungsergebnisse damit zu generieren. Also wirklich sehr, sehr interessant. Der Astronomieclub Ostfriesland und der Astronomische Verein Wilhelmshaven-Friesland war auch mit einigen direkt in Spanien, denn in Spanien auf den Balearen in Island konnte man die Sonnenfinsternis total beobachten. Also ist ein Team vom Astronomieclub Ostfriesland und vom Astronomischen Verein Wilhelmshaven-Friesland im Rahmen des Astronomienetzwerks WeserEMS dann auch nach Spanien gefahren, damit wir auch da mit unseren Leuten Beobachtungsergebnisse und Fotografien erzielen können, über die wir natürlich auch noch berichten werden. Ja, und dann das Olbers Planetarium hat einen Livestream von der Sonnenfinsternis in Spanien gezeigt im Planetarium. Die Olbers Gesellschaft mit der Walter-Stein-Sternwarte hat dann wiederum die partielle Sonnenfinsternis live am Himmel für die Bürgerinnen und Bürger da aus Bremen und Umgebung gezeigt. Und alle, die sich dafür interessiert haben, auch die Volkssternwarte Langwedel und die Astronomische Vereinigung Lilienthal am Teleskopium Lilienthal haben sich die Sonnenfinsternis öffentlich angeschaut. Ja, und die Sternwarte Papenburg auch. Wir vom Astronomischen Verein Wilhelmshaven-Friesland standen am Deich. Da auch nochmal ein Dank an Michael Tolkmit und Ludwig Feldmann, die das Ganze organisiert haben. Auch da waren rund 100 Leute. Und das ist natürlich eine Herausforderung. Das haben wir nicht ganz so groß beworben, weil wir diese Menschenmassen sozusagen nicht bewältigen hätten können. Das liegt einfach daran, weil ein Teil unserer Truppe in Spanien gewesen ist und eben nicht vor Ort war. Aber trotzdem haben die einen besonderen Beobachtungsabend hinbekommen. Und so konnten auch die Wilhelmshavener und friesischen Einheimischen sich die Sonnenfinsternis auch angucken. Und auch ich selbst habe mir die Sonnenfinsternis angeguckt. Sie ging ja um 19.14 Uhr los, erreichte ihren Höhepunkt um 20.09 Uhr und ihr Ende war so gegen 21 Uhr mit dem Sonnenuntergang. Und man konnte das wirklich gut sehen. Ich konnte alles gut sehen. Und es war einfach fantastisch. Also breites Programm im Rahmen des Astronomienetzwerks Weser-Ems, hier auch bei uns im Astronomischen Verein Wilhelmshaven-Friesland. Da ist viel auf die Beine gestellt worden und wie gesagt, die Nacht war da nicht zu Ende. Die eine oder andere Organisation haben sich dennoch die Perseiden öffentlich angeschaut. Ja, und dann ist ja noch am 28. August oder besser gesagt in der Nacht vom 27. auf dem 28. August oder in den frühen Morgenstunden des 28. noch eine totale Mondfinsternis zu beobachten. Das ist auch zu empfehlen und auch jetzt noch kann man natürlich einige Sternschnuppen der Perseiden sehen.
0: Ich habe es mir mit meiner Frau auf dem Balkon gemütlich angeguckt. Ich hatte eine Schweißerbrille vor den Augen. Meine Frau aus Mexiko, so einen Stein, einen pechschwarzen Stein, wo man das auch prima durchsehen konnte. War wirklich interessant, hat Spaß gemacht, war ein schöner Abend. Und die Perseiden habe ich leider nicht gesehen. Ich habe geguckt, aber da war nichts. Und da habe ich aufgegeben. Jetzt kommt George Harrison mit Here Comes the, was meinst du? Here Comes the? Here comes the moon, weil here comes the sun geht ja nicht, die Sonne hat sich ja nicht vor den Mond geschoben, sondern der Mond vor die Sonne. Also here comes the moon von George Harrison.

0: Das passt richtig so zu so einer Sonnenfinsternis. Dieses Lied, das plätschert so dahin und das dauert ja auch eine ganze Weile mit der Sonnenfinsternis. Also ich finde, das passt sehr gut, das Lied. Sag mal, Schweigende Wissenschaftsstadt, ich habe damals gelesen, aber da kannst du wahrscheinlich auch einiges zu sagen, Andreas.
1: Ja, das berührt jetzt tatsächlich ein Thema. Wir haben einen Beitrag veröffentlicht, eine Pressemitteilung herausgegeben mit dem Titel Schweigende Wissenschaftsstadt Wilhelmshaven löst Fermi-Paradoxon auf. Das ist eigentlich ein Artikel, wo es darum geht, unsere Erfahrung mit der Kommunalpolitik in Wilhelmshaven geht. Man muss vielleicht eben kurz ein bisschen ausholen, die Hintergründe beleuchten. Vor einigen Jahren haben Kommunalpolitiker entschieden im Rat, dass Wilhelmshaven Wissenschaftsstadt werden soll. Und die Wirtschaftsförderungsgesellschaft wurde dann beauftragt, ein Konzept zu erarbeiten. Und die haben unter anderem Beiräte geschaffen. Ein Beirat war Wissenschaftsstadt und oder den gibt es, der ist zusammengelegt worden mit Wirtschaft zum neuen Beirat, aber den gab es, den Beirat Wissenschaftsstadt. Und da bin ich dann auch reinberufen worden. Und dann hatten wir ambitionierte Ziele. Wir wollten natürlich unterstützen, dass Wilhelmshaven Wissenschaftsstadt wird. Und wir haben dann einen ersten großen runden Tisch gehabt. Da saßen dann auch Kommunalpolitiker bei. Da war auch der Oberbürgermeister Carsten Feist bei, wo ich hier auch gleich noch ihm alles Gute und eine erfolgreiche Genesung wünschen möchte, natürlich von dieser Stelle aus. Er war mit dabei und dann haben wir die Grundstruktur dieser Wissenschaftsstadt eben ausgearbeitet und das sollte eine Infrastruktur sein. Wir wollten eine Infrastruktur schaffen, die Forschung und Wissenschaft mit Bürgerinnen und Bürgerwissenschaft und Bildungs- und Öffentlichkeitsarbeit verbindet. Das sollte so die Grundstruktur sein. Naja, und wir haben parallel dazu auch ein Projekt im Bereich der Astronomie und der Geowissenschaften, da geht es um ein Observatorium, da würde ich etwas später drauf eingehen, entwickelt, wo genau das für unsere Fachgebiete passiert, nämlich eben Wissenschaft und Forschung mit Bürgerinnen und Bürgerwissenschaft und Bildungs- und Öffentlichkeitsarbeit zusammenzubringen. Das Projekt nennt sich Astrogeospace, das liegt eben daran, dass es eben Astronomie und Geowissenschaften beinhaltet. Und es hat auch einen historischen Vorläufer, nämlich das Kaiserliche Marineobservatorium. Da gehe ich dann auch noch drauf ein. Auf jeden Fall haben wir dann natürlich auch mit der Kommunalpolitik Kontakt gesucht, um das zu realisieren. Sie wollen ja aus Wilhelmshaven eine Wissenschaftsstadt machen. Im Laufe der Zeit war es dann so, dass ich feststellen musste, dass wir zwar gute Ideen erarbeitet hatten, die aber irgendwie bei der Kommunalpolitik nicht ankamen. Die sagten zwar, wir wollen Wissenschaftsstadt werden, aber am Ende hatten die selber kein Konzept und was wir ausgearbeitet hatten, kam irgendwie nicht an. Und dann mittlerweile hatte auch das Land Niedersachsen den Antrag abgelehnt, dass Wilhelmshaven Wissenschaftsstadt wird. Daraufhin hat die Stadt Wilhelmshaven geklagt gegen das Land, weil sie die Ablehnung auch eben nicht sauber begründet wurde. Und dann lief das Klageverfahren. Und am 18. März, da hatte der Stadtrat dann entschieden, wir können uns ja auch einfach selber Wissenschaftsstadt nennen, anstatt eben das Klageverfahren abzuwarten. Nun ist es natürlich so, dass es einen himmelweiten Unterschied gibt, ob man den Titel amtlich verliehen bekommt vom Land, den man dann auf Dokumente schreiben kann, aufs Ortsschild schreiben kann oder ob man ihn nur informell nutzen kann. Also jeder kann sich Physiker nennen, ob er studiert hat oder nicht, aber nur wenn man studiert hat, darf man sich Diplomphysiker nennen. Das kann man ungefähr vergleichen. Naja, wir sind dann am 1. April 2025, und das ist jetzt kein April-Scherz, wir sind eingeladen worden vom Ausschuss für Kultur und Wissenschaft des Rates, um unsere astronomischen Projekte vorzustellen. Da haben wir auch das Sternwartenprojekt vorgestellt, auch das Astronomienetzwerk Weser-Ems vorgestellt, was ja eine Neugründung ist, die von Wilhelmshaven ausging, die ihren Sitz in Wilhelmshaven hat. Es ist ja ein Verbund aus 5 Hochschulen, dem Deutschen Zentrum für Luft- und Raumfahrt, 11 astronomischen Vereinigungen und einer astronomischen Stiftung, eingebunden in regionale, nationale und internationale Kooperationen, also schon Schwergewicht. Und eine innovative Neugründung auch in Wilhelmshaven. Wir haben es nicht geschafft. Also wir haben dann zwar unsere Projekte vorgestellt. Und einer meiner ersten Fragen war, wer von den Mitgliedern außer Andreas Tönjes, Ratsherr Andreas Tönjes ist regelmäßig bei unseren Veranstaltungen dabei oder besucht uns auch bei gehobenen Veranstaltungen. Wer hat das Tiny Observatorium besucht? Also es ist eine mobile Sternwarte, die stand am Banther See im März 2025. Und dann hieß es aus dem Ausschuss, dass das keiner mitbekommen hat oder keiner so wahrgenommen hat, man hätte sie einladen müssen. Man muss dazu sagen, es ging durch die Presse, es war im regionalen und lokalen Radio, wir sind sogar im Fernsehen gewesen, also dass es keiner mitbekommen hat, verstehe ich ehrlich gesagt nicht. Wir haben auch ganz viele Teilnehmerinnen und Teilnehmer beim Tiny Observatorium gehabt, aber eben der Ausschuss hat es nicht mitgekriegt. Dann hieß es, wir sollen sie einladen. Und ich habe sie zu 3 großen Veranstaltungen eingeladen. Die erste große Veranstaltung war die Erweiterung des Astronomienetzwerks Weser-Ems mit Schwerpunkt Bremen. Da ist die Universität Bremen, die Hochschule Bremen, das Deutsche Zentrum für Luft- und Raumfahrt Bremen, die Olbers-Gesellschaft, das Olbers-Planetarium, die Volkssternwarte Lilienthal, das Teleskopium Lilienthal und die Volkssternwarte Langwedel sind dann beigetreten. Wir haben eine große Veranstaltung an der Hochschule Bremen gehabt, mit auch hochkarätigen Gästen. Da waren also sämtliche Hochschulleitungen vor Ort. Der Standortleiter vom Deutschen Zentrum für Luft- und Raumfahrt. Der Ausschuss hat auf die Einladung nicht reagiert. Daraufhin habe ich nochmal nachgehakt. Dann hat nur die Vorsitzende geschrieben, ja, dass sie nicht können. Das war auch die einzige Antwort, die wir je bekommen haben. Die anderen haben alle nicht geantwortet. Dann haben wir sie dann eingeladen zum Tiny Observatorium im Jahr 2026. Im März 2026 hatten wir es wieder vor Ort gehostet. Wir haben den Ausschuss eingeladen, wieder keine Antwort. Dann haben wir den Ausschuss und auch andere Mitglieder des Rates, also da habe ich sogar den ganzen Rat eingeladen zum Tag der Astronomie und Raumfahrt an der Jade-Hochschule. Das war am 28.03. diesen Jahres, haben wir die eingeladen. Die Ratsvorsitzenden habe ich gebeten, die Einladung an die anderen Ratsmitglieder weiterzuleiten. Keine Antwort, nichts gekommen. Dann habe ich am 28.04. diesen Jahres, nachdem Wilhelmshaven sich selbst als Wissenschaftsstadt tituliert hat, haben wir als Netzwerk, als Astronomie-Netzwerk Weser-Ems, den Ausschuss eingeladen, auch die Ratsmitglieder eingeladen, dass wir sie dabei unterstützen, Wilhelmshaven zu einer Wissenschaftsstadt zu entwickeln. Wir bringen unsere Themen mit ein, aber unterstützen auch natürlich die Themen von den Kolleginnen und Kollegen. Wir haben ja das Prinzip Weltraumwirtschaft, was wir etablieren wollen, mit Bremen als Schwerpunktzentrum, und Wilhelmshaven sollte da eine besondere Rolle auch einnehmen. Da gehe ich auch noch drauf ein später. Und dann auch natürlich unser Projekt wollten wir für die Wissenschaftsstadt einbringen, AstroGeospace. Auch keine Antwort. Dann habe ich eine 5. E-Mail geschrieben, wo ich dann schon kritisiert habe, ich schreibe euch immer an, aber ich kriege nie eine Rückmeldung. Die einzige, die dann geantwortet hat, war die Frau Barkier Block. Die hat sich aufrichtig entschuldigt, hat dann gesagt, sie wird das thematisieren und ich würde dann wieder hören. Das ist bis heute nicht passiert. Wie gesagt, 28.04. Wir haben jetzt August, den 15. August, seitdem habe ich nichts gehört. Und dann hatte ich am 8. Juni in der Musikkneipe Schwarzer Bär, die dann immer zur Wissenschaftskneipe wird, einen Vortrag über den Planeten Mars. Und dann hat ein Zuschauer gefragt, Nikola Tesla hätte damals versucht, Kontakt aufzunehmen mit intelligenten Marsbewohnern, weil er dachte, es würde auf dem Mars intelligentes Leben geben. Hat aber nie eine Rückantwort erhalten. Und dann hat er gefragt, ist das nicht ein Beweis, dass es kein intelligentes Leben im All gibt? Und da kommen wir zum Fermi-Paradoxon. Das sagt aus, das ist von Enrico Fermi aufgestellt worden, dass eigentlich mit 1-10% der Lichtgeschwindigkeit könne man in etwa 1-10 Millionen Jahren die ganze Milchstraße kolonisieren. Aber man beobachtet das nicht und das würde gegen außerirdische Zivilisationen sprechen. Und in einer anderen Version kann man das Fermi-Paradoxon so definieren, dass man sagt, bisher hat keine außerirdische Zivilisation auf unsere direkten und indirekten Kommunikationsversuche geantwortet. Und dann habe ich die Frage gehört von dem Zuschauer, der eben gefragt hat, wäre das nicht ein Beweis, dass es die Außerirdischen nicht gibt? Und dann fiel mir die Reaktion oder die Nichtreaktion, die Nichtkommunikation mit vielen Vertreterinnen und Vertretern des Rates der Stadt Wilhelmshaven und des Ausschusses für Kultur und Wissenschaft ein. Und da habe ich gesagt, nein, der Ausschuss und die Ratsmitglieder existieren ja tatsächlich, das wissen wir. Und trotzdem antworten sie nicht. Und damit haben wir das Fermi-Paradoxon widerlegt, weil es ganz klar aussagt, auch wenn jemand da ist, heißt es noch nicht, dass wir eine Antwort kriegen. Und damit ist eigentlich im Praxisversuch das Fermi-Paradoxon widerlegt worden. Außerirdische könnten ja vielleicht genauso reagieren. Das heißt, Nichtkommunikation ist kein Beweis für Nicht-Existenz. Es gibt, und das muss ich hier auch nochmal deutlich machen, nur 3 Personen, die regelmäßig immer unsere Veranstaltungen auch im Rahmen von offiziellen Anlässen unterstützt haben. Das ist Armin Schönfelder gewesen, der erster Stadtrat in dem ganzen Zeitraum war. Der ist ja seit dem 1. August nicht mehr erster Stadtrat, aber als erster Stadtrat hat er uns massiv unterstützt. Der hat immer ein offenes Ohr gehabt, der hat sich immer wieder zurückgemeldet. Der war bei offiziellen Veranstaltungen wie bei der Gründung des Asumi-Netzwerks Weser-Ems oder bei der Erweiterung dabei. Astrid Zager als Bürgermeisterin auch regelmäßig immer dabei gewesen bei offiziellen Veranstaltungen, als wir ein Jahr Anwe gefeiert haben im Jahr der Innovationszentrum. Da hatten wir auch Besuch aus Hannover. Da ist ein Abteilungsleiter vom Ministerium für Wissenschaft vor Ort gewesen. Da hat Astrid Zage die offizielle Vertretung gemacht. Sie ist auch sonst regelmäßig bei uns immer wieder dabei gewesen. Und Andreas Tönjes ist regelmäßig bei Vorträgen, beim Tiny Observatorium und auch bei offiziellen Anlässen dabei. Und von allen anderen kommt nichts. Ich will nicht ausschließen, dass die eine oder der andere nicht vielleicht auch mal bei irgendeiner Veranstaltung undercover dabei war, aber ich habe sie nie gesehen, ich kriege nie Antworten und selbst wenn ich mit einzelnen Kandidaten für die Kommunalwahl oder auch aus dem Rat spreche, dann nehmen die das immer auf und sagen, ja, das ist nicht in Ordnung, wir besprechen das, wir werden das ansprechen und dann kommt nie wieder eine Rückmeldung. Und daher kommt dieser Titel, schweigende Wissenschaft statt Wilhelmshaven löst das Fermi-Paradoxon. Was ich noch dazu sagen möchte, das bezieht sich natürlich nur auf das Verhalten der Kommunalpolitiker. Die Wissenschaftlerinnen und Wissenschaftler und ihre Institutionen, die leisten natürlich erfolgreiche Bildungs- und Öffentlichkeitsarbeit. Ein gutes Beispiel hierfür ist die Lange Nacht der Wissenschaft, die gestern auch sehr erfolgreich gelaufen ist. Und vieles mehr an Vorträgen, öffentlichen Veranstaltungen. Da möchte ich nur die Nordwestdeutsche Universitätsgesellschaft ins Spiel bringen, die über viele Institutionen, die da Mitglied sind, die machen wirklich eine hervorragende Bildungs- und Öffentlichkeitsarbeit. Das heißt, schweigende Wissenschaft statt bezieht sich natürlich nur auf den kommunalpolitischen Teil. Das ist so die Ausgangslage.
0: Gibt es denn noch eine Chance, dass Wilhelmshaven eine anerkannte Wissenschaftsstadt wird oder ist das aussichtslos? Und was hat Wilhelmshaven überhaupt für Vorteile, wenn es das wird?
1: Es gibt immer eine Chance, wenn wir alle an einem Strang ziehen. Und der Artikel, den ich auch dazu geschrieben habe, der hat nämlich auch einen versöhnlichen Teil. Nämlich, dass wir uns weiterhin bemühen, einen Erstkontakt herzustellen mit auch der Kommunalpolitik. Wir wollen nach wie vor, und das ist eine Aufforderung, die ich an alle Kommunalpolitikerinnen und Kommunalpolitiker hier auch an dieser Stelle richte. Wir wollen weiterhin Wilhelmshaven dabei unterstützen, dass das eine Wissenschaftsstadt wird. Nicht nur selbst tituliert, auch amtlich verliehen. Und das kann man schaffen, wenn man das möchte. Wenn wirklich Gesellschaft, Politik, Wirtschaft und Wissenschaft gemeinsam an einem Strang ziehen und sich wirklich gemeinsam ein gutes Konzept überlegen, innovative Ideen umsetzen. Wir haben jetzt im kommenden Jahr das Wissenschaftsjahr Raumfahrt, wo auch die gesellschaftliche Bedeutung der Raumfahrt ein Thema sein soll. Das wäre ein wichtiger Bestandteil eines derartigen Konzeptes, aber nicht nur alleine unsere astronomisch-geowissenschaftlichen Wissenschaften, sondern natürlich alle anderen Wissenschaften können Vergleichbares machen. Und wir können aus Wilhelmshaven eine Wissenschaftsstadt machen. Sie hat das Potenzial. Wir haben ganz viele wissenschaftliche Institutionen. Wir haben engagierte Wissenschaftlerinnen und Wissenschaftler. Wir haben engagierte Bürgerinnen und Bürgerwissenschaftlerinnen und Wissenschaftler. Wir haben so viel engagierte Leute, die hier wirklich auch Wissen vermitteln. Wir haben auch engagierte Lehrerinnen und Lehrer, die das machen. Das heißt, es läuft schon einiges und das müssen wir weiterentwickeln. Und hier brauchen wir aber die Gesellschaft und die Kommunalpolitik. Wir brauchen mehr als bloß die wissenschaftlichen Institutionen, die alle Weltruf haben. Und wir haben eine überproportionale Anzahl an wissenschaftlichen Institutionen in Wilhelmshaven. Aber wir brauchen eine gemeinsame Sprache, eine gemeinsame Kooperation. Und wenn wir das intelligent und geistreich umsetzen. Und das Potenzial sehe ich hier eindeutig. Denn wird Wilhelmshaven auch eines Tages ganz offiziell den Titel Wissenschaftsstadt tragen? Und Wilhelmshaven verdient diesen Titel auch.
0: Aber sag mal, was hat's denn für Vorteile? Hat's dann irgendwelche, gibt's dann irgendwelche Förderungen oder ist es nur dann, das, was heißt nur, darf sich dann Wissenschaftsstadt nennen und ist dadurch halt aufgewertet oder hat's irgendwelche anderen Vorteile?
1: Also erstmal ist natürlich der Titel nicht damit verbunden, dass man Gelder oder sowas zusätzlich kriegt. Der Titel drückt eine Mentalität dieser Stadt aus. Sie drückt ein Wesen dieser Stadt aus. Und wenn Wissenschaft zu einem besonderen Wesensmerkmal dieser Stadt natürlich gehört und das in dem Titel auch ausgedrückt werden kann, aber auch ganz offiziell und amtlich, dann strahlt das natürlich nach außen aus. Wir haben schon viel, aber wir können das noch viel mehr denn forcieren. Und vor allen Dingen, was ganz wichtig ist, wir haben jetzt ganz viele Zukunftsthemen. Wir haben den Klimawandel, wir haben die Raumfahrt, wir haben die Weltraumwirtschaft, Themen, die ich ja schon erwähnt habe, auf die ich später auch noch eingehen werde. Das sind alles Themen, die wichtig sind, auch für die gesellschaftliche Entwicklung. Jeder Euro zum Beispiel, der in der Raumfahrt investiert wird, erzeugt ein Vielfaches von Wertschöpfung hier auf der Erde. Wenn wir das als Wissenschaftsstadt und Wissenschaftsregion, ich denke auch als Region Weser-Ems, wenn wir diesen Bereich weiterentwickeln und natürlich analog auch für viele andere Bereiche der Wissenschaft, also nicht nur eben Raumfahrt, Astronomie und Geowissenschaften, dann strahlt das nach außen raus. Es holt Kompetenz nach Wilhelmshaven rein. Es holt Interessenten nach Wilhelmshaven rein. Wir brauchen natürlich auch dann entsprechende Arbeitsplätze. Wir brauchen entsprechende Berufsbilder, die entwickelt werden müssen. Wir könnten auf diesen Gebieten Vorreiter sein. Wir könnten sozusagen lokal handeln und global die Entwicklung auf der Welt im positiven Sinne mitgestalten.
0: Ja, verstehe. Ja, in Wilhelmshaven läuft ja leider so einiges schief von der Politik aus. Es ist schon, als Friesländer lese ich das auch in der Zeitung und es ist ein bisschen traurig. Man kann nur hoffen, dass es irgendwann besser wird und Wilhelmshaven eine Wissenschaftsstadt wird und dass sich auch einiges andere ändert. Ich merke es auch, die Radio, Wilhelmshaven kann eigentlich stolz sein, einen Stadtsender wie Radio Jade zu haben, aber es ist doch relativ uninteressiert, so wie ich das mitkriege. Vielleicht liege ich da völlig falsch, aber da kommt in anderen Städten viel, viel mehr. Es ist ja ein Sender, der keine Werbung macht. Wir sind wirklich auf Förderung angewiesen. Wir sind auf Mitglieder angewiesen. Übrigens, wenn Sie gerne irgendwann treten Sie ein in den astronomischen Verein.

habe gar nicht mitgekriegt. Die Stunde ist schon fast wieder um. Gleich kommen die Nachrichten. Nach den Nachrichten geht es natürlich weiter mit der zweiten Stunde. Kilowatt, heute geht es um den Weltraum. Bis dann, ihr Christoph Überschauer.

19 Uhr, die Nachrichten mit Gudrun Skupin, die Übersicht. Wüst spricht von erster Hoffnung im Kampf gegen Waldbrand. Verdi-Befragung belegt Hitzeprobleme in Pflegeheimen. Trotz Aufrufen gibt es keinen Massenansturm auf Ceuta. Das Wetter, in der Mitte Deutschlands Regen, morgen im Süden Schauer oder Gewitter. Hürtgenwald. Die Lage im Waldbrandgebiet in der Eifel hat sich offenbar etwas verbessert. Bei einem Besuch in der betroffenen Region sagte Nordrhein-Westfalens Ministerpräsident Wüst, dass es den Einsatzkräften gelungen sei, die Lage zu stabilisieren. Der CDU-Politiker sprach von einer ersten Hoffnung, dass der Brand unter Kontrolle gebracht werden könne und die Bewohner des evakuierten Ortes Gai bald wieder in ihre Häuser zurückkehren könnten, wenn es gut laufe. Wüst sagte weiter, das Land werde es in Zukunft häufiger mit Extremwetterereignissen ganz unterschiedlicher Art zu tun haben. Dies könnten Waldbrände oder etwa Starkregenereignisse sein. Insofern seien Klimafolgenanpassungen und Klimaschutz weiter auf der Agenda, so der CDU-Politiker. Berlin. Eine Erhebung in deutschen Pflegeheimen hat erhebliche Mängel beim Hitzeschutz für Bewohner und Pflegekräfte an den Tag gebracht. Bei der Befragung der Gewerkschaft Verdi meldeten manche Beschäftigten Temperaturen von bis zu 45 Grad. Die Medianwerte lagen tagsüber zwischen 28 und 30 Grad. Mehr als 40% der Pflegekräfte gaben Temperaturen von über 30 Grad an. Verdi-Vorstandsmitglied Bühler sprach von unerträglichen Zuständen, die für Heimbewohner lebensbedrohlich sein könnten. Die Gewerkschaft forderte Bund und Länder auf, ein Sofortprogramm für Hitzeschutz und energetische Sanierung von Pflegeheimen auf den Weg zu bringen. Die hohe Belastung des Personals müsse bei der anstehenden Pflegereform noch berücksichtigt werden. Ceuta. Trotz erneuter Aufrufe im Netz zu einem Ansturm auf die spanische Exklave in Nordafrika hat es bis jetzt keine großen Massenbewegungen dorthin gegeben. Nach Informationen unseres ARD-Korrespondenten versammelten sich mehrere hundert Migranten an der Grenze. Die Sicherheitsbehörden griffen auf marokkanischer Seite rund 30 Personen auf. Bei ihnen handelt es sich überwiegend um Menschen aus Subsahara-Afrika. Laut der spanischen Nachrichtenagentur EFE hatten viele von ihnen Werkzeuge bei sich, mutmaßlich um den Grenzzaun zu überwinden. Sowohl Spanien als auch Marokko hatten für dieses Wochenende ihre Sicherheit

0: Sicherheitsvorkehrungen verstärkt. Warschau. Mit einem feierlichen Gottesdienst ist in Polen eine riesige Marienstatue eingeweiht worden. Das neue Bauwerk steht im Dorf Konotopje, rund 190 Kilometer nordwestlich von Warschau, und gilt mit einer Gesamthöhe von mehr als 55 Metern als größte Marienfigur in Europa. Die Statue wurde im Auftrag des Unternehmers Roman Karkosik errichtet, einer der bekanntesten polnischen Börseninvestoren. Zu seiner Motivation für den Bau sagte der Multimillionär der Financial Times lediglich, er habe die Statue aus Dankbarkeit gegenüber Maria errichten lassen. Ein Fachportal schätzt die Baukosten auf umgerechnet 23 Millionen Euro. Fürth. Der 1. FC Nürnberg ist vorerst neuer Tabellenführer der zweiten Fußball-Bundesliga. Im Frankenderby gewann der Klub am Nachmittag bei Greuther Fürth mit 4:2. Die weiteren Ergebnisse: Hertha BSC Heidenheim 4:1 und Osnabrück Magdeburg 0:3. Das Wetter in Deutschland: in der Nacht Wolken oder klar und meist trocken. Nur in der Mitte Deutschlands Regen oder Schauer. Tiefstwerte 22 bis 9 Grad. Morgen nur im Süden Schauer oder Gewitter bei 20 bis 33 Grad. Die Aussichten: die neue Woche beginnt mit Sonne, Wolken und hin und wieder Schauern. Nur im Süden anfangs noch kräftiger Regen, in der Mitte länger trocken. 19 bis 27 Grad. Es ist 19.04 Uhr.
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0: Ja, eine Stunde sind wir noch zusammen. Das ist der zweite Teil von der Kilowatt-Sendung, der 50. Kilowatt-Sendung, wollte ich eigentlich sagen. Heute geht es um Astronomie. Mein Besucher ist Andreas Schwarz. Er hat in der ersten Stunde schon sehr viel erzählt. Das kann ich gar nicht alles nacherzählen. Jetzt hat er jedenfalls was von einem Observatorium, einem geplanten Observatorium in Wilhelmshaven gesagt. Und das interessiert mich natürlich. Was ist denn da geplant? Kommt das? Erzähl mal, Andreas.
1: Also zunächst, bevor ich auf das geplante Observatorium eingehe, möchte ich erstmal in die Geschichte von Wilhelmshaven zurückgehen. Wilhelmshaven offiziell ja am 17. Juni 1869 gegründet, also noch vor dem Deutschen Reich, was ja 1871 gegründet wurde. Die Preußen brauchten ja einen Kriegshafen, die hatten ja selber keinen Zugang zum Meer, kauften sich ein Stück Land dann vom Land Oldenburg und gründeten hier die Stadt Wilhelmshaven. Und schon 1874 wurde damit begonnen, ein kaiserliches Marineobservatorium zu errichten. Das wurde dann 1878 fertiggestellt. Das heißt, in 2 Jahren 150-jähriges Jubiläum auch. Und dieses Marineobservatorium hat astronomische Beobachtungen, meteorologische Beobachtungen, die Beobachtung und Untersuchung des Erdmagnetfeldes durchgeführt, des Weiteren auch den Schiffsmagnetismus untersucht, Gezeitenlehre und Gezeitenvorausberechnungen durchgeführt, Windstau- und Sturmflutwarnungen ermittelt und herausgegeben, Prüfung und Verbesserung von nautischen Instrumenten, Chronometern und Beobachtungsuhren und einen Zeitdienst natürlich gehabt mit entsprechenden Funkzeichen. Und es hat den modernsten und größten Gezeitenrechner gehabt. Das Marineobservatorium bestand bis 1945. Dann endete seine Ära, aber das Marineobservatorium kommt aus der Gründerzeit von Wilhelmshaven. Und es gibt so ein bisschen noch so ein paar Restbestände davon. Das Hauptgebäude steht nicht mehr, aber das Direktionsgebäude steht noch. Langeoogestraße, Ecke Langeoogestraße, Friesendamm. Da ist heute der Heilpädagogische Kindergarten, der GPS Leuchtfeuer drin. Und es gibt ein Schrebergarten-Gelände, das sich Observatorium nennt. Und sinnigerweise die ganzen Wege, die dort im Schrebergarten-Gelände sind, sind auch nach Planeten, nach Mond und Sonne benannt. Und dieses Observatorium hatte auch Weltruf. Es war also nicht nur eine kleine lokale Einrichtung, sondern es war ein Observatorium mit Weltruf. Es wurde Forschung da betrieben. Und als wir den Astronomischen Verein 2018 gegründet haben, war ein Hauptzweck, dass wir ein Observatorium wieder errichten, natürlich jetzt im zivilen Bereich. Und wir haben eine ganz besondere Idee. Wir haben ja hier Bürgerfunk und es gibt auch Bürgerinnen und Bürgerwissenschaft. Denn Forschung kann nicht alleine nur von den hauptamtlichen Wissenschaftlerinnen und Wissenschaftlern betrieben werden. Oft, wenn es in die Breite geht, ist man auch auf Informationen eben von engagierten Hobbyforschern, wobei Hobbyforscher schon eigentlich zu harmlos klingt. Manche Amateurforscherinnen und Forscher haben so hochprofessionelle Ausrüstung und so hochprofessionelles Wissen, dass der Übergang zum hauptamtlichen Forscher bzw. zur hauptamtlichen Forscherin eigentlich fließend ist. Und unsere Idee war es, für den Bereich der Astronomie und der Geowissenschaften eben Forschung und Wissenschaft mit Bürgern und Bürgerwissenschaft und mit Bildungs- und Öffentlichkeitsarbeit zu verbinden. Zu diesem Zweck wollten wir auf dem Jade Innovationszentrum auf der rechten Dachseite von vorne aus betrachtet ein Observatorium aufs Dach setzen. Die GGS hat eine Machbarkeitsstudie erstellt, aus der hervorgeht, welche statischen Rahmenbedingungen wir einhalten müssen. Bader Planetarium hat uns eine Sternwarte zusammengestellt, auch einen Kostenvoranschlag erstellt. Des Weiteren hat natürlich die GGS auch einen Kostenvoranschlag erstellt, was das Umbauen des Gebäudes kosten würde. Und wir haben ein Konzept aufgestellt, auch mit Beteiligung des Beirats Wissenschaftsstadt, auch mit Beteiligung der Universität Oldenburg und der Jade Hochschule, denn das Projekt Astrogeospace, das ist der Name des Projektes mit dem Observatorium, ist ein Projekt, was von der Karl-von-Ordietzky-Universität Oldenburg, von der Jade-Hochschule und vom Astronomischen Verein Wilhelmshaven Friesland im Rahmen des Astronomienetzwerks Weser-Ems auf den Weg gebracht wurde. dieses Observatorium soll eben, wie gesagt, auch ein hauptamtliches Observatorium sein, was eben Forschung und Wissenschaft betreibt. Es soll aber genauso Bildungs- und Öffentlichkeitsarbeit betreiben und auch Bürgerinnen und Bürger Forschung ermöglichen. Und das haben wir die ganze Zeit immer versucht umzusetzen. Da scheitern wir tatsächlich an der Kommunalpolitik. Denn die Jadow-Schule wäre als Träger sogar bereit, es umzusetzen, aber wir haben nicht die entsprechende Unterstützung aus der Kommunalpolitik oder man hört einfach nichts. Es ist schwierig. Ich möchte da auch einen Vergleich noch zu geben. Die ostfriesischen Kollegen vom Astronomieclub Ostfriesland in Zusammenarbeit mit der Hochschule Emden-Leer wollen ein ähnliches Projekt in Ostfriesland realisieren. Dazu haben sie Kontakt mit dem Landkreis Aurich und der Nichtwissenschaftsstadt Wiesmoor aufgenommen. Und die haben sofort den Mehrwert des Projektes auch für ihre Region erkannt und sind sehr viel positiver und auch sehr viel hilfsbereiter eingestellt. Sie haben zum Beispiel gleich also ein Grundstück auch schon, sind bereit, ein Grundstück für das Observatorium zur Verfügung zu stellen. Natürlich, wenn es um die Kosten geht. Das kann die Stadt Wilhelmshaven nicht leisten, das könnte auch der Landkreis Aurich und die Stadt Wiesmoor nicht leisten. Da muss man natürlich mit Fördermöglichkeiten arbeiten. Wir wollen einmal natürlich uns an den Kohlestrukturfonds beteiligen. Da könnte man so ein Projekt mit fördern lassen, mit bis zu 90%. Wir könnten im Rahmen des Wissenschaftsjahres 2027 Fördertöpfe noch generieren. Es gibt sicher auch Sponsoren, die bereit wären, uns zu unterstützen. Die Gesamtkosten, die wir 2024 kalkuliert haben für den Bau mit allen drum und dran, mit Sternwarte, mit Umbau des Jade-Innovationszentrums, lagen so etwa bei 730.000 Euro. Das ist also eine überschaubare Summe. Das dürfte jetzt natürlich teurer sein, zwei Jahre später, aber das ist eine überschaubare Summe. Und wenn wir so ein Observatorium hätten, das wäre eine wirkliche Innovation, weil so ein Observatorium in diesem Format, wie gesagt, mit diesen Facetten Wissenschaft und Forschung, Bürgerinnen und Bürgerwissenschaft und Öffentlichkeitsarbeit und Bildungsarbeit, das gibt es in der Form so noch nicht in der Ausprägung. Das wäre eine echte Innovation. Es würde zeigen, wie innovativ auch die Wissenschaftsstadt Wilhelmshaven im Bereich der Wissenschaft eben ist. Und wir hätten wirklich ein Leuchtturmprojekt, was auch über die Region ausstrahlt. Das wäre auch wieder so ein konkreter Baustein, so ein Mosaik für eine Wissenschaftsstadt, die weit über die Grenzen der Wissenschaftsstadt hinausstrahlt.
0: Ja, das erinnert mich wirklich wieder an das Thema Radio Jade. Das ist schon eigenartig, dass Wilhelmshaven da nichts irgendwie aus sich macht. Nichts aus sich macht, ist vielleicht ein bisschen übertrieben, aber es könnte so viel machen. Und es ist eine Stadt, die irgendwie ein bisschen Dornröschenschlaf ist. Das kommt mir fast so vor. Aber wenn das Observatorium irgendwann existiert, dann kann man die Sterne zählen. Counting Stars von One Republic. Lee.

0: Ja, Andreas, wie geht's denn nun überhaupt weiter in Wilhelmshaven mit dem Forschungsgebiet Astro- und Geowissenschaften? Wenn das alles so schwierig ist, bin ich ja gespannt.
1: Ja, es ist schwierig, aber ich bin auch sehr beharrlich und ich kann auch sagen, dass meine wissenschaftlichen Kolleginnen und Kollegen sehr beharrlich sind. Wenn wir immer so schnell aufgeben würden, dann würde Wissenschaft keinen Fortschritt erzielen. Und auch Wilhelmshaven würde keinen Fortschritt erzielen, wenn wir uns nicht immer wieder dafür einsetzen würden. Um nochmal aufs Observatorium einzugehen als Ausgang, gleich für die weitere Thematik, um das auch nochmal zu visualisieren. Es geht denn darum, dieses Observatorium würde dann ein Refraktor und ein Spiegelteleskop, also ein Reflektor, beinhalten. Da kann man unterschiedliche Bereiche des Universums besonders gut mit betrachten. Refraktoren sind besonders gut so für Mond, Sonne und Planeten geeignet. Der Reflektor ist dann mehr so für den Deep Sky, also für Galaxien, für Nebel und so weiter geeignet. Und es soll aber eben auch eine Messstation für meteorologische und klimatologische Messwerte beinhalten. Das heißt also, wir wollen dann auch den Bereich abdecken, Meteorologie und Klimatologie. Übrigens ein gutes Thema, glaube ich, für die 51. Sendung. Gehen wir am Schluss sicher der Sendung noch drauf ein. Wir hatten schon drüber gesprochen, dass ich auch zur dritten Sendung, also das dritte Mal, alle guten Dinge sind drei, dann kommt zur 51. Da wird dann Meteorologie und Klimatologie eben, dann wird die Erde mehr im Mittelpunkt unserer Thematik dann stehen. Und ja, das Observatorium ist aber auch wieder ein Baustein in einem größeren Konzept. Wir sind ja auch das Astronomienetzwerk WSEMS. Es geht nicht nur um Wilhelmshaven, es geht um Bremen und Nordwestniedersachsen. Und Bremen ist der größte Standort für Raumfahrt in Europa und in Deutschland. Und Raumfahrt macht wirklich einen gewaltigen Sprung nach oben. Ich habe hier auch mal ein paar Zahlen natürlich dazu, um das mal deutlich zu machen. Die müsste ich mir einmal raussuchen, aber habe ich auch schon. Jetzt hat Raumfahrt schon ein Volumen von 600 Milliarden Dollar. Das ist eine Studie von McKinsey und Company und dem Weltwirtschaftsforum aus dem Jahr 2024. Und also bis zum Jahr 2035 wird dieses Volumen von 600 Milliarden Dollar auf 1,8 Billionen US-Dollar anwachsen. Die Weltraumwirtschaft steigt um 9% pro Jahr. Das ist das Dreifache der Weltwirtschaft. So, worum geht es? Schon jetzt sind wir ja massiv abhängig. Kommunikation, Navigation, Wetterbeobachtung, die Wettervorhersage, klimatologische Beobachtung, selbst die Sicherheit, die Verteidigung ist ohne weltraumgestützte Technologie nicht mehr vorstellbar. Wenn wir jetzt keine Satelliten mehr hätten, sagen wir mal durch einen kriegsmäßigen Angriff würden die außer Gefecht gesetzt oder ich sag mal auch durch einen starken Sonnensturm würden sie außer Gefecht gesetzt werden, dann könnten wir nicht mehr telefonieren, wir könnten nicht mehr kommunizieren. Die ganze digitalisierte Welt, die wir haben, würde praktisch in die Steinzeit zurückfallen. Wir könnten nicht mehr navigieren, also viele der Dinge, die für uns so selbstverständlich sind, die hängen vom Weltraum schon jetzt ab. Das ist heute schon so. Aber in Zukunft wird es noch weitergehen. Wir müssen, um überleben zu können, Rohstoffe irgendwann auch im Weltraum generieren. Die Rohstoffe auf der Erde sind begrenzt, die können nicht umweltfreundlich abgebaut werden. Wir müssen also Rohstoffe irgendwann auf Asteroiden abbauen, auf dem Mond abbauen. Dazu müssen wir natürlich die Technologien entwickeln. Dafür könnte die Region eine Schwerpunktregion werden. Wir müssen das Weltraumrecht weiterentwickeln. Das ist natürlich dieser Entwicklung noch gar nicht angepasst. Der Weltraumvertrag von 1967 reicht nicht mehr aus, um die ganzen detailreichen Fragen, die sich jetzt ergeben, aus der kommerziellen Nutzung des Weltalls sozusagen zu regeln. Das reicht halt nicht aus. Fertigungsprozesse können unter Schwerelosigkeit deutlich besser vonstatten gehen als unter Schwerelosigkeit oder unter Schwerkraftbedingungen. Man kann also vieles auch im Bereich der Fertigung im Weltraum optimieren. Dann Energie. Im Universum ist ungeheuer viel Energie. Die Sonnenenergie ist dann natürlich ungefiltert. Ohne Atmosphäre wie auf der Erde, ohne Tag und Nacht. Man könnte also Sonnenenergie schon im Weltraum einfangen. Man kann sie dann auf die Erde leiten durch Mikrowellenstrahlung. Die können dann Wolken auch durchdringen. Die würde dann eingefangen werden. und man würde die Energie dann wieder umwandeln. Also es gibt wirklich viele innovative Ideen, um den Weltraum zum Wohle der Menschheit zu nutzen. Das muss unsere Aufgabe sein. Als Netzwerk ist es unsere Aufgabe. Als Astronomienetzwerk WESA-EMS wollen wir genau diese Aufgabe eben erfüllen. Und wie machen wir das? Wir fangen schon ganz klein an. Wir fangen schon im MINT-Bereich an. Wir versuchen Menschen für den MINT-Bereich zu begeistern. Das fängt im Kindergarten an, das fängt in der Grundschule an. Das geht dann in den weiterführenden Schulen weiter. Wir brauchen natürlich auch Studierende in den Bereichen. Wir brauchen Berufsbilder, die entsprechend entwickelt werden. Auch die berufsbildenden Schulen brauchen wir an unserer Seite. Und letztendlich brauchen wir Forschung auf dem Gebiet auch noch. Das ist eine ganze Kette von Dingen, die wir hier auf den Weg bringen, die wir in unserer Region federführend entwickeln können. Und damit wäre nicht nur unsere Region gut aufgestellt, sondern Deutschland wäre gut aufgestellt, Europa wäre gut aufgestellt, wir wären resilient, wir würden tatsächlich Europa auch autark machen können. Aber dazu müssen wir grundlegende Entscheidungen treffen. Und es wäre doch gut, wenn wir diese grundlegenden Entscheidungen in der Region Weser-Ems, in Bremen und Nordwest-Niedersachsen treffen würden.
0: Ja, und nicht so unsinnige Kriege. Das macht natürlich alles kaputt und noch schwieriger. Das ist schon schade. Wie ist denn das geplant? Planetarium, das ist eigentlich immer sowas, was die meisten Leute zieht und ein bisschen in dieses Thema bringt. Ist sowas auch geplant in Wilhelmshaven oder ist das gar nicht so wichtig?
1: Nein, das wäre schon wichtig. Also wenn wir so ein Observatorium auch noch mit einem modernen Planetarium kombinieren könnten, wäre das natürlich eine optimale Sache. Und dieses Observatorium würde ja auch den Menschen ausbilden. Wir würden Öffentlichkeitsarbeit machen, wir würden vom Kindergarten anfangen, Menschen zu begeistern für diese Thematik. Dann in den Schulen, die Schulen würden wir einbinden. Wir haben ja jetzt schon astronomische Arbeitsgemeinschaften oder wie die Astroakademie am Meer, die auf Wangerooge da an der Sternwarte Beobachtungen durchführt. Aber da muss man immer nach Wangerooge fahren, wenn wir das natürlich vor Ort hätten. Wäre das super. Dann Studierende, die das nutzen können und Forscherinnen und Forscher, die das nutzen können. Und ein Planetarium wäre natürlich toll, um das Ganze zu visualisieren. Alles, was wir erforscht haben, was wir entdeckt haben, das kann man so toll visualisieren. Und dann kann man eine Vision auch entwickeln oder ein Ziel entwickeln für eine Zukunftsregion Weser-Ems, für eine Region of Space. Bremen ist ja schon City of Space, aber Bremen würde durchaus von unserer Kooperation natürlich auch profitieren und wir würden von Bremen profitieren. Wir würden eine Region of Space machen. Wir haben hier einen Energiehub, würden dann einen Energie- und Space-Hub einfach haben. Es gibt so viele Facetten. Wir haben schon viel wertvolle Infrastruktur, die wir für Weltraum brauchen. Die Robotik, die wird an der JADO-Schule entwickelt. Robotik ist so wichtig auch für Weltraumforschung. An der Hochschule Emden-Leer, an der Uni Oldenburg, an der Hochschule Bremen, an der Universität Bremen. Es gibt da so viel Forschung in dem Bereich, der gerade für diesen Zweck wichtig ist. Und das Wissenschaftsjahr 2027, das wieder vom Bundesministerium für Forschung, Technologie und Raumfahrt übrigens immer durchgeführt wird, in Zusammenarbeit mit anderen Akteuren. Das hat Raumfahrt zum Thema, aber nicht einfach Raumfahrt, sondern die besondere Bedeutung, die gesellschaftliche Bedeutung der Raumfahrt. Und das müssen wir halt bewerkstelligen. Und an der Stelle möchte ich auch noch einen wichtigen Punkt in der Bildungsarbeit erwähnen. Oft machen wir irgendwie Vorgaben, was wir so unterrichten wollen oder was wir den Menschen so beibringen wollen. In unseren modernen Bildungskonzepten entwickeln wir auch Formate, wo erstmal die Menschen so partizipieren können, dass sie auch mitentscheiden, mitentwickeln können. Was wollen sie überhaupt lernen? Was wollen sie überhaupt von diesen ganzen Themen wissen? Dass sie also mitentscheiden können bei diesen ganzen Bildungsthemen. Das heißt, wir fangen auch an zu erfassen, was die Menschen interessiert, was sie nicht so interessiert, um unsere Bildungsangebote zu optimieren, um Menschen für die Themen halt auch zu gewinnen. Das ist ein ganz, ganz, ganz wichtiger Aspekt. Also nicht einfach Bildung von oben herab, sondern eben Bildung auch sozusagen auf Augenhöhe. Das ist uns immer ganz wichtig. Und wir haben ja schon von Bürgerfunk gesprochen, wir haben auch von Bürgerwissenschaft gesprochen. So möchte ich auch von Bürgerbildung sprechen. Denn auch das ist ja Fakt. Wir machen ja schon im astronomischen Verein Bildungsarbeit. Ganz viele andere Vereine machen auch Bildungsarbeit, ehrenamtliche Bildungsarbeit und zur Bürgerwissenschaft auch die Bürgerbildung oder Bürgerinnen und Bürgerbildung zu fördern und zu entwickeln. Das ist uns ein ganz, ganz, ganz wichtiges Anliegen.
0: Ja, das stimmt. Also ich hoffe, ihr habt da noch irgendwie Erfolg und das wird was. Du hattest ja eben auch kurz über Satelliten gesprochen. Hier ist Satellite von The Hooters.

0: Im Rahmen des Astronomienetzwerks WESA-EMS arbeiten wir ja schon an dem Konzept, die Weltraumwirtschaft in der Region WESA-EMS, konkret in Bremen und Nordwestniedersachsen, zu etablieren. Dazu finden auch schon Gespräche statt. Ich möchte auch noch einen Kollegen erwähnen aus Schortens, ein Ratsherr aus Schortens, Maximilian Striegel. Mit ihm versuche ich auch schon, die Politik einzubinden. Ich habe auch mit Martin Gede von der SPD darüber gesprochen. Der ist unser Landtagsabgeordneter aus Wilhelmshaven. Also wir versuchen schon, die Landespolitik hier einzubinden. Maximilian Striegel aus Schortens unterstützt mich auch bei Bildungsprojekten in Schortens und Friesland, weil da wollen wir das natürlich auch weiter umsetzen. Und wir machen hier auch Vortragsformate in Friesland und Schortens, wo er mich auch halt bei sehr unterstützt. Und ja, diese Weltraumwirtschaft, wir haben auch eine Fachgruppe Weltraumwirtschaft eingerichtet. Und wir wollen jetzt natürlich auch hier in Wilhelmshaven und in der Region natürlich Gesellschaft, Politik, Wirtschaft und Wissenschaft zusammenbringen. Hierzu laufen schon Gespräche und wir wollen das weiterentwickeln. Und gerade im Rahmen des Wissenschaftsjahres 2027, was ja praktisch genau das zum Thema hat, wäre es schön, und das ist auch mein Wunsch an alle Beteiligten, die ich hier angesprochen habe, lasst uns alle uns mal einen großen runden Tisch setzen, um unsere Zukunft zu gestalten, um auch hier die Zukunft in WESA-EMS zu etablieren im Rahmen der Weltraumwirtschaft. Und da ist ein ganz wichtiger Punkt auch die Nachhaltigkeit. Wir haben ja gerade im Bereich Europa noch Einwegraketen. Und wir haben eine Menge Weltraummüll, die dadurch hervorgerufen werden. Auch darüber müssen wir nachdenken, wie wir den Weltraummüll reduzieren können. Einmal durch nachhaltige Raumfahrt, durch wiederverwendbare Systeme, die wir entwickeln müssen, wo wir auch wieder Vorreiter hier in der Region für sein könnten. Und wir müssen natürlich auch gucken, wie wir den bereits bestehenden Weltraummüll beseitigen können. Aber überhaupt zum Thema Weltraummüll, da gibt es einen schönen Beitrag von dem bereits erwähnten Wolf-Dieter Roth, der darüber einen kleinen Bericht erstellt hat, den ich jetzt einfach mal sozusagen vorstellen möchte von Christoph und mir.
1: Es gibt Romane, die sind zeitlos. Science-Fiction, die weit in die Zukunft schauen kann. Aber jetzt denken wir mal an die James-Bond-Geschichten unserer Jugend. Moonraker ist vor 70 Jahren herausgekommen. Ein superreicher Multimillionär, der Raketen baut und ein heimlicher Nazi ist. Na, also das geht ja überhaupt nicht mehr in der heutigen Zeit. Moment. Ja, genau der. Um den geht's schon wieder einmal, Elon Musk. Er ist nämlich außerdem auch noch hoffnungslos verrückt, leider, und hat inzwischen Träume, die kommen an die von Ron L. Hubbard ran. Hoffen wir, dass er keine Sekte gründet. Aber auch so richtet er genug Schaden an. Ja, das Problem ist ja, dass er Satelliten ohne Ende in die Umlaufbahn schießen will. Das ist jetzt schon ein Problem. Wir haben ein Umweltproblem, wir haben ein Funkstörungsproblem, wir haben ein Problem, dass man die Sterne nicht mehr ordentlich sehen kann. Dabei sind derzeit erst ungefähr 15.000 Satelliten im Orbit. Und das sind nicht alle von Elon Musk. Aber er will mehr. Viel mehr. Sehr viel mehr. 1 Million Satelliten. Darauf hat er jetzt einen Antrag gestellt. Das sind 6.800% der heutigen Anzahl. Die sollen nach seinen neuesten Plänen bald die Erde in Höhen von 500 bis 2.000 Kilometer umkreisen. Und dann geht's nicht nur um Kommunikationssysteme, um Kommunikationssatelliten wie jetzt für weltweites Internet aus dem All. Nein, dann geht's auch noch um die Satelliten als Datencenter. Ist eine ganz blöde Idee, weil man da oben die Satelliten so schlecht kühlen kann und auch schlecht warten kann. Wenn da das Datencenter nicht mehr geht, dann ist es halt kaputt. Dann muss es runter und muss in der Atmosphäre verglühen. Bei 1 Million Satelliten wären das alleine 200.000 im Jahr. Und die Atmosphäre hat jetzt schon ein Problem mit den Satelliten von Elon Musk. 200.000 Satelliten sollen im Jahr in der Atmosphäre verglühen. Dann kann man gleich eine Atombombe zünden. Das Ganze ist aber Tatsache. Elon Musk hat bei der FCC einen entsprechenden Antrag eingereicht. Man kann nur sehr hoffen, dass die FCC diesen Antrag abschlägig bescheidet. Also die Träume dahinter sind einerseits von einer Dyson-Sphäre, das hat jetzt nichts mit dem Staubsauger zu tun, das ist ein Begriff aus der Science Fiction, über einen Stern, der von so vielen energiegewinnenden Satelliten umkreist ist, dass gar kein Licht mehr durchkommt. Das ist eine ziemlich absurde Idee. Kommt so mehr aus der Perry-Roden-Ecke. Naja, oder zu Ron L. Hubbard würde es auch passen. Er spricht da sogar von einer bewussten Sonne, weil er ja nicht nur Kraftwerke um die Erde platzieren will, also wohlgemerkt um die Erde, eigentlich müsste es für diese Dyson-Sphäre um die Sonne sein, sondern er will da eben auch noch Datencenter reintun, das heißt die Energie, die die gewinnen, verbraten sie auch gleich wieder, um dann so nützliche Sachen zu machen, wie Leute auszuziehen, die gerade zur Kneipentür reinkommen. Das hatten wir ja schon. Dafür ist ja Elon Musks künstliche Intelligenz gerade bekannt geworden. Und der ganze Planet soll dann also von einer Elon Musk-KI umkreist werden. 1 Million Satelliten. Also da dürfte es finster werden hier unten. Das macht sich dann schon bemerkbar. Da sieht man nachts keine Sterne mehr. Und tags dürfte immer so ein leichter Nebel sein. Das merkt man dann doch irgendwann. Mal ganz abgesehen von der Geschichte, dass die ja dann irgendwann alle zusammenkrachen und dann ist Feierabend. Es besteht allerdings noch Hoffnung. Die Kommentare, die das FCC erhalten hat zu der Angelegenheit, sind ziemlich eindeutig. Also außer Elon Musk will das wirklich niemand haben. Und aktuell ist er ja bei der US-Regierung auch nicht mehr so wahnsinnig beliebt. Trotzdem weiß man dort nie. Und man kann nur hoffen, dass er bald zum Mars fliegt und nicht mehr zurückkommt. Science Fiction und große Träume, alles schön und gut. Aber 1 Million Satelliten um die Erde, das wäre eine Umweltkatastrophe. Nun, in dem Fall kann man das Wort Umwelt wortwörtlich nehmen, weil diese Katastrophe um unsere Welt fliegen würde. Samt dem zugehörigen enormen Treibstoffverbrauch und dem Schlamassel, wenn wahrscheinlich schon bei 200.000 dann irgendwann alles zusammenkracht, weil wir überhaupt keine Technik haben, um mit 1 Million Erdtrabanten umgehen zu können. Ein Beitrag von Wolf Dieter, Delta Lima 2.
0: Ja, und das beleuchtet ja auch die Herausforderungen, die wir haben werden mit der Raumfahrt. Und da sollten wir federführend hier in unserer Region Antworten für finden. Und das wäre wieder ein Beispiel, lokal und regional denken und global tatsächlich handeln. Ja, und letztendlich ist es ja auch so, dass Elon Musk natürlich irgendwie das Weltall erobern möchte, aber natürlich mehr so an seinen eigenen Geldbeutel dabei denkt. Ich sage aber, und das ist auch nur das Einzige, was mich mit Elon Musk verbindet, ist natürlich auch, dass ich gern das Weltall ergründen möchte, aber zum Wohle der ganzen Menschheit und vor allen Dingen zum Wohle auch von unserer Region natürlich in dem Fall. Und ich kann eins sagen, das Weltall ist ein Investment in die Zukunft der Menschheit. Das kann man ganz klar ohne Übertreibung sagen und wir werden davon abhängig sein und die Dinosaurier, ich habe es ja beim letzten Mal in der Sendung schon erwähnt, hatten noch keine Raumfahrt und denen fiel dann der große Impactor auf den Kopf und sie wurden ausgerottet. Wir haben mit Hilfe der Weltraumfahrt die Möglichkeit, uns dagegen zu wehren, aber noch viel mehr, wir haben auch die Möglichkeit, mit Hilfe der Raumfahrt und des Weltraums wirklich Mehrwerte auch für unsere Gesellschaft zu generieren, nicht nur an Wissen und Forschung, sondern auch durchaus an wirtschaftlicher Wertschöpfung. Ja, und das, denke ich, ist auch ein gutes Motto. Das ist das, was uns antreibt. Das ist das, was das Astronomienetzwerk WeserEMS antreibt. Das ist das, was die Wissenschaftlerinnen und Wissenschaftler antreiben. Und hierfür hoffen wir natürlich Partnerinnen und Partner in der Politik, in der Gesellschaft, in der Wirtschaft zu finden, damit wir wie bei Star Trek sagen können, das menschliche Abenteuer hat gerade erst begonnen.
2: Das ist ja ein schönes Wort oder ein schöner Satz. So, als nächstes kommen Sido und Andreas Burani mit Astronaut. Wieso geht das nicht? Geht nicht, doch.

0: Ja, wenn wir denn eines Tages tatsächlich das Weltall oder das Abenteuer Weltall gestartet haben, um eben auch das Sonnensystem mit Raumschiffen zu durchdringen, die Himmelskörper zu besuchen und auch Rohstoffe abzubauen, Handel zu treiben, dann wird auch, wie es damals in der Seefahrt natürlich es auch schon gegeben hat, die Piraterie vielleicht wieder in Form einer Weltraumpiraterie aufleben. Aber wir müssen gar nicht so weit nach draußen gehen. Die Piraterie, die hat schon damals auch im Kleinen stattgefunden, in Form von Piratensendern. 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
0: Ja, also der Radiotag in Hilden, das ist zu empfehlen. Da sind wir auch natürlich wieder auf der Erde angekommen. Aber auch ein paar abschließende Worte nochmal zu sagen. Wir sind natürlich und freuen uns natürlich, dieses große Projekt Weltraum und Gesellschaft, also wirklich die Chance des Weltalls für die Menschheit oder die Chancen, die das Weltall für die Menschheit bieten, dass wir das mitgestalten können. Das ist eine Riesenaufgabe, die jetzt in unserer Gegenwart beginnt, oder wir können eigentlich schon sagen, dass bei uns die Zukunft schon Gegenwart ist. Wir fangen jetzt an, sie schon zu gestalten, damit eben zukünftige Generationen auch friedlich miteinander leben können. Denn diese gemeinsamen Anstrengungen, ins Weltall vorzudringen, das auch das Weltall wirtschaftlich zu nutzen, gesellschaftlich zu nutzen, bedeutet ja auch, dass wir mit Nationen und mit Staaten kooperieren müssen. Denn letztendlich, keiner kann wirklich alleine das schaffen. Wir sehen das ja schon an der Raumfahrt. Selbst die Artemis-Mission zum Mond ist ohne europäische Technologie gar nicht möglich. Selbst die Apollo-Missionen, da haben ja auch schon internationale Wissenschaftler mitgewirkt. Die Deutschen zum Beispiel auch, Werner von Braun nur als Beispiel genannt. Und wir sehen hier schon, dass Raumfahrt eine Kooperation der Menschheit erfordert. Die ISS ist das beste Beispiel. Trotz aller Konflikte auf unserer Erde, die sehr tragisch sind, arbeiten aber die Europäer, die Amerikaner und die Russen immer noch friedlich auf der ISS zusammen. Und ich denke, spätestens wenn wir vor einer großen Herausforderung stehen, ich denke nur an einen Pakt oder einer anderen Gefahr, die aus dem Weltenraum kommt, dann wird sich die Menschheit ohnehin zusammentun müssen, um dieser Gefahr zu widerstehen. Das wird zur Einheit der Menschheit sicher beitragen können. Und darüber hinaus natürlich auch der Klimawandel. Das sind alles Themenbereiche, die man nicht lokal alleine nur handhaben kann. Das muss auch global geregelt werden. Und letztendlich ist es ja auch so, dass umso erfolgreicher und effektiver wir tatsächlich den Weltraum gesellschaftlich, wirtschaftlich nutzen wollen, umso mehr müssen wir auch kooperieren. Wir haben einfach mehr davon. Alleine sowas als Nation oder als Staat zu bewältigen, das geht eigentlich schon gar nicht mehr. Das können selbst Nationen wie die Amerikaner oder die Russen gar nicht schaffen. Selbst die Chinesen werden an ihre Grenzen kommen. Aber man wird eben zur Zusammenarbeit gezwungen sein, und das führt eben auch dazu, wenn wir es klug anstellen, dass durch Diplomatie eben die Kooperation gestärkt wird und dadurch auch Spannungen abgebaut werden. Also Raumfahrt dient auch dazu oder kann auch geeignet sein, Spannungen, zwischennationale Spannungen, Spannungen zwischen Staaten, zwischen Nationen, zwischen Teilen von Nationen abzubauen. Denn letztendlich sind wir von außen betrachtet, wenn man im Weltall ist und auf die Erde herunterschaut, sind wir eine Menschheit. Also sobald man oben ist und man schaut sich die Erde an, ich denke nur an das schöne Foto von der aufgehenden Erde, das von der Apollo 8 Mission am 24. Dezember 1968 aufgenommen worden ist. Wenn man sich dieses Foto anschaut oder die Erde aufgenommen von Voyager 2 ganz weit draußen, wo es wirklich nur noch ein kleiner Punkt ist. Was für ein wertvoller kleiner Ort die Erde doch ist und was wir alles für Herausforderungen meistern müssen, die von außen kommen, um diesen habitablen Ort auch zu erhalten. Und ein wichtiges Thema wird natürlich sein, auch die Erde selbst. Technologien, die im Weltraum für Weltraumfahrt entwickelt werden, Technologien, die überhaupt entwickelt werden, die werden wir auch nutzen können, um uns eben auch mit Fragen von Klimatologie zu beschäftigen. Und so soll es auch in der 51. Sendung mit Christoph um die Erde diesmal gehen. Wir sind von der Erde in das Weltall aufgebrochen. Nun kommen wir mal wieder in unseren Heimathafen zurück, um uns mal mit der Erde selbst zu beschäftigen, denn die Geowissenschaften sind super interessant. Es gibt da ganz, ganz, ganz viel auch, was wir von der Erde lernen können, denn die Erde ist ja die beste Referenz für viele Dinge, die wir im Weltraum natürlich nicht so detailliert studieren können, weil wir eben noch nicht so weit und so facettenreich da vordringen können. Aber auf der Erde können wir das studieren. Und das Klima oder die Klimatologie ist auch eine sehr interdisziplinäre Wissenschaft. Sie beinhaltet Meteorologie, sie beinhaltet Geophysik, sie beinhaltet die Physik des Eises, die Physik des Wassers. Also da steckt ganz, ganz, ganz, ganz, ganz viel Potenzial drin in die Klimatologie. Deswegen behandeln wir das Thema auch im Astronomischen Verein Wilhelmshaven-Friesland. Wir behandeln das Thema auch im Astronomienetzwerk Weser-Ems. Und in der kommenden Sendung werden wir mal ausführlich über diese Thematiken sprechen und mal aufzeigen, wie wertvoll und interessant auch die Erde selbst ist, auch aus kosmischer Perspektive betrachtet.
2: Ja, vielen Dank, Andreas. Du bereicherst wirklich Kilowatt, das macht ganz großen Spaß. Und ich freue mich auf die nächste Sendung und vielen, vielen Dank für diese Sendung, war wieder total interessant.
0: Ja, und dann möchte ich mich auch nochmal vom Publikum verabschieden. Ich möchte ganz, ganz, ganz herzlich danken wieder. Auch dir, Christoph, danke ich wieder, dass ich dein Gast sein durfte. Und umso mehr freue ich mich auf die dritte Sendung, die dann am 19. September 2026 stattfinden wird. Auf Wiederhören.
2: Ja, nach den Nachrichten folgt Knut Hildebrand mit 8 Miles High. Wir sind dann erstmal weg bis zum 19. September, wie Andreas auch sagt. Und ich sage auch Tschüss und vielen, vielen Dank fürs Zuhören.
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2: Im Studio von Riebesel Freundlieb, schönen guten Abend. Immer wieder kommt es vor, dass Videos im Internet landen, die heimlich mit Smart Glasses aufgenommen wurden. Die norwegische Hauptstadt Oslo greift da jetzt ein und hat die Brillen mit Kameras an Schulen verboten. Auch in Deutschland wird darüber diskutiert. Zur aktuellen Rechtslage sagte uns die Datenschutzbeauftragte von Schleswig-Holstein, Marit Hansen.
3: Generell gilt, dass man nicht gezielt andere Personen aufnehmen darf, egal mit welchem Medium. Bei der Brille ist es so, dass man das ja dann beim Durchgucken möglicherweise schon direkt auslöst. Beim Handy würde man draufhalten, da sieht man es also mehr, oder bei einer Kamera. Das ist jetzt der große Unterschied. Aber im Prinzip hat sich die Rechtslage nicht geändert.
2: Bei der Abwehr von hybriden Angriffen sieht Bundesinnenminister Dobrindt Deutschland auf dem richtigen Weg. Man stärke die Geheimdienste und stoppe die Angreifer, so Dobrindt im Bundestag. Konkret ging er dabei auf die jüngsten Attacken auf das Stromnetz und den Vorfall mit der Sprengstoffdrohne am Flughafen Leipzig-Halle ein. In Richtung AfD sagte Dobrindt:
4: Sie rufen ständig nach Beweisen und ignorieren schlichtweg die Belege. Und wer bei einem russischen Angriff nach Beweisen ruft, bei einer russischen Lüge, aber einfach den Daumen hochstreckt, der sucht nicht nach der Wahrheit, der versucht die Wahrheit zu vertuschen.
2: Der bundesweite Warntag hat gut funktioniert, die Systeme sind zuverlässig. So sieht ein erstes Fazit des Bundesamts für Bevölkerungsschutz und Katastrophenhilfe aus. Wie viele Menschen genau erreicht wurden, ist noch nicht bekannt. Um 11 Uhr gab es einen Probealarm, Handys haben gepiepst, Sirenen geheult. Die Generalsanierung bei der Deutschen Bahn zieht sich länger hin als geplant. Gerade wird das Konzept angepasst und mit dem Bundesverkehrsministerium besprochen, sagt Bahnchefin Palla. Eigentlich sollten bis Mitte der 2030er Jahre die 40 Hauptstrecken komplett saniert sein. Die deutschen Basketballerinnen stehen zum allerersten Mal in der Geschichte im WM-Halbfinale. Und das ausgerechnet bei der Heim-WM. Das DBB-Team schlug am Abend in Berlin Belgien mit 93-74. Gegen Frankreich geht's am Samstag ums Finale.
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5: Mit KI-Support. Viele Wolken gibt es jetzt am Abend und in der Nacht ziemlich oft, ab und zu auch Nebel. Und im Westen kann gegen Ende der Nacht vereinzelt mal etwas Regen dabei sein. Die Tiefstwerte liegen bei 11 bis 3 Grad. Morgen bleibt es insgesamt trocken und meist freundlich. Nur im Westen sind öfter Wolken unterwegs und da fällt auch mal etwas Regen bei bis zu 25 Grad.

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1: Liebe Funkamateure, liebe DXer und Kurzwellenfreunde, es gibt wie immer interessante Meldungen aus dem DX- und Vereinsgeschehen.
2: Servus, Grüezi und einen schönen Sonntag wünschen Delta Foxtrot 0 Echo November und Delta Lima 0 Delta Romeo Golf. Am Mikrofon sind Carmen, Delta Mike 4 Echo Alpha X-Ray.
3: Und Michael, Delta Lima 4 Echo Alpha X-Ray.
2: Es ist Sonntag,

0: Der 6. September 2026, kurz nach 11 Uhr mitteleuropäischer Sommerzeit. In den heutigen Nordrhein-Ruhrgebiet-News erwarten euch der Deutschland-Rundspruch des DAAC, der Rundspruch des VfDB und lokale Meldungen. Kommen wir zum Deutschland-Rundspruch Nummer 35 aus 2026. WRTC 2026 neu ausgewertet. Deutsches Team nun an der Spitze. Die Veranstalter der World Radio Sport Team Championship, kurz WRTC, haben ihre Mitte Juli veröffentlichten Ergebnisse aufgehoben und den Wettbewerb neu ausgewertet. 4 Teams wurden disqualifiziert, darunter das zunächst zum Sieger erklärte Team Mike Bravo Zweig Mike mit Victor Echo 3, Delta Zulu und Uniform Whiskey 7 Lima Lima. Neue WRTC Champions sind Delta Juliet 5 Mike Whiskey und Delta Mike 5 Echo Echo mit dem Wettbewerbsrufzeichen Mike Bravo 5 Oscar. Auslöser war eine umfangreiche Nachuntersuchung, die unter anderem manipulierte Multiplikatoren, QSOs, gezielte Frequenzübergaben und die dadurch mögliche Offenlegung geheimer Teamidentitäten betrifft. Die neue Platzierungstabelle kann auf der Webseite der WRTC als PDF-Datei abgerufen werden. In der WRTC traten 50 Zwei-Mann-Teams unter gleichen Bedingungen im IARUHF World Championships gemeinsam an. Die WRTC findet alle 4 Jahre statt, in Deutschland zuletzt 2018. Gastgeberland 2026 war das Vereinigte Königreich.
1: Neue Bugfixes für Wavelog@DARC. Das Logbuch des DARC, welches unter log.darc.de für jedes Mitglied erreichbar ist, erhält neue Bugfixes und Neuerungen. Die aktuelle Versionsnummer lautet 3.2. Zusätzlich zum QSL-Kartendesigner gibt es nun auch einen Label-Designer, in dem Felder frei angeordnet werden können. Die Diplomseiten zur Errechnung der Erreichungen wurden im Design überarbeitet. Es wurde eine neue Analysemöglichkeit, Zähle, Anzahl der QSOs pro Land, Grip, CQ-Zone und so weiter geschaffen. IOTA-Referenzen sind nun auch im Aktivierungsplaner vorhanden. Eine komplette Liste der Änderungen gibt es auch online. Ferner gibt es eine neue Version von Wavelog Gate, die nun die neue API nutzt und wieder etwas stabiler geworden ist. Sie steht online zur Verfügung. Wichtiger Hinweis: Sollte es bei einigen Nutzern zu Problemen beim Loggen kommen, empfiehlt es sich, den Browser-Cache zu leeren. Gefundene Fehler können weiterhin per E-Mail eingesendet werden.
0: Bewerbungsfenster für ARIS Schulkontakte. Das Programm Amateur Radio on the International Space Station, kurz ARIS, hat den neuen Bewerbungszeitraum für Schulkontakte mit Astronautinnen und Astronauten an Bord der Internationalen Raumstation ISS eröffnet. Schulen und Jugendorganisationen aus den Ländern der IARU Region 1, die von ARIS Europe betreut werden, sind eingeladen, ihre Bewerbungen und begleitenden Bildungsprojekte im Zeitraum vom 1. September bis zum 23. Oktober 2026 einzureichen. Die ausgewählten Schulkontakte werden anschließend zwischen Juli und Dezember 2027 stattfinden. Voraussetzung für eine Bewerbung ist die Einreichung eines pädagogischen Projekts mit Bezug zu Raumfahrt, Wissenschaft, Technologie oder verwandten MINT-Themen. Die Auswahl der Bewerbungen findet im Dezember 2026 statt. ARIS empfiehlt interessierten Einrichtungen ausdrücklich, ihre Unterlagen frühzeitig einzureichen und nicht bis zum Ende des Bewerbungsfensters zu warten. Detaillierte Informationen zum Bewerbungsverfahren, zu den Teilnahmebedingungen sowie zum Online-Bewerbungsformular sind auf der ARIS-Europa-Webseite verfügbar.
1: 71. UKW-Tagung Weinheim. Der FACW e.V. und OV Weinheim Alpha 20 laden zur 71. Weinheimer UKW-Tagung vom 11. bis zum 13. September ein. Die Hauptveranstaltung findet am Samstag in der Dietrich-Bonhoeffer-Schule Multring 76 bis 78 in 69469 Weinheim statt. Auch in diesem Jahr haben die Veranstalter ein umfangreiches Vortragsprogramm zusammengestellt. Weiterhin treffen sich Besucher auf dem Schulgelände, auf einem Flohmarkt und Händlerbeteiligung. Am gesamten Wochenende trifft man sich darüber hinaus am Clubheim Delta Lima Null Whisky Hotel zum Camping, Grillen und Beisammensein. Ergänzend zum Tagungsgeschehen rufen die Veranstalter zur Teilnahme am Säßbauwettbewerb aus. Ausführlich findet man das alles auf der Veranstaltungswebseite.
0: Amateurfunktagung München 2027 Call for Papers. Es ist nicht mehr allzu weit bis zur Münchner Amateurfunktagung. Diese ist geplant für Samstag, den 13. März 2027. Veranstaltungsort ist die Hochschule für angewandte Wissenschaften in der Lotstraße 64 in München. Es wird traditionell neben einem umfangreichen Vortragsprogramm zur Weiterbildung auch Stände von diversen Interessengemeinschaften und Anbietern geben. Es werden ca. 1000 Besucherinnen und Besucher erwartet. Die Veranstaltung wird auf ehrenamtlicher Basis ausgerichtet. Das Organisationsteam aus dem Distrikt Oberbayern Charlie besteht aus Manfred Lauterborn, Delta Kilo 2, Papa Zulu, Alfred Fröschel, Delta Lima 8, Foxtrot Alpha und Rainer Englert, Delta Fox 2, November Uniform. Bitten ab sofort Vorschläge für interessante Vorträge einzureichen. Stichtag ist der 30. November. Für Vorträge sind jeweils ca. 40 Minuten vorgesehen, zuzüglich einiger Minuten Fragen und Diskussionen. In den drei Hörsälen stehen Tafeln, PC und Beamer zur Verfügung. Zur Tagung wird wieder ein gedrucktes Skriptum, der traditionelle Tagungsband, erstellt, wofür das Vortragsskript spätestens zum 31. Dezember benötigt wird. Es wird ebenfalls eine elektronische Variante als E-Book geben. Jeder Referent wird gebeten, ein Skript mit den wesentlichen Inhalten seines Vortrags einzureichen. Typisch 10 bis 15 Seiten. Interessenten wenden sich bitte per E-Mail an Rainer Englert, Delta Foxtrot 2, November Uniform. Wer hat ein interessantes Bauprojekt verwirklicht? Wer war auf einer spannenden Expedition oder wer kann etwas zum Thema Messtechnik, physikalische Grundlagen oder einer neuen Software sagen? Alles ist willkommen. Bitte sprecht auch Bekannte im OV oder Freundeskreis an, ob sie sich mal einen Auftritt in München vorstellen können.
1: Funkbetrieb auf den Bändern. Rudi Kloss, Delta Kilo 7 Papa Echo, wird vom 12. bis zum 19. September von den Ogashwara-Inseln im Pazifik unter dem japanischen Rufzeichen Juliet Delta 1 / Juliet Golf 1 Papa Foxtrot Romeo in CW aktiv sein. Wenn alles wie geplant klappt, dann wäre Ogashwara das 179. DXCC-Gebiet, von dem Rudi Kloss Funkbetrieb gemacht hat. Weitere Informationen zur Expedition auf diese Insel sowie zu den bisherigen Aktivitäten sind auf seiner Webseite zu finden. Aus Anlass des 125-jährigen Geburtstages von Rudolf Hell, dem Entwickler des gleichnamigen Übertragungsverfahren Hell oder Feldhell, ist das Rufzeichen DA125 Romeo Hotel mit dem Sonder-DOK 125 Romeo Hotel vom 1. Oktober bis zum 31. Dezember auf den Bändern in möglichst vielen Betriebsarten aktiv. Der Tüftler und Unternehmer revolutionierte nicht nur die Druck- und Vervielfältigungstechnik, sondern entwickelte bereits während seines Studiums die damals wegweisende und heute noch im Amateurfunk gepflegte Möglichkeit der Nachrichtenübermittlung. Auch der DRC e.V. trägt mit den Hell-Kurzkontesten sowie dem Hell-Contest im Oktober zum Erhalt dieser alten Betriebsart bei. Das Sonderrufzeichen wird in einer UV-übergreifenden Aktivität von 16 Funkamateuren aus ganz Deutschland aktiviert. Die Operator freuen sich auf zahlreiche Anrufer und viele interessante Verbindungen. Weitere Informationen zur Aktivität sowie zur QSL und einem Aktivitätsdiplom siehe qz.com. Darüber berichtet Wolfgang Bremer Delta Lima 2 Delta Uniform Alpha OVV Sierra 02. Darüber hinaus buhlen noch Delta Mike 0 Charlie Romeo Alpha Charlie Yankee und Delta Bravo 26 Yankee Lima Bravo Bravo um die Gunst der Anrufer. Die Sonderstation Delta Mike 0 Charlie Romeo Alpha Charlie Yankee ist zum Internationalen Tag der Demokratie aktiv, welche am 15. September stattfindet. Delta Bravo 26 Yankee Lima Bravo Bravo will indes die Frauen-Basketball-WM in Berlin unterstützen, die vom 4. bis zum 13. September stattfindet. Ausführliche Informationen zu den Sonderrufzeichen findet man ebenfalls bei qz.com.
0: Interessante Vorträge im DRC-Treff. Harry Rode, Delta Lima 4 Hotel Romeo, weist auf folgende zwei interessante Vorträge hin, die in Kürze auf dem Online-Konferenzsystem treff.drc stattfinden. Am 8. September um 20 Uhr findet das Referat Wavelog, das DRC-Logbuch der Einstieg statt und am 9. September der Vortrag »Wie überwinde ich die Schwelle, doch noch die A-Klasse zu erlangen?« zu gleicher Uhrzeit. Weitere Informationen und solche zur Teilnahme findet ihr online im DRC-Treff.
1: Aktuelle Conteste. Am 8. September erwartet euch von 18 Uhr bis 18.59 Uhr UTC der DARC-CW-Ausbildungskontest auf dem 80-Meter-Band. Ebenso am Dienstag die Westfalen-Süd-Aktivität auf 2 Meter und 70 Zentimeter von 17 bis 19 Uhr UTC. Und am nächsten Wochenende, also am 12. und 13. September, der WAE-SSB-DX-Contest. Die Ausschreibungen findet ihr auf der Webseite des Contest-Referats sowie mittels der Contest-Termintabelle in der CQDL.
0: Und schon ist es wieder soweit. Wir sind angelangt beim Funkwetterbericht. Er stellt am 2. September von Tom Kamp, Delta Foxtrot 5, Juliet Lima. Zunächst der Rückblick für den Zeitraum vom 26. August bis zum 2. September. In den vergangenen 7 Tagen zeigte sich das Funkwetter insgesamt wechselhaft. Mehrere kleinere koronale Löcher lieferten wiederholt schnellen Sonnenwind, der zeitweise zu erhöhter geomagnetischer Aktivität führte. An manchen Tagen mit angehobenen KP-Werten um 4, was besonders auf den höheren Kurzwellenbändern zu spürbaren Schwankungen der Ausbreitungsbedingungen führte. Gleichzeitig blieb die Sonnenaktivität mäßig. Der solare Flux sank von rund 130 auf unter 110 Einheiten. Die DX-Bänder wie 20 und 17 Meter waren trotz der Unruhe meist zuverlässig nutzbar. Kurze Öffnungen auf 10 Meter traten auf, blieben aber unregelmäßig. Aktuell präsentiert sich die Lage deutlich stabiler. Der Sonnenwind hat weitgehend normale Geschwindigkeiten erreicht und das interplanetare Magnetfeld zeigt überwiegend ruhige Ausrichtungen. Der K-Index liegt meist im niedrigen Bereich, was zu einer gut ionisierten F-Schicht und insgesamt soliden Ausbreitungsbedingungen führt. Die Bänder 20, 17 und 15 Metern liefern tagsüber stabile Deck-Signale, während 40 Meter und 80 Meter in der Nacht kräftige Verbindungen über mittlere Distanzen ermöglichen. Die Muff zeigt sich leicht erhöht und unterstützt zuverlässig Verbindungen im oberen Kurzwellenbereich. Hier die Vorhersage bis zum 9. September. Auch in den kommenden Tagen erwarten wir überwiegend ruhiges Funkwetter. Nur kurze Störungen durch schnellen Sonnenwind sind möglich, sollten aber keine länger anhaltenden Auswirkungen haben. Der solare Flux bleibt moderat, sodass die höheren Kurzwellenbänder weiterhin gute Chancen für die X bieten. Kurze Öffnungen auf 10 Meter sind möglich, aber nicht sicher. Die nächtlichen Bänder bleiben eine sichere Bank für regionale und europäische Verbindungen. Das waren die Meldungen des DARC Deutschlandrundspruchs. Die Redaktion hatte Stefan Hüpper, Delta Hotel 5, Foxtrot, Foxtrot Lima vom Amateurfunkmagazin CQDL. Den Rundspruch gibt es auf unterschiedlichen Wegen zum Nachhören oder Nachlesen. Infos hierzu findet ihr auf der Homepage des DARC. Meldungen mit bundesweiter Relevanz sendet ihr bitte an redaktion@darc.de.
1: Hier sind Delta Foxtrot 0 Echo November und Delta Lima 0 Delta Romeo Golf. Am Mikrofon ist Michael, Delta Lima 4 Echo Alpha X-Ray. Weiter geht es mit dem VfDB-Rundspruch. Liebe YLs und OM, ihr hört den Rundspruch des VfDB e.V. Ausgabe September 2026. Nach unserer langen Sommerpause mit Hem Radio, heißen Sommertagen und vielen Sommerfesten sind wir nun wieder an jedem ersten Samstag im Monat für euch da. Wir haben viel aus den vergangenen 3 Monaten mit unserem Verband zu berichten. Wir beginnen den VfDB-Rundspruch wie immer mit Meldungen auf dem VfDB-Hauptvorstand. Jetzt schon vormerken, Zulu-Talk am 17. September. Der deutschlandweite Online-Treff namens Zulu-Talk ist auch während der Sommerzeit bei unverminderter Teilnehmerzahl aktiv gewesen. Bei unserem letzten Zulu-Talk am 5. August fanden sich unter den Moderationen von Heribert, Delta Golf 9, Romeo Alpha Kilo, 26 Mitglieder und Freunde des VfDB ein, um sich wie immer in lockerer Form über aktuelle Themen auszutauschen. Breiten Raum nahm diesmal ein ausführlicher Bericht von Svenja Delta Lima 5 Sierra Bravo aus dem OV Göttingen Zulu 47 ein. Sie hatte am internationalen Jota Camp in Wagrain, Österreich teilgenommen und beantwortete souverän die vielen Fragen der Rundenteilnehmer. Des Weiteren gab Gerald Delta Lima 1 Delta Sierra Romeo aus dem OV Darmstadt Zulu 21 eine Nachlese zum VfDB Peilwochenende zum Besten, das Anfang August in der Wings stattfand. Mehr dazu gleich im Beitrag des ARDF-Referats. Der nächste Zulu-Talk findet an einem Donnerstag statt und zwar am 17. September, wie immer um 20 Uhr. Den Einstieg findet ihr wie gehabt unter vfdb.org/Zulu-Talk. Das Ganze funktioniert nicht nur mit PC oder Notebook, mit Webcam, auch der Einstieg mit dem Browser auf Tablets oder Smartphones ist problemlos möglich. Wer keine Webcam hat, kann trotzdem dazustoßen. Auch eine Teilnahme nur mit Mikrofon oder Headset ist möglich. Der Zulu-Talk ist offen für alle. Ihr könnt dort VfDB-Vorständler und Bezirksverbandsvorsitzende aus ganz Deutschland kennenlernen und auch Fragen stellen. Einige aktuelle Themen werden als grober roter Faden vorgegeben, aber ansonsten geht es immer ganz zwanglos zu. Denkt daran, dass eure Teilnehmer am Zulu-Talk in die OV-Wertung VfDB aktiv einfließt. Schaut also herein mit eurer Teilnahme, bringt euren OV in der Wertung nach vorne. Wir sehen und hören uns am 17. September unter vfdb.org Zulu-Talk. Meldungen aus den Bezirksverbänden und Referaten. Aus dem VfDB Funkbetriebsreferat. VfDB Aktivitätsmonate. Im September sind die Mitglieder der BV Niedersachsen und Sachsen-Anhalt zu besonderer Aktivität, zum Beispiel zur Teilnahme an den Z-Runden, aufgerufen. Im Oktober sind die Mitglieder der Bezirksverbände Schleswig-Holstein und Thüringen an der Reihe. Eure Aktivität wird honoriert mit doppelten Punktzahlen im OV-Wettbewerb VfDB aktiv. Darüber informiert der VfDB-Funkbetriebsreferent Joachim Delta Lima 6 Oskar November. Aus dem ARDF-Referat. Rückblick auf das große Peilwochenende des VfDB vom 31. Juli bis zum 2. August in der Wingst. Am 1. August-Wochenende fand das diesjährige Peilwochenende des VfDB statt. Wie immer unter bewährter Organisation von Marie, Luise, Delta Fox 7 Papa Mike und Ralf, Delta Echo 9 Romeo Kilo Hotel aus dem OV Ostseeland Zulu 24. Leider wird der VfDB nach vielen Jahren nun Abschied von den liebgewonnenen Laufareal in der Wingst unweit von Cuxhaven Abschied nehmen, da die Eigentümerin von Wald- und Forsthaus für Fuchsjagdveranstaltungen künftig keine akzeptablen Rahmenbedingungen mehr bieten wird. Bereits in diesem Jahr wurden die Waldnutzungsgebühren gegenüber dem Vorjahr verdreifacht. Das Verhandlungsgeschick von Marie-Louise, Delta Fox 7 Papa Mike, erbrachte leider keine zukunftsweisende Lösung. Mit dem VfDB wohlgesonnenen Gastgeber Frank und Olga Müller haben den Pachtvertrag des Forsthaus Wings gekündigt und verlassen spätestens 2028 Restaurant und Hotel, um sich in Spreewald neuen Aufgaben zu widmen. Die Veranstaltung, selbst mit rund 50 Teilnehmern aus ganz Deutschland, war einmal mehr trotz widriger Begleitumstände ein voller Erfolg. Obwohl die Genehmigung vom Waldbesitzer erteilt und die sorgfältig geplanten Bahnen genehmigt wurden, wurden einige Tage vor den Wettkämpfen unerwartet zeitliche und örtliche Änderungen gefordert, die den Ausrichtern viele Schweißperlen auf die Stirn trieben und zusätzlich Nachtschichten erforderten. Erstmals fanden im Rahmen dieses 21. VfDB-Peilwochenendes Ranglistenläufe statt. Außerdem wurde am 1. August ausgetragene 80-Meter-Sprint in den Rang der deutschen Meisterschaften erhoben. Als Anerkennung gab es einen Millipeiler aus dem 3D-Drucker. Wie gewohnt hatte Charlie Delta Lima 3 Yankee Delta Juliet für alle Teilnehmer und Helfer eine Erinnerung in Form einer Plakette anfertigen lassen, die das Quartier Forsthaus in einer Luftaufnahme zeigt. Darüber berichtet Gerald Delta Lima 1 Delta Sierra Romeo aus dem OV Darmstadt Zulu 21, der allen Helfern und Organisatoren dieser Veranstaltung auf diesem Weg sehr herzlich dankt. Meldungen aus den VfDB-Ortsverbänden. Zulu 05 Frankfurt am Main. Sommerfest auf dem Lohberg in Frankfurt. So war's. Die Mitglieder des OV Frankfurt Main Zulu 05 hatten sich am 2. August zu einem kleinen Sommerfest auf dem Lohberg in Frankfurt getroffen. Sehr erfreut war man darüber, dass sogar Mitglieder erschienen waren, welche seit vielen Jahren nicht mehr dabei waren. Der Funkbus von Jochen Delta Golf 3 Fox Bravo Lima diente als Antennenmast für eine FT4-Antenne sowie für Richtfunkverbindungen in Richtung DB0 HTV auf dem Frankfurter Fernsehturm. Unter anderem gelangen Funkverbindungen nach Südamerika. Das Logging wurde direkt über die Hemnet-Strecke automatisch ins Wavelog bei DG3 FBL geschrieben. Darüber informiert der OV Frankfurt Zulu 05 auf seiner OV-Homepage. Zulu 11 Koblenz. Überregionaler Online-Ausbildungskurs startet am 7. Oktober. Wie Joachim Delta Fox 1 Bravo Oscar aus dem OV Koblenz Zulu 11 mitteilt, bietet der DRC-Ortsverband Mittelrhein Kilo 32 in Zusammenarbeit mit dem VfDB OV Koblenz und der Hochschule Koblenz auch in diesem Jahr wieder einen Online-Kurs zur Vorbereitung auf die Amateurfunkprüfung der Klassen E und N an. Dieser Kurs startet am Mittwoch, den 7. Oktober um 18 Uhr. Der Kurs findet regelmäßig mittwochs statt und endet am 10. Februar 2027. Jeder Interessierte kann mitmachen, auch außerhalb der Region Koblenz. Die Prüfungsthemen werden anschaulich von erfahrenen UM aus VfDB und DARC vermittelt. Ergänzt wird der Kurs durch Praxisabende, die sowohl in Präsenz als auch online besucht werden können. Alle Infos zum Kurs und Anmeldungen findet ihr auf der Webseite von Kilo 32 unter darc.de/kilo32. Sulu 31 Lea. Nachbericht über die Notfunkübung des OV Lea am 21. Juni. Am 21. Juni führte der Ortsverband Lea Sulu 31 eine umfangreiche Notfunkübung durch. Ziel der Übung war es, die Kommunikationsmöglichkeiten zwischen den teilnehmenden Stationen an unterschiedlichen Standorten zu erproben. Neben Verbindungen über die Relaisfunkstelle DB0LER in Leer und DB0ET auf den Leuchtturm in Kampen wurden auch Direktverbindungen auf 2 Meter abgewickelt. Insgesamt beteiligten sich 17 Stationen, die über Ostfriesland, das Emsland, die Insel Borkum sowie die benachbarten Niederlande verteilt waren. Die Leitstation wurde vom Sulu 31 Notfunkreferenten Friedhelm Delta Lima 1 Bravo Lima November in Nordmoor betrieben. Von dort aus wurden die Funkverbindungen koordiniert und die eingehenden Meldungen aufgenommen und dokumentiert. Darüber hinaus wurde auf einer 2 Meter Direktfrequenz getestet, ob und mit welcher Feldstärke Stationen untereinander eine Verbindung möglich war. Die Standorte der Stationen wurden von Friedhelm bewusst an öffentlichen Einrichtungen oder strategisch günstigen Positionen eingeplant. Dadurch wurden unterschiedliche geografische Bedingungen in die Übung einbezogen. Während der Übung gab es auch spontane Standortanpassungen, wenn der ursprünglich vorgesehene Standort als funktechnisch ungünstig erwies oder keine Verbindung möglich war. Die Teilnehmer sammelten dabei wertvolle Erfahrungen im praktischen Notfunkbetrieb und testeten ihre Ausrüstung unter realitätsnahen Bedingungen. Die weiträumige geografische Verteilung der Stationen trug dazu bei, einen guten Überblick über die Verbindungsmöglichkeiten im südlichen Ostfriesland und den angrenzenden Gebieten zu bekommen. Der Ortsverband Sulu 31 bedankt sich bei allen Teilnehmern für ihren Einsatz. Ein besonderer Dank geht an den Notfunkreferenten Friedhelm, Delta Lima 1, Bravo Lima November, für die sofort sorgfältige Vorbereitung, Durchführung und Nachbereitung der Übung. Darüber berichtet der OVV von Sulu 31, Günther, Delta Lima 1, Bravo, Alpha, Victor. Sulu 46, Göppingen. 40 Jahre Delta Bravo 0, Romeo, India, Golf und 55 Jahre Relaisfunkstelle Messelberg. Die Relais-Interessengemeinschaft Göppingen e.V. feiert in diesem Jahr 2 Jubiläen. 1986, also vor 40 Jahren, erfolgte aufgrund neuer möglicher Rufzeichenzuteilung die Konsolidierung der Rufzeichenzuteilung auf DB0 Romeo India Golf für alle auf der Relaisfunkstelle betriebenen Relais. Zuvor hatten die Relais auf 2 Meter das Rufzeichen Delta Bravo 0 Whisky Golf und die Relais auf 70 cm das Rufzeichen DB0 Sierra Tango. Die Relaisfunkstellen selbst besteht seit 1971, also seit 55 Jahren, auf den Messelberg in der nördlichen Schwäbischen Alb. Dort sind heute FM-Relais auf 2 Meter und 70 cm sowie ein D-Star und ATV-Relais und eine Barke auf 23 cm im Betrieb. Weitere Infos könnt ihr online unter db0romeoindiagolf.de nachlesen. Die Relaisfunkstelle ist das Hausrelais des OV Göppingen Sulu 46 und wird hauptsächlich von Mitgliedern von Sulu 46 getragen. Am 18.09.26 ab 19 Uhr treffen sich im Rahmen dieses Jubiläums Mitglieder, Unterstützer und Freunde der Relais-Interessengemeinschaft Göppingen im Gasthaus Krone in Adelberg zu einem gemütlichen Beisammensein. Gäste und Interessierte sind herzlich willkommen. zur Feier des 40. Jubiläums der Rufzeichenzuteilung DB0 Romeo India Golf ist das Sonderrufzeichen Delta Lima 40 Romeo India Golf seit dem 1. September und noch bis Jahresende aktiv. Geplant ist Funkbetrieb über die Relaisfunkstelle DB0 RIG sowie auf Kurzwelle, UKW und QO100. Die Bestätigung der QSOs erfolgt über eine limitierte QSL-Karte, die bei Markus Delta Mike 6 Bravo Uniform angefordert werden kann. Es folgt die Terminvorschau mit Veranstaltungen und Contesten im September. Am kommenden Donnerstag, also den 10. September, ploppen um 11 Uhr im Rahmen des bundesweiten Warntages wieder bundesweit die Warn-Apps auf den Smartphones mit einer Testwarnung auf. Auch sollten wieder Sirenen ertönen, Radio- und TV-Sender strahlen Warnmeldungen aus und DAB-Radios mit der ASA-Funktion werden aus dem Standby-Modus aufgeweckt. Auch werden bereits Amateurfunkaktivitäten angekündigt, bei denen ein Notfunkbetrieb mit Datenaustausch simuliert wird. Am darauffolgenden Wochenende findet vom 11. bis 13. September die UKW-Tagung Weinheim mit Vorträgen, Flohmarkt und Beisammensein statt. Am Samstag, den 19. September, findet in Groß-Hansdorf bei Hamburg ganztägig die beliebte Vortragsveranstaltung QTC an der See statt. Ebenfalls am 19. September läuft der große Funkflohmarkt des OV Kiel Ost M25 auf dem Gelände der Andreas-Geig-Schule in Kiel-Dietrichsdorf. Das war der Rundspruch des Verbandes der Funkamateure in Telekommunikation und Post e.V., zusammengestellt vom VfDB-Redaktionsteam. Weitere tagesaktuelle Meldungen findet ihr auf unserer Webseite www.vfdb.org. Dort kann auch diese Rundspruchausgabe nachgehört werden. Habt ihr Beiträge und Infos, die ihr zum VfDB-Rundspruch beisteuern möchtet? Dann schickt eure Nachrichten gerne formlos per E-Mail an redaktion@vfdb.org. Im Programm unseres Sendepartners Satzzentrale, das Technikradio, wird der VfDB-Rundspruch am kommenden Montag um 21 Uhr gesendet. Wir hören uns wieder am Tag der Deutschen Einheit, Samstag, den 3. Oktober, um 15 Uhr UTC in der Z-Runde auf 3,640 MHz. Mit einer neuen Ausgabe des VfDB-Rundspruchs. Bis dahin wünschen wir euch einen schönen Start in den Herbst, viel Spaß beim Hobby und allzeit guten Empfang.
0: Zum Schluss noch lokale Meldungen. Erfolgreiche Jubiläumsaktivität Delta Kilo 0 Alpha Charlie India mit dem Sonder-DOK 100 Alpha Charlie India ist QRT. Eine großartige Funkaktivität hier bei uns im Distrikt ist zu Ende gegangen. Vom 1. Juli bis zum 31. August war das Sonderrufzeichen Delta Kilo 0 Alpha Charlie India mit dem Sonder-DOK 100 Alpha Charlie India in der Luft. Anlass der zweimonatigen Aktivierung war das stolze Jubiläum 100 Jahre Amateurfunk im Ruhrgebiet. Die Aktion erinnert an unseren regionalen Amateurfunkspionier Professor Dr. Wilhelm Schmitz, geboren 1899, gestorben 1973. Es ist belegt, dass er bereits 1926 von Mülheim aus mit dem Rufzeichen Mike Alpha Romeo Sierra Mülheim Amateur Radio Station und später als Echo Kilo 4 Alpha Charlie India aktiv war. Angeregt wurde diese gelungene Aktion von Holger Delta Golf 6 Echo Delta, welcher die historischen Hintergründe auch in einem CQDL-Artikel anschaulich beleuchtet hat. Die Abschlussbilanz kann sich absolut sehen lassen. 20 URLs und OM haben das Rufzeichen auf die Bänder gebracht und dabei sind 4.610 QSOs ins Log geflogen. Bis zum 2. September wurden bereits 81 Diplome heruntergeladen. An dieser Stelle folgt ein herzlicher Aufruf an alle QSO-Partner. Wer sein Diplom noch nicht abgeholt hat, kann dieses auch noch tun. Den passenden Link zum Download findet ihr auf der Webseite des Distriktes Lima unter der Rubrik Rundspruch. Ein großes Dankeschön gilt Holger Delta Fox 1 Quebec Romeo für die Erstellung des tollen Aktivierungskalenders, allen Operatorinnen und Operatoren sowie allen Funkpartnern, die dieses Stück Ruhrgebiets-Funkgeschichte auf den Bändern zum Leben erweckt haben. DNAT 2026 Videos auf YouTube verfügbar. Auf der DNAT-Webseite können alle, die nicht zur DNAT 2026 anreisen konnten, 3 Videos von dem Flohmarkt und der Eröffnungsveranstaltung finden. Den Link zur Webseite der DNAT findet ihr in der Linksammlung auf der Seite des Distriktes Ruhrgebiet. Das waren die Nordrhein-Ruhrgebiet-News. Ihr habt Meldungen für den Rundspruch? Dann sendet diese bitte bis jeweils freitags 12 Uhr lokaler Zeit ausschließlich an Delta Lima 0 Delta Romeo Golf @darc.de. So könnt ihr euch sicher sein, dass die jeweilige Rundspruch-Crew die Meldung auch erreicht. Den Rundspruch zum nochmal Nachhören findet ihr auf der Seite des Distriktes Ruhrgebiet unter dem Menüpunkt Rundspruch. Dort findet ihr auch alle weiteren Infos wie Übertragungsfrequenzen und die Internetlinks zu den Beiträgen. Den nächsten Rundspruch hört ihr am 13. September 2026. Wie immer wünschen wir allen Erkrankten eine baldige Genesung. Wir wünschen nun allen einen schönen Sonntag, eine erfolgreiche Woche. Bis zum nächsten Mal. Hier waren Delta Foxtrot 0 Echo November und Delta Lima 0 Delta Romeo Golf. Es verabschieden sich Carmen, Delta Mike 4 Echo Alpha X-Ray
1: und Michael, Delta Lima 4 Echo Alpha X-Ray.
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Hallo, liebe Hörerinnen und Hörer. Auch in der 604. Ausgabe von Radio DARC geht es wieder um die spannende Welt der Technik und der Wissenschaft. Hierzu begrüßen wir Sie wie jede Woche wieder recht herzlich. Das Datum der Erstveröffentlichung ist Freitag, der 4. September 2026. Ich bin Cody Farren und werde Sie durch die kommende Sendestunde führen. Heute gehen wir unter anderem der Frage nach, woher das Wort Mayday eigentlich kommt. Jeder kennt es, jeder benutzt es in Notfällen, aber wie ist es entstanden? Am Ende der Sendung werden Sie es wissen. Aber starten wir in diese Sendestunde mit Sound aus den goldenen Zeiten des Radios. Das waren die 70er und 80er Jahre. Hier ist guter alter Rock aus Holland. Hier ist die Gruppe Rene and the Alligators mit Whole Lot of Shaking Going On. Und damit heizen wir erstmal die Endstufenröhren so richtig auf Temperatur.

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1: Heute mit diesen Themen. Hamcation Awards 2027. Nominierungen aus aller Welt gesucht. Grüße aus Tokio. Highlights von der Ham Fair 2026. Newsletter Öffentlichkeitsarbeit 7. 2026 erschienen und großer Funkflohmarkt in Eggenfelden. Am Mikrofon Conny Ferrin. Die Organisatoren der Orlando Hamcation 2027 rufen die weltweite Amateurfunkgemeinschaft dazu auf, herausragende Funkamateure für die Hamcation Awards 2027 zu nominieren. Mit den jährlich verliehenen Auszeichnungen werden Mitglieder der Amateurfunkgemeinschaft gewürdigt, die sich in besonderem Maße durch Engagement, Einsatzbereitschaft und ihren Beitrag zum Amateurfunk hervorgetan haben. Gesucht werden insbesondere Menschen, die sich über das übliche Maß hinaus für die Gemeinschaft einsetzen und damit dazu beitragen, den Amateurfunk zu erhalten und weiterzuentwickeln. Dabei geht es nicht unbedingt um Personen, die nach Anerkennung für ihre Arbeit suchen. Vielmehr stehen Funkamateure im Mittelpunkt, die sich aus Überzeugung und aus Freude an der Gemeinschaft engagieren. Mit den Awards sollen ihre besonderen Leistungen sichtbar gemacht und entsprechend gewürdigt werden. Die Organisatoren der Orlando Hamcation 2027 freuen sich ausdrücklich über Nominierungen aus aller Welt. Weitere Informationen zu den Hamcation Awards sowie zur Einreichung von Nominierungen gibt es auf der offiziellen Webseite. Die Orlando Hamcation findet statt vom 12. bis 14. Februar 2027 auf dem Gelände der Central Florida Fairgrounds and Expo Park in Orlando, Florida, US of A. Unser DARC-Vorstandsvorsitzender Christian Enzfellner, Delta Lima 3, Mike Bravo Golf und Thomas Wrede, Delta Foxtrot 2, Oscar Oscar, Leiter des Referats Ausland, waren zu Gast auf der Tokyo Ham Fair in der japanischen Hauptstadt. Sie besuchten am vergangenen Wochenende die größte Amateurfunkmesse Asiens. Im Messezentrum Ariake, Jim X, herrschte großartige Stimmung. Der japanische Amateurfunkverband JARL feiert momentan sein 100-jähriges Bestehen. Das Motto lautet Build up the antenna of curiosity. Unsere DARC-Vertreter führten viele wichtige Fachgespräche zum Jubiläum. Ein zentrales Thema war die internationale Nachwuchsförderung. Überall löten Kinder und Jugendliche kleine Bausätze. Auch die Hersteller von Amateurfunkgeräten stellen traditionell wieder ihre Neuigkeiten vor. So hat die Firma ICOM das lang gehütete Geheimnis um das Projekt X026 gelüftet. Es war ein neuer Alban-Transceiver mit der Bezeichnung IC7110. Er wurde feierlich enthüllt. Das Gerät verbindet moderne SDR-Technik mit kompaktem Mobilfunkdesign. Es ist der direkte Nachfolger des beliebten IC7100. Die wichtigsten Merkmale im Überblick: Touch-Display mit 4,3 Zoll Diagonale. Eingebauter Lautsprecher direkt im Bedienteil. Mikrofonanschluss am Kopf für leichte Fahrzeugmontage. Echter Dualempfang auf zwei Bändern gleichzeitig. Moderne Anschlüsse über USB-C, Bluetooth und WLAN sowie 100 Watt Sendeleistung auf Kurzwelle. Ebenfalls am Stand zu sehen waren der neue IC7300 Mark II mit LAN und HDMI-Schnittstelle. Neben ICOM präsentierten sich auch Yaesu und Kenwood in Tokio. Kenwood zeigte einen TS-890 spektakulär in einem Offroad-Geländewagen. Besondere Hingucker waren handgefertigte Morsetasten im Stil japanischer Tempeltore. Diese Tempel-Pedals verbinden Tradition mit höchster Präzision. Der neue Newsletter für Presse- und Öffentlichkeitsarbeit des DARC e.V., Ausgabe 07/2026, ist erschienen. Auch diesmal gibt es wieder interessante, aktuelle Themen, wie folgt. Mitgliedschaft Pro 2026. Jubiläen für die Öffentlichkeitsarbeit nutzen. 10 goldene Regeln für die Erstellung eigener Pressemitteilungen. 53. Dortmunder Amateurfunktreffen am 25. Oktober. Geschichten aus der Praxis. Der Ortsverband KAM feierte Sommerfest. OV Stromberg gestaltete Ferienprogramm in Sachsenheim und das Amateurfunkhobby in der SWR-Landesschau. Der Newsletter Öffentlichkeitsarbeit ist eine Information für DARC-Mitglieder, die sich mit der Thematik Presse- und Öffentlichkeitsarbeit sowie Veranstaltungsmanagement näher befassen möchten. Bitte loggen Sie sich mit Ihrer Mitgliedsnummer und Ihrem Passwort ein. Danach können Sie den Newsletter abonnieren und haben Zugriff auf unser Archiv. Wir freuen uns außerdem immer über Themenvorschläge und Berichte rund um die Öffentlichkeitsarbeit im DARC. Am 3. Oktober 2026 gibt es wieder die Möglichkeit, sich am größten Elektronikflohmarkt Deutschlands nach der Ham Radio mit Elektronikbedarf aller Art einzudecken. Der Veranstalter, der DARC-Ortsverband Rottal-Inn, erwartet hierzu wieder Aussteller und Anbieter aus 7 Nationen. Auf einer Fläche von 1500 Quadratmetern an über 250 Tischen wird tonnenweise Elektronik und Amateurfunktechnik zu finden sein. Zum zweiten Mal ist die Firma ICOM Europe mit dem Messestand und den neuesten Modellen aus dem Bereich des Amateurfunks zu Gast. Mit dabei ist ebenso wieder der Förderverein Amateurfunkmuseum e.V. Veranstaltungsort ist die Rottgauhalle im bayerischen Eggenfelden, etwa 100 Kilometer östlich von München. Für die Besucher ist der Flohmarkt am Samstag, dem 3. Oktober, von 9 bis ca. 16 Uhr geöffnet. Seit 1991 ist der erste Samstag im Oktober traditionell ein fester Bestandteil im Veranstaltungskalender der Anbieter und der Besucher. Das Organisatorenteam des Ortsverbandes Rottal-Inn freut sich auf zahlreiche Besucher. Das waren unsere heutigen Meldungen aus der Funkwelt für Sie. Unser nächster Titel ist ein Musikwunsch von Bernie, Delta Lima 6 X-Ray Bravo aus Hamburg. Er schreibt uns per E-Mail wie folgt. Ich wünsche mir Tonight von der Gruppe The Move. Das habe ich schon wirklich lange nicht mehr im Radio gehört. Ja, Bernie, das stimmt. The Move war eine britische Rockband aus den 1960er und 1970er Jahren und die ist wirklich nahezu in Vergessenheit geraten. Es gibt übrigens eine kleine Anekdote zu dieser Band zu erzählen. Sie wurde vom damaligen britischen Premierminister Harold Wilson wegen Beleidigung verklagt, nachdem sie zum Erscheinen der Single Flowers in the Rain eine anstößige Werbepostkarte veröffentlicht hatten, die Wilson im Bad karikierte. Wie es ausging, wissen wir nicht. Aber was wir wissen ist, dass The Move wirklich gute Musik gemacht haben. Hier sind sie nun für dich, lieber Bernie.

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1: Auch dieses Jahr gibt es ein Herbstmuseumsfest im Rundfunkmuseum Cham. Diesmal etwas länger. Das letzte Mal war es ja nur am Nachmittag. Diesmal geht es 7 Stunden lang, jeweils von 10 bis 17 Uhr, am Samstag, den 12. und am Sonntag, den 13. September. Geboten sind unter anderem die Live-Radioshow auf der Museumsbühne mit Interviews und Quizfragen von einem Profiteam von Mitarbeitern des Bayerischen und des Hessischen Rundfunks. Dabei sind auch Musikwünsche möglich. Bei Raritäten sollte man diese eventuell aber selber mitbringen, gerne auch auf Schallplatte. Das Gerät zum Abspielen ist vorhanden. Es handelt sich ja um ein Museum. Und dann ist auch der auf 8 Meter Länge ausfahrbare Tongalgen aus dem Komödienstadel wieder im Einsatz, mit dem man das Mikrofon in Sekundenschnelle ins Publikum bringen kann, ohne dass da einer rumlaufen muss. Dann gibt es wieder die große Physik- und Technikshow mit spektakulärer Hochspannungs- und auch Hochstromshow, wie mancher sie noch aus dem Deutschen Museum kennen mag, wo es sie aktuell leider nicht gibt. Dann Mitmachführungen aus Physik und Technik, viele neu hinzugekommene Versuchsstationen. Die Welt von Radio, Fernsehen, Tonaufzeichnung und Kommunikation von den Anfängen bis heute. Geschichte und Geschichten, Musik, Tondokumente, Originalexponate. 12 Mittelwellensender der 30er Jahre spielen mit Originalprogrammen live on air. Dazu Sonderausstellungen, Kinderradios, Kitschradios, Kultradios, Kuriositäten. Radio International, Radios aus ganz Europa und Amerika, Radiodesign 20 Länder und 100 Jahre. Der Amateurfunk kommt auch nicht zu kurz. Amateurfunk und Telekommunikation, faszinierende Vorführungen des Funkerteams, die Funkamateure und auch Laien begeistern. Eine Multivisionsshow im Röhrenraum, also die ist dann schon auf einem modernen Bildschirm, nicht auf einem Röhrenbildschirm, das gibt es anderswo auch zu sehen, sogar Röhrenbeamer. Einzigartig in Europa diese Multivisionsshow, eine der größten Erfindungen der Menschheit in 6 Minuten. Der Transistor ist dann wohl eine kleinere Erfindung, naja, ist ja kleiner. Aber auf jeden Fall die Geschichte der Röhre. Dann gibt's eine neue Dauerausstellung, militärische Nachrichtentechnik 1933 bis 1945. Große Ausstellung äußerst seltener historischer Geräte und Technik. Für Kinder und Jugendliche gibt es unter anderem Faszination Mikrofon, Blue Box, das ist also, wo man sich selber in einer Wüstenlandschaft oder in Venedig zeigen kann, Roboterkämpfe, Kinderradioshow, Physik zum Anfassen, Experimente für Kinder. In einer großen Verlosung gibt es 10 Werbekultradios und 20 kostenlose Familieneintrittskarten zu gewinnen. Eine Bewirtung gibt es auch an der Theke beim Saalzugang, man ist also nicht gezwungen, um die Ecke zum Burger King zu gehen, der dort auch wirklich nicht zu empfehlen ist. Und es gibt super Radiobausätze gegen 35 Euro Spende. Eintritt kostet 7,50, für Jugendliche 5 Euro, Kinder bis 10 Jahre und Mitglieder kommen umsonst rein. Das Rundfunkmuseum ist in der Sudetenstraße 2a in Cham. Am besten googeln. Da kann man auch sehr gut parken. Das ist ja der Vorteil. Es ist eigentlich aus ganz Deutschland gut erreichbar und im Gegensatz zum Deutschen Museum nicht mitten in einer Großstadt, sondern entspannt in einem Industriegebiet. Ein Beitrag von Wolf Dieter, Delta Lima 2, Mike Charlie Delta.

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1: Du hast es in Filmen, in Serien, in Nachrichtensendungen gehört. Mayday, Mayday, Mayday. Es ist das bekannteste Notsignal der Welt, verwendet von Piloten, Schiffskapitänen und Rettungsteams in lebensbedrohlichen Situationen. Aber es gibt eine Frage, die sich fast niemand stellt. Warum Mayday? Was bedeutet das eigentlich? Und warum wird es dreimal wiederholt? 1923. Der Flugverkehr zwischen England und Frankreich explodiert. Flugzeuge überqueren täglich den Ärmelkanal. Nebel, starke Winde, Motoren, die über dem Meer ausfallen. Die Piloten brauchten eine Möglichkeit, per Funk Hilfe zu rufen. Es gab das SOS im Morsecode perfekt, aber im Sprechfunk löste sich der Buchstabe S im Rauschen auf. Ein panischer Pilot, der SOS ins Funkgerät schreit, konnte wie alles andere klingen. Das System hing von einem Buchstaben ab, den das Radio zerstörte. Der Croydon Airport bei London war damals der größte Flughafen Englands. Sein leitender Funker, Frederick Stanley Mockford, erhielt eine Aufgabe, ein Wort zu erfinden. Ein einziges Wort, das jeder Pilot in jeder Sprache, bei jedem Panikniveau sofort als Notsignal verstehen würde. Mockford schaute sich die Routen an. Die meisten Flüge gingen von Croydon nach Le Bourget, Paris. Englische Piloten, französische Fluglotsen. Das Wort musste auf beiden Seiten des Kanals funktionieren, er wählte das Französische. Venez m'aider, komm mir zu Hilfe, komprimiert auf seine kürzeste Form. M'aider. Auf Englisch klang das genau wie Mayday. Im Februar 1923 wurde das Signal real getestet. Ein RAF-Wasserflugzeug mit ausgefallenen Motoren über dem Kanal sendete das Signal dreimal. Dover schickte Hilfe. Es funktionierte. Ein einzelner Mann erfand das wichtigste Wort der Weltluftfahrt. Und die ganze Welt übernahm es, ohne zu wissen, dass es Französisch war. Hier ist das Detail, das fast niemand erwähnt. Mayday ist eine phonetische Umschrift des französischen AFA Mäder. Aber Mäder ist nicht die grammatikalisch korrekte Art auf Französisch Hilf mir zu sagen, ist ein Infinitiv. Das Äquivalent dazu auf Englisch to help me, zu schreien statt help me. Die ganze Welt übernahm ein Notsignal mit falscher Grammatik. Mockford wählte die Form, die besser klang, nicht die, die richtig war. Und es war nicht nur das Mayday. Das gesamte Notfallprotokoll ist still auf Französisch. Pan Pan, das Dringlichkeitssignal der zweiten Stufe, kommt vom französischen Panne, mechanisches Versagen. Ceylon's Mayday. Der Befehl, der alle Stationen zum Schweigen verpflichtet, ist die englische Umschrift von Silence. Kommt von Silence Fini. Amerikanische Piloten, japanische Kapitäne, deutsche Funker. Sie alle verwenden in Notfällen französische Wörter, ohne es zu wissen. Also wenn du das nächste Mal Mayday in einem Film oder einer Nachrichtensendung hörst, weißt du es. Es ist kein Englisch. Es ist Französisch. Schlecht ausgesprochen von einem Engländer namens Frederick Mockford. Auf einem Flughafen, der nicht mehr existiert, um ein Problem zwischen zwei Ländern zu lösen, die durch 34 Kilometer Wasser getrennt sind. Eine einzige Person, ein einziges Wort, grammatikalisch falsch und das Leben gerettet hat auf allen Ozeanen und Himmeln des Planeten. Manchmal haben die einfachsten Dinge die präzisesten Geschichten.

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1: Liebe DXer und Funkamateure, heute möchte ich nochmal ein recht interessantes Gebiet der Kommunikationstechnik aufgreifen. Neben anderen Faktoren wie dem übertragenen Frequenzspektrum und dem Frequenzgang kommt dem Dynamikumfang einer Sendung entscheidende Bedeutung zu. Daher habe ich mir gedacht, stelle ich Ihnen heute mal die Technik der Dynamikkompressionen näher vor. Der Dynamikumfang oder auch Dynamikbereich bezeichnet im allgemeinen technischen, physikalischen oder mathematischen Zusammenhängen das Verhältnis aus Maximum und Minimum einer physikalischen Größe. Das Wort hört sich sehr technisch an, aber Dynamikumfänge kommen im gesamten Leben vor. So findet man natürlich in der Musik und in der Akustik diese Größe. Das ist der Unterschied zwischen einem leisen, gerade noch hörbaren Ton und der Schmerzgrenze. Auch in der Optik gibt es Dynamikumfänge, nämlich zwischen den hellsten und dunkelsten Teilen eines Bildes oder Ausdrucks. Und natürlich in der Funktechnik. Jeder Empfänger hat nur einen gewissen Bereich, in dem er Empfangssignale verarbeiten kann. Das schwächste, gerade noch hörbare Signal stellt das Minimum dar. Und das stärkste, das gerade noch keine Intermodulation produziert, ist die Obergrenze. Dynamikumfänge werden daher immer als Verhältniszahlen ausgedrückt, also dem Quotienten zwischen der Ober- und Untergrenze. Da man es sehr oft mit großen Unterschieden zu tun hat, verwendet man in der Regel das Dezibel, um einen Dynamikbereich zu beschreiben. Das ist der 10er-Logarithmus dieses Verhältnisses. 10 Dezibel bedeuten beispielsweise 10-fache Leistung. 30 Dezibel dementsprechend 1000-fache Leistung. Interessant ist, dass die meisten physikalischen Größen, die in der Natur vorkommen, ungefähr 100 Dezibel Dynamikumfang haben, also Leistungsumfang von 1 zu 10 Milliarden. So gilt das für den Dynamikumfang des menschlichen Ohres und des Auges. Gute Kurzwellenempfänger sollten mindestens 100 Dezibel intermodulationsfreien Dynamikumfang aufweisen. Spitzengeräte erreichen hier sogar noch etwas mehr. Nicht ganz so groß ist der Dynamikumfang der menschlichen Sprache. Sie hat ca. 25 bis 30 Dezibel Umfang, entsprechend rund 1 zu 300 bis 1 zu 1000 bezogen auf die abgegebene Schallleistung. Das hängt etwas von der Person ab und auch von der Sprache, die gesprochen wird. Auch hier gibt es einen interessanten Aspekt. Das amerikanische Englisch und auch Chinesisch sind diejenigen Sprachen, die die geringste Dynamikumfänge aufweisen. Beim britischen Englisch ist es umgekehrt. Hier spricht man eher in Spitzen und bewegt sich weiter oben in der Werteskala. Der Dynamikumfang wird gerade in der Funktechnik sehr wichtig, denn generell muss jedes übertragene Signal über das Außenrauschen drüber kommen. Das sogenannte Signal-Rausch-Verhältnis muss positiv sein. Sofern man UKW-Sender betrachtet, ist hier von 60 Dezibel und mehr die Rede. Das ist eine super Qualität. Eine ausreichende Verständlichkeit erreicht man mit 20 Dezibel und so bei 10 Dezibel ist wohl die absolute Untergrenze. Daher wird nahezu nirgendwo in der technischen Signalverarbeitung der natürliche Dynamikumfang so belassen, wie er ist. Fast immer engt man ihn ein, um eine bessere Übertragungsqualität zu erhalten. Auch Radio DARC, die Sendung, die Sie gerade hören, benutzt Dynamikkompressoren in den Sendern. Wie diese genau funktionieren und welche Techniken es hierfür gibt, das erfahren Sie gleich.

Sie hören Radio DRC mit einem Technikbeitrag zur Dynamikkompression. Nach unten wird der Dynamikbereich durch das Grundrauschen des Übertragungssystems begrenzt. Werden Signale unterhalb dieses minimalen Pegels ausgesteuert, würden sie vom Rauschen maskiert und dadurch unhörbar werden. Nach oben wird der Dynamikbereich zu Erreichen der maximalen Aussteuerung des Systems ohne hörbare Verzerrungen begrenzt. Da Übertragungstechniken den größten Dynamikbereich aller natürlichen Signalquellen nicht verarbeiten können, findet in der technischen Praxis fast immer eine Dynamikkompression statt. Das heißt, eine gewollte Verkleinerung des Dynamikbereichs. Bei der Komprimierung eines fertigen Musikstücks werden zum Beispiel nicht wahrnehmbare, kurzzeitige Pegelspitzen abgeschwächt. Danach kann das Gesamtsignal verstärkt werden, ohne dass es zu einer Übersteuerung kommt. Das lautere Gesamtsignal bietet technische und psychoakustische Vorteile. Es kommt besser über das Rauschen der Übertragungsstrecke hinweg. Das speziell ist für die Kurzwelle wichtig, wo die Übertragungsqualität nur eingeschränkt ist. Auch im Sprechfunk werden fast immer Dynamikkompressoren eingesetzt, um die Sendeleistung gleichmäßig und möglichst hoch aussteuern zu können. Speziell die Funkamateure wissen um den entscheidenden Effekt einer guten Kompression. Er kann den Unterschied zwischen Hören und Nichthören ausmachen. Generell muss man überall da, wo eine konsistente Lautheit von unterschiedlichen, gleichzeitig oder nacheinander hörbaren Signalen gefordert ist, Dynamikkompressoren einsetzen. So natürlich auch bei dieser Rundfunksendung. Es gibt zwei Typen von Dynamikkompressoren. Das ist der Limiter und der Kompressor. Fast immer sind beide Funktionen in einem Gerät vereinigt. Ein Limiter begrenzt einfach die maximale Aussteuerung auf harte Art und Weise. Er schneidet vorhandene Sprachspitzen einfach ab. Ein Kompressor geht etwas subtiler vor. Er regelt Lautstärkeunterschiede einfach etwas aus. Wie funktioniert das nun im Detail? Entscheidend ist die sogenannte Hüllkurve eines Signals. Das ist der Verlauf des Spitzenpegels. Diesen kann man gleichrichten und eine Regelspannung gewinnen, die dann die Durchgangsverstärkung eines nachgeschalteten Verstärkers regelt. Der Dynamikverlauf wird also komprimiert, der Lautstärkeunterschied zwischen den leisen und lauten Passagen wird reduziert. In der Digitaltechnik dient hierfür ein AD-Wandler, der eine entsprechende Messgröße aus dem Verlauf der Hüllkurve gewinnt. Grundsätzlich wird zwischen Breitband- und Multibandkompressoren unterschieden. Wird der Pegel des gesamten Eingangssignals gleichmäßig bearbeitet, spricht man von einem Breitbandkompressor. Dieser Typ wird häufig auch als Singleband- oder Einbandkompressor bezeichnet. Diese Technik ist relativ einfach aufzubauen und preisgünstig, hat aber einen gewissen Nachteil. Nur die pegelstärkste Komponente regelt den Verstärkungsverlauf, was geringere Anteile zurücktreten lässt. So verschenkt man leider einiges an Potenzial. Bei den Multiband-Kompressoren ist das anders. In diesen wird das Eingangssignal vor der eigentlichen Bearbeitung mittels einer Frequenzweiche in mehrere Frequenzbänder aufgeteilt. Jedes dieser Frequenzbänder wird von einem unabhängigen Kompressorschaltkreis bearbeitet und verdichtet. Am Ausgang werden alle Bänder wieder zusammengemischt. Auf diese Weise ist es möglich, komplexe und breitbandige Mischsignale homogen zu verdichten, ohne dabei die unnatürliche gegenseitige Beeinflussung verschiedener Frequenzbänder in Kauf nehmen zu müssen. Im Rundfunkbereich ist ein Gerät dieser Wahl ein sogenannter Optimode-Prozessor. Dieser wurde in den 70er Jahren von der amerikanischen Firma Orben Electronics entwickelt und ist auch heute noch der Standard in fast allen Radiosendern dieser Welt. Er erfüllt mehrere Funktionen. Auch wir bei Radio DAC verwenden für unsere Programme Optimode Multiband-Prozessoren. Diese Geräte sind in einem 19-Zoll-Gehäuse untergebracht und wiegen ca. 50 Newton. Das vorhandene NF-Signal wird zunächst für Kurzwelle auf einem Bereich von 0 bis 5200 Hz gefiltert. Danach wird es in 5 Frequenzbänder aufgeteilt. Das ist 0 bis 180 Hz, 180 bis 450 Hz, 450 bis 700 Hz, 700 bis 1600 Hz und alles, was darüber ist. Jedes dieser Bänder wird unabhängig voneinander verdichtet, also in der Dynamik abgesenkt und am Ende wieder zusammengemischt. Für Kurzwelle verwenden wir eine Kompression von rund 8 Dezibel. Die Ausgangsdynamik wird also auf rund 20% eingeengt. Hört sich viel an, ist aber eher moderat. Wir sprechen ja vom Vergleich von Leistungswerten.
8 Dezibel ist ein Kompromiss zwischen Musik- und Sprachanteilen. Wenn man Musik nämlich zu stark komprimiert, dann klingt es einfach nicht mehr gut. Das gesprochene Wort hingegen gewinnt an Qualität, wenn es komprimiert wird. Nun ja, ich spreche natürlich von der Übertragungsqualität, nicht von der inhaltlichen Qualität. Letztere kann man leider auch durch den besten Dynamikkompressor nicht verbessern, sondern nur durch die Qualität des Redakteurs. Ich hoffe aber inständig, letztere war heute ausreichend für Sie als Auditorium und verbleibe mit herzlichen Grüßen Eva Maria, Delta Golf 9, Mike Fox Golf. Die

0: Bei Briefmarken gibt es seit 2021 eine neue Technologie. Das ist bisher nicht so aufgefallen. Mancher hat es vielleicht gemerkt, dass neue Marken teilweise rechts so einen QR-Code-ähnlichen Aufdruck haben. Ja, das ist, damit man die Werte besser erkennen kann beim Scannen. Nein, das ist es nicht. Die sind jetzt nummeriert. Ja, jede Briefmarke hat jetzt eine Seriennummer. Aufgefallen ist das jetzt erst, weil einige Leute dicken Ärger bekommen haben, die, wie das eigentlich immer üblich war über die Jahre, Marken, die nicht abgestempelt worden sind, nochmal verwendet haben. Das war ja eigentlich in Ordnung, war eine Marke nicht entwertet, war sie nicht entwertet, war gültig und dann konnte man so vom Brief ablösen, auf einen neuen Brief draufkleben und hat auf die Art Porto gespart. So oft kam das jetzt nicht vor. Aber damit ist jetzt Schluss. Wenn man das immer noch macht, dann gibt das 50 Euro Bußgeld, denn das merkt die Post jetzt. Auch wenn die Marke nicht abgestempelt war, ist registriert, dass sie schon mal gebraucht war. Wenn die Marke tatsächlich nicht gebraucht war, dann kann man sie natürlich von einem Briefumschlag wieder ablösen oder den Briefumschlag anderweitig weiterverwenden. Machen soll man es allerdings auch nicht, man soll sie eigentlich dann zur Post bringen und umtauschen. Und mit gebrauchten Umschlägen muss man ohnehin vorsichtig sein, die haben unten so einen Laufcode. Das ist so ein leuchtoranger Barcode. Und wenn man denkt, man kann einen Umschlag nochmal verwenden, mit neuer Briefmarke, und diesen Barcode nicht durchstreicht, dann hat man Pech und der Brief kommt zu einem zurück. Der geht dann nämlich auf den Weg, den er schon mal gelaufen ist, und was da für eine Anschrift draufsteht, spielt dann gar keine Rolle. Das System erkennt den Barcode und dann kommt der Brief zu einem zurück und man wundert sich. Naja, aber diese Geschichte mit dem QR-Code für die Briefmarken, das ist Tatsache. Auch eine ungestempelte Briefmarke ist der Post als bereits gelaufen bekannt. Und wenn die nochmal in Umlauf kommt, dann knallt's. Offiziell hat einem das niemand verkündet, aber es gibt inzwischen einige Leute, die deshalb Ärger bekommen haben. Also zu sparsam darf man da nicht mehr sein. Offiziell sagt die Post, dass sie das deswegen machen, weil die Leute inzwischen die Briefmarken überall auf dem Brief hinkleben, nicht nur rechts oben, und sie dann beim Abstempeln nicht erwischt werden, ist mir allerdings ehrlich gesagt nie begegnet. Entweder war ein Brief abgestempelt und dann überall, oder eben nicht. Aber es geht wohl eher darum, dass man sich auf Dauer das Stempeln sparen will. Wenn man noch Marken hat, die keinen QR-Code haben, dann kann man die natürlich noch benutzen, wenn sie ungestempelt sind. Egal, ob sie jetzt schon mal gebraucht waren oder nicht. Ist jetzt, denke ich, aber auch nicht das große Problem für die Post, dass die paar nicht abgestempelten Briefe, so angeblich um die 1%, dass da dann noch manche Leute die Briefmarke nochmal verwenden. Ein größeres Problem waren Fälschungen. Ja, es gibt tatsächlich Leute, die fälschen eine Briefmarke. Naja, und da ist wahrscheinlich der QR-Code dann auch sicherer. Kann man auch in der Wikipedia nachlesen, wie der aufgebaut ist. Ist also tatsächlich ein ganz interessantes System, von dem allerdings bisher fast noch niemand etwas mitbekommen hat. Außer er hat eine gebrauchte Briefmarke verwendet. Ein Beitrag von Wolf Dieter, Delta Lima 2, Mike Charlie Delta.
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2: Ein Funksignal, das am besten niemand hören will, ist Mayday. Denn wenn man so etwas wirklich mal hören sollte, dann ist das kein Scherz, dann sind Menschen in höchster Gefahr. Übrigens, die Verwendung von Notzeichen wie Mayday oder auch SOS ist im Amateurfunk strikt verboten und das aus gutem Grund. Eher keine Alarmsignale gehen momentan vom Zustand unserer Ionosphäre aus. Was genau momentan Sache ist im Hinblick auf die Wellenausbreitung, das erläutert uns an dieser Stelle wieder unser Funkwetterspezialist Christian Reiber, Delta Lima 8 Mike, Delta Whisky vom HF-Referat des DARC.
3: Nein, kein Grund für Alarm. Es steht kein Megamagnetsturm oder ähnliches vor der Tür. Tatsächlich war die erste Wochenhälfte sehr ruhig. So richtig aktiv war keine der auf der Sonne sichtbaren Regionen. Die Sonnenaktivität ging daher zurück und am Mittwoch wäre der Flux dann unter 100 Einheiten gefallen. Wäre, wenn nicht am Abend dieses Mittwochs eine neue aktive Region um den Sonnenrand gelugt und gleich mit einem M3-Flair guten Tag gesagt hätte. Das war das erste M-Flair seit einer Woche und die gerade mal einstelligen Zahlen der C-Flairs, die wir seither haben, fühlen sich fast schon nach Aktivitätsminimum an. Aber da sind wir noch lange nicht, wenngleich auch die Flair-Zahlen deutlich den langsamen Rückgang der Sonnenaktivität belegen. In den nächsten Monaten stehen die Chancen aber noch gut, dass wir im Herbst, Winter und Frühling wieder ein stabil öffnendes 10-Meter-Band bekommen. Nächstes Jahr sieht es da allerdings wohl schon deutlich schlechter aus. Man sollte es also nochmal nutzen. Etwas Geduld ist bis dahin allerdings noch gefragt, denn noch ist in der Ionosphäre Spätsommer. Die Muff liegt tagsüber über Mitteleuropa durchweg über 20 MHz und steigt bis 25 MHz an, sodass 15 Meter stabil öffnet und 10 Meter zumindest ab und zu in südliche Richtungen funktioniert. In knapp 3 Wochen ist dann die Herbsttag- und Nachtgleiche und das ist oft die Zeit, wo sich die Dinge dann drehen und binnen weniger Tage die oberen Bänder stabil nutzbar werden, wie Phönix aus der Asche. Der 90-Tages-Durchschnitt des solaren Flux liegt aktuell noch über 130 Einheiten und zeigt an, dass die Sonne ausreichende Energie für 12 und 10 Meter hat. Etwas nach oben wird es mit dem Flux in den nächsten Tagen auch gehen, denn die am Mittwoch aufgetauchte Region 4524 bleibt nicht allein. Da sind mindestens noch 4 weitere, die bis zur Wochenmitte in unser Blickfeld kommen werden. Wie weit das trägt, muss man dann sehen. Nach großen Sprüngen sieht es im Moment zwar eher nicht aus, aber das ist noch nicht das letzte Wort. Für den solaren Flux liegen die Erwartungen bei 105 bis 130 Einheiten. Das Erdmagnetfeld war am letzten Wochenende unruhig, in der Woche dann ruhig bis sehr ruhig. Zu Wochenbeginn wird ein kleines koronales Loch wirksam werden. Diese Störung wird aber sehr moderat ausfallen und auch nur kurz dauern. Da die dafür in Frage kommenden aktiven Regionen noch sehr weit östlich auf der Sonne liegen, ist auch das Risiko für erdgerichtete koronale Masseauswürfe gering, sodass das Erdmagnetfeld mindestens bis zur Wochenmitte weiter ruhig bleiben dürfte. 20, 17 und 15 Meter sind dann tagsüber wieder die Haupt-DX-Bänder. 12 und 10 Meter öffnen sporadisch, immer mehr über die F2-Region und nicht mehr über Sporadik E. Die längere Nacht wirkt sich jetzt deutlich aus. Noch bleibt das 30-Meter-Band die ganze Nacht offen, aber nicht mehr lange. 80 und 40 Meter bieten dafür immer besseres DX, in den nächsten Wochen auch wieder besonders entlang der Greyline. Good DX!

Das war's nun für heute. Wir sind leider schon wieder am Ende von Radio DARC angelangt. Die Sendung der vergangenen Stunde war ein Programmbeitrag des gemeinnützigen Deutschen Amateur-Radio-Clubs im Rahmen der Sendefolgen unserer Übernahmepartner. Redaktion und Musikauswahl hatte Rainer Englert, Delta Foxtrot 2, November Uniform. Wir hoffen, die Sendung hat Spaß gemacht. Wenn ja, sagen Sie es doch einfach weiter. Wenn Sie wollen, hören wir uns nächste Woche wieder. Gleiche Zeit, gleiche Frequenz. 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Auf Wiederhören. Moin, tschüss, servus und 73, gut DX. Bis zum nächsten Mal.

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2: So ist es auf Kurzwelle, Mittelwelle und UKW. Hier ist Radio Nord, international, hier ist der Deutsche Dienst mit den Seesender-Hits. Mit den Seesender-Hits erinnern wir an die eigene Seesenderzeit von Radio Nordsee International und natürlich an die vielen anderen Piratensender, die es da noch gegeben hat. Wir erinnern mit Mitschnitten, mit Musik, Informationen, mit Jingles und man hat mir einiges an Mitschnitten zugespielt, einiges auch an Informationen zugespielt, deswegen ist ein bisschen Beeilung angesagt. Wenn alles klappt, ist für die Jingle-Freunde etwa 2 Minuten lang Jingles zu hören von Radio 8 in Nechen. Dann haben wir Mitschnitte von Laser Radio, als die damals mit Sendung begonnen haben. Wir haben zweimal sind wir mitschnittmäßig bei Radio Nordsee International, unter anderem ein Appetithappen für unser Midnight-Spezial und ein Mitschnitt, ein Fernsehton-Mitschnitt kurz vor Sendeschluss damals. 1974. Einiges an Material, einiges an Infos und wenn euch der Radiotag interessiert, der Deutsche Radiotag, der Termin steht auch fest, dann besorgt euch schon mal was zu schreiben, Kugelschreiber, Blatt Papier oder euren Terminer oder euer Handy, wo immer ihr auch eure Termine niederschreibt. Erstmal Musik. Ich hatte heute im Schlagercafé die deutsche Version von Lady the Pink. Großer Hit aus 1968, The Scaffold, im November 1968 rausgekommen und sofort überall gespielt und wurde ganz schnell eine Nummer 1 in England. Für euch The Scaffold, Lily the Pink und danach gibt's den Termin vom Deutschen Radiotag. Musik.

0: Wir hörten einen echten Seesender-Hit, The Scaffold, Lily the Pink aus 1968. Hintergrund war, wir hatten heute im Schlagercafé die deutsche Version von der Rentnerband und da hatte sich Henk de Brauer diesen Titel gewünscht. Henk de Brauer, dem wir auch einige Dinge zu verdanken haben, die heute erklingen, dann werde ich auch deinen Namen nennen. Henk, freue mich, dass du da so toll mitarbeitest und uns zulieferst. Daten zugeliefert hat mir Stefan Kramer, der inzwischen so ein bisschen zum Organisationsteam um den Deutschen Radiotag gehört und Jan Sundermann unterstützt. Der Radiotag wird dieses Jahr wieder stattfinden in Hilden im Kukutek-Museum. Und wer sich da informieren möchte, Kuku Tango Echo Charlie, also Quebec Tango Echo Charlie.de. Da kann man auf die Internetseite gehen vom Kukutek Museum. Ein ganz tolles Museum, das sich auch sonst lohnt, mal anzuschauen, mit ganz tollen alten Radios, alten Tonbandmaschinen und alten Fernsehern. Alles, was so an Unterhaltungselektronik in den 60s, 70s, 50s üblich war, könnt ihr in diesem Museum sehen und es finden auch jede Menge tolle kulturelle Veranstaltungen statt. Und es findet der Radiotag statt, 15. Juni 2019, ein Samstag. Samstag, 15. Juni 2019, der Deutsche Radiotag im Kukutek-Museum. Und höchstwahrscheinlich werdet ihr DJs antreffen aus der Seesenderzeit von Radio Nordsee International und möglicherweise auch DJs von unserem Internetsender. Wieder Musik in den Seesender-Hits. Tracy Ullman mit Move Over Darling. Letzte Woche hatten wir das Original gespielt mit Doris Day und den beiden Veronika-Veteranen Justin Dreyer und Ant Baumann hatten mit dazu beigetragen. Und hier ist die spätere Version aus den 80s. Tracy Ullman.
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1: Auf www.offshoreradio.de sind jede Menge neue Fotos hinzugekommen. Es lohnt sich da immer mal drauf zu schauen. Und da bekommt ihr dann auch Infos zum Deutschen Radiotag in Hilden, 15. Juni 2019 im KUKUTEK-Museum. Und programmmäßig ist noch nichts bekannt. Wir bleiben da am Ball. Ich danke Stefan Kramer, dass er uns das Datum schon mal durchgegeben hat und sobald es Neuigkeiten gibt, was das Programm betrifft, und sicherlich wird es dann auch noch einen Promospot geben, dann bekommt ihr das hier natürlich in den Seesender-Hits auf die Ohren. Und jetzt bekommt er einen Appetithappen auf die Ohren. Und 1972 gab es ein tolles Programm bei Radio Nordsee International, so um Mitternacht herum, die Target 10. Und Terry Davis hat das unter anderem präsentiert. Wir hören hier Mitschnitte von etwa 3 Minuten 22 Sekunden vom 27. Januar 1972. Und wenn euch dieses Target 10 Programm gefällt, gibt es gleich Infos, wo ihr noch mehr davon hören könnt.
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1: Ein Mitschnitt von Target 10, tolles Mitternachtprogramm bei Radio Nords International. Wenn ihr da mehr von hören wollt und mehr von Terry Davis hören wollt, heute im Midnight-Spezial, wenn ihr die Erstausstrahlung hört hier bei Radio Nords International. Also am Sonntag um Mitternacht hinein in den Montag. Eine Stunde lang Terry Davis, Target 10. Tolles Programm von Radio Nordsee International. Und jetzt in diesem Mitschnitt war ein Werner zu hören. Den Nachnamen habe ich nicht ganz verstanden. Es gab ja den Werner Hartwig. Dann gibt es den Werner Gierlich, denn wir haben uns vor kurzem noch getroffen. Der hat damals auch noch das CLCG-Magazin herausgebracht und hat sich auch damals schon und heute immer noch für Piratensender interessiert. Ein Titel, der auch aus dieser Zeit stammt und der mich sehr an Radio Nords International erinnert, ist Robert John mit seiner Version von The Lion Sleeps Tonight.
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1: Vom Deutschen Radiotag habe ich euch das Datum genannt. 15. Juni 2019 und der 31. August fällt diesmal auch auf einen Samstag. Es ist dann 45 Jahre her, dass am 31. August 1974 die holländischen Piratensender ihren Dienst einstellen mussten, beziehungsweise die Piratensender, die vor der holländischen Küste geankert haben, haben ja dann auch alle gemacht, bis auf Radio Mi Amigo und Radio Caroline vom Sendeschiff Mi Amigo. Und deswegen findet in diesem ähnlichen Twee-Museum am 31. August ein größerer Event statt. Nähere Infos folgen, sobald wir da auch was bekommen. So, wir gehen zurück in diese Zeit. Kurz bevor dann der 31. August sein sollte, sind nochmal Fernsehteams ausgeschwärmt und haben die Sendeschiffe besucht. Übrigens auch ein Fernsehteam vom ZDF, auch davon gibt es eine Reportage und möglicherweise auch den Fernsehton. Und auch diverse holländische Fernsehteams und die meisten stürzten sich, zumindest von den holländischen und belgischen Fernsehteams, auf Radio Veronica. NCRW berichtete am 28. August 1974 für etwa 4 Minuten hauptsächlich über Radio Nordsee. Und da hören wir jetzt den Fernsehton von etwas über 4 Minuten. Und diesen Mitschnitt habe ich Hank de Breuer zu verdanken. Hier NCRW am 28. August 1974 mit der Reportage Hier en Nu bei Radio Nordsee International.
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1: Nachzutragen ist noch zu dem Fernsehturm. Man hat da die Stimme gehört von Ferry Maat und von Toni Berg. Toni Berg, der ja dann weiterhin ganz viel im Hintergrund gearbeitet hat bei Plattenfirmen und dann mit Radio 8 ähnlichen zu tun hatte. Wir wollen da ja auch noch 2 Minuten lang die Jingle-Freunde beglücken mit richtigen Original 8 ähnlichen Jingles, dazu später. Und Ferry Maat hat man gehört, der hat natürlich weiterhin ganz groß Karriere gemacht mit seiner Soul-Show und war dann auch im nationalen Radio zu hören. Aber jetzt zu Laser Radio, Airchecks vom Beginn der Station mit David Lee Stone, Laser 558 für etwa 6 Minuten 42 Sekunden.
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1: Die Piratensender werden wieder lebendig durch deinen Musikwunsch. Gerne auch Infos, wenn es eine persönliche Geschichte dazu gibt. Kritik, Anregungen und deine Piratensender-Musikwünsche bitte an rogerblue@gmx.de. Roger Blue als ein Wort ohne Strichpunkt oder Leerzeichen. Also rogerblue@gmx.de oder via Telefon 0281 442 707 34. 0281 442 707 34. 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Ja, und ich habe rausgehört, habe mitgeschrieben, das war der 24. Mai 1984, der erste offizielle Sendetag von Laser 558. Und der Jürgen aus Bocholt, der hat mir mehrere Dinge mitgeteilt. Unter anderem hat er mir mitgeteilt, dass ich hier in einer der letzten Sendungen behauptet habe, Radio Caroline sei im August 1984 gekommen. Er hat mir geschrieben, Radio Caroline hat schon ein Jahr früher im August 1983 ist die Ross Revenge aufgetaucht und hat mit Sendungen von Radio Caroline begonnen. Ein Jahr später tauchte dann die Communicator auf aus den USA, ein ganz großes Radioprojekt und Laserradio. Und die Geschichte, die ihr dann möglicherweise im Äther mitverfolgt habt, habt ihr ja alle mitbekommen. Wieder Zeit für Musik, etwas früher, ich glaube 1978, 79 war das ein Hit. Amy Stewart mit Knock on Wood.

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3: Und der Deutsche Radiotag ist der 15. Juni 2019 in Hilden im Kukutek Museum. Und ja, wir hörten einen Spot von Graham Gill, der leider auch viel zu früh verstorben ist. So, Beeilung ist angesagt, im Hintergrund die Musik von Radio Monique. Passt nicht ganz, aber wir wollen mal fünfe gerade sein lassen. Hier versprochen, 2 Minuten lang für die Jingle-Sammler Original-Jingles von Radio 8 in Nächen. 2 Minuten, 5 Sekunden und auch das habe ich Henk de Breuer zu verdanken. Radio 8 in Nächen-Jingles.

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10: Die Sendezeit ist wieder viel zu schnell rumgegangen. Der Jürgen aus Bocholt hatte mir noch geschrieben, hat mir einiges mitgeteilt. Jetzt habe ich den einen Zettel verlegt, denn eine Station bittet da um Empfangshinweise. Ich meine, eine holländische Station, die auf 1332 Kilohertz sendet, 1332 Kilohertz auf der Mittelwelle. Ich werde das raussuchen und nächste Woche darüber berichten. Der Jürgen hatte mir ja auch mitgeteilt, dass er von United AM nicht viel erwartet von der Rem Island, weil daneben Absolute Radio aus England sendet. In der Nacht habe ich auf 1215 kHz Absolute Radio aus England mit einem Sony ICF hereinbekommen mit 9 dB, 9 plus 30 dB und United AM daneben mit 9 plus 20 dB. Ich denke aber, dass das ein Standort hier eher im Osten von den Niederlanden war und nicht von der Rem Island. Aber auch da bleiben wir dran. So, jetzt muss ich mich ganz schnell beeilen. Im Funkhaus in Hannover, da macht sich Frank the Hammer klar für seinen Hitmix. Und ich verabschiede mich mit euch. Ich verabschiede mich bei euch mit einem Titel aus den 80s. Musical Youth, The Youth of Today. Und ich freue mich, wenn ihr nächste Woche wieder einschaltet zu den Seesender-Hits und vielleicht auch schon zum Schlagercafé. Und wenn ihr auch sonst die ganze Woche über ganz viel Radio Nordsee hört. Ciao, sagt der Roger.

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1: Mit Michael Daub. Sozialverbände und Gewerkschaften warnen nach dem Wahlsieg der AfD in Sachsen-Anhalt, verfolgen für Minderheiten und demokratische Grundsätze und fordern eine klare Abgrenzung der anderen Parteien. Der Sozialverband VDK kritisiert, das AfD-Regierungsprogramm bedeute Ausgrenzung etwa für Menschen mit Behinderung. Die türkische Gemeinde fordert besseren Schutz vor rechtsextremer Gewalt. Verdi und die GEW mahnen zur Distanz bei der Regierungsbildung. Auch die Kirchen warnen vor einer Aushöhlung von Menschenwürde, Demokratie und Rechtsstaat. Nach dem Wahlerfolg der AfD in Sachsen-Anhalt hat BSWK-Chefin Amira Mohamed Ali klargestellt, dass ihre Partei AfD-Spitzenkandidat Ulrich Siegmund nicht zum Ministerpräsidenten wählen werde. Dem Sender Phoenix sagte sie, man sei offen für Gespräche über Sachfragen mit allen Parteien, führe aber keine Koalitionsverhandlungen. Mohamed Ali sprach sich stattdessen für einen

0: Mehrere tausend Menschen nahmen daran teil. Mladic war Ende August im Gefängnis von Den Haag gestorben, wo er eine lebenslange Haftstrafe wegen Völkermords und Verbrechen gegen die Menschlichkeit verbüßte. Die EU kritisierte die Ehrung als Widerspruch zu europäischen Werten. Soweit die Meldungen.
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2: Damit herzlich willkommen zu einer weiteren Stunde hier im Technikradio mit der Technikshow. Und in dieser Stunde schauen wir mal zurück auf die größte Messe für Unterhaltungselektronik und weiße Ware, die IFA. Wir sprechen über Internetrouter und stellen eine ganz besondere Kamera vor.
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1: Ja, die IFA, die war ja mal die internationale Funkausstellung. Heute stehen die drei Buchstaben für Innovationen für alle oder Innovation for All. Und Innovationen, also Neuheiten, gab es auch am Stand von TP-Link. Hier konnte man sogar ein bisschen in die Zukunft schauen. Was man hier alles entdecken konnte, das hat mir Stephen Paddy von TP-Link auf der IFA verraten. Hallo.
2: Hallo.
1: Herr Paddy, TP-Link ist ja ein Unternehmen, das vor allem für Internetrouter bekannt ist, oder?
2: So ist es. Also ganz viele Leute kennen uns vor allem aus dem Bereich Netzwerktechnik. Daraus sind wir auch geboren. Das ist das, was wir vor allem vorangetrieben haben seit den 90ern schon. Aber wichtig ist zu nennen, dass wir auch einen wahnsinnig breiten Smart-Home-Bereich haben, der unter der Marke Tarpo zusammengefasst ist, der ein großes Ökosystem mit verschiedenen Möglichkeiten anbietet, um auch im Smart-Home sich auszulassen.
1: Gehen wir mal in diesen Smart-Home-Bereich. Was gibt es denn da alles bei Ihnen?
2: Tarpo ist wahnsinnig breit. Was wir bei Tarpo immer unterstreichen, ist, dass wir als ganzes Ökosystem ein Angebot stellen wollen. Und das umfasst viele verschiedene Bereiche. Das sind vor allem natürlich Kameras, weil das Thema Sicherheit vielen am Herzen liegt. Viele finden den Weg ins Tarpo-Universum dadurch, dass sie sich eine Outdoor-Kamera zum Beispiel anlegen, um zu gucken, was im Garten passiert. Und ist aber nicht allerdings darauf limitiert, dass es nur Kameras gibt. Wir haben dabei auch Videotüklingen zum Beispiel. Es sind Saugroboter mit drin. Die Sensorik ist wichtig. Und der Spaß von Tarpo, der fängt vor allem da an, wenn man anfangen kann, dass die Geräte sich untereinander unterhalten und ein ganzes Ökosystem bilden.
1: Ihr Hauptgeschäft sind aber nach wie vor Router, ne?
2: Genau so ist es. Das, was uns am wichtigsten ist, ist natürlich, dass wir das Netzwerk bereitstellen. Aber das Netzwerk ist entsprechend auch wichtig dafür, um später das Smart Home überhaupt zu ermöglichen. Deswegen ist beides natürlich für uns wichtig. Aber die Bekanntheit ist immer im Bereich Netzwerktechnik.
1: Nun gibt es ja doch den einen oder anderen Routerhersteller. Was können die Router von TP-Link, was die anderen nicht können?
2: Die Router von uns können genau das, was sie tun müssen, je nachdem, was das Nutzungsszenario von ihnen natürlich ist. Das heißt, wodurch sich TP-Link vor allem auszeichnet, ist eine unheimliche Bandbreite an verschiedenen Routern, damit derjenige, der weiß, dass er einen Router für einen bestimmten Nutzen haben möchte, auch genau den findet, der am besten zu ihm passt. Und das kann natürlich die normalen Router sein. Das sind die Router wie die Archer, also die Regelrouter, die wir haben, aber auch gaming-spezifische Router. Das können aber auch das Mesh-System sein, was bei der Abdeckung eine wichtige Rolle spielt. Und all diese Dinge sind bei TP-Link vertreten.
1: Eingangs hatte ich es bereits erwähnt. Hier auf der IFA kann man auch so einen kleinen Blick mal in die Zukunft werfen, direkt hier am Stand.
2: Sie haben vollkommen recht. Und das ist das Thema Wi-Fi 8. Wir geben hier bei der IFA bereits einen Ausblick auf die nächste Wi-Fi-Generation. Und möchten den Leuten die Möglichkeit geben, daran teilzuhaben, dass Wi-Fi 8 einen wahnsinnigen Sprung nach vorne in puncto Stabilität macht. Es ging bei Wi-Fi 7 ganz viel um Speed und jetzt geht es darum, das Wi-Fi stabiler zu bekommen. Das bedeutet, dass es um Abdeckung geht. Das heißt, dass die Devices, die vom Router, die mit dem Router verbunden sind, auch weiter entfernt abgedeckt werden können. Dass es eine höhere Gerätedichte geben kann, also viele, vor allem im Smart Home befindliche Geräte, auch trotzdem reaktiv bleiben. Und dann gibt es noch das Störungshandling, damit diese weniger auftreten und der Router intelligenter damit umgehen kann.
1: Stephen Paddy von TP-Link, ich danke für das Gespräch.
2: Ich danke Ihnen sehr.

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1: Ausländische Geheimdienste und kriminelle Banden richten jedes Jahr Milliardenschäden bei deutschen Unternehmen an. Der IT-Branchenverband Bitkom teilte mit, dass die Spuren häufig nach China oder Russland führen. Im Fokus liegt besonders die Rüstungsindustrie. Fachleute raten Unternehmen zu einem guten Krisenmanagement im Fall eines Hackerangriffs und zu einem sicheren Zugangsmanagement. Greifbar nah und doch kaum genutzt. Glasfaser ist nach wie vor nicht der große Renner. Laut einer aktuellen Marktanalyse haben im Juni nur 27,5% der Haushalte und Unternehmen mit Glasfaseranschluss diesen auch aktiviert. Ähnlich wenig wie ein Jahr zuvor. Gründe sind demnach der Preis und ein vergleichsweise gutes VDSL-Netz. Elektrogeräte werden nach Zahlen des Marktforschungsunternehmens NIQ dieses Jahr wohl teurer und weniger. Grund: Wegen des KI-Booms werden Produktionskapazitäten für Chips in den Ausbau von Rechenzentren verlagert. Moderne Prozessoren und schnellere Speichermodule für Smartphones oder Laptops werden so zur Mangelware. Modelle, zum Beispiel mit größeren Speicherkapazitäten und mehr Rechenleistung als üblich, werden seltener angeboten und auch teurer. Auch günstigere Einstiegsmodelle werden weniger angeboten, so die Marktforscher. Das gilt übrigens nicht nur für Smartphones und Laptops, sondern auch für PCs und Spielekonsolen.
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1: Die IFA. Das sind Innovationen für alle und eine ganz besondere Innovation ist Luki. Wenn man sich das Teil anschaut, dann könnte man meinen, es handelt sich dabei um eine klassische Kamera, die man an einem Band um den Hals tragen kann oder an der Kleidung festmacht. Reicht aber bei weitem nicht aus, sagt Glory Lee, CMO bei Luki Tech Limited.
2: Also wir definieren Luki als Live-Begleitgerät, das von künstlicher Intelligenz angetrieben wird. Und viele Leute bezeichnen es als eine KI-Live-Memory-Kamera, die sie den ganzen Tag tragen und so den Tag festhalten können. Luki wird dabei viele interessante gemeinsame Geschichten generieren und diese beispielsweise als Comic festhalten, die die persönlichen Erinnerungen dann zusammenfassen und so helfen, uns richtig schöne Situationen wieder ins Gedächtnis zurückzurufen und uns glücklich zu fühlen. Egal, wo wir uns befinden und wie wir unser Leben da gerade leben. Genau.
1: Aber das ist noch lange nicht alles, denn Luki kann auch als Reiseführer dienen. Die Kamera erkennt Sehenswürdigkeiten und gibt entsprechende Erklärungen ab, egal ob Berlin, Hongkong oder New York.
2: Die Nutzer, die waren anders, als wir ursprünglich bei der Einführung des Produkts erwartet haben. Wir dachten also, dass es eher der jüngeren Zielgruppe gerecht wird. Das stimmt zwar auch, aber unsere Kunden sind auch viele junge Eltern, die die Wachstumsmomente ihrer Kinder einfangen möchten. Und es sind tatsächlich viele Urlauber. Sie nutzen Luki vor allem als ergänzendes Gerät zu ihren Smartphones und Actionkameras, um diese kleinen Momente der Reisen in Erinnerung zu behalten. Und der dritte Punkt, und den finde ich am überraschendsten, da waren tatsächlich Kunden ab 40 Jahre und sogar auch Senioren dabei, die mehr oder weniger Erfahrungen mit Gedächtnisverlust gemacht haben. Sie können sich an bestimmte Dinge einfach nicht mehr erinnern und dokumentieren so ihren Tag, die sie mit ihren Lieben verbracht haben. Sie fühlen sich dabei natürlich auch sehr glücklich, dass Luki für sie quasi so ein Gedächtnis-Backup ist.
1: Stellt sich natürlich die Frage, wie sieht's denn mit dem Datenschutz aus?
2: Luki ist ja ein sehr kleines, gerade mal, also wirklich sehr, sehr klein, 32 Gramm leichtes Gerät. Sie können es offen tragen, sodass ihr Gegenüber es mitbekommt. Notfalls können sie es aber auch schnell unter der Kleidung verschwinden lassen. Und damit schließen wir schon mal aus, dass Menschen heimlich gefilmt werden. Die zweite Sache ist, wenn sie Luki den ganzen Tag dabei haben, wird das Gerät auch etwas einfangen, was sie nicht unbedingt wollen. Da fällt mir zum Beispiel ein, wenn sie ins Badezimmer gehen oder jemand, der an ihnen vorbeigeht, nicht in ihren Bildern gesehen werden möchte. Dafür haben wir eine Technologie entwickelt, die uns ermöglicht, aus allen unangemessenen oder sensiblen Informationen alle Daten herauszufiltern, bevor die Daten dann in die Cloud hochgeladen und von einer KI verarbeitet werden. Und dann haben wir ja auch noch eine manuelle Abschaltung der Aufnahmen verbaut, sodass sie selbst entscheiden können, was, wann und wo aufgezeichnet wird. Das ist auch ein Teil unserer Datenschutzmöglichkeiten.
3: No one can secretly record you. Yeah, so this is also one of our propositions when it comes to respecting people's privacy.
1: Aber was genau passiert mit den Daten, die Luki aufnimmt? Angst muss keiner haben, dass mit seinen Daten Schindluder betrieben wird. Luki Tech Limited investiert dafür in sogenannte Compliance Standards. Und dann sollte auch die Datenschutzgrundverordnung kein Problem darstellen.
2: Ja, alle unsere europäischen Nutzungsdaten werden im AWS-Rechenzentrum in Frankfurt am Main gespeichert. So wird sichergestellt, dass die Daten im Land bleiben. Und dann sind die Daten natürlich im Transferspeicher verschlüsselt. Heißt, niemand außer Sie selbst hat Zugriff auf diese Daten. Niemand kann Daten verwalten oder löschen. Das können immer nur Sie.
3: And so this is kind of the this is exactly the policies and our commitment to people's to users' data security.
1: Erhältlich ist Luki übrigens im Internet www.de.luki.ai.

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1: Mit Michael Daub. Sozialverbände und Gewerkschaften warnen nach dem Wahlsieg der AfD in Sachsen-Anhalt vor Folgen für Minderheiten und demokratische Grundsätze und fordern eine klare Abgrenzung der anderen Parteien. Der Sozialverband VDK kritisiert, das AfD-Regierungsprogramm bedeute Ausgrenzung etwa für Menschen mit Behinderung. Die türkische Gemeinde fordert besseren Schutz vor rechtsextremer Gewalt. Verdi und die GEW mahnen zur Distanz bei der Regierungsbildung. Auch die Kirchen warnen vor einer Aushöhlung von Menschenwürde, Demokratie und Rechtsstaat. Nach dem Wahlerfolg der AfD in Sachsen-Anhalt hat BSWK-Chefin Amira Mohamed Ali klargestellt, dass ihre Partei AfD-Spitzenkandidat Ulrich Siegmund nicht zum Ministerpräsidenten wählen werde. Dem Sender Phoenix sagte sie, man sei offen für Gespräche über Sachfragen mit allen Parteien, führe aber keine Koalitionsverhandlungen. Mohamed Ali sprach sich stattdessen für einen überparteilichen Ministerpräsidenten aus, der wechselnde Mehrheiten sucht. Das deutsche Stromnetz bleibt Ziel von Sabotageplänen. Sowohl in Nordrhein-Westfalen als auch in Sachsen sind weitere Abschussvorrichtungen an Hochspannungsleitungen entdeckt worden. Die Sicherheitsbehörden fahnden seit Tagen nach einem 48-Jährigen, der in mehreren Bundesländern versucht haben soll, mit Raketen Kurzschlüsse an den Leitungen auszulösen. Der wegen Völkermords verurteilte bosnisch-serbische Kriegsverbrecher Ratko Mladic ist in Belgrad mit staatlichen und militärischen Ehren beigesetzt worden. Mehrere

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1: Ka-ciao! Vor 20 Jahren eroberte der ehrgeizige Rookie-Rennwagen Lightning McQueen aus dem Disney-Pixar-Animationsfilm Cars weltweit zum ersten Mal unsere Herzen. Anlässlich dieses Jubiläums haben wir mal einige kleine und große Fans des Animationsklassikers gefragt, warum sie denn bis heute die Cars-Abenteuer immer wieder aufs Neue begeistern.
2: Ich finde den cool, weil da Autos waren, die sprechen konnten und weil es Rennen waren.
3: Speed. Ich bin Speed. Ein Sieger, 42 Verlierer. Verliere Essig zum Frühstück.

0: bin schnell wie ein Blitz. Deshalb heiße ich Lightning.
1: Also, ich finde den Film ganz schön, weil in dem Film wird halt gezeigt, dass Gewinn nicht immer alles ist und da findet er auch Freunde. Und das ist ja eigentlich auch viel schöner.
2: Ich habe mir schon genau den richtigen ausgesucht.
0: Für was?
3: Als meinen besten Freund.
4: Also, habe ich schon sehr gern gesehen, auf jeden Fall.
2: Im Ernst?
0: Ja, logisch. Wieso nicht?
5: Ich gucke Cars gerne, weil auch die Landschaft, wo die langfahren, einfach schön ist.
2: Du bist in Radiator Springs, dem süßesten kleinen Städtchen weit und breit.
6: Und dass das um Autorennen ging, das hat früher mir immer Spaß gemacht.
7: Ich fand das damals sehr schön, dass die Autos alle eine Personalität hatten. Also damals hatte ich auch mit den Kindern sehr schöne Erinnerungen.
2: Große Klasse, mein Freund!
8: Da kommt total viel Liebe rüber, was man?
9: Auf jeden Fall. Und 20 Jahre nachdem Cars mit quietschenden Reifen das erste Mal auf die große Leinwand gefahren ist, läuft der Film vom 3. bis zum 6. September erneut in vielen ausgewählten Kinos, mehrfach im Disney Channel und immer zu jeder Zeit mit allen weiteren Cars-Filmen und Serien auch auf Disney+. Radiator Springs ruft also schon, der Motor läuft und die Startflagge ist bereit. 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Jubiläum von Cars. 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Viel Glück! Und viel Spaß.

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1: Ausländische Geheimdienste und kriminelle Banden richten jedes Jahr Milliardenschäden bei deutschen Unternehmen an. Der IT-Branchenverband Bitkom teilte mit, dass die Spuren häufig nach China oder Russland führen. Im Fokus liegt besonders die Rüstungsindustrie. Fachleute raten Unternehmen zu einem guten Krisenmanagement im Fall eines Hackerangriffs und zu einem sicheren Zugangsmanagement. Greifbar nah und doch kaum genutzt. Glasfaser ist nach wie vor nicht der große Renner. Laut einer aktuellen Marktanalyse haben im Juni nur 27,5% der Haushalte und Unternehmen mit Glasfaseranschluss diesen auch aktiviert. Ähnlich wenig wie ein Jahr zuvor. Gründe sind demnach der Preis und ein vergleichsweise gutes VDSL-Netz. Elektrogeräte werden nach Zahlen des Marktforschungsunternehmens NIQ dieses Jahr wohl teurer und weniger. Grund? Wegen des KI-Booms werden Produktionskapazitäten für Chips in den Ausbau von Rechenzentren verlagert. Moderne Prozessoren und schnellere Speichermodule für Smartphones oder Laptops werden so zur Mangelware. Modelle, zum Beispiel mit größeren Speicherkapazitäten und mehr Rechenleistung als üblich, werden seltener angeboten und auch teurer. Auch günstigere Einstiegsmodelle werden weniger angeboten, so die Marktforscher. Das gilt übrigens nicht nur für Smartphones und Laptops, sondern auch für PCs und Spielekonsolen.
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1: Vom Problemkind zur nationalen Berühmtheit, die von der Queen für ihr besonderes Engagement mit einem Orden ausgezeichnet wird. Das ist die bewegende wahre Geschichte des 1971 geborenen Schotten und Tourette-Aktivisten John Davidson. Die hat der Drehbuchautor und Regisseur Kirk Jones mit dem großartig auftrumpfenden Game of Thrones-Stars Robert Aramayo in der Hauptrolle verfilmt. Nun können wir uns verflucht normal auch zu Hause auf DVD und Blu-ray anschauen. Mario Hattig verrät uns, was diesen Crowdpleaser aus Großbritannien so ganz besonders macht, dass er mittlerweile sogar weltweit die Filmherzen erobert.
2: John wächst 1983 in einer schottischen Kleinstadt auf, trägt Zeitungen aus, angelt gern und träumt von einer Profikarriere als Fußballtorwart. Doch dann bekommt der 12-Jährige auf einmal unkontrollierbare Zuckungen und beginnt, heftige Schimpfwörter zu fluchen.
3: Er spielt den Hampelmann.
4: Hör auf!
3: Das ist eine Hasenscheiße!
5: John!
6: Entschuldigung, tut mir leid.
4: Warum sagst du sowas, John?
6: Es ist keine Absicht.
2: Dass dahinter eine seltene Erkrankung steckt,
7: es heißt Tourette-Syndrom,
2: wird erst später klar. Für John beginnt damit allerdings ein endloser Spießrutenlauf, der erst mit Mitte 20 endet, als ihn die Mutter eines alten Schulfreundes bei sich aufnimmt.
4: Hereinspaziert. Ich bin Dottie.
3: Fick dich, du Schlampe!
4: Tja, freut mich auch sehr.
3: Tut mir leid.
4: Wenn du irgendwas tust, wofür du nichts kannst, dann musst du dich nie dafür entschuldigen.
2: Dottie gibt John neuen Lebensmut und überredet ihn sogar zu einem Vorstellungsgespräch bei Tommy, dem Hausmeister des Bürgerzentrums.
8: Du hast nichts gegen harte Arbeit?
9: Nein, wenn ich konzentriert auf einen Job oder ein Projekt bin, ich denke, dass mir das eher hilft.
8: Schön.
9: Ich bin ein fauler Sack.
2: Tommy gibt ihm aber trotzdem eine Chance. Die beiden werden Freunde und dadurch erkennt John auch, wie wertvoll seine Erfahrungen für andere mit dieser Erkrankung sind.
10: Du bist der erste Mensch mit Tourette, den ich kennenlerne.
9: Hilft's was?
10: Kein bisschen, du Wichser. doch ja, ich denk schon.
2: John beginnt damit, über das Tourette-Syndrom aufzuklären, als kaum jemand etwas darüber weiß und Betroffenen zu helfen. Für sein Engagement verleiht Queen Elizabeth II. Ihm im Jahr 2019 den Orden des British Empire. Ein denkwürdiges Ereignis.
3: Fuck the Queen!
9: Entschuldigung allerseits, Entschuldigung. Entschuldigung, Majestät.

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1: Mit Michael Daub. Sozialverbände und Gewerkschaften warnen nach dem Wahlsieg der AfD in Sachsen-Anhalt, verfolgen für Minderheiten und demokratische Grundsätze und fordern eine klare Abgrenzung der anderen Parteien. Der Sozialverband VDK kritisiert, das AfD-Regierungsprogramm bedeute Ausgrenzung etwa für Menschen mit Behinderung. Die türkische Gemeinde fordert besseren Schutz vor rechtsextremer Gewalt. Verdi und die GEW mahnen zur Distanz bei der Regierungsbildung. Auch die Kirchen warnen vor einer Aushöhlung von Menschenwürde, Demokratie und Rechtsstaat. Nach dem Wahlerfolg der AfD in Sachsen-Anhalt hat BSWQ-Chefin Amira Mohammed Ali klargestellt, dass ihre Partei AfD-Spitzenkandidat Ulrich Siegmund nicht zum Ministerpräsidenten wählen werde. Dem Sender Phoenix sagte sie, man sei offen für Gespräche über Sachfragen mit allen Parteien, führe aber keine Koalitionsverhandlungen. Mohammed Ali sprach sich stattdessen für einen überparteilichen Ministerpräsidenten aus, der wechselnde Mehrheiten sucht. Das deutsche Stromnetz bleibt Ziel von Sabotageplänen. Sowohl in Nordrhein-Westfalen als auch in Sachsen sind weitere Abschussvorrichtungen an Hochspannungsleitungen entdeckt worden. Die Sicherheitsbehörden fahnden seit Tagen nach einem 48-Jährigen, der in mehreren Bundesländern versucht haben soll, mit Raketen Kurzschlüsse an den Leitungen auszulösen. Der wegen Völkermords verurteilte bosnisch-serbische Kriegsverbrecher Ratko Mladic ist in Belgrad mit staatlichen und militärischen Ehren beigesetzt worden. Mehrere tausend Menschen nahmen daran teil. Mladic war Ende August im Gefängnis von Den Haag gestorben, wo er eine lebenslange Haftstrafe wegen Völkermords und Verbrechen gegen die Menschlichkeit verbüßte. Die EU kritisierte die Ehrung als Widerspruch zu europäischen Werten. Soweit die Meldungen.
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3: Damit herzlich willkommen zu einer neuen Stunde hier im Technikradio mit der Technikshow. Und in dieser Stunde haben wir unter anderem einen Game-Tipp für Sie. Also unbedingt dranbleiben.
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